0: Straßen und Autobahnen bei uns in Deutschland. Die A1 Lübeck-Hamburg, die Norderelbbrücke, ist bis zum Morgen mehrfach kurzfristig für euch gesperrt. Die A6 Nürnberg Richtung Pilsen ist zwischen dem Kreuz Nürnberg Süd und Nürnberg Langwasser nach einem Unfall dicht. Die Umleitung führt euch über die U21. Dort auf der Strecke zwischen Nürnberg Langwasser und dem Kreuz Nürnberg Süd 2 Kilometer Stau aktuell. Dann die A40 Essen Richtung Duisburg ist zwischen Kreuz Kaiserberg und Kreuz Duisburg wegen Bauarbeiten noch bis in die Früh gesperrt. Ebenso eine Sperrung auf der A516 zwischen dem Kreuz Oberhausen und Oberhausen-Eisenheim. Das Ganze noch bis morgen früh in beiden Richtungen. Und auch die A7 Kassel Richtung Hannover in Höhe Bockenem. Eine Sperrung, das Ganze auch wegen eines Unfalls. Euch allen da draußen, wo es geht, eine gute und hoffentlich sichere Fahrt.
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0: So, und weil ich nicht singen kann, grölt ihr jetzt alle mal schön mit. Azizam von Ed Sheeran. Ich bin Nico Schmidt, hi.

0: Und ich lieb's auch, so wie Icona Pop, dass wir hier in der jungen Nacht der ARD in so einem vertrauten Rahmen miteinander sind. Dass wir einfach mal ein bisschen schnacken können, dass wir auch ehrlich zueinander sind und ein bisschen die Hosen runterlassen. Dazu fordere ich euch ja heute auf, indem wir einfach mal ein bisschen drauf schauen, was wir in unserem Leben nicht so gut können. Also wirklich einfach mal auch dazu stehen, dass man in manchen Sachen nicht so gut ist. Das ist ja auch gar nichts Schlimmes. Das ist ja auch, geht auch gar nicht um hier irgendwie ihn bloßzustellen oder sich zu blamieren oder so. Ich zum Beispiel, ich bin einfach echt nicht gut im Malen. Ich bin kein guter Künstler. Ich bin einfach verdammt schlecht im Singen. Das wollt ihr alle nicht hören. Wir haben hier heute schon von zum Beispiel Giovanna gehört, dass sie nicht pfeifen kann. Marco zum Beispiel, der kann nicht mit den Fingern schnipsen. So Kleinigkeiten. Ne? Oder auch Julia, an die erinnere ich mich, die auch gesagt hat, ich zum Beispiel, ich kann mir keine Geburtstage merken. Sehr, sehr banal. Deswegen, meldet euch mal gerne rein. 0221 56789 111. Was könnt ihr nicht oder worin seid ihr nicht richtig gut? Oder was könnt ihr auch einfach nicht abhaben? Sven hat sich auch reingemeldet.
1: Ich kann einfach nicht auf die Türschwelle treten. Bei mir zu Hause nicht, ich weiß nicht, ich gehe da schon immer so drüber weg. Egal, wo ich auch hinkomme, ich kann das nicht. Und wenn ich denn irgendjemanden sehe, der auf meine Türschwelle tritt, ne, boah, dann werde ich sauer. Ich weiß auch noch nicht mal, warum.
0: Ja, du, ich weiß es auch nicht. Wobei ich glaube, ich hier tatsächlich eher von einer Art Tick reden würde, als von nicht vorhandenem Talent. Weil ich meine, die meisten würden zumindest noch über so eine Türschwelle stolpern. Oh, ne.

0: Save Your Tears, das würde ich bei meiner Beerdigung mir auch wünschen. Also nicht den Song jetzt nur von The Weeknd, sondern ich würde mir auch wünschen, dass meine Familie und Freunde weniger weinen, sondern vielleicht mehr lachen. Dafür müsste ich mir aber einen geilen Comedian einladen auf meine Hochzeit. Wie wär's mit Tony Bauer? Kennt ihr ja mittlerweile alle, oder? Ein absoluter Megastar in Deutschland. Ah, Megastar? Ja, Superstar. Ach, irgendwas dazwischen. Supertalent oder so. Haha, zwinker, zwinker. Ja, naja, auf jeden Fall. Also ich würde mich halt freuen, wenn der auf jeden Fall meine Familie und Freunde zum Lachen bringen würde. So bei einer Beerdigung, oder? So ein schöner Gedanke. Und dann aber auch wirklich nur Tony Bauer. Sonst kein anderer. So, und ich muss jetzt auf jeden Fall mehr arbeiten, weil um seine Gage bezahlen zu können, ich glaube, da müssen wir jetzt noch mal, da muss ich jetzt noch mal ein bisschen Knete machen.
1: Ich krieg letzte Mal eine E-Mail, ich verarsche euch nichts, kein Witz. Kriege ich eine E-Mail, schreibt einer, Toni, würdest du auch auf Beerdigung spielen? Und ich schreibe so zurück, boah, kann ich nicht machen. Moralisch, ethisch, kann ich nicht machen. Schreibt er mir, mein bester Freund war dein größter Fan. Der wird sich bestimmt freuen. Und ich so, nee, der freut sich nicht mehr. Kann ich nicht machen. Schreibt er mir, gibt auf 15.000 Euro. Habe ich geschrieben, ja gut, wenn ich das nicht mache, macht das ein anderer, ne? Oder nicht? 15.000 Euro? Guck mich nicht so an, ihr würdet das alle machen, hör doch. Wir haben alle Hunger. 15.000 Euro? Das ist ein Monatsgehalt. Ich dachte mir, alles klar, ja, wenn Sven noch Comedy-Fan ist, dann wird er die ganze Familie Comedy-Fan sein. Also habe ich so Comedy einmal eins gemacht, ne? Habe ich so gedacht, okay, ich beschreibe einfach witzig, was ich mache und was ich sehe, okay? Ich trete auf eine Kapelle. Links von mir der Sarg, oben drüber das Kreuz. Ich wollte witzig sein. Ich guck die Leute an, ich sag, ja gut. Ich hatte auch schon mal schönere Bühnenbilder. Ich hab versucht, ich sag so, Catering war scheiße, Trockenbrot habe ich gefressen. Warte. Weiß auch nicht, ob das so hygienisch ist, aus dem Taufbecken zu saufen, weiß ich nicht. Köln, keiner hat gelacht. Keiner hat gelacht. Und da hab ich gemerkt, ich verliere die gerade. Und die haben schon einen verloren.
2: Ja. Dankeschön. Die Weihnachtsgarantie.

0: Sam Smith, Diamonds in der jungen Nacht der ARD. Es ist 2.32 Uhr und deswegen können wir jetzt auf die Straßen und Autobahnen mal schauen. A1 Lübeck-Hamburg, die Norderelbbrücke ist bis zum Morgen mehrfach für euch kurzfristig gesperrt. Die A6 Nürnberg Richtung Pilsen ist zwischen dem Kreuz Nürnberg Süd und Nürnberg Langwasser nach einem Unfall dicht. Die Umleitung führt euch über die U21. Auf der A6 Nürnberg Richtung Heilbronn haben wir deswegen zwischen Nürnberg Langwasser und dem Kreuz Nürnberg Süd nach eben diesem Unfall 2 Kilometer Stau. Die A40 Essen Richtung Duisburg ist zwischen Kreuz Kaiserberg und Kreuz Duisburg wegen Bauarbeiten noch bis heute früh dicht. Die A516 ist zwischen dem Kreuz Oberhausen und Oberhausen-Eisenheim bis morgen früh in beiden Richtungen gesperrt. Und dann noch die A7, und zwar Kassel Richtung Hannover in Höhe Bockenem. Nach einem Unfall auch dort die Strecke gesperrt. Euch allen eine gute und sichere Fahrt.
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0: Mit mir, Nico Schmidt. Hallo.

Snake und Bipolar Sunshine Paradise. Ihr hört die Junge Nacht der ARD. Es ist Wahlkampf in Niedersachsen. Kommunalwahl am 13. September und da muss man ja schon mal für sich werben. Ne? Corinna Jodeit von der CDU macht das richtig. Die kennt ihr vielleicht schon von Social Media. Das ist die MILF. Also, das sagt nicht ich, sondern das sagt ihre Kette vom Wahlplakat. Die trägt da so eine MILF-Kette. Mom, I'd like to, ihr wisst schon was. In sozialen Medien empören sich jetzt die ganzen Leute da und sagen, ja, das ist ja peinlich und unpassend für eine seriöse Politikerin. Ja, aber Jodeit sagt selber in einem Interview, die Kette ist natürlich provokant. Aber für sie ist das ein Symbol von Selbstständigkeit und Stärke. Und wenn sie die jetzt abnehmen würde, weil die trägt die wohl schon so seit 10 Jahren tagtäglich, dann wäre das eben nicht authentisch gewesen. So nämlich. Ja, steh halt für dich ein, ist doch okay. Ich leg mir jetzt nämlich auch meine Lieblingskette um den Hals. MBIR. My body isn't ready. Und diese Kette wird jetzt von Samba auch noch unterstützt. Schön, oder? Na, ich kann ja auch für mich selbst einstehen.

Sonny Fodera, Jazzy D.O.D. Some Days. In der Jungen nach der ARD. 2:57 Uhr haben wir's.

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1: Um 3 Uhr mit Lisa Kupper. Der AfD-Vorsitzende Kupala gibt sich 2 Wochen vor der Landtagswahl in Sachsen-Anhalt optimistisch. Im ARD-Sommerinterview sagte er, das Ziel sei die absolute Mehrheit. Auf mögliche Bündnisse wollte er sich nicht festlegen. Hauptstadtkorrespondent Benjamin Großkopf.
2: Anders als AfD-Spitzenkandidat Ulrich Siegmund betonte Kupala, nach der Wahl mit den anderen Parteien sprechen zu wollen, die dazu bereit seien. Laut Umfragen liegt die AfD weit vor allen anderen. Klare Mehrheitsverhältnisse für eine Regierung zeichnen sich allerdings noch nicht ab. CDU, Linke, SPD und Grüne haben ausgeschlossen, mit der in Sachsen-Anhalt als gesichert rechtsextrem eingestuften AfD zusammenzuarbeiten. Kupalas Co-Chefin Alice Weidel zeigte sich im ZDF überzeugt, dort die Regierung zu stellen.
1: Der diesjährige Hitzesommer hat nach Berechnungen von Greenpeace Schäden von mindestens 36 Milliarden Euro verursacht. Der volkswirtschaftliche Schaden, unter anderem durch Ernteausfälle, Waldbrände und Gesundheitskosten, entspricht demnach 1% des deutschen Bruttoinlandsprodukts. Die Umweltorganisation fordert die Bundesregierung zum Handeln auf. Ein Weiter-so könnte man sich schlicht nicht mehr leisten. Rund 3 Wochen vor der Parlamentswahl in Schweden haben in Stockholm rund 10.000 Menschen für mehr Klimaschutz demonstriert. Mehr als 200 Organisationen und Verbände haben den Protest unterstützt, an dem auch Klimaaktivistin Greta Thunberg teilnahm. Aus der Nachrichtenredaktion Marc Geisler.
3: Der Protest richtet sich vor allem gegen die Klimapolitik der schwedischen Regierung. Thunberg kritisierte unter anderem, keine Partei biete einen Kurs an, der aus ihrer Sicht den wissenschaftlichen Anforderungen gerecht werde. Dabei ist das Thema für viele Wähler von großer Bedeutung. Laut einer aktuellen Umfrage nennen 37% der Schweden den Umweltschutz als wichtigstes Wahlkampfthema. Schweden will seine Emissionen im Verkehrssektor bis 2030 deutlich senken und bis 2045 klimaneutral werden.
1: Fußball-Bundesligist SC Freiburg hat sich im DFB-Pokal für die 2. Runde qualifiziert. Die Breisgauer gewannen am Abend bei Drittligist Fortuna Düsseldorf mit 5:1. Außerdem besiegte Bundesliga-Aufsteiger SC Paderborn den Regionalligisten Phoenix Lübeck mit 4:2. Zweitligist St. Pauli schied aus durch eine 0:2 Niederlage bei Drittligist Rot-Weiß Essen. Das Wetter für Deutschland. In der Nacht im Norden und Nordosten bewölkt, dort vereinzelt Schauer, sonst meist sternenklar. Die Tiefstwerte 13 Grad an der Ostsee und bis 5 Grad in Franken. Am Tag ein Mix aus Sonne und Wolken, von Vorpommern bis zur Uckermark örtlich Regen, im Süden und Westen dagegen viel Sonnenschein, maximal 21 Grad in Cottbus und bis zu 28 Grad im Breisgau. Und zum Abschluss noch die Zeit, es wird gleich 3:03.
4: Und wir blicken jetzt auf die Straßen und Autobahnen bei uns in Deutschland. Hier ist die junge Nacht. Die A1 Lübeck, Hamburg, die Norderelbbrücke ist bis zum Morgen mehrfach kurzfristig für euch gesperrt. Die A6 Nürnberg Richtung Pilsen ist zwischen Kreuz Nürnberg Süd und Nürnberg Langwasser nach einem Unfall dicht. Eine Umleitung führt euch über die U21. Auf der A6 Nürnberg Richtung Heilbronn ist dementsprechend ein kleiner Stau, 2 Kilometer zwischen Nürnberg Langwasser und dem Kreuz Nürnberg Süd. Dann die A40 Essen Richtung Duisburg. Zwischen Kreuz Kaiserberg und dem Kreuz Duisburg. Wegen Bauarbeiten haben wir noch eine Sperrung bis heute früh. Die A516 ist zwischen dem Kreuz Oberhausen und Oberhausen-Eisenheim bis in die Morgenstunden in beiden Richtungen gesperrt. Und die A7 Kassel Richtung Hannover ist Höhe Bockenem ebenfalls nach einem Unfall gerade dicht. Euch allen da draußen, wo es geht, eine gute Fahrt.
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4: Und ich frage euch ja heute Nacht, was ihr so gar nicht drauf habt, wo ihr komplett talentfrei seid, was ihr einfach nicht könnt, was vollkommen in Ordnung ist. Ne? Es kann alles Mögliche sein. Allerdings müssen wir gleich doch mal über eine Person reden, über eine ziemlich begabte Person. Emilia, die kann nämlich richtig gut tanzen, ihr Talent hat sie auch viral gehen lassen die Tage, und zwar mit... Genau mit dem, habt ihr bestimmt gesehen. Wir haben jetzt eine Woche nach ihrem großen Moment mit ihr gesprochen. Hört ihr gleich bei mir, ich bin Nico Schmidt, hallo zusammen.

0: Less Than a Lover, Jenny. In der Jungnacht, der HRD Emilia. Die hat letztes Wochenende auf dem San Remo Festival was ultra krass Geiles erlebt.
1: Boah, das ist immer noch total toll. Also ich erzähle jedem davon.
0: Ja, ist ja auch in Ordnung. Darfst du auch gerne machen, wenn man sowas erlebt hat. Jason Derulo hat sie einfach auf die Bühne geholt. Zu Michiko. Dazu gibt's ja auch einen Jason Derulo Remix. Emilia tanzt mit ihm, performt dann einfach diesen Tanz. Total lässig, als wäre sie eine von den Background-Tänzerinnen gewesen. Die Leute jubeln ihr zu, es ist absolut verrückt. Und die meisten von euch wären wahrscheinlich, so wie ich auch, in so einer Situation einfach todesaufgeregt. Aber Emilia war ziemlich schillimilli.
1: Also ich bin halt oft auf der Bühne tatsächlich, deswegen war das jetzt nicht so schlimm für mich und ich konnte mich wirklich gut einblenden.
0: Ja, und was halt wirklich krass ist, ist, dass sie vor der Show als Tänzerin einfach super spontan ausgewählt worden ist. Da sind so Leute durchs Publikum gegangen, so ein bisschen vielleicht, wie ihr das auch von Bad Bunny kennt, und haben einfach gefragt, hey, kannst du tanzen? Ja, kannst du wirklich? Ja, komm mal mit. Und dann haben sie halt wirklich zufällig gepackt und dann gibt's dann auch einfach keine Zeit fürs Trainieren.
1: Nee, echt gar nicht. Also ich musste die Tänze zweimal vortanzen vor den anderen Tänzern, damit die sehen, dass ich das wirklich kann. Und bevor es losging, bin ich das im Kopf die ganze Zeit durchgegangen.
0: Tja, und man muss auch sagen, Emilias Leidenschaft ist ja wirklich auch generell das Tanzen. Aber es ist auch einfach super krass. Ich meine, diese Passion hat sie jetzt auf die Bühne geholt zu Jason Derulo. Und ich würde sagen, wir tanzen jetzt einfach nochmal mit Jason Derulo und Talk Dirty und erfahren gleich nochmal ein bisschen mehr zu Emilias Leidenschaft.

0: Addison Rae, Diet Pepsi, eure persönliche Diät-Cola mit genug Koffein, damit ihr durch die Nacht kommt, ist natürlich die junge Nacht der ARD. Und wir haben gerade ein bisschen über Emilia gesprochen, ne? Die ist ja jetzt sowas wie ein Star, war auf dem San Remo Festival in Weeze am Wochenende, also am letzten Wochenende, und stand da mal ganz spontan mit Headliner Jason Derulo auf der Bühne und hatte einfach mega souverän abgedanced. Und ist auch gar kein Wunder, ehrlicherweise, denn das hat sie uns ja gerade auch schon verraten vor ein paar Minuten. Sie hat ja auch eine Leidenschaft fürs Tanzen.
1: Also ich habe tatsächlich angefangen mit 4 oder 5 Jahren im Karneval. Und habe das auch fortgeführt bis zu meinem 18. Lebensjahr und bin dann tatsächlich zum Cheerleading gewechselt, aber zum Cheerdance. Und nebenbei tanze ich auch zu K-Pop-Tänzen. Also ich lerne die zu Hause gerne und dann tanze ich die einfach.
0: So, aus Funke Mariechen wird Cheerleaderin und dass Emilia so im Tanzgame aufgeht, das war ihr aber auch in die Wiege gelegt.
1: Ja, also ich bin da halt wirklich reingeboren tatsächlich, weil meine beiden Eltern auch tanzen, seitdem sie klein sind. Also das begleitet mich für mein ganzes Leben lang und es macht mir einfach Spaß und wenn ich mal einen schlechten Tag habe, dann fange ich einfach zu tanzen und dann habe ich irgendwie wieder gute Laune.
0: Ja, ist doch obergeil. Und wenn ihr euch jetzt fragt, tanzen, ist das auch was für mich? Emilia erklärt euch jetzt hier mal, warum das für sie das Beste auf der Welt ist.
1: Der Körper fühlt sich wirklich sehr leicht beim Tanzen und irgendwie hast du das Gefühl, du kannst auf einmal alles. Und das ist einfach wirklich total toll. Also du bist irgendwie aufgeweckter und du lässt es einfach flowen.
0: Ja, dann machen wir das doch jetzt auch mal hier, ne? Um 3.22 Uhr. Mal ein bisschen uns wachrütteln oder ne? Ein bisschen tanzen hier in der jungen Nacht. Vielleicht bei dem Song, ja, komm, mit viel Wohlwollen klappt das auch. Cold Heart von Elton John und Dua Lipa. Und selbst wenn ihr jetzt nur mit eurem Kaffee durch eure Küche so ein bisschen das Beinchen mitschleift oder es auf der Arbeit macht.

0: Fighting for Love, Avicii. Die Junge nach der ARD. 3.31 Uhr haben wir's. Und jetzt warten wir nicht mehr auf die Staus. Jetzt sage ich es euch. Die A6 Nürnberg Richtung Pilsen ist zwischen dem Kreuz Nürnberg Süd und Nürnberg Langwasser nach einem Unfall gesperrt. Ihr habt eine Umleitung, das ist die U21. Ebenso auf der A6 Nürnberg Richtung Heilbronn, das ist die Strecke zwischen Nürnberg Langwasser und dem Kreuz Nürnberg Süd. 2 Kilometer Stau eben nach jenem Unfall. Die A40 Essen-Duisburg ist zwischen dem Kreuz Kaiserberg und dem Kreuz Duisburg wegen Bauarbeiten noch bis in die Morgenstunden gesperrt. Ebenso dicht ist die A516 zwischen dem Kreuz Oberhausen und Oberhausen-Eisenheim. In beiden Richtungen. Euch allen da draußen, wo es geht, eine gute Fahrt.
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0: Was könnt ihr mal so gar nicht? Aber würdet es vielleicht doch gerne drauf haben? 0221 567 89 111. Erik nimmt es sportlich.
2: Doppelten Rückwärtssalto. Also ich mach's ab und zu auch Spaß mal, aber jetzt bin ich so alt, dass ich mir sage, es lohnt sich nicht mehr.
0: Ja, kann ich verstehen. Mit 30 wird das nicht besser, Erik, ne? Also, wir müssen uns dafür nicht schämen. Wenn ich es jetzt auch ausprobieren würde, dann muss hier vielleicht schon wer anderes weitermachen von den Kollegen, aber ich guck mal auf den Tacho. Ich glaube, so früh sind die auch noch nicht da. Ich bin Nico Schmidt. Hi.

für mich und vielleicht für viele andere auch der Sommerhit 2026. Sorry Papi, Topic und Becky G. Ihr hört die junge Nacht mit mir, Nico Schmidt. Es ist 3:41 Uhr. Hallo zusammen.

Ich habe ja vorhin schon mal ganz kurz über Olivia Rodrigo gesprochen. Die hat ja dieses Wochenende 500 CDs drucken lassen, oder produzieren lassen besser gesagt. Und die wurden dann in einem Shop in Kalifornien verkauft. Gingen weg wie, weiß ich nicht, Gönnergy, Knabe Cola, sucht's euch aus, wenn die neue Sorten haben. Also echt gut, wie warme Semmel. Aber was mir dann doch mal aufgefallen ist, bei meiner kleinen Recherche auf Social Media, die gute Olivia hat seit 3 Wochen nichts bei Insta gepostet. Also das letzte Mal war irgendwas vom Lollapalooza Festival. Da frage ich mich, was ist denn da los? Bin ich jetzt wieder zu spät gekommen? Gut, kann wahrscheinlich sogar echt so sein.

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1: Um 4 Uhr mit Lisa Kuppa. Der Mittelstandsverband fordert von Kanzler Merz klare Führung und verlässliche Investitionsförderungen. Merz müsse in der Koalition stärker durchgreifen, sagte Verbandschef Ahlhaus der Neuen Osnabrücker Zeitung. Aus der Nachrichtenredaktion Theresa Lienen.
2: Derzeit herrsche in der Regierung Planlosigkeit und ein schlechtes Kommunikationsmanagement. Das Zerreden wichtiger Reformen, etwa bei der Rente oder im Gesundheitssektor, zerstöre das Vertrauen der Bürger und der Wirtschaft. In einem Brandbrief an Finanzminister Klingbeil und Wirtschaftsministerin Reiche fordert der Verband außerdem, den Antragsstopp beim Innovationsprogramm für den Mittelstand so schnell wie möglich aufzuheben. Eine der erfolgreichsten Förderungen werde ausgebremst, während Deutschland dringend mehr Innovation benötige.
1: AfD-Chef Chrupalla hat 2 Wochen vor der Landtagswahl in Sachsen-Anhalt gefordert, die Briefwahl abzuschaffen. Im ARD-Sommerinterview sagte er, aus Gesprächen mit Pflegern und Angehörigen kenne er Fälle in Pflegeheimen, wo der Stift quasi geführt wurde. Co-Parteichefin Weidel zeigte sich im ZDF zuversichtlich, dass ihre Partei in Sachsen-Anhalt die Regierung stellen werde. Bei einer Mehrheit auf Bundesebene wolle die AfD den Euro abschaffen und aus dem Schengen-Abkommen aussteigen, sagte sie. In Solingen ist am Abend der Opfer des Terroranschlags vor 2 Jahren gedacht worden. NRW-Ministerpräsident Wüst sagte in seiner Rede, der Anschlag habe nicht nur Solingen, sondern das ganze Land erschüttert. Bei dem Messerangriff eines syrischen Asylbewerbers waren 3 Menschen getötet und 8 verletzt worden. Der Täter wurde zu lebenslanger Haft verurteilt. Ab heute enthält ChatGPT in Europa Werbung. In 31 Ländern wird es nun Anzeigen in den Chatverläufen geben. Der Betreiber OpenAI hat mitgeteilt, dass keine Informationen aus den Unterhaltungen weitergegeben würden. Außerdem sollen die Anzeigen klar von den Unterhaltungen getrennt werden. Fußball-Bundesligist SC Freiburg steht in der 2. Runde des DFB-Pokals. Die Breisgauer gewannen bei Drittligist Fortuna Düsseldorf mit 5:1. Freiburg-Verteidiger Matthias Ginter lobte vor allem den guten Kader.
3: Wir sind natürlich sehr, sehr ambitioniert, auch als Verein, und wollen natürlich, so wie letzte Saison auch, in den Pokalwettbewerb so weit wie möglich kommen. Ja, dafür braucht es logischerweise mehr als 11, sondern da braucht es jeden. Und deswegen ist es sehr, sehr wichtig, dass wir so viele gute Spieler haben.
1: Zweitligist St. Pauli ist dagegen ausgeschieden durch eine 0:2-Niederlage gegen Drittligist Rot-Weiß Essen. Der SC Paderborn gewann beim Regionalligisten Phoenix Lübeck mit 4:2. Das Wetter für Deutschland. Am Morgen liegen die Tiefstwerte zwischen 13 und 5 Grad. Heute ein Mix aus Sonne und Wolken, von Vorpommern bis zur Uckermark örtlich Regen, im Süden und Westen dagegen viel Sonnenschein, maximal 21 Grad in Cottbus und bis zu 28 Grad im Breisgau. Und noch die Zeit, es ist 4:03 Uhr.
4: Und wir blicken jetzt auf die Straßen und Autobahnen bei uns in der Jungen Nacht der ARD. Die A6 Nürnberg Richtung Pilsen ist zwischen dem Kreuz Nürnberg Süd und Nürnberg Langwasser nach einem Unfall gesperrt. Die Umleitung führt euch über die U21 zwischen Nürnberg Langwasser und dem Kreuz Nürnberg Süd in Fahrtrichtung Heilbronn-Pilsen. 2 Kilometer Stau nach dem Unfall. Die A40 Essen-Duisburg zwischen Kreuz Kaiserberg und Kreuz Duisburg wegen Bauarbeiten, das Ganze noch bis heute früh gesperrt. Und noch die A516, die ist auch gesperrt in beiden Richtungen zwischen dem Kreuz Oberhausen und Oberhausen-Eisenheim. Euch allen da draußen eine gute Fahrt.
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4: 3 Songs und 2-mal Blinzeln mit Shabuzi und Miles Smith. Dann stellen wir euch ein neues Buch vor, die Legende von Una Everlasting. Ich bin Nico Schmidt. Hallo zusammen.

0: können wir vorstellen, dass das folgende Buch was sehr, sehr Besonderes sein muss. Wenn es noch nicht mal auf Deutsch draußen ist und es sich schon richtig um die Filmrechte gebettelt wird oder wurde. Es geht um die Legende von Una Everlasting von Fantasy-Autorin Alex E. Harrow. Zuschlag für die Verfilmung. Übrigens ging an Netflix, kleiner Spoiler. Und Simone aus unserem Junge Nacht-Team ist auch geflasht vom Buch, ne?
1: Ja, auf jeden Fall der außergewöhnlichste Lesestoff, den ich seit langem gelesen habe.
0: Okay. Was ist denn so außergewöhnlich an diesem Buch?
1: Ja, also im Prinzip ist es irgendwie ein Buch in einem Buch. Es geht nämlich um einen jungen Historiker, der fasziniert ist von der Geschichte einer legendären Ritterin und dann gerät er selbst mitten rein.
0: Verschachtelt also und er gerät in die Geschichte dieser Ritterin, also in die Vergangenheit.
1: Ja, also ich verrate so viel, es geht tatsächlich unter anderem um Zeitreisen.
0: Ah, also eher doch so Science-Fiction-mäßig?
1: Nee, es ist nicht so Sci-Fi-mäßig, es ist eher so Mittelalter-Setting. Diese Legende von Una Everlasting hat so Parallelen zur Artus-Sage, aber sozusagen feministischer. Also ist halt eine Frau, die da so ein sagenhaftes Schwert aus einem Stein zieht, daraufhin von der Königin zur Ritterin geschlagen wird und dann auf der Suche nach dem Heiligen Gral ist.
0: Simone Sohn zum Buch, das jetzt eben draußen ist, die Legende von Una Everlasting von Alex E. Harrow. Und jetzt für euch Olivia Dean mit So Easy to Fall in Love. Die junge Nacht hier. 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

Operngarn. Finch und Green um 4.22 Uhr. Ihr hört die junge Nacht der ARD und die Playlist. Und ich habe jetzt für euch Sigma mit Nobody to Love bereit. Ach, Leute, ich glaube doch, dass wir alle wen zum Lieben haben, oder nicht? Na komm, nicht so pessimistisch sein.

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1: Ich bin wieder dran. Und zwar mit dem Verkehr um 4.29 Uhr, Punkt genau. Nico Schmidt ist hier, hallo zusammen. Die A6 Nürnberg Richtung Pilsen ist zwischen dem Kreuz Nürnberg Süd und Nürnberg Langwasser nach einem Unfall gesperrt. Die Umleitung führt euch über die U21. Die A40 Essen Richtung Duisburg ist zwischen dem Kreuz Kaiserberg und dem Kreuz Duisburg wegen Bauarbeiten noch bis heute früh gesperrt. Und auch die A516 ist zwischen dem Kreuz Oberhausen und Oberhausen-Eisenheim noch in beiden Richtungen dicht. Ich wünsche euch da draußen, wo es geht, natürlich eine gute, sichere und freie Fahrt.
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1: Ja, schönen guten Morgen zusammen.

Sag mal, fandet ihr, dass der Pokal bislang seine eigenen Gesetze hatte? Na, ich eher so semi. Ah, DFB-Pokal ist ja dieses Wochenende, ne? Der Herren im Fußball. Ja, Jedelow 2 hat Heidenheim rausgeworfen und der selbsternannte Dorfclub Sonnenhof Groß-Asbach, die ehemaligen Pokalhelden der Arminia Bielefeld. Aber ich denke mal auch, das hat sich mittlerweile erledigt. Die sind jetzt auch definitiv keine Pokalhelden mehr. Und auch St. Pauli wurde von Rot-Weiß Essen geplättet. Aber ist das wirklich so eine Überraschung? Ich finde ja noch nicht. Aber vielleicht ist ja heute dann final was dabei. In der ersten Runde des DFB-Pokals stehen nämlich heute noch 4 Partien an. Der SC Verl hat den Hamburger SV zu Gast. 1. FC Köln spielt bei den Würzburger Kickers. Wolfsburg, also der VfL, ist zu Gast bei Alt-Glienicke. Und mein glorreicher FC Schalke 04 muss beim Viertligisten Hallescher FC antreten. So, und hier habt das jetzt zuerst gehört. Man soll ja niemals gegen seinen eigenen Verein wetten, aber ich mache es. Schalke kriegt heute eine richtige Reise. Dann gibt eine Packung. Halle wirft Schalke raus. Ja, ich speichere das jetzt auch für euch extra ab. Spiele ich dann mir morgen Nacht und euch auch selbst dann vor, damit ich mich mal so richtig schön selbst hassen darf. Und alle anderen Schalker mich dann auch.

0: The Giant Rooks mit Slow Dance for a Minute. Ihr hört die junge Nacht der ARD um 4.46 Uhr. Kann man jetzt eigentlich noch über Horrorspiele reden? Ja, oder? Ja, komm, machen wir schnell. Also, wenn ihr Horrorspiele wie Resident Evil oder Silent Hill mögt, dann habt ihr vielleicht auch schon was von The Sinking City 2 gehört. Ist jetzt draußen und soll den Charme von genau diesen Klassiker-Games haben. Junge Nachtkollegin Joanna Leyendecker, da sind ja schon verdammt große Fußstapfen, oder?
1: Ja, und ich würde sagen, ganz passen sie auch noch nicht. Ja. Aber ich finde den Vergleich eigentlich schon ganz passend, weil hier bekommen wir klaustrophobische dunkle Gänge, fiese Monster, eigentlich immer zu wenig Munition und Platz im Inventar, Rätselraten, also quasi das 1x1 des klassischen Survival-Horrors. Hier halt nur spielend in den 20ern und mit einer Prise Übernatürlichkeit.
0: Sacre bleu, ich kann mich kaum halten. Und jetzt geht's da, das habe ich auch schon gesehen, um einen Typen, der seine Freundin retten will, weil die irgendwie nicht mehr aufwacht oder so, ne?
1: Ich sag mal, die Richtung, die stimmt, nur hat Calvin hier ein zusätzliches Problem. Die Stadt Arkham, in der das Ganze spielt, die steht seit einer übernatürlichen Flut komplett unter Wasser. Alle Bewohner sind abgehauen, ja, bis auf ein paar, die geblieben sind. Und man hört schon, also hinter jeder Ecke lauert irgendeine mögliche Gefahr, auch in Form von Zombies. Und ich muss sagen, da punktet das Spiel wirklich mit krasser Atmosphäre. Alles wirkt bedrohlich. Ständig hörst du eben solche Geräusche. Dazu noch diese alte Stadt aus den 20ern. Du musst dich im kleinen Boot von Ort zu Ort schiffen. Also da ist bei mir schon ordentlich Gruselstimmung aufgekommen. Mhm. Aber trotzdem ein bisschen fehlt stellenweise vielleicht dieser letzte Wow-Faktor.
0: Ja, falls ihr den aber nicht unbedingt braucht, gar kein Problem. The Sinking City 2 gibt's für die PlayStation, Xbox und auch für den PC.

Lord und Team in der jungen Nacht der ARD. Ich verabschiede mich jetzt in den Feierabend. Die anderen Teams machen weiter, der Morning Show aus der jungen Wellen. Ich bin Nico Schmidt und wir hören uns dann, wenn ihr wollt, ab 0 Uhr wieder. Bis denn!

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3: Mit Gina Thuneik. Heute geht das neue Schuljahr los und zwar mit einem Rekord. Noch nie sind so viele Kinder und Jugendliche in Berlin zur Schule gegangen wie dieses Schuljahr. Und in Brandenburg sind die Zahlen zwar jetzt nicht die höchsten aller Zeiten, aber auch immerhin die höchsten seit 20 Jahren. Beide Bundesländer sagen, wir haben gleichzeitig auch einen riesen Lehrkräftemangel. Deswegen meint Brandenburgs Bildungsminister Hoffmann, er erwartet das schwierigste Schuljahr überhaupt. Berlin ist jetzt wieder am Netz, also die beiden Senatsverwaltungen, auf die es einen Hackerangriff gegeben hatte. Der regierende Bürgermeister Wegner sagt, es könne teilweise aber noch so ein bisschen haken bei manchen Arbeitsprozessen. Die Cyberattacke, die war vor 10 Tagen entdeckt worden. Es sollen aber keine sensiblen Daten geklaut worden sein. Wir haben diesen Sommer viel über Waldbrände in Europa berichtet, zum Beispiel in Frankreich und Spanien. Aber auch in den USA wüten gerade welche. Im Bundesstaat Nevada, am Rande der Großstadt Reno, da müssen mehr als 40.000 Menschen jetzt schon aus ihren Häusern raus. 45.000 weitere, die sollen sich zumindest schon mal auf eine Evakuierung vorbereiten. Und das hier lief schon mal ganz gut. Fußball-Bundesligist Union Berlin steht in der zweiten Runde des DFB-Pokals der Herren. 4:2 gegen Zweitligist Eintracht Braunschweig. Raus ist dagegen der VfB Krischow. Der Oberliga-Verein aus der Nähe von Cottbus, der hat gegen Mainz verloren mit, naja, nicht ganz knapp 0:9 gab es am Ende. Auch Energie Cottbus ist schon rausgeflogen gegen Augsburg.
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3: Dafür, dass Montag ist, sieht es ganz nett aus, sag ich mal so, aber frisch ist es. Also, wir bekommen so einen Sonne- und Wolkenmix, höchstens mal so Richtung Uckermark, auch mal ein bisschen Regen möglich, aber höchstens 21 bis 23 Grad. Im Moment nur 8 Grad in Bad Liebenwerda im Elbe-Elster-Kreis und am wärmsten sind die 13 Grad zum Beispiel in Berlin-Wannsee.
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3: In Brandenburg alles frei, in Berlin eigentlich auch, da haben wir nur eine Meldung aus Tiergarten, Schöneberger Ufer in Höhe Flottwellstraße, da sind die Ampeln außer Betrieb. Fahrt da bitte vorsichtig, gute Fahrt.
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1: 6 Uhr am Guten Morgen.
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6: Noch 4 Wochen bis zur Wahl in Berlin und ab heute könnt ihr beim Wahlomat gucken, welches Parteiprogramm am besten zu euch passt. Da gibt's so 38 Aussagen und ihr könnt jeweils sagen, ob ihr denen zustimmt oder nicht. Und das wird dann mit den Einstellungen der 17 Parteien verglichen, die bei der Berliner Wahl antreten. Die Wahl selbst ist dann am 20. September. Das wird das schwierigste Schuljahr überhaupt, sagt Brandenburgs Bildungsminister Hoffmann über das Schuljahr, das heute startet. Und zwar, weil in Brandenburg so viele Kinder und Jugendliche zur Schule gehen werden wie seit 20 Jahren nicht mehr und gleichzeitig hunderte Lehrkräfte fehlen. In Berlin sieht das ähnlich aus, Lehrkräftemangel und hier gehen ab heute sogar so viele Kinder und Jugendliche zur Schule wie noch nie. Die große Party fällt aus Sicherheitsgründen wieder aus. Die Ukraine, die feiert heute ihren 35. Unabhängigkeitstag. Aber es kommen mehrere ausländische Politiker dafür ins Land, auch ohne Party. Die nehmen stattdessen heute Nachmittag an einer Konferenz der sogenannten Koalition der Willigen teil. Dabei beraten die Unterstützerstaaten der Ukraine darüber, wie sie ihr weiterhin helfen können. Der ukrainische Präsident Zelensky sagt, sein Land brauche 30 Milliarden Euro für die Verteidigung. Nicht nur für Waffen, sondern unter anderem auch, um die Soldaten zu bezahlen. Erste Runde DFB-Pokal und Union Berlin hat abgeliefert. 4:2 gegen Zweitligist Braunschweig. Für den VfB Krieschow aus dem Spree-Neiße-Kreis ist die große Überraschung ausgeblieben. Der Oberliga-Verein hat gegen den Bundesligisten Mainz gespielt und 0:9 verloren. Auch Cottbus ist raus nach einer Niederlage gegen Augsburg.
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1: Schönen guten Morgen, ihr Lieben. Wir müssen gucken, Sommerferien sind vorbei. Das ist ja wahrscheinlich heute ein bisschen voller auf den Straßen. In Brandenburg haben wir noch nichts. In Berlin dauert es aber länger auf der 100. Abwechslstraße Richtung Wedding, A103, Abzweig Zehlendorf zwischen Philanderstraße und Saarstraße in beiden Richtungen. Mittlere und linke Spur gesperrt im Tunnel. Dann haben wir ansonsten bei der S-Bahn S8, S9 und S85 unterbrochen zwischen Schöneweide und Treptower Park. Bei der S46 und S47 fahren die Züge nicht zwischen Schöneweide und Neukölln bis Ende des Monats, aber Ersatzbusse. Wenn ihr zum BER müsst, dann fahrt da am besten mit der Regio und kommt gut an.
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1: Guten Morgen.
7: Ich hatte gerade eine viel zu übertriebene Reaktion bei der Wahlomat-Nachricht von Gina. Ich habe nämlich die Hände in die Luft
1: gespielt.
7: Ja, juhu, Wahlomat.
1: Ja.
6: Was richtig selten passiert, während ich die Nachrichten hier vorlese. Ja. Deswegen möchte ich das bitte häufiger sehen ab jetzt.
7: Und ich habe den auch geöffnet. Erst ab Mittag heute kann man den machen, den Wahlomat.
1: Oh, ja.
7: Wollte ich einfach nochmal für alle Bescheid sagen, die sich auch so aufgeregt
1: haben. Ja,
6: aber Vorfreude ist die schönste Freude.
1: Genau.
7: Ist so.
1: Die wollen dich edgen.
7: Morgen. Oh, du bist heute cool unterwegs.
1: Ja, hab ich gelesen am Wochenende.
7: Morgen.

0: Royal Left Right war das hier auf Fritz in der Frühschicht um 6.06 Uhr. Guten Morgen.
1: Also für manche ist wirklich die schönste Zeit in der Schule, für andere kompletter Horror, absoluter Stress. Es geht um die Oberstufe.
0: Für einige von euch ist es jetzt nach den Sommerferien soweit und damit ihr in diesen aufregenden 2 oder 3 Jahren bis zum Abi smooth durchkommt, checken wir jetzt mal aus, was es damit zu beachten gibt.
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1: Also klar, eine gute Abi-Note wäre ein Traum, aber versucht euch vielleicht, wenn es irgendwie geht, davon nicht zu dolle stressen zu lassen. Mich hat es wirklich entspannt, dass im Abi jetzt nicht alle Kurse oder alle Halbjahresnoten aus der Oberstufe einfließen müssen in die Gesamtwertung. So ein paar einzelne Totalausfälle, in meinem Fall leider nicht genug, aber einzelne Totalausfälle kann man ja streichen.
0: Ums Lernen kommt ihr natürlich trotzdem nicht so richtig drum herum. Ihr holt euch rechtzeitig Hilfe von Freunden aus der Stufe über euch, von Freunden, die vielleicht im LK sind, wenn ihr nur Grundkurs seid, von eurem Freund Chatty oder von einem Nachhilfelehrer, wenn ihr die Möglichkeit dazu habt und zieht es dann auch durch, ne? Nicht nur ganz kurz, hab ich gemacht am Anfang, Mathe, mündlich war ich richtig gut, weil ich immer Hausaufgaben vorgetragen habe. Ja, und dann hatte ich doch eine 5 am Ende.
1: So, und dann, also was mich gerettet hat, sind diese Erklärhefte von den ganzen Reklam-Deutschkursbüchern, die man lesen muss. Diese Lektüre-Schlüssel, bis heute eines meiner Lieblingsworte aus der Schule. Und dann habt ihr uns noch Tipps gegeben, wie ihr die Oberstufe gut überstanden habt.
3: Die Oberstufe überlebt ihr, indem ihr ein Mittelmaß findet, also nicht zu viel anstrengend, aber auch nicht zu wenig. Und gucken, dass man sagt, okay, was will ich mal machen, was brauche ich dafür?
4: Ich habe das so gemacht, dass ich meine Freunde zusammengesucht habe und dann haben wir regelmäßig Lerngruppen gebildet nach der Schule.
5: Ich würde denken, auf jeden Fall viel so einen richtigen Lernrhythmus sich anzugewöhnen.
6: Zu jedem Thema Lernzettel machen und die halt auch sichern.
7: Also was auf jeden Fall sehr wichtig ist, ist die Anwesenheit. Weil die beeinflusst wirklich sehr viel, auch die Note.
8: Oh, wenn du später einen guten Beruf haben willst, dann Augen zu und durch. Hilft nichts, da musst du zuhören, da musst du durch.
1: Oh Mann,
0: da musst du zuhören, da musst du durch. Und ey, ihr bereitet euch ja schon komplett gut vor, wenn ihr gerade Fritz Frühschicht hört, ja?
1: Ja.
0: Wenn ihr 4 Stunden schafft, diese Sendung hier zu hören, dann...
1: Prüfung nichts dagegen.
0: Gar nichts. Viel Glück.

0: Metro Station, shake it! Ja, die Fritz-Frühschicht, es ist 6.13 Uhr. Schönen Montag euch!
1: Es ist der Montag nach den Ferien und ich will eure Motivation überhaupt gar nicht bremsen.
0: Ja?
1: Nee, überhaupt gar nicht.
0: Nee, es ist zwar süß, dass du denkst, dass irgendjemand motiviert ist heute Morgen, aber okay. Nee,
1: spätestens mit dem neuen Stundenplan ist es ja eh meistens vorbei, weil wir haben noch nicht alle, also wir haben noch alle jedes Jahr einen Schultag gehabt, wo wir die Fächerkombi wirklich komplett beschissen waren. Wo wir uns einfach nur absolut geärgert haben, was wir da zusammengewählt haben. Also einfach das Schlechteste vom Schlechten hintereinander.
0: Also soll ich sagen, was meine war?
1: Erzähl.
0: Also geht los mit Mathe, ja? Mm. Doppelstunde. Danach 2 Stunden Sport. Mm. Dann Schwitzi und Witzi in Chemie- oder Physikraum gesetzt, ja? Komplett mein Leben schon mal gefickt.
1: Ja.
0: Und wenn man dann sowas eigentlich Süßes, aber auch ein bisschen Sinnloses, wie Kunst hatte. Kunst, ja? Wo man eigentlich am liebsten gar nicht mehr hingehen wollte, aber es trotzdem gemacht hat, weil cute, dann Ciao Kakao einfach.
1: Ja, ist schon nervig. Also wenn ich das schon höre, möchte ich auch direkt wieder Montagsschulentag machen.
0: Habe ich lange nicht mehr gehört.
1: Ja, das war tatsächlich eine Kombi, die hat bei mir ganz gut funktioniert.
0: Bis heute muss man sagen.
1: Ja.
0: Machst du auch Schulentag.
1: Genau. Wenn es heute bei euch in der Schule oder auf Arbeit nicht geht, wir machen in der Frühschicht hier gemeinsam ein bisschen entspannt mit DJ Gojo.

0: unserer Reihe Berliner auf dem Land jetzt nachts.
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0: Das war Fiebertraum auf Fritz. Wir haben es gleich 20 nach 6. Guten Morgen.
1: Und jetzt mal kurz zum Wetter.
2: Noch ein bisschen Trash, was die Temperaturen angeht heute. So 10 bis 13 Grad aktuell. Aber es wird eigentlich ganz schön. Wir bekommen heute Sonne-Wolken-Mix. Es bleibt trocken. Richtung Uckermark kannst du ganz einzelne Schauer geben bei 21 bis 23 Grad maximal.
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0: Also es sind so Sachen wie der Mauerfall, die Mondlandung, das erste Teefeld-Festival. Alles historische Prämien in der Geschichte, auf die wir noch mit viel Andacht zurückdenken werden. Manche vielleicht gebe ich zu größer als die anderen.
2: Wir alle kennen ja unser Tempelhofer Feld zum Skaten, Chillen, Grillen, Drachen steigen lassen. Geht da alles, aber ein Festival gab's noch nicht. Bis jetzt.
0: Ey, und das muss wirklich richtig fett gewesen sein. Was, einfach
2: Mann.
0: Mehrere Bühnen, die da aufgebaut waren. Drumherum fetter Rummel, Basketballplatz, ein Flugzeug. Die Videos, die ich gesehen habe, die waren einfach richtig crazy, war richtig neidisch.
2: Und da haben wir nicht mal von den Acts jetzt gesprochen. Nee. Alle Berlin-Bass, alle on fire, Hip-Hop und Techno in einem. Unser Fritz-Reporter Juri fasst es direkt mal so zusammen.
3: Das krasseste Line-Up, das Berlin gesehen hat und Basti über das ganze Tempelhofer Feld gescheppert hat, und die Leute fanden es auch richtig geil.
4: War schon ein sehr geisteskrankes Setup, ein sehr geiles Bühnenbild, diese Flugzeuge und so, sehr geil gemacht. Und ja, Mann, echt geiles Festival.
5: Ich bin ja in Berlin aufgewachsen, ich kenne das Tempelhofer Feld. Ist auf jeden Fall krass, was die hier auf die Beine gestellt haben.
3: Blick aufs Line-Up hat auf jeden Fall gereicht, um zu wissen, hier ist für jeden was am Start. Deshalb habe ich mal abgecheckt, ist die Crowd mehr Team Hip-Hop oder Team Techno?
6: Hip-Hop, ich bin Loki, nicht so Techno.
7: Team Techno oder Team Hip-Hop?
8: Techno, Bruder.
9: Ich bin noch nicht so im Techno-Game drin, aber vielleicht werde ich heute überzeugt davon.
10: Boah, ich kann mich nicht entscheiden. Beides wirklich.
3: Ey, und egal welches Team man war, spätestens als Juju auf die Stage kam, war jeder Hip-Hop-Arm oben. Da muss ich auf jeden Fall mal rüberspurten, um den hier zu sehen. Marlon Hofstetter hat komplett abgerissen und dann kam einfach noch Paschani. Ich habe die Moshpits bei Pascha auf jeden Fall gerade so überlebt, aber war ja noch nicht over, weil da stand noch Folgendes auf dem Programm.
11: Hier und Paul Kalkbrenner.
12: Paul!
3: The Legend himself, Paul Kalkbrenner, hat das Teefeld auf jeden Fall würdig beendet. Und ich hoffe auf jeden Fall, dass das erste Teefeld nicht das letzte war.
2: Paul! Oh, das hoffen wir auf jeden Fall alle, dass es nicht das letzte war. Es sah todesgeil aus.
0: Wirklich, Teefeld-Festival am Wochenende mit einer Headlinerin, die endlich wieder zurück war und voll am Start. Juju, hören wir jetzt auf Fritz mit Dumm.
2: Morgen!

0: Danielle Hall und Dua Lipa. Two Hearts. Kurz vor 7:26 haben wir's.
1: Und jetzt? Teo Olvido.
2: Ja,
1: was heißt? Daniel Blancos, Daniela Gomez weiß natürlich, was das heißt, ne?
2: Ja, na klar.
1: Ich vergesse dich schon, wolltest du auch sagen?
3: Ernsthaft?
1: Ja.
2: Ach so. Nee, das habe ich mich nicht dran erinnert.
1: Guten Morgen.

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3: Kurz nach 6:30, guten Morgen.
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3: Mit Gina Tonek. Welche Partei steht eigentlich wofür? Vor einer Wahl gar nicht mal so leicht zu überblicken. Und da kann ab heute der Wahlomat helfen für die Wahl in Berlin in 4 Wochen. Der geht heute Mittag an den Start. Da treten 17 verschiedene Parteien an bei dieser Wahl. Und beim Wahlomaten könnt ihr dann bei vielen verschiedenen Themen eure Meinung angeben. Und dann guckt der Wahlomat, mit welcher Partei ihr da am besten fahren würdet. Und auch wenn es gerade recht kühl ist für August, wir hatten ja krasse Hitze teilweise. Und das war nicht nur körperlich anstrengend, sondern auch wirtschaftlich. Die Umweltschutzorganisation Greenpeace, die hat ausgerechnet, dass uns der Hitzesommer mindestens 36 Milliarden Euro kostet in Deutschland. Denn wenn es so heiß ist, dann seien wir zum Beispiel weniger produktiv, aber auch durch Waldbrände würden hohe Kosten entstehen. Und das hier ist ein völliger normaler Sonntag in Berlin. Capital Bra und Samra stehen auf dem Oranienplatz in Kreuzberg und verteilen T-Shirts. Warum nicht? Es gab eine Ankündigung bei Insta vorher und schwupps waren da 1000 Leute am Start. Es gab sogar eine Rangelei, bei der jemand verletzt wurde. Und die ganze Aktion war wohl Werbung hierfür. Neue Single Böse Jungs ist schon draußen und das Album Berlin lebt 3 soll Anfang nächsten Jahres kommen. Und hier wurden die Erwartungen erfüllt. Fußball-Bundesligist Union Berlin steht jetzt in der 2. Runde des DFB-Pokals der Herren. 4:2 gestern gegen Zweitligist Eintracht Braunschweig. Und der Pokal ist ja immer sehr gut für Überraschungen, so Underdog-Geschichten, der Hoffenhalle drauf. Aber für den VfB Krische aus der Nähe von Cottbus hat das leider nicht geklappt. Der Oberligist hat gegen den Bundesligisten Mainz gespielt und verloren mit 0:9. Auch Energie Cottbus ist schon rausgeflogen gegen Augsburg.
4: Verkehr. In Brandenburg kommt er gut durch. Heute sind die Sommerferien aber wieder vorbei, beziehungsweise Schule und alles geht wieder los. Das heißt, ihr müsst in Berlin auch mit mehr Verkehr rechnen. Und wir haben auf der 100 Abwechsstraße Richtung Wedding schon ein bisschen voller. Auf der A103 Abzweig Zehlendorf ist die mittlere und linke Spur gesperrt zwischen Philander und Saarstraße noch bis morgen Nachmittag. Und dann haben wir in Siemensstadt den Saatfeldinger Damm immer noch gesperrt in beiden Richtungen, zwischen Elsern-Leumann und Heinrich-Herz-Straße. Und bei der S-Bahn haben wir zwischen Schöneweide und Treptower Park die Linien S8, 9 und 85 unterbrochen. Die S46 und 47 fährt nicht zwischen Schöneweide und Neukölln bis Ende des Monats mit Ersatzbussen aber. Und wenn ihr zum BR müsst, fahrt ihr am besten mit dem Regio. Kommt gut an.
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3: Guten Morgen!
4: Ach, Mann, ich finde es total gut, wenn man im Film einfach auch mal in so Fantasiewelten guckt, die einfach zum Glück mit der Realität gar nichts zu tun
3: haben.
4: Was
3: redest du da?
4: Ja, wir gucken uns gleich mal an, wie der Film Staatsschutz davon erzählt, wie Leute, politische Extremisten, sich so im Staat festsetzen und was dann passieren könnte. Einfach mal schwelgen in Fantasien.
3: Wunderschönen guten Morgen euch Leute. Kommt gut rein in diesen Mond. In 4 Monaten ist Heiligabend.
4: Na endlich. In 4 Monaten ist das schon. Ja.

0: Beautiful Life. Hier hat die Fritz-Frühschicht um 6.57 Uhr am Montag. Guten Morgen.
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2: Ja, was passiert denn, wenn Rechtsextreme nicht nur auf der Straße stehen, sondern sich in Polizei, in Justiz oder anderen staatlichen Institutionen breit machen? Genau davon erzählt Staatsschutz, der neue Film von Faraz Shariat.
0: Film Fritz und Anna hat ihn schon gesehen. Anna, guten Morgen. Guten Morgen, Anna.
3: Guten Morgen.
0: Es geht um eine deutsch-koreanische Staatsanwältin.
3: Ja, Seo ist neu auf einer Stelle in Ostdeutschland und wird da Opfer eines rassistischen Anschlags und merkt bei der Suche nach den Tätern, dass rechte Gewalt in ihrer eigenen Behörde kleingeredet wird.
4: Auf wessen Seite stehen Sie eigentlich? Warum haben Sie denn kein Vertrauen in Ihre eigene Behörde?
5: Ich bin hier das Opfer.
4: Ja, aber das gibt Ihnen doch nicht das Recht, die Augen vor der Realität zu verschließen. Ich meine, reißen Sie sich jetzt mal zusammen, Frau Kim. Sie sind in erster Linie Repräsentantin dieses Staates.
3: Ja, ich habe beim Gucken echt die ganze Zeit gedacht, bitte lass das übertrieben sein, ist es aber zumindest in seinen Grundlagen nicht.
2: Ja, wie viel Realität steckt denn also in dem Film?
3: Das Team hat jahrelang recherchiert, mit Betroffenen rechter Gewalt, mit Beratungsstellen und Leuten aus der Justiz gesprochen. Die haben sich reale Fälle wie NSU, Hanau, Halle oder den Neukölln-Komplex zu Herzen genommen, mit einfließen lassen. Und der Regisseur Faraz Shariat, der verortet das ganz bewusst im Osten, ohne zu behaupten, der Osten ist das Problem. Im Gegenteil, der Film zeigt auch Menschen, die sich hier gegen rechts engagieren und ihre Städte und Institutionen eben nicht den Rechtsextremen überlassen wollen. Und wir sehen als Zuschauer, was wir gegen Rechtsextremismus tun können, nämlich sich einmischen, sich organisieren und demokratische Institutionen nicht einfach denen überlassen, die sie von innen verändern wollen. Deshalb ist Staatsschutz für mich wirklich trotz seiner Schwächen einer der wichtigsten deutschen Filme des Jahres.
0: Boah. Wenn ihr Staatsschutz schon vor dem offiziellen Kinostart sehen wollt, morgen läuft der Film um 19.30 Uhr als Preview im Kino International und danach gibt es auch noch ein Filmgespräch.
2: Ja, und noch eine Preview gibt es am Mittwoch im Freiluftkino Kreuzberg. Ab Donnerstag ist Staatsschutz überall im Kino zu sehen.
0: Guten Morgen. Moin. Kommt gut rein in den Montag.
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0: Tompkins. Oh, crawling out my skin. Hört sich nicht so angenehm an. Wir haben es 17:15 aber am Montag. Guten Morgen.
1: Montagmorgen, das heißt Gehirn ist noch ein bisschen am Wochenende. Ja. Die erste richtige Entscheidung des Tages kann man ja eigentlich frühestens so gegen Mittag erwarten.
0: Ja, es gibt aber einen ganz, ganz kleinen Grund, warum ihr das Ding da oben im Köpfchen vielleicht schon so gegen 19:30 schon mal so ein bisschen halb hochfahren solltet.
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1: Und dieser kleine Grund lautet 10 Kilo Heidelbeeren.
0: Ey, jetzt mal ohne Witz, ihr müsst euch ranhalten. Die Saison geht langsam zu Ende, deshalb schicken wir euch nochmal zum Spargelhof Kleisto zum kostenlosen, komplett eskalieren an den Heidelbeersträuchern.
1: Und das Ganze läuft in zwei Disziplinen. Erst Köpfchen benutzen beim Quiz und später dann körperlich beim selber pflücken.
0: Sebastian hat dir letzten Freitag schon mal vorgemacht, wie echte Disziplin klingt.
1: In der EU gelten seit gestern strengere Regeln im Umgang mit KI. Wofür steht die Abkürzung KI?
4: Künstliche Intelligenz.
1: Im Englischen sagt man nicht KI, sondern
4: AI.
1: Gestern war Weltdinosauriertag. Nenne eine Dinosaurierart.
4: Tyrannosaurus Rex.
1: Wie macht denn ein Dino?
4: Wow.
0: Oh, stark, Alter, wirklich. Also ich wäre nicht mehr um 10 so fit gewesen. Aber heute suchen wir die nächsten Menschen mit so einem, ich sag mal, halbwegs funktionierenden Kurzzeitgedächtnis. 45 Sekunden Zeit habt ihr, so viele Fragen wie möglich zu allem, was in den letzten 24 Stunden passiert ist, zu beantworten.
1: Und ihr könnt euch jetzt schon mal anmelden. 0331 70 97 110. Kurz nach 19:30 geht's los. Quizzen wir, quatschen wir, machen wir uns einfach mal einen gemütlichen Montag.
0: Also eine gute Zeit. Viel Glück.
1: Morgen.
2: Party weekend.

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1: Good girl. 6:07 haben wir es. Am Montag. Schön, dass ihr mit dabei seid.
2: Und jetzt mal kurz zum Wetter.
3: Noch ein bisschen, ja, kühl.
1: Ja.
3: Möchte ich meinen?
1: Ja, möchte ich auch.
3: Oder so 11, 12, 13 Grad, aber richtig schön sonnig. Generell wird es heute voll schön, weil die Sonne immer wieder da ist. Paar Wolken, es bleibt aber trocken und voll angenehm bei 21 bis 23 Grad heute maximal.
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1: Nee, Leute, da muss ich gleich mal sagen, raus mit diesem Witz aus eurem Kopf. Das ist doch wirklich, das ist doch kindisch. Seid ihr aus der Pubertät noch nicht, oder was? Also beim Popkulturfestival, da geht es nicht um Sex. Viel Spaß draus.
3: Wirklich keiner außer dir hat es gedacht.
1: Mach einfach.
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4: Ey, statt nur einen Tipp für heute, habe ich direkt eine Empfehlung für die Whole Week am Start. Heute startet nämlich das Popkulturfestival und das läuft 7 Tage lang quer durch Berlin. Es gibt richtig starke Konzerte und DJ-Sets, dazu experimentelle Performances und Talks. Und natürlich geht es die ganze Woche um Musik, Popkultur und alles, was gerade so dazwischen passiert. Und das Beste, ihr müsst euch nicht direkt für die ganze Woche festlegen. Tickets gibt schon ab 10 Euro, dazu sind einige Programmpunkte auch komplett kostenlos. Heute geht's im Silent Green im Wedding los. Später zieht das Festival unter anderem in den Festsaal Kreuzberg und die Kulturbrauerei. Das komplette Programm für die ganze Woche findet ihr auf der Website von Popkulturfestival.
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3: 7 Uhr haben wir es. Guten Morgen.
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5: Und heute denken wir alle mal an den Opa von Shi Agu. Der hat nämlich den Wahl-O-Maten erfunden. Und heute geht der Wahl-O-Mat für die Berlin-Wahl am 20. September online. Da könnt ihr bei verschiedenen Themen eure Meinung angeben. Und das Programm vergleicht die dann mit den Haltungen der verschiedenen Parteien und sagt euch am Ende, mit wem ihr am meisten einer Meinung seid. Heute geht das neue Schuljahr los mit einem Rekord. Noch nie sind so viele Kinder und Jugendliche in Berlin zur Schule gegangen wie dieses Jahr. Und in Brandenburg sind die Zahlen zwar nicht die höchsten aller Zeiten, aber immerhin auch die höchsten seit 20 Jahren. Und blöderweise sagen beide Bundesländer, wir haben einen riesen Lehrkräftemangel im Moment. Deswegen sagt Brandenburgs Bildungsminister Hoffmann auch, er erwartet das schwierigste Schuljahr überhaupt. Wir haben diesen Sommer viel über Waldbrände in Europa berichtet. Zum Beispiel in Frankreich und Spanien gab es ganz große. Aber auch in den USA wüten gerade welche. Im Bundesstaat Nevada, am Rande der Großstadt Reno, müssen jetzt mehr als 40.000 Menschen aus ihren Häusern raus. Und 45.000 weitere, die sollen sich auf eine Evakuierung zumindest schon mal vorbereiten. Und dann schauen wir noch auf den DFB-Pokal der Männer. Erste Runde. Erstligist Union Berlin hat Zweitligist Braunschweig geschlagen mit 4:2. Und wir haben auf die Überraschung gehofft. Der Oberligist VfB Krischow aus der Nähe von Cottbus, der ist gegen den Erstligisten Mainz angetreten, hat dann aber 0:9 verloren. Am Samstag waren schon Hertha weitergekommen und Cottbus ist rausgeflogen.
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4: In Brandenburg kommt er gut durch, aber Sommerferien sind vorbei, also müsst ihr mit mehr Verkehr auf den Straßen rechnen heute. In Berlin dauert es jetzt schon länger. Auf der 100 Abwegstraße, wenn ihr Richtung Wedding fahrt. Außerdem haben wir in Berlin vor allem bei der S-Bahn heute Morgen immer noch größere Unterbrechungen, nämlich die S8, 9 und 85 zwischen Schöneweide und Treptower Park unterbrochen, die S46 und 47 zwischen Schöneweide und Neukölln. Ersatzbusse sind unterwegs. Kommt gut an.
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4: Schönen guten Morgen, ihr liebsten Menschen.
6: Tag, ihr Leute, schönen Montag euch.
4: Und jetzt machen wir mal was zusammen, dachte ich mir.
6: Was denn?
4: Moss Kenner, Rhythm Undown heißt der Song. Wir haben jetzt 10 Sekunden, um es rauszufinden. Er ist 4/4-Takt. 1, 2, 3, 4. 1, 2, 3, 4. Leute, das wird aber keine Schwierigkeit.

0: caminar.
1: Moskana, oder wie wir den Song nennen. Sorry, 5 Minuten nach 7 haben wir schon gemorgen.
2: Ach Leute, es ist Montag, ihr merkt es vielleicht. Und wenn ihr an Montag denkt und euch als erstes diese Worte hier einfallen.
3: Geil.
4: Überraschend.
3: Fantastisch.
4: 10 von 10.
5: Noch besser, als man sich's vorgestellt hat.
2: Dann ist ja nicht irgendein Montag, sondern endlich wieder Zeit für ein sehr, sehr besonderes Konzerterlebnis.
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7: Ja! Die schlechte Nachricht ist, heute ist es noch nicht so weit, aber ich würde sagen, heute fangen wir mal offiziell an mit der Vorfreude.
2: Weil ab heute dürfen wir euch verraten, auf was, wo und wen ihr euch freuen könnt.
1: So, wir fangen erstmal an mit wann und wo. Dafür bin ich heute zuständig. Tag, mein Name ist Nick Jaws. 5. Oktober, Binu am Schlesi, aufschreiben.
2: Ich sag was?
1: Okay.
2: Fritz Sessions, wie ihr sie kennt. 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
1: Ja, jetzt mal ohne Witz, also das ging auch schon mit Künstler wie Sido sozusagen, Fritz Fans früher so. Warum nicht euch jetzt mit Maya Kemper zum Beispiel?
2: Ein bisschen Gracie Abrams.
1: Ja, voll. Für Sommer im Oktober haben wir Saro da.
2: Geil. 19 Jahre alt, portugiesisch-mosambikische Roots und getanzt werden wird auf jeden Fall auf unserer nächsten Fritz-Sessions, weil Gwendo ist auch da.
1: Von TikTok mit Lacazette war es auf Tour. Sonst gab es jetzt noch nicht so viel live von ihr zu sehen. Deswegen sind wir sehr, sehr hyped und sehr, sehr gespannt.
2: Also ihr habt hoffentlich mitgeschrieben, als mein Kollege das Datum gesagt hat, aber Nein. Ich sag's nochmal, 5. Oktober im Binu am Stesi. Gönnt euch 4 coole Acts für 14 Euro. Tickets gibt's ab heute Nachmittag.
1: Also ich will jetzt nicht zu doll die Werbetrommel rühren, aber 4 Acts für 14 Euro. Also da braucht man ja wohl nicht mehr zusagen. Ihr seid steil und fixi. Ihr wisst, da fehlt ja jetzt aber auch noch einer.
2: Yep.
1: Und jetzt sind gleich mal 4 Schulfreunde aus Berlin, die vor kurzem ihr Release-Konzert hochverlegen mussten und dann direkt wieder ausverkauft gegangen sind. House F, jetzt für euch mit Halb so wild.
2: Guten Morgen.

0: David Guetta und Kelly Rowland, When Love Takes Over. Wir haben 7.13 Uhr am Montag. Guten Morgen.
1: Es gibt so Dinge, bei denen man denkt, die können nach Gebrauch wirklich eigentlich noch weg. Mein Ex zum Beispiel. Oder Kippen. Aber Obacht alle miteinander. Nicht so schnell. Eine Sache ist noch gut für was.
0: Spoiler ist nicht ihr Ex.
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0: Also, ohne Spaß, in Bayern, in Pocking bei Passau, ganz liebe Grüße ausnahmsweise mal, da werden alte Kippen gesammelt, gereinigt, da wird Nikotin, Schwermetall, alles rausgeholt. Was dann übrig bleibt, ist die Zellulose aus dem Filter und daraus machen, und jetzt festhalten, damit hätte ich wirklich nicht gerechnet, am Ende machen die da Sonnen- und Lesebrillen draus.
1: Das ist so geil. Und für eine einzige Brille braucht man aber, muss man ein bisschen rauchen.
0: Ja.
1: Ich würde da auch helfen, ne? Da würde ich auch mitmachen, auf jeden Fall. Braucht man ungefähr so 600 Kippen.
0: Das sind, also brauchen normaler Raucher, Raucherin so ein, zwei Monate für?
1: Achso, ich hätte gesagt, normale Mittagspause.
0: Warum hast du schon wieder eine neue Brille? Naja, das bleibt mein Geheimnis. Schönen guten Morgen.

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0: 1999 hier auf Fritz, 7:20 Uhr am Montag. Guten Morgen.
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0: Sonne, Wolken, Mix bekommen wir heute. Heute Morgen vielleicht noch ein bisschen fresh. Im Tagesverlauf dann wärmer und trocken bei 21 bis 23 Grad maximal.
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0: Schwindel, Unterleibschmerzen, Rücken- oder Kopfschmerzen, Bauchschmerzen, extreme Müdigkeit. Unnöte. Die eine Hälfte denkt jetzt, was ist das denn für eine schlimme Krankheit? Die andere checkt, ah ja, klar, einmal Monatsperiode halt normal.
2: Ja, voll. Alle Symptome, wo, also ich sage wirklich, also alle Typen sowieso schon erstmal zu Hause bleiben würden, ich sowieso, nicht zur Schule gehen, nicht zur Arbeit, aber macht ihr das denn auch, wenn ihr eure Tage bekommt? Wollten wir mal von euch wissen.
3: Ich habe mich schon öfters deswegen krank gemeldet. Manchmal waren ja auch männliche Lehrer und deswegen sage ich dann einfach, ich habe Bauchschmerzen oder Kopfschmerzen.
4: Tatsächlich habe ich das noch nicht gemacht. Ich fand das Bescheidgeben eher unangenehm, als die Periode selbst zu haben.
5: Also ich habe mich schon sehr oft deswegen krank gemeldet, auch gerade in der Oberschule. Wofür ich mich nicht schlecht bei, weil dafür kann man nichts. Und jede Frau, die darunter leidet, sollte da zu Hause bleiben mit Wärmflasche. Und da sollte man sich nicht zur Arbeit schleppen. Die Reaktionen waren sehr verständnisvoll, weil meine Chefin auch eine Frau war und ich mich eigentlich nur Frauen anvertraut habe. Wenn ich dann gesagt habe, so deswegen bin ich nicht gekommen. Oder deswegen habe ich mich krank schreiben lassen.
0: Die Frage ist ja, darf ich mich aber wegen Periode überhaupt krank melden?
2: Also die einfache Antwort ist, auf jeden Fall dürft ihr das. Alle, also wenn es einem nicht gut geht, dann muss man nicht zur Arbeit. Punkt. Wichtig ist halt, dass man sich richtig krank meldet. Bei einigen Arbeitgebern braucht man schon ab ersten Tag, wie heißt das, AU-Bescheinigung, gelben Schein, bei anderen erst ab Tag 3.
0: Heißt also, ihr müsstet spätestens ab Tag 3 dann zum Arzt und sagen, dass jemand da gefühlt mit einem Messer gerade euren Uterus traktiert. So fühlt sich das ja manchmal wirklich an. Side Note. Dafür müsst ihr nicht mal zur Gynäkologin, da reicht auch normaler Hausarzt.
2: Und generell gilt auch, ihr müsst eurem Arbeitgeber nie sagen, warum ihr krank seid, was ihr habt. Klassische Formulierung für die Mail kann sein, ich habe akut gesundheitliche Beschwerden, kann deshalb nicht kommen.
0: Und Krankschreibung heißt ja offiziell Arbeitsunfähigkeitsbescheinigung und arbeitsunfähig sind wir wegen Periode wirklich manchmal und da müssen wir uns auch nicht verschämen oder uns irgendwie schlecht fühlen und sollte es wirklich ständig krass wehtun, checkt unbedingt mal kurz bei eurem Gyn ein und fragt mal nach.
2: Max hier mit Spotify. Schönen guten Morgen.

0: Justin Bieber, Daisies hier auf Fritz in der Frühschicht. 7:27 Uhr.
1: Und das ist Wiz DMC, Falling Stars. Gleich die Nachricht Nummer 8.
0: Guten Morgen.

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5: 37, guten Morgen.
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5: Mit Gina Tonaik. Noch 4 Wochen bis zur Wahl in Berlin und ab heute Mittag könnt ihr beim Wahlomat gucken, welches Parteiprogramm am besten zu euch passt. Da gibt's 38 Aussagen und ihr könnt jeweils immer sagen, ob ihr denen zustimmt oder nicht. Und das wird dann mit den Einstellungen der 17 Parteien verglichen, die bei der Berliner Wahl antreten und dann könnt ihr gucken, was am besten passt. Die Wahl selbst ist dann am 20. September. Nein, bei uns gibt's keine Werbung, hat er immer gesagt, der Chef von OpenAI, die ChatGPT machen. Aber wenn ihr ChatGPT nutzt, in der kostenlosen oder der günstigsten Variante, dann bekommt ihr da jetzt doch Werbung angezeigt. In den USA gibt's das auch schon länger. Andere KI-Chatbots wie Claude oder Vive, das frühere Le Chat, die haben im Moment noch keine Werbung. Berlin ist wieder am Netz, also die beiden Senatsverwaltungen, auf die es einen Hackerangriff gegeben hatte. Der regierende Bürgermeister Wegner sagt, es könne aber teilweise noch so ein bisschen haken bei manchen Arbeitsprozessen da. Die Cyberattacke, die war vor 10 Tagen entdeckt worden. Es sollen dabei aber keine sensiblen Daten geklaut worden sein. Und das hier lief ganz gut. Fußball-Bundesligist Union Berlin steht in der zweiten Runde des DFB-Pokals der Herren. 4:2 gestern gegen Zweitligist Eintracht Braunschweig. Raus ist dagegen der VfB Krieschow. Der Oberliga-Verein aus der Nähe von Cottbus, der hat gegen den Erstligisten Mainz verloren. Relativ deutlich mit 0:9. Und Energie Cottbus und Hertha, die waren am Samstag schon dran. Cottbus ist rausgeflogen, Hertha ist weitergekommen.
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6: Vorsicht in Brandenburg auf der A13. Da haben wir nämlich Richtung Berlin zwischen Bronco und Karlau. Reifenteil auf der linken Spur und in Berlin A103, der Abzweig Zehlendorf zwischen Philander und Saarstraße, in beiden Richtungen mittlere und linke Spur gesperrt. Da finden noch bis morgen Nachmittag die Tunnelwartungsarbeiten statt. So, in Berlin haben wir dann eigentlich den größten Stau, glaube ich, statt einwärts gerade. Der Landsberger Allee, Höhe Marzahner Knoten, da braucht er 10 Minuten länger. Passt vor allem gerade in Berlin bitte auf, das Schuljahr geht wieder los. Das heißt, wie heißen diese schönen Zellen? Die ABC-Schützen, die sind unterwegs.
5: Genau,
6: dass wir da bitte besonders vorsichtig sind. Außerdem haben wir die S8 89 zwischen Schöneweide und Treptower Park unterbrochen. Was denn?
5: Du hast es genau gleich gesagt, wie wenn so Kröten so eine Wanderung machen. Weißt du, da sagst du, hast du genau gleich gesagt, seid vorsichtig unterwegs.
6: Das läuft ja auch aufs Gleiche hinaus. S46 und 47 sind unterbrochen zwischen Schöneweide und Neukölln. Bis Ende des Monats sind da Ersatzbusse unterwegs. Wir sagen Quark und gute Fahrt.
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6: Hallöchen, einen wunderschönen guten Morgen wünsche ich.
5: Hallöchen, einen wunderschönen guten Morgen. Das geht doch besser.
7: Bratons, wenn Sie das mit Lukas Bratellas, was ging heute ab?
5: Kapi und Summer waren ja gestern in Kreuzberg unterwegs mit so einem Bus. Und Bratellas, finde ich, kannte ich vorher noch nicht, finde ich wunderschön. In diesem Sinne, ihr lieben Bratellas, macht gerne mit jetzt bei unserem Quiz Schnee von gestern, 0331 70 97 110, anrufen.
6: Braturas gibt's auch.
5: Gibt's auch.
6: Martinas.
5: Ja, gibt's auch.
6: Ruft an, macht mit, zocken wir gleich.
5: Bis gleich.

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0: Beach Creek Blumengarten. Mit gut genug. 7:36 Uhr haben wir es. Einen wunderschönen guten Morgen an diesem Montag. Hallöchen.
1: Weißt du, wer auch gut genug ist?
0: Was denn? Wir alle.
1: Beziehungsweise, ja, wir alle. Aber beziehungsweise, wollen wir mal gucken, ob er gut genug ist.
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1: Mein lieber Hannes aus der Prignitz. Guck mal, ob du gut genug bist für unser Quiz. Guten Morgen.
4: Guten Morgen, ich bin richtig angespannt.
1: Oh, wirklich? Nee, oh Mann, habe ich es jetzt schlimmer gemacht. Ich wollte nur Spaß machen, du musst gar nicht angespannt sein, ist leicht.
0: Ja, wirklich.
4: Okay.
0: Wir machen erst am Montag. Also sorry, also wenn wir das hier allein moderiert bekommen, dann bekommst du die Frage auch beantwortet, muss man mal ganz ehrlich sagen. Da muss man
4: das
0: mal
4: hoffe ich doch.
0: Bei den meisten. Du kannst ja die Regeln, wenn du was nicht weißt, dann sagst du einfach weiter. Anders als im echten Leben gibt's dann einfach die nächste Frage.
4: Machen wir so.
0: Geil.
1: So. Okay, Janis, dann nochmal jetzt hier ganz kurz einmal Schultern lockern, immer so ein bisschen, ja?
0: Das ist wichtig, ne? Lockere Schulter.
1: Okay. Nochmal Hände einmal so durchschütteln.
0: Aber fährst du gerade Auto?
4: Ja.
0: Also mach mal abwechselnd dann.
1: Ja, so dann erst
0: einmal. Zuerst die eine, dann die andere.
1: So.
0: So, jetzt noch Füße ausschütteln einmal.
1: Nee, mach nicht.
0: dann geht's los.
4: Auf geht's.
1: Auf geht's.
0: Kapi und Samra, gestern in Kreuzberg am Oranienplatz aufgetreten. Wie heißt Kapi mit vollem Künstlernamen?
4: Kapital Bra.
0: Wie nennt Kapi seine Fans? Bratans und?
4: Bratina.
0: Aufgetreten sind sie am Oranienplatz. Ist es aktuell ein U-Bahnhof oder eine Bushaltestelle?
4: Oh, Bushaltestelle.
0: Richtig. In welchem Bezirk ist in Berlin der Oranienplatz?
4: Kreuzberg.
0: Richtig. Union gestern im DFB-Pokal gewonnen. 4-2 gegen Braunschweig. Welche Farben hat Union?
4: Weiß-Rot.
0: Richtig. Was bedeutet Rot-Weiß, wenn ich Pommes bestelle?
4: Pommes Mayo.
0: Oh, richtig. Also, nee, und Ketchup auch noch mit dabei. Die Eisbären haben auch gewonnen gegen Augsburg. Um welchen Sport geht's da?
4: Eishockey?
0: Richtig. Apropos Eisbären, leben die eigentlich zusammen mit Pinguinen?
4: Nein.
0: So, dann kommen wir nach einem der Entwürfe der Euroscheine. Welche Farbe hat der 20er zukünftig? Ah, aber jetzt ist die Zeit vorbei. Und du bist aber auch durch.
4: Keine Ahnung.
0: Hättest du auch nicht gewusst, blau wäre die Antwort gewesen. Ey, sag mal, was war denn los? Jetzt habe ich ja fast... Also...
1: 7 Punkte!
0: Ach du Scheiße! 7 Punkte!
1: Nicht 8, 7.
4: Also. Ich freu mich!
1: Herzlichen Glückwunsch! Ey, damit fühlst du natürlich 10 Kilo Heidelbeeren. Gibt es auch diese Woche zum selber pflücken vom Hof Kleisto. Besetzen sie noch deine, mal gucken, was hier bis Freitag abgeht.
0: Wirklich?
1: Letzte Woche haben 7 gereicht. Ja, wir hoffen auch, Janis.
0: Absolut stark von dir, super gut vorgelegt. Wir hören uns vielleicht hier am Freitag wieder.
4: Ich hoffe doch.
0: Ja.
1: Bis dann, mein Lieber.
0: Bis dann.
1: Ihr könnt euch jetzt schon mal anmelden, wenn ihr antreten wollt gegen Janus und sagt, na, 8 schaffe ich doch mindestens. 0331 70 97 110.
0: Ich habe ganz ehrlich, darf ich so ehrlich sagen, ich habe mich ein bisschen verliebt, wenn ich jetzt den Witz gemacht habe. Ich sag, ach du Scheiße, und wir sind nicht 8, 7.
1: Jetzt? Das ist schon lieb.
0: Nein, das war auch schon.

0: Lady Gaga mit Paparazzi. Viertel vor acht am Montag. Guten Morgen.
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2: Ich möchte mal ganz kurz, dass wir alle an die denken, die im Februar gesagt haben, ach komm, Fritz Open Air ist ja erst Ende August, Ticket kaufe ich mir später.
0: Ja, weil wollten wir mal, also ganz ohne schlechtes Gewissen, wollten wir mal nachfragen, wie läuft denn dieses Spiel da für euch aktuell? Ja, nicht so geil, weil seit Monaten ausverkauft. Aber bevor ihr jetzt nächsten Samstag zu Hause sitzt und euch die Story von allen anderen anguckt, die einfach wahnsinnig glücklich sind, weil sie es zu Fritz Open Air geschafft haben, weil sie sich gekümmert haben, die letzten Gästelistenplätze fürs Fritz Open Air gibt es natürlich hier.
2: Eigentlich darf man das nicht belohnen, diese Faulheit. Ja, ne? Aber naja, wir machen es trotzdem. Machen wir auch mit dir mal hier jeden
0: genau,
2: Morgen.
0: Genau, wollte ich schon sagen.
2: Im Waschhaus Potsdam feiern wir nächsten Samstag zusammen mit Mama Icky.

0: Das wird geil.
1: Ja.
0: Und wenn der Gästelistenalarm kommt, dann ruft ihr an 0331 70 97 110. Da brauchen wir noch den Codesatz von euch.
1: Die beste, das ist die Fritz-Gästeliste und ich liebe euch, Fritz. Nee, es reicht der erste Teil, ne?
0: Der erste Teil würde mir vollkommen ausreichen.
1: Ja. Und dann könnte euer Name diesen Samstag tatsächlich noch auf der wichtigsten Liste des Tages draufstehen. Und ich sag mal so, könnte sein, dass es ja ganz bald hier passiert. Dann seht ihr auch ihn.
0: Hello. Mit Adiletten. Jetzt hier für euch auf Fritz.
1: Moin.
0: Adiletten würde ich ja nicht empfehlen auf so einem Festival. Ey. Aber müsst ihr wissen. Ey.

0: In unserer Reihe Sätze kurz vor der Notaufnahme. Jetzt.
1: Oh, halt mal kurz das Steuer und den Döner. Mein Handy klingelt gerade.

0: 8 Minuten vor 8 haben wir es. Guten Morgen.
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3: Sonne, Wolken, Mix heute dazu. Trocken Richtung Uckermark kann es mal vielleicht so ein bisschen nass werden. Aber sonst echt angenehm bei so 21 bis 23 Grad heute maximal.
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0: Es ist immer noch eine der besten Adressen, um Künstlerinnen und Künstler mal in so einem viel privateren Rahmen zu kennenzulernen. Und deshalb heißt er wahrscheinlich Privatclub. Da schickt euch Fritz-Kollege Juri hin. Viel Spaß.
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0: Wenn euch dieser leicht kaputte, super intime Indie-Folk-Sound gerade abgeholt hat und ihr kurz sentimental aus dem Fenster geschaut habt, das ist Hudson Freeman. Und den könnt ihr heute Abend im Private Club in Kreuzberg live sehen. Der 27-Jährige macht Lo-Fi-Folk irgendwo zwischen Bedroom-Pop, Slowcore und Post-Emo und schreibt über Identität, Angst, Zugehörigkeit und dieses leicht verlorene Gefühl, das man nachts um zwei plötzlich sehr gut versteht. Gerade ist er auf Tour und bringt genau diese cozy Stimmung nach Berlin. Hudson Freeman heute Abend live im Private Club in Kreuzberg. Einlass ist um 19 Uhr, los geht's um 20 Uhr. Tickets kosten rund 28 Euro.
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0: Bam, immer noch keine Tickets für A$AP Rocky? Na, da solltet ihr euch aber A$AP beeilen. Weil as soon as possible ist er auch schon hier.
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0: A$AP Rocky.

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2: Ach du, was, guten Morgen.
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3: Welche Partei steht eigentlich wofür? Vor so einer Wahl gar nicht so leicht zu überblicken. Und da kann ab heute der Wahl-O-Mat helfen für die Wahl in Berlin in 4 Wochen. Da treten 17 verschiedene Parteien an. Und beim Wahl-O-Maten könnt ihr bei vielen verschiedenen Themen eure Meinung angeben. Und dann guckt der Wahl-O-Mat, mit welcher Partei das am besten zusammenpasst. Die große Party zum Unabhängigkeitstag, die fällt aus Sicherheitsgründen. Trotzdem, die Ukraine ist heute seit genau 35 Jahren ein eigenständiges Land. Aber es kommen auch ohne Party und Parade mehrere ausländische Politiker dahin. Die nehmen heute Nachmittag an einer Konferenz der sogenannten Koalition der Willigen teil. Dabei beraten die Unterstützerstaaten der Ukraine darüber, wie sie ihr weiterhin helfen können. In Berlin gibt's ab heute die ganze Woche über Konzerte, DJ-Sets und Talks beim Popkulturfestival. Yasin ist zum Beispiel mit dabei und es gibt einen Talk von Rapper und Schriftsteller Henrik Bolz mit Betteroff. Die diskutieren da unter anderem darüber, wie es um die Gesellschaft in Ostdeutschland steht. Das Popkulturfestival, das findet an mehreren Orten statt. In der Kulturbrauerei in Prenzlauer Berg, im Silent Green im Wedding und im Festsaal Kreuzberg. Erste Runde DFB-Pokal war am Wochenende und Union Berlin hat abgeliefert. 4:2 gegen Zweitligist Braunschweig, damit eine Runde weiter. Für den VfB Krieschow aus dem Spree-Neiße-Kreis ist die große Überraschung ausgeblieben. Der Oberliga-Verein, der hat gegen den Bundesligisten Mainz gespielt und verloren mit 0:9. Auch Cottbus ist raus nach einer Niederlage gegen Augsburg am Samstag. Hertha ist da gegen Saarbrücken aber weitergekommen.
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2: In Brandenburg auf der A13 Richtung Berlin kommt es zu Behinderung nach einem Unfall im Baustellenbereich, und zwar zwischen Huland und Schwarzheide. In Berlin müsst also so gucken, Sommerferien vorbei. Die Erstester sind auch zum ersten Mal unterwegs, dass ihr da schön vorsichtig unterwegs seid. A103 Richtung Zehlendorf zwischen Philander und Saarstraße in beiden Richtungen die mittlere und linke Spur. Bis morgen Nachmittag noch gesperrt. Und dann haben wir vor allem, ich glaube, den größten Stau auf der B1 bis 5 statt einwärts, Höhe Märkischer Lehne, Viertelstunde Lecker, aktuell, und bei der S-Bahn haben wir die...
3: gerade Lecker gesagt?
2: Aus Versehen.
3: Er hat Lecker gesagt.
2: Ja, aber es war nicht kürzer.
3: Das ist eine Viertelstunde Lecker.
2: Es war länger gemeint. Also Entschuldigung mal, wenn ich jetzt einmal ausnahmsweise... Na okay, ich mache viele Fehler. S8, S9, S85 unterbrochen zwischen Schöneweide und Treptower Park. S46, 47 unterbrochen zwischen Schöneweide und Neukölln. Bis Ende des Monats sind da Ersatzbus unterwegs. Kommt gut an.
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2: Guten Morgen.
3: Ich weiß doch, warum du Lecker gesagt hast.
2: Ja, weil mein Rührei vor mir steht. Ja. Wenn wir jetzt mit Angela und Teddy Swim spielen müssen...
3: Hast du so Hunger?
2: Ich knall mir das so komplett aufs Brötchen jetzt. Und dann wird mir das reingefahren, runtergeschluckt und dabei Fritz gehört. Mach ich ja ganz, ganz, ganz gerne morgens.
3: Wovon reden wir jetzt?
2: Nee, von meinem...
3: Achso.
2: Ey, du schon wieder, Alter. Es ist Montag 8:04 Uhr und du hast schon wieder solche Dinge.

0: Daddy Swims, Mr. Know-It-All. Ihr hört die Fritz-Frühschicht um 8.07 Uhr am Montag. Guten Morgen.
1: Also ich glaube, so ehrlich kann man es machen, Sally. Ich glaube, wir, also vor allem ich war jetzt nicht Mr. Know-It-All in der Oberstufe. Und deshalb ist es wirklich auch für manche von euch nicht unbedingt die schönste Zeit, sondern kann auch kompletter Horror und Stress sein, die Oberstufe.
0: Für einige von euch ist es jetzt nach den Sommerferien soweit. Und damit ihr in diesen aufregenden 2 oder 3 Jahren bis zum Abi smooth durchkommt, checken wir jetzt mal, was es zu beachten gibt.
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1: Und natürlich, eine geile Abi-Note wäre ein Träumchen, aber davon vielleicht mal nicht zu sehr stressen lassen. Das ist gar nicht so leicht, aber also mich hat es damals wirklich ein bisschen entspannt, dass im Abitur jetzt nicht alle Kurse oder Halbjahresnoten aus der Oberstufe reinfließen in die Gesamtwertung, sondern man kann, also nach meinem Verständnis nicht genug, aber ein paar einzelne Totalausfälle kann man ja tatsächlich streichen.
0: Ums Lernen kommt ihr natürlich nicht so richtig drum herum, deswegen holt euch mal rechtzeitig, nicht erst im letzten Semester, Hilfe von Freunden aus der Schule über euch zum Beispiel, aus der Stufe, von Freunden, die vielleicht im LK sind, wenn ihr nur den Grundkurs belegt habt, von eurem guten alten Freund Chatty oder auch von einem Nachhilfelehrer, wenn ihr die Möglichkeit dazu habt, und dann zieht es auch wirklich durch. Es bringt nichts, wenn man das erste Halbjahr Vollgas gibt und dann doch wieder alles reinscheißt, wenn man die nächsten 3 Semester einfach alles verkackt.
1: Was natürlich auch sehr, sehr doll hilft und für mich wirklich die Rettung beim Deutsch-LK, die Erklärhefte von den ganzen Reklam-Deutschbüchern, die wir lesen müssen. Lektüre-Schlüssel heißen sie bis heute. Eines meiner Lieblingsworte. Und dann habt ihr uns auch noch Tipps geliefert, wie ihr die Oberstufe überstanden habt.
3: Die Oberstufe überlebt ihr, indem ihr ein Mittelmaß findet, also nicht zu viel anstrengend, aber auch nicht zu wenig. Und gucken, dass man sagt, okay, was will ich mal machen, was brauche ich dafür?
4: Ich habe das so gemacht, dass ich meine Freunde zusammengesucht habe und dann haben wir regelmäßig Lerngruppen gebildet nach der Schule.
5: Ich würde denken, auf jeden Fall viel so einen richtigen Lernrhythmus sich anzugewöhnen.
6: Zu jedem Thema Lernzettel machen und die halt auch sichern.
7: Also was auf jeden Fall sehr wichtig ist, ist die Anwesenheit, weil die beeinflusst wirklich sehr viel auch die Note.
8: Oh, wenn du später einen guten Beruf haben willst, dann Augen zu und durch. Hilft nichts, da musst du zuhören, da musst du durch.
0: Ich finde, das fasst es eigentlich perfekt zusammen. Da musst du zuhören, da musst du durch. Weißt du, was ich mich gerade gefragt habe? Gibt es wohl ein Lehrbuch für Oralverkehr, was Lektüre heißt?
1: Lustig.
0: Gut, ne?
1: Aber ich glaube nicht.
0: Schönen Morgen. Dann würde ich es rausbringen.

0: Katy Perry, the one that got away, auf Fritz um 8.16 Uhr. Guten Morgen.
1: Dass es sich lohnt, bei Wahlplakaten ganz genau hinzugucken, das beweist ja. Corinna Jodeit. Ja. Corinna Jodeit ist von der CDU eine Kandidatin. Mhm. Und da im Landkreis Oldenburg in Niedersachsen hat sie ein Wahlplakat aufhängen lassen. Ja. Und da ist ein Porträt von ihr drauf. Ja. Und darauf trägt sie eine Kette. Und wenn man da ganz genau hinguckt, ja, dann sieht man, dass da steht MILF. As a mother, I'd like to fuck.
0: Ja, so, das hat sehr, sehr viele, ich denke mal, das war auch das Ziel der Aktion, sehr, sehr viele Kommentare im Internet hervorgerufen. Ganz, ganz viele negative, aber auch Zuspruch. Wir beide haben da auch gerade darüber diskutiert. Sind uns nicht so ganz einig, wie wir es finden? Du bist nicht so ganz überzeugt davon?
1: Ja, doch. Ich finde es funny. Ich nehme es nicht so richtig ab. Aber es soll ja wohl schon lange ihre Kette sein.
0: Genau, absolut. Sie sagt auch, ey, ich sehe halt nicht nach CDU aus. Na und? Und scheiß quasi drauf. Mhm. Hat aber nicht damit gerechnet, dass es so viele negative Reaktionen hervorruft. Aber man muss auch wirklich nah ranzoomen. Und ich finde ehrlich gesagt ziemlich cool, weil ich bei einer CDU-Politikerin so damit gar nicht gerechnet habe.
1: Ich sehe schon Fritz im März bald mit einer Kette. Da steht dann drauf, GILF, Grandfather, I'd like to fuck.
0: Hey, go for it, Fritze.
1: Endlich was Cooles.
2: Morgen. Moin. 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

0: Mit Homewrecker 8:23 haben wir es. Einen wunderschönen guten Morgen, ihr Lieben.
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3: Mal Wolken, dann wieder Sonne und meistens trocken bleibt es heute bei 21 bis 23 Grad maximal.
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0: Das geht los, jetzt am Samstag ist schon soweit. Iggy Mel, Philo, Keiler Scheiß, Aaron Young, Pep. Und die Frage ist, wenn wir schon wissen, wer auf der Bühne steht, wer wird davor stehen?
3: Vielleicht Ann-Sophie aus Schöneberg?
4: Oh ja.
0: Hallo.
3: Hi.
0: Guten Morgen. So, ihr anderen, könnt kurz mal vielleicht 5 Minuten was anderes machen. Ich habe sehr viele Fragen. Du arbeitest im Rettungsdienst und hast gerade deine Schicht beendet, deine Nachtschicht. Habe ich das richtig verstanden?
4: Ja, also mein 24-Stunden-Dienst, ja.
3: Wow. Ich bedanke mich schon mal fürs Gespräch und gebe jetzt ab an Daniel Klaus, weil ich glaube, wir beide haben jetzt gar nicht mehr viel
0: Ihr könnt
3: zu
0: ja gleich wieder dazu schalten. Ja, aber das heißt, 24-Stunden-Dienst, dann arbeitest du bei der Feuerwehr oder bei einem von den Hilfsorganisationen?
4: Bei den Maltesern.
0: Und verrätst du welche Wache? Das wird dann vielleicht Suarez sein oder sowas in Wilmersdorf?
4: Nee, ich bin in Karo, ganz im Norden.
0: Oh, und war das eine ruhige Nachtschicht? 24 Stunden, für den mich gerichtet hat. Ey, müsst ihr mal da draußen alle. 24 Stunden ist die Frau im Dienst gewesen. War ruhig oder war schlimm?
4: Die Nacht war nicht so toll.
0: Ach, scheiße. Dann hast du jetzt verdient, runterzukommen von deiner Nachtschicht. Du bist auf dem Weg nach Hause und wir gucken, ob wir dich auf dem Weg nach Hause von deiner Nachtschicht noch glücklich machen, indem du uns sagst, welchen Codesatz wir brauchen.
4: Die Fritz-Gästeliste ist die beste Liste.
0: Fast, aber weil du aus der Nachtschicht aus 24 Stunden Rettungsdienst kommst, gewinnst du auf jeden Fall so.
3: Du bist dabei, die beste Liste ist die Fritz-Gästeliste. Aber ey, nach 24-Stunden-Dienst, das wäre eine ganz normale Moderation gewesen bei Daniel Klaus nach 3 Minuten Sendung.
0: Also.
3: Wir freuen uns voll, dass
4: Danke
3: du dabei
4: euch.
3: Bist, Ann-Sophie.
4: Dankeschön.
0: War voll cool, dann ist die Veranstaltung gleich noch ein Ticken sicherer, wenn Ann-Sophie mit dabei
3: so,
0: ist.
3: So, schlaf gut. Und Young Pep werdet ihr dann auch live sehen. Mhm. Auch mit dabei jetzt hier Spider-Man auf Fritz.
0: Moin, ihr Lieben.

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3: Gleich 8:30 Uhr. Guten Morgen.
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3: Mit Gina Toneik. Und da reden wir jetzt erstmal über den Opa von Shi Agu. Der hat nämlich den Wahl-O-Maten erfunden und heute geht der Wahl-O-Mat für die Berlin-Wahl am 20. September online. Da könnt ihr bei verschiedenen Themen eure Meinung angeben und das Programm vergleicht die dann mit den Haltungen der verschiedenen Parteien und sagt euch am Ende, mit wem ihr am meisten einer Meinung seid. Und auch wenn es ja gerade bei uns echt kühl ist für August, wir hatten krasse Hitze teilweise diesen Sommer. Und das war nicht nur körperlich teilweise anstrengend, sondern auch wirtschaftlich. Die Umweltschutzorganisation Greenpeace hat ausgerechnet, dass uns der Hitzesommer mindestens 36 Milliarden Euro gekostet habe. Denn wenn es so heiß ist, dann seien wir zum Beispiel weniger produktiv, aber auch durch Waldbrände würden Kosten entstehen. Und das war wohl so ein völliger normaler Sonntag in Berlin. Capital Bra und Samra stehen einfach mal auf dem Oranienplatz in Kreuzberg und verteilen T-Shirts. Es gab eine Ankündigung bei Insta und schwupps waren da 1000 Leute am Start. Es gab sogar eine Rangelei, bei der jemand verletzt wurde. Und diese ganze Aktion war wohl Werbung hierfür. Die neue Single Böse Jungs, die ist schon draußen. Und das Album Berlin lebt 3 soll Anfang nächsten Jahres kommen. Und hier wurden die Erwartungen erfüllt. Fußball-Bundesligist Union Berlin steht in der zweiten Runde des DFB-Pokals der Herren. 4:2 gegen Zweitligist Eintracht Braunschweig gestern. Der Pokal ist ja immer sehr gut für Überraschungen, aber für den VfB Krieche aus der Nähe von Cottbus hat das leider doch nicht geklappt. Der Oberligist, der hat gegen den Bundesligisten Mainz verloren mit 0:9. Auch Energie Cottbus ist schon rausgeflogen am Samstag. Hertha ist aber eine Runde weitergekommen.
4: Verkehr. Da gucken wir nach Brandenburg auf die A13 Richtung Berlin. Zwischen Ruhland und Schwarzheide gab es einen Unfall im Bereich der Baustelle, deshalb kommt es dort zu Behinderungen. Und in Berlin braucht ihr auf der 100 Richtung Wedding zwischen Pritzerdamm und Schmargendorf 20 Minuten länger und Richtung Treptow zwischen Detmolder Straße und Albuinstraße ungefähr 10 Minuten länger. Voll ist es auch vor der Abfahrt Treptow. A3 statt einwärts 10 Minuten länger im Kreuz Schöneberg vor der Ausfahrt Sachsendamm. Und auf der B1, B5 Biesdorf, da haben wir Höhe Märkischer Allee so 10, 15 Minuten länger statt einwärts. Und bei der S-Bahn immer noch die S8, 9 und 85 unterbrochen zwischen Schöneweide und Treptower Park. Die S46 und 47 zwischen Schöneweide und Neukölln. Da sind aber Ersatzbusse unterwegs bis Ende des Monats noch. Kommt gut an.
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4: Guten Morgen.
3: Ich bin ja so froh, dass der eben in den Nachrichten besagte Hitzesommer mit unserer Produktivität nichts gemacht hat.
4: Ja.
3: Weil wir sind einfach immer faul.

0: Alan Port und SG Lewis mit keine Musik. Be the One, wir haben es 8.35 Uhr. Gleich schönen guten Morgen.
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0: Ja, was passiert denn, wenn Rechtsextreme nicht nur auf der Straße stehen, sondern sich in Polizei, in Justiz oder anderen staatlichen Institutionen breit machen? Genau davon erzählt Staatsschutz, der neue Film von Faraz Shariat.
2: Film Fritz und Anna hat ihn schon gesehen. Anna, guten Morgen.
3: Guten Morgen.
2: Es geht um eine deutsch-koreanische Staatsanwältin.
3: Ja, Seo ist neu auf einer Stelle in Ostdeutschland und wird da Opfer eines rassistischen Anschlags und merkt bei der Suche nach den Tätern, dass rechte Gewalt in ihrer eigenen Behörde kleingeredet wird.
4: Auf wessen Seite stehen Sie eigentlich? Warum haben Sie denn kein Vertrauen in Ihre eigene Behörde?
5: Ich bin hier das Opfer.
4: Ja, aber das gibt Ihnen doch nicht das Recht, die Augen vor der Realität zu verschließen. Ich meine, reißen Sie sich jetzt mal zusammen, Frau Kim. Sie sind in erster Linie Repräsentantin dieses Staates.
3: Ja, ich habe beim Gucken echt die ganze Zeit gedacht, bitte lass das übertrieben sein, ist es aber zumindest in seinen Grundlagen nicht.
0: Ja, wie viel Realität steckt denn also in dem Film?
3: Das Team hat jahrelang recherchiert, mit Betroffenen rechter Gewalt, mit Beratungsstellen und Leuten aus der Justiz gesprochen. Die haben sich reale Fälle wie NSU, Hanau, Halle oder den Neukölln-Komplex zu Herzen genommen, mit einfließen lassen. Und der Regisseur Faraz Shariat, der verortet das ganz bewusst im Osten, ohne zu behaupten, der Osten ist das Problem. Im Gegenteil, der Film zeigt auch Menschen, die sich hier gegen rechts engagieren und ihre Städte und Institutionen eben nicht den Rechtsextremen überlassen wollen. Und wir sehen als Zuschauer, was wir gegen Rechtsextremismus tun können, nämlich sich einmischen, sich organisieren und demokratische Institutionen nicht einfach denen überlassen, die sie von innen verändern wollen. Deshalb ist Staatsschutz für mich wirklich trotz seiner Schwächen einer der wichtigsten deutschen Filme des Jahres.
2: Boah. Wenn ihr Staatsschutz schon vor dem offiziellen Kinostart sehen wollt, morgen läuft der Film um 19.30 Uhr als Preview im Kino International und danach gibt es auch noch ein Filmgespräch.
0: Genau, Mittwoch außerdem noch eine Preview im Freiluftkino Kreuzberg und ab Donnerstag Staatsschutz überall im Kino.
2: Morgen!

0: 40 ist es am Montag, hi.
1: Guck mal, wir arbeiten ja jetzt schon so lange zusammen, dass wir eigentlich ein gemeinsames Gehirn haben müssen. Also 70% meins, ja. 30% dein Gehirn, würde ich schon sagen.
0: Ist irgendwie eine gewagte These, aber ich befürchte auch, da ist was dran.
1: Und wir testen das jetzt, okay? Ich sehe gerade ganz viele Videos, wo zwei Leute versuchen, komplett synchron zu sprechen, aber keiner weiß vorher, was der andere als nächstes sagen will.
0: Also quasi wie unsere Moderation, nur mit noch weniger Absprechen.
1: Hä? Ja, genau. Ehrlich gesagt schon. So, und deswegen fangen wir an. Ich sage so ein, zwei Worte, dann probieren wir gemeinsam den Satz zu bauen.
0: Ja, also du fängst an und ich muss dann irgendwie den Satz vorführen oder was?
1: Ja, wir machen den dann zusammen zu Ende.
0: Okay, dann leg mal los.
1: Ich liebe
0: Bad
1: Bunny
0: und
1: New York. Ich arbeite bei Fritz
0: zusammen mit Klausi,
1: den
0: ich
1: finde ich schon. Achso.
0: Sehr liebe.
1: Oh, scheiße.
0: Ach krass, am Ende ist nicht aufgegangen.
1: Den ich sehr liebe, ja, wollte ich sagen.
0: So, siehst du? Er ist doch eingehört. Tut mir leid für dich.

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0: Marlon Hofstadt und Rose Grey, My Darling, auf Fritz um 10 Minuten vor 9.
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3: Sonne, Wolken, Mix heute dazu trocken bei 21 bis 23 Grad maximal.
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0: Ich kann ja eigentlich, habe ich nicht die Fähigkeit, in die Zukunft zu sehen. Aber ich werde euch jetzt einen Witz erzählen, von dem ich mir sicher bin, dass der auf der heutigen Comedy-Veranstaltung nicht gemacht wird, weil er einfach nicht schlecht ist. Weil ich sag mal so, das ist keine Comedy-Veranstaltung, wo man mit einem Opel hinkommen sollte. Zu Corsa Comedy. Wegen Corsa.
3: Er heißt ja nicht Corsa.
0: Naja, also hier ist auf jeden Fall der Tipp von Juri.
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4: Montage sind ja sowieso schon schlimm genug. Da kann man wenigstens über andere Leute lachen, oder? Genau das könnt ihr bei Corsa Comedy in Schöneberg. In der Bar Voyage, direkt am Neulendorfplatz, stehen jede Woche andere Leute aus der Berliner Comedy-Szene auf der Bühne. Erfahrene Comedians, Underground-Acts oder Newcomer. Dazu gibt's Publikum-Interaktion und 90 Minuten Stand-Up. Und wer weiß, vielleicht seht ihr da heute schon jemand, der euch in ein paar Monaten die For You flutet. Corsa Comedy steigt heute Abend in Schöneberg, direkt am Neulendorfplatz, in der Bar Voyage. Start ist um 19.30 Uhr, festen Eintritt gibt's keinen und am Ende gebt ihr einfach das, was euch die Show wert war.
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7: Noch 4 Wochen bis zur Wahl in Berlin und ab heute gibt's Hilfe bei der Entscheidung, für wen ihr da wählen wollt. Der Wahlomat geht heute Mittag online. Da könnt ihr angeben, wie ihr zu bestimmten Themen steht und der Wahlomat sucht euch dann raus, welche Partei da am besten zu passt. Ob ihr die dann am Ende auch wählt, könnt ihr natürlich aber selbst entscheiden. Nein, bei uns gibt's auch keine Werbung. Hat er immer gesagt, der Chef von OpenAI, das sind die, die ChatGPT machen. Aber wenn ihr ChatGPT nutzt in der kostenlosen oder der günstigsten Abo-Variante, dann bekommt ihr da ab heute doch Werbung angezeigt. In den USA gibt's das auch schon länger, in vielen Ländern von Europa eben ab heute. Andere KI-Chatbots, wie zum Beispiel Claude oder Vibe, das ist das frühere Le Charme, die haben im Moment noch keine Werbung. Das wird das schwierigste Schuljahr überhaupt, sagt Brandenburgs Bildungsminister Hoffmann über das Schuljahr, das heute startet. Und zwar, weil in Brandenburg so viele Kinder und Jugendliche zur Schule gehen wie seit 20 Jahren nicht mehr und gleichzeitig hunderte Lehrkräfte fehlen. In Berlin sieht das ganz ähnlich aus, Lehrkräftemangel und hier gehen ab heute sogar so viele Kinder und Jugendliche zur Schule wie noch nie. Und in Berlin ist in der Nacht auch wieder auf ein Geschäft geschossen worden. Das passiert ja häufiger in letzter Zeit. Dieses Mal war das in Steglitz-Zehlendorf. Die Polizei sagt, dass sie am Tatort in der Ostdorfer Straße außerdem einen selbstgebauten Spreng- oder Brandsatz gefunden hat. Der sei aber nicht explodiert und es gäbe auch keine Verletzten.
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5: Da gucken wir zuerst nach Brandenburg. Vorsicht auf der A10 westlicher Berliner Ring Richtung Dreieckwerder. Zwischen Brieselang und der Ausfahrt Spandau, da liegen Gegenstände auf der Autobahn. Und auf der A13 Richtung Berlin haben wir zwischen Huland und Schwarzheide nach einem Unfall Behinderung im Bereich der Baustelle. A115 Richtung Berlin zwischen Rastplatz Parforsheide und Hüttenweg 30 Minuten länger und in Berlin auf der 100 Richtung Wedding 20 Minuten länger zwischen Britzerdamm und Schmargendorf. Außerdem ist der Tunnel vorm Dreieck nach Köln gesperrt. Davor staute sich auch 10 Minuten länger, braucht ihr auf der A103 statt einwärts im Kreuz Schöneberg vor der Ausfahrt Sachsendamm-Biesdorf. B1, B5, da haben wir statt einwärts Stau 10, 15 Minuten länger und bei der S-Bahn Linien S8, 9 und 85 zwischen Schöneweide und Treptower Park unterbrochen und die S46 und 47 fährt nicht zwischen Schöneweide und Neukölln. Ersatzbusse sind aber unterwegs. Kommt gut an.
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5: Guten Morgen!
7: Morgen! Was geht?
5: Ey, es ist ehrlich gesagt eine gruselige Vorstellung gerade, was Gina erzählt in den Nachrichten. Jetzt Chatty fängt als erstes mit Werbung an in einer kostenlosen Version. Ey, wenn die KI uns jetzt anfangen, personalisierte Werbung, dann ist es ja nicht nur so, hier willst du ein Schlauchboot bestellen, sondern hier möchtest du vielleicht für den dritten Rebound mit dem zweiten hinstellt, hier und da noch eine Textvorstellung.
7: Nein, danke. Vielen Dank. Deswegen immer schön sagen, eine Freundin von mir hat schon wieder einem Typen geschrieben.
5: Hier, die Produktvorschläge von dir? Für deine Freundin.

0: Festival. Alles historische Premieren. Manche davon gebe ich zu, vielleicht ein bisschen größer als die anderen.
1: Wir alle kennen ja unser Tempelhofer Feld zum Skaten, Chillen, Grillen, Drachen steigen lassen. Geht da alles, aber ein Festival gab es da noch nicht bis jetzt.
0: Bis Samstag, nämlich wirklich, da waren mehrere Bühnen aufgebaut.
1: Drum am Samstag.
0: Ein Rummel Basketballcourt. Die haben einfach einen alten Rosinenbaumann-Flugzeug dahingestellt. Also die Videos sind wirklich crazy. Auch so ein Fernsehturm aufgebaut.
1: Ja, der war auch schön. Und da haben wir jetzt noch nicht mal über die Acts gesprochen. Ja. Alle Berlin-based, alle on fire, Hip-Hop und Techno. Einfach in einem natürlich Mann Berlin. Und unser Fritz-Reporter Juri fasst direkt mal so zusammen.
2: Das krasseste Line-Up, das Berlin gesehen hat und Basti über das ganze Tempelhofer Feld gescheppert hat. Und die Leute fanden es auch richtig geil.
3: War schon ein sehr geisteskrankes Setup. Ist sehr geiles Bühnenbild, diese Flugzeuge und so, ist sehr geil gemacht. Und ja, Mann, echt geiles Festival.
4: Ich bin in Berlin aufgewachsen, ich kenne das Tempelhofer Feld. Ist auf jeden Fall krass, was die hier auf die Beine gestellt haben.
2: Blick aufs Line-Up hat auf jeden Fall gereicht, um zu wissen, hier ist für jeden was am Start. Deshalb habe ich mal abgecheckt. Ist die Crowd mehr Team Hip-Hop oder Team Techno?
5: Hip-Hop, ich bin Loki, nicht so Techno.
3: Team Techno oder Team Hip-Hop?
6: Techno, Bruder.
7: Ich bin noch nicht so im Techno-Game drin, aber vielleicht werde ich heute überzeugt davon.
4: Boah, ich kann mich nicht entscheiden. Beides. Beides wirklich.
2: Ey, und egal welches Team man war, spätestens als Juju auf die Stage kam, war jeder Hip-Hop-Arm oben. Da muss ich auf jeden Fall mal rüberspurten, um den hier zu sehen. Marlon Hofstetter hat komplett abgerissen und dann kam einfach noch Paschani. Ich habe die Moshpits bei Pascha auf jeden Fall gerade so überlebt, aber war ja noch nicht over, weil da stand noch Folgendes auf dem Programm.
1: Hier und Paul Kalkbrenner.
4: Paul!
2: The Legend himself, Paul Kalkbrenner, hat das Teefeld auf jeden Fall würdig beendet. Und ich hoffe auf jeden Fall, dass das erste Teefeld nicht das letzte war.
1: Ja, nicht nur du, Juri, nicht nur du. Wir alle hoffen, dass es nicht das letzte war.
0: Also Teefeld, man kann sagen, dass es das auf jeden Fall Gefeld.
1: Pascha jetzt hier für euch mit Berlin Calling. Noch gesehen auf dem Teefeld und jetzt hier auf Fritz.
0: Moin.

0: Fat Negron. Let me think about it. Da muss ich erstmal drüber nachdenken. 9 und 13 haben wir
1: es.
0: Guten Morgen.
1: Es gibt so Dinge, bei denen denkt man eigentlich, die können nach Gebrauch wirklich nur noch weg.
0: Was denn?
1: Mein Ex, hätte ich jetzt dran gedacht, kippen auch. Aber obacht alle miteinander, nicht so schnell. Eine Sache ist noch gut für was.
0: Und Spoiler ist jetzt nicht dein Ex.
1: Nee.
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0: Wirklich, in Bayern, genauer gesagt im wunderschönen, ich liebe diese bayerische Ortsnamen, Pocking.
1: Wer kennt's nicht?
0: Na klar, da werden alte Kippen gesammelt, die werden dann sauber gemacht, Teer, Nikotin, Schwermetall, alles raus. Was übrig bleibt, ist die Zellulose aus den Filtern und daraus machen die dann ohne Spaß Sonnen- und Lesebrillen.
1: Geil, das ist so lustig. Für eine einzige Brille braucht man übrigens ungefähr 600 Kippen.
0: Das heißt, das normalerweise, da brauchen Raucher so Raucherin ein, zwei Monate?
1: Ja, ich würde sagen, Mittagspause eigentlich. Ganz normale Mittagspause.
0: Warum hast du schon wieder eine neue Brille?

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0: Sascha X am Samstag auf der Bühne beim Fritz Open Air. Pretty Boys war das um 29. Moin.
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3: Voll angenehm heute, Sonne, Wolke, Mix. Es bleibt meistens trocken bei 21 bis 23 Grad maximal.
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0: Also wir kennen ja unser Fritz-Studio ziemlich gut. Nur mit allen Ecken, auch mit allen Kanten. Aber das hier sagt ihr, wenn ihr mal bei uns zu Besuch seid.
4: Dadurch, dass man ja die Cam hat, glaube ich, ist das jetzt nicht so anders. Ich glaube, ich finde es sogar eher fancier als ich dachte.
3: Das, was Anne sagt.
0: Ja, wir würden, also du weißt ja wirklich, aber vorher gar nicht, wie es aussah. Wir wussten ja einfach nur, dass ihr dann vorbeikommt und haben extra noch ein bisschen aufgeräumt. Würden wir aber für euch auch machen. Also kommt vorbei.
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0: Also wenn nicht keine Einladung ist, falls ihr mehr wollt, kriegt da, weil wir können eine Stunde lang eure Lieblingsbook hier spielen, immer freitags von 19 bis 20 Uhr.
3: Hat Anne auch gemacht und das war ein sehr krasser Mix. Last time I wrecked it, last time I whipped around. Okay, Travis Scott, Leonard Array.
0: Michael Jackson.
3: Nee. Das ist Rosalía, aber geil. Das andere war nicht Michael Jackson. Wer ist denn nochmal? I want to break free. Das ist nicht Michael Jackson, oder?
0: Wir wissen gleich mehr. Also
3: Freddie Mercury ist das.
0: Dankeschön. Und ihr könnt auch, je nachdem wer das ist und ob ihr besser wisst als ich, wer das ist, hier eure Mucke spielen. Eine Stunde lang Fritz, dieses lässt ein Fritz, könnt ihr euch anmelden.
3: Und wenn ihr nett seid, dürft ihr auch noch wen grüßen. Nein, eigentlich dürft ihr immer wen grüßen.
0: Ja, ich grüße meine
3: Mutti. Nee, du darfst niemanden, so. Wenn ihr nett seid, hab ich gesagt.
0: Auch nicht meinen Vati und Anton, meinen Bruder.
3: Ja, nee, den erst richtig.

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3: Kurz nach halb 10. Guten Morgen.
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4: Welche Partei steht eigentlich wofür? Vor einer Wahl ist das immer gar nicht so ganz leicht zu überblicken. Und da kann ab heute der Wahlomat helfen für die Wahl in Berlin in 4 Wochen. Bei der Wahl, da treten 17 verschiedene Parteien an. Und beim Wahlomaten könnt ihr bei ganz vielen verschiedenen Thesen eure Meinung abgeben. Und dann guckt der Wahlomat, mit welcher Partei ihr da am besten übereinstimmt. Heute ist es ja gar nicht mal so heiß, aber es war extrem heiß diesen Sommer teilweise. Wir hatten bisher 25 Hitzetage dieses Jahr. Und die Umweltschutzorganisation Greenpeace hat ausgerechnet, dass uns der Hitzesommer mindestens 36 Milliarden Euro gekostet habe in Deutschland. Also zum Beispiel wegen wirtschaftlichen Ausfällen und Waldbrandbekämpfung und so. Und apropos Waldbrände, gerade gibt es richtig heftige in den USA. Im Bundesstaat Nevada, am Rande der Großstadt Reno, da müssen mehr als 60.000 Menschen jetzt schon aus ihren Häusern raus. Ich meine, 40.000, das sind trotzdem immer noch viele. Und 45.000 weitere, die sollen sich auf eine Evakuierung zumindest schon mal vorbereiten. In Berlin gibt's ab heute die ganze Woche über Konzerte, DJ-Sets und Talks beim Popkulturfestival. Yassin ist zum Beispiel am Start und es gibt einen Talk von Rapper und Schriftsteller Henrik Bolz mit Betteroff. Die diskutieren unter anderem darüber, wie es um die Gesellschaft in Ostdeutschland steht. Das Popkulturfestival findet an mehreren Orten statt, in der Kulturbrauerei in Prenzlauer Berg, im Silent Green im Wedding und im Festsaal Kreuzberg.
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5: Brandenburg auf der A13 Richtung Berlin, es ist voller zwischen Ruhland und Schwarzheide, gab es nämlich einen Unfall im Bereich der Baustelle, deshalb dort Behinderungen. Und auf der A115 Richtung Berlin haben wir zwischen Potsdam-Babelsberg und Kleinmachnow bis heute Nachmittag die rechte Spur gesperrt wegen Bergungsarbeiten. Da braucht er nochmal 10 Minuten länger nach Berlin rein. In Berlin selbst auf der A100 Richtung Wedding zwischen Britzerdamm und Schmargendorf 10 Minuten länger. Richtung Treptow haben wir 10 Minuten länger zwischen Detmolder Straße und Albuinstraße. Und auf der A103 stadteinwärts auch 10 Minuten länger im Kreuz Schöneberg vor der Ausfahrt Sachsendamm. So, dann gucken wir noch auf die B1-B5 stadteinwärts. Da haben wir auch so 10 Minuten länger Höhe Märkischer Allee bei der S-Bahn. Unterbrechung zwischen Schöneweide und Treptower Park bei der S8, 9 und 85. Bei der S46 und 47 haben wir die Unterbrechung zwischen Schöneweide und Neukölln. Da sind aber Ersatzbusse unterwegs. Kommt gut an.
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5: Guten Morgen.
3: Ich finde, jetzt haben wir noch nicht genug zelebriert, dass ja
5: in vier Monaten
3: Heiligabend
5: ist. Jetzt geht es schon wieder los.
3: Ich freue mich.
5: Boah, die nächsten 4 Monate werden hier absoluter Horror.
3: Ob ich mir wohl für morgen mal bei der Musikredaktion vielleicht einen Weihnachtssong wünsche? Wie würdet ihr das finden? Ihr könnt gerne Studio-Message bis 10 noch schreiben. Für euch würde ich es machen.
5: Also ich kann es dir beantworten. Wir finden es alle scheiße, aber du machst es trotzdem.
3: Das stimmt doch gar nicht. Stimmt voll.
5: Oh mein.
3: Guten Morgen. Cozy Tracks mit Ferragamo, Gucci Bag.

0: Saide mit Mona Lisa auf Fritz Hens gleich 9:37 Uhr. Moin.
1: Schwindel, Unterleibsschmerzen, Rückenschmerzen, Kopfschmerzen, Bauchschmerzen, extreme Alter. Müdigkeit. Die eine Hälfte denkt jetzt, was ist denn das für eine schlimme Krankheit, will ich nicht. Die andere Hälfte denkt, ah klar, ja, einmal im Monat, Periode, normal, ne?
0: Ja, das ist vielleicht also normal für alle, die es betrifft. Aber ganz ehrlich, mit diesen Symptomen würde, glaube ich, also mindestens jeder Typ zu Hause bleiben.
1: Oh, ja.
0: Und nicht zur Schule oder zur Arbeit. Aber wie macht ihr das? Ihr Frauen, die es betrifft, wenn ihr eure Tage habt, haben wir euch mal gefragt.
2: Ich habe mich schon öfters deswegen krank gemeldet. Manchmal waren ja auch männliche Lehrer und deswegen sage ich dann einfach, ich habe Bauchschmerzen oder Kopfschmerzen.
3: Tatsächlich habe ich das noch nicht gemacht. Ich fand das Bescheidgeben eher unangenehm, als die Periode selbst zu haben.
4: Also ich habe mich schon sehr oft deswegen krank gemeldet, auch gerade in der Oberschule. Da fühle ich mich nicht schlecht bei, weil dafür kann man nichts. Und jede Frau, die darunter leidet, sollte da zu Hause bleiben mit Wärmflasche. Und da sollte man sich nicht zur Arbeit schleppen. Die Reaktionen waren sehr verständnisvoll, weil meine Chefin auch eine Frau war und ich mich eigentlich nur Frauen anvertraut habe, wenn ich dann gesagt habe, so deswegen bin ich nicht gekommen oder deswegen habe ich mich krank schreiben lassen.
1: Die Frage ist ja, darf ich mich aber wegen Periode überhaupt krank melden?
0: Gibt's eine einfache Antwort? Ja. Wenn es einem nicht gut geht, dann muss man nicht zur Arbeit. Punkt. Wichtig ist halt, dass man sich richtig krank meldet. Ne? Bei einigen Arbeitgebern braucht er ab dem ersten Tag schon so einen gelben Schein. Bei anderen erst ab Tag 3.
1: Heißt also, ihr müsst es dann spätestens ab Tag 3 zum Arzt und sagen, dass jemand ja sich anfühlt, als würde sich Messer in den Uterus traktieren. Ja, mhm. Es ist ja einfach wirklich manchmal so. Kleine Side Note. Dafür müsst ihr nicht mehr zur Gynäkologin. Da ja. Reicht normaler Hausarzt.
0: Weil generell gilt halt auch, ihr müsst bei der Arbeit nie Bescheid sagen, warum ihr krank seid, was ihr habt. Das dürfen die nicht wissen. Das müsst ihr nicht sagen. Klassische Formulierung für eine E-Mail kann dann sein, ich habe gerade gesundheitliche Probleme, akut, kann deshalb nicht kommen.
1: Krankschreibung heißt offiziell Arbeitsunfähigkeitsbescheinigung und arbeitsunfähig sind wir einfach wegen der Periode wirklich manchmal. Und da muss sich gar keiner für schämen oder sich schlecht fühlen, überhaupt gar nicht. Und sollte es wirklich aber ständig krass doll wehtun, dann checkt unbedingt nochmal bei eurer Gyn ein.
0: Hier ist Alex Warren mit Passenger. Schönen guten Morgen.
1: Morgen. Ihr Lieben.

0: Auf Fritz in der Frühschicht, 9.44 Uhr. Guten Morgen.
1: So, und damit ist es offiziell. Und hier möchte ich mich wirklich an die Musikredaktion auch wenden, dass ihr vielleicht für morgen, für den 25. August, 4 Monate dann vor dem Weihnachtsfeiertag, vielleicht ja auch mal irgendwo einen Weihnachtssong einplant. Ich habe gefragt, ob ihr das möchtet. In der Studio-Message war einstimmig ja. Also morgen hier sowas wie... I don't want it. Oh mein Gott, mein Herz geht auf.
0: Können wir mal ganz kurz diese gefühlte Evidenz in der Studio-Message einmal?
1: Ja. Last Christmas, I gave you my heart.
0: Ja. Ich entschuldige mich für alles, was hier in den nächsten 4 Monaten passieren wird.
1: Du kannst mal dein Maul halten und die Musikredaktion kann jetzt schon mal einen Weihnachtssong für morgen einplanen. Alle, die gesagt haben, ja, so wie Sandra in der Studio-Message, den möchte ich danken. Hören wir nochmal.
0: Vielleicht, damit ich hier nicht ganz allein bin, gerne auch mal die Leute ein Nein schreiben in der Schulmesse.
1: Mann, das ist jetzt schon geschehen. Das ist jetzt schon vorbei.
0: Weil Sandra geschrieben hat.
1: Mehr!

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0: Johnny Mahoro mit manchmal. Wir haben es 10 Minuten vor 10. Einen wunderschönen guten Morgen.
1: Herzlichen Glückwunsch.
0: Wir sind
2: Klausi und Sandy.
3: Und jetzt mal kurz zum
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1: Sonnenwolkenmix überwiegend trocken in der Uckermark. Kann es ein bisschen nass werden. Bei 21 bis 23 Grad heute maximal.
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0: Ach, wirklich, du mit deinen ganzen Weihnachtsfans in der Schule, die sich hier auch noch aufgetaucht sind.
1: Wir werden morgen einen Weihnachtssong hören.
0: Ja, eventuell einfach
1: wir
0: nur.
1: Wir werden morgen einen Weihnachtssong hören.
0: Genau, also sind nicht alle dafür. Es gibt zum Beispiel vielleicht auch Richard. Der ist jetzt auch auf meiner Seite, aber bisher sind wir.
1: Das hat Richard
0: alleine
1: geschrieben.
0: Mach den Scheiß aus.
1: Ich glaube, dass der alle anderen Songs
0: Oh Leute, wir sehen uns. Nee, wir sehen uns.
1: Wir sehen uns ganz
0: morgen
1: nicht
0: früh. Erstmal, wir kommen ja morgen zu euch nach Hause. Wisst ihr bestimmt. Wir hoffen, ihr habt aufgeräumt. Und ansonsten hören wir uns im Radio einfach ab 6.
1: Ach, es war so schön mit euch. Claudi ist jetzt hier für euch am Start. Und wir sagen ho, ho, ho und bis morgen.
0: Bis morgen.
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5: Hi, ey, ist doch nicht mal um 10, ne? Aber ich habe Sally und auch Dani einfach hier schon mal rausgeschickt, ne? Also weil ich dachte so, ey, ich fange jetzt einmal hier früher an. Hi, ich freue mich voll auf euch.
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5: Mit mir Claudia Kamit. Hi, hi, hi. Und Leute, ich sag euch, ich stand heute vorm Spiegel, hab so meinen Pulli angezogen und dachte so, oh, mir ist fast ein bisschen kalt und dachte in dem Moment, oh mein Gott, ich liebe es. Endlich wieder ein bisschen frösteln, endlich wieder so ein Pulli drüber ziehen, so Kuschelwetter, so ein bisschen. Oh, ey, sorry an alle, die Sommer lieben, ne? I'm so sorry. Aber ich liebe das. Ich liebe das. Endlich wieder so einkuscheln. Leute, also wir werden jetzt hier die nächsten Stunden echt eine richtig gute Zeit haben, ist versprochen. Und wir starten jetzt hier die Show auch mit einer Frau, die wirklich Gutes tun möchte. Und zwar mit Shakira. Shakira, Shakira. Ich bin irgendwie gezwungen, das immer dann so zu sagen. Und die war jetzt im Erdbebengebiet in ihrer Heimat in Kolumbien, hat da quasi alle besucht, wollte einfach auch so ein bisschen Gesicht zeigen und auch ja die Leute supporten und hat jetzt auch versprochen, dass sie bei dem Wiederaufbau von Bildungseinrichtungen, also gerade bei Schulen, wirklich ganz hart mit unterstützen möchte. Also Liebe geht raus an Sie. Hier ist Shakira mit Burna Boy, Dai Dai.

Ich hatte vorhin eine sehr funny Situation bezüglich diesem Song in der Redaktion. Und zwar saß ich so total abwesend vor meinem Rechner und habe so vor mich hingesagt, so, sie hat mich in die Falle gelockt. In einem Würgegriff hat mich alles von ihr überrascht. Und dann meine Kollegin sagt so, was wäre? Dann musste ich erstmal lachen, weil ich habe mir halt den Text von dem Track, den wir gerade gehört haben, von Hera Schuck einfach mal übersetzt. Und ja, in dem Song redet er eben über eine toxische Beziehung und dass es da eine Frau immer wieder schafft, irgendwie, obwohl sie ihm wirklich nur Schlechtes antut, obwohl sie total toxisch ist und irgendwie ihn immer wieder zu Boden wirft, trotzdem immer wieder so in ihre Fänge zurückbekommt. Und das kennen wir ja alle, ne? Dieses ekelhafte Gefühl. Und dann braucht man einfach wirklich ein gutes Umfeld und tausende Gespräche. Von daher geht jetzt mal Liebe raus an alle, die sich immer so die ganzen Heartbreak-Stories ihrer Bessies reinziehen. Also zum Glück gibt es euch, Leute. So. Hier ist Fritz und jetzt für alle gibt's jetzt eine Eselsbrücke für alle, die sich irgendwie nicht immer merken können, was so Vokale sind. Ja, ist jetzt ein G ein Konsonant oder ein Vokal? Das lernt ihr jetzt und zwar im nächsten Track von Oliver Heldens, Kreider und the Young Punks. Der heißt nämlich A-E-I-O-U. Also da singen sie Vokale.

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Left, right von Roya. Malle Urlaub. Woran denkt ihr? Welche Bilder schießen euch in den Kopf? Ich sag mal so Megapark, Sangria einmal saufen oder auch Jetski oder Banane fahren. Ne? Das sind so die Fotos, die wir dann sofort irgendwie ja im Kopf haben. Aber für Florentina ist Mallorca auch ein Creative Space. Sorry Mama, Papa, ich weiß, früher war das anders. Doch mein Kopf ist in die Hölle, wenn man kurze Kleider anhat. Sorry Mama, Papa. Sie hat jetzt sogar innerhalb von 24 Stunden einen kompletten Song auf Mallorca geschrieben und aufgenommen. Die Mission war von vornherein, sie will einen catchy Sommersong haben. Und ja, wie der dann entstanden ist, das könnt ihr euch auch in mehreren Clips auf ihren Social-Media-Kanälen anschauen. Also das scheint auch ein großer Spaß gewesen zu sein. Fun Fact übrigens noch, ein spanischer Kellner namens Alejandro war wohl große Inspiration für den Titel und den Text des Songs. Und ich finde, ihr könnt jetzt auch direkt auch Nachhilfe bekommen mit dem Track. Also wenn ihr das nächste Mal nach Malle fliegt und vielleicht irgendwie einen Crush ansprechen wollt, also dann ist ja immer schon mal gut zu wissen, wie heißt du? Und ja, genau diese Frage stellt dieser Song. Das heißt nämlich Como te llamas? Como te llamas? Also merken wir uns alle bei dem Track übrigens auch noch 40 dabei. Hier ist Fritz.

0: Justin Bieber entschuldigt sich hier mit Sorry und ja, an alle, die den Sommer lieben, kann ich auch nur sagen, sorry dafür, aber ey, ich freue mich so, dass es jetzt endlich kühler ist. Ich merke richtig so einen Energy-Schub, dass ich jetzt wieder Bock habe, was zu machen und rauszugehen. Und das ist genau bei mir jetzt der Fall. Ich weiß nicht, ob da ein paar von euch relaten können. Und falls es euch aber auch so gehen sollte, dann hätten wir jetzt hier eine wahnsinnig gute Idee, was so die nächsten Tage sogar bei euch Programm sein könnte.
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2: Ey, statt nur einen Tipp für heute, habe ich direkt eine Empfehlung für die Whole Week am Start. Heute startet nämlich das Popkulturfestival und das läuft 7 Tage lang quer durch Berlin. Es gibt richtig starke Konzerte und DJ-Sets, dazu experimentelle Performances und Talks. Und natürlich geht's die ganze Woche um Musik, Popkultur und alles, was gerade so dazwischen passiert. Und das Beste, ihr müsst euch nicht direkt für die ganze Woche festlegen. Tickets gibt's schon ab 10 Euro, dazu sind einige Programmpunkte auch komplett kostenlos. Heute geht's im Silent Green im Wedding los. Später zieht das Festival unter anderem in den Festsaal Kreuzberg und die Kulturbrauerei. Das komplette Programm für die ganze Woche findet ihr auf der Website von Popkulturfestival.
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3: Eine Minute nach halb zehn.
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3: Nee, nochmal.
2: Nachrichten.
3: Genau. Fuck. Mit Anja Haufe. So, noch 4 Wochen bis zur Wahl in Berlin und ab heute gibt's Hilfe bei der Entscheidung, für wen ihr wählen wollt. Der Wahlomat, sorry Leute, aber ich so, ist der Satz korrekt? So, naja. Jedenfalls geht heute der Wahlomat online, wenn ihr den noch nicht kennt, das ist so. Da könnt ihr angeben, zu welchen Themen ihr wie steht und dann sagt der Wahlomat euch, welche Partei da am besten zu euch passt. Und ob ihr die dann auch wählt, könnt ihr natürlich selber entscheiden. Ein Reisebus mit vielen deutschen SchülerInnen und Studierenden hat heute Morgen einen schweren Unfall gehabt. Und zwar auf einer Autobahn in den Niederlanden ist das passiert. In dem Bus waren wohl rund 50 Leute. Er ist laut Medienberichten auf einen kleinen Transporter aufgefahren, durch die Mittelleitplanke gebrochen und umgekippt. Laut Polizei mussten 8 Verletzte ins Krankenhaus. Im Kino mal jemanden neben sich sitzen haben und nicht nur leere Plätze, das gibt's gerade wieder häufiger. Die Filmförderungsanstalt sagt, dieses Jahr könnte das beste Kinojahr seit vor Corona werden. Im ersten Halbjahr wurden rund 48 Millionen Tickets verkauft. Plus 17% im Vergleich zum ersten Halbjahr letztes Jahr. Und da sind so Banger wie The Odyssey oder der neue Spider-Man noch gar nicht dabei. Wenn Usain Bolt gegen diesen Roboter laufen würde, könnte er verlieren. Am Wochenende hat ein humanoider Roboter bei den 100 Metern Sprint den Weltrekord von Bolt gebrochen. Er hat nämlich 9,39 Sekunden gebraucht. Das Modell von einem Forschungsinstitut in Peking war auch auf anderen Strecken schneller als der Weltrekord. Humanoide Roboter sehen ja von der Statur aus ähnlich wie Menschen, haben 2 Beine, einen Rumpf und 2 Arme, einen Kopf nicht unbedingt. Alleine bremsen können sie oft nicht und laufen dann am Ende des Rennens in so dicke Matten rein.
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3: Also die nächsten Tage wird es ja wieder sonniger und wärmer, falls ihr es noch nicht gesehen habt. Und falls ihr da Bock drauf habt, könnt ihr euch freuen. Heute aber nochmal so ein bisschen gemischt. Teilweise dicke Wolken, kann auch mal regnen. Meistens sonnig. Temperaturen aktuell so um die 17 Grad und später maximal 23.
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3: A115, Dreieck Nutetal Richtung Dreieck Funkturm. Zwischen Potsdam-Babelsberg und Kleinmachnow ist bis heute Nachmittag die rechte Spur gesperrt. Berlin A100 Stadtring Richtung Wedding. Zwischen Kreuz Schöneberg und Spargendorf braucht ihr 10 Minuten länger. Und Richtung Treptow staut es sich zwischen Detmolder Straße und Albuinstraße auch mit 10 Minuten länger. Auf der A103 stadteinwärts staute sich im Kreuz Schöneberg vor der Ausfahrt Sachsenham. Da braucht ihr 20 Minuten länger. Und im Prenzlauer Berg ist die Danziger Straße zwischen Kollwitzstraße und Prenzlauer Allee Richtung Greifswalder nach einem Unfall gesperrt. Sonst sieht's gut aus. Gute Fahrt euch.
1: 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Guten Tag.
4: Mit mir Claudia Kamit. Hi, hi, hi. Übrigens, Anja, danke nochmal fürs Mithelfen.
3: Immer.
4: Es ist natürlich jetzt kurz nach 10:30.
3: Natürlich.
4: 11. Übrigens, hat mich jetzt gerade eine Schlagzeile sehr gewundert. So richtig Fettshaming-mäßig. Kannst ja mal sagen, wie du das findest. Aber pass auf, die lautet die Schlagzeile. Fans staunen über Kelsey's, also Travis Kelsey's, neue Liebeskilo. Und dann ist da so ein Foto zu sehen, wie er sein Trikot anhat. Also ich meine, der ist Spitzensportler, ne? Der ist in der NFL und hat da so leichtes Bäuchlein. Aber also ist doch fies.
3: Ja, vor allem denke ich mir immer so, wie so Fans staunen, ne? Der das geschrieben hat, hat sich gewundert und tut jetzt so, weißt du? Oder
4: ja,
3: wie,
4: genau.
3: Wie viele Fans
4: auf
3: geredet,
4: andere.
3: Die dann gesagt haben, oh, nee, selber hat er es gedacht.
4: Ja, quasi. Eben, ja, ja, das sind miese Gedanken. Er ist ein Fettshamer, wer auch immer das da geschrieben hat. Also, ja, ekelhaft. Wir hören jetzt hier seine Frau und kommentieren einfach keine Körper an der Stelle. Hier ist die wundervolle, großartige, talentierte Taylor Swift. I knew that I knew you. Schönen Montag euch.

Joji singt da über ihre Ängste. Anxiety heißt der Song. Wenn ja Lönneberger auf einer WG-Party gefragt wird und was machst du so beruflich, dann antwortet er vermutlich, ich singe und so. Ja, genau so hat er das nämlich auf seinen Social-Media-Kanälen stehen. Ich schmeiß alles aus dem Fenster. Ja, und auch dieser Song hier, Was ich brauch, der ist in seinem WG-Zimmer in Hamburg entstanden. Ja, und inzwischen hat er aus diesem kleinen Zimmerchen heraus wirklich eine echte Karriere starten können. Er stand auch schon bei der Fritz Fetale Musik auf der Bühne, auch beim Reeperbahn-Festival hat er schon einen Slot. Also ihr merkt, es läuft richtig, richtig gut für ihn. Seine neue Single jetzt ganz ehrlich, die löst bei mir ein bisschen Husten aus. Der Track heißt nämlich Rote Gauloir. Ich finde diese Zigaretten viel zu stark, muss ich echt husten, aber der Song ist jetzt eher eine Liebeserklärung an einen Menschen. Und zwar ja, geht der Song um eine ganz bestimmte Begegnung, die er erlebt hat. Er beschreibt nämlich das Gefühl, wenn man unerwartet einen Menschen trifft, bei dem man sich zu 100% einfach nur wohlfühlt. Hier ist der Song, ganz neu auf der Fritz-Playlist, Lönneberger mit eben Rote Gauloir.

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0: Felix Jehn und Omar Rudberg mit Siren, und der Song steht für Sirene, und das sind ja Fabelwesen der griechischen Mythologie. Ihr kennt die Sage ja safe. Also Sirenen locken ja Seefahrer mit ihren wunderschönen Gesängen an, und die Schiffe stürzen dadurch in die Felsen und die Männer sterben, und ja, Sirenen sind richtige, ja, Wichser, könnte man einfach mal sagen. Richtige Arschkrampen. Und inhaltlich hat deshalb dieser Song aber trotzdem Sinn ergeben, den Siren zu nennen, weil es in dem Song eben um eine ganz süchtig machende, komplizierte Liebe geht. Einfach so wie Sirenengesang gibt es da manchmal in Beziehungen auch eine Person, die zieht einen in seinen Bann, obwohl man eigentlich weiß, die ist nicht gut für einen. Also die, ja, ist super toxisch. Die löst ganz schreckliche Sachen in einem aus. Sie behandelt einen auch ekelhaft, und trotzdem kommt man nicht von der Person los, sondern folgt ihr immerhin wie eine Sirene. Deshalb also dieser Songtitel. So, ich hoffe, ihr habt nicht so jemanden in eurem Leben. Hier auf Fritz 10 vor 11 gleich Clean Bandit und Demi Lovato Solo.
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3: Hi, hi, hi, 11 Uhr.
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3: Ich bin Claudia Kamid. Yes, yes, yo. Schönen Montag euch allen. Ey, vor allem Serien haben ja wirklich das Potenzial, Songs nochmal richtig zu pushen. Und jetzt war es mal wieder soweit. Der Track Girls von The Kid LAROI ist eigentlich schon 1,5 Jahre alt und die meisten hatten den, glaube ich, schon wieder vergessen. Aber jetzt gibt's halt in der Serie Off Campus eine neue Szene, wo es zu einem Tanzduell kommt. Und ja, exactly, das ist dann eben dieses Duell zu dem Song Girls. Und ja, seitdem drehen alle zu dem Track durch. Was ganz funny ist, The Kid LAROI hat jetzt bei einer Show sogar einen der Schauspieler, der bei diesem Tanzduell dabei ist, nämlich Belmont Camilli, hat er eingeladen zu seiner Show. Und dann haben die zusammen ein Tanzduell gemacht auf seinem Konzert, was ich richtig fresh finde. Übrigens wird The Kid LAROI auch in Berlin auftreten, am 14. November, also nicht mehr so lange hin. Ob es da allerdings auch ein Tanzduell geben wird, I doubt it. Aber wir geben uns jetzt immerhin schon mal diesen Song, und zwar Girls von The Kid LAROI.

heißt dieser Track, ist von Temper City hier auf Fritz. Na, habt ihr gerade euer Handy in der Hand oder seid ihr gestern zu spät eingeschlafen, weil ihr wieder beim Doomscrollen irgendwie den Absprung verpasst habt? Ja, dann geht's euch genauso wie Charlie XCX, auch die, ja, sehr Social Media süchtig. This must be love. Aber Charlie XCX hat jetzt gegengesteuert und hat jetzt auch in einem Interview verraten, sie ist tatsächlich weniger online, schaut nicht mehr so viel nach und liest nicht mehr so viel, vor allem über sich selber. Aber sie meint allgemein, ist es besser für ihn, ihr Gehirn? Denn gerade auch so dieser Diskurs um ihre Person hat ihr einfach sehr zu schaffen gemacht. Und sie hat gemerkt, wenn sie nicht so richtig fit ist, wenn sie psychisch gerade nicht so richtig stabil ist, dann nimmt sie das super mit und belastet sie wirklich stark. Und deshalb ist bei ihr gerade sehr viel Handypause, Handy mal weg und einfach, ja, vielleicht mal eher ein Buch lesen. Also das ist jetzt sozusagen ihr neuer Plan. Vielleicht ist das jetzt euer neues Vorbild. Also für mich auf jeden Fall, ich bin so hardcore handysüchtig. Hier ist Charlie XCX mit ihrem Song Camera auf Fritz um 8 nach 11. Schönen Montag.

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0: Price Tag, so heißt auch dieser Song von Jessie J und B.O.B. Happy Monday! Ja, und ihr jetzt so, oh ey, HDM, hallo Maul, ich will nicht, ich hasse Montage. Ja, fair enough. Ich verstehe, so ein Wochenstart ist nicht easy, aber ein Montag geht auch so.
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0: Ja, und ich schwöre, der 5. Oktober wird definitiv auch wieder eine 10 von 10.
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0: Exactly. Die sind zurück aus der Sommerpause. Das heißt, am 5. Oktober könnt ihr wieder ins Binu strömen am Schlesischen Tor und da richtig einen unvergesslichen Abend mit uns verbringen. Und ja, safe, wie immer, haben wir wirklich die 4 krassesten NewcomerInnen einfach in so einer ganz intimen Atmosphäre für euch da zusammengestellt. Mit dabei unter anderem Maya Kemper.

falls ihr noch nicht kennt. Also das wird halb so wild, heißt der Song. Ich kann euch sagen, es wird richtig wild. Und natürlich kann ich euch nur sagen, kommt einfach rum, holt euch noch vorher ein Ticket und dann gehen wir da richtig krass ab und werden einen unvergesslichen Abend haben. Also es gibt noch Tickets, aber ihr wisst, es ist meistens ausverkauft. Deshalb seid lieber schnell und ich meine für 4 Acts ein Abend und dann an einem Montag, da kann man ja wohl einfach nur sagen, ja, ja, ja. Und Gwendo, die auch dann dabei ist, erzählt euch jetzt über ihre Daddy-Issues. Also auch da.

0: Benson Boone heißt der Herr hier mit dieser wunderschönen, einlullenden Stimme. Beautiful Things. Und Leute, falls ihr heute Abend keinen Bock habt, euch auf dem Sofa einfach nur in die Decke zu mummeln, sondern eher was starten wollt, dann wie wär's mit einem Konzert?
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2: Wenn euch dieser leicht kaputte, super intime Indie-Folk-Sound gerade abgeholt hat und ihr kurz sentimental aus dem Fenster geschaut habt, das ist Hudson Freeman. Und den könnt ihr heute Abend im Private Club in Kreuzberg live sehen. Der 27-Jährige macht Lo-Fi-Folk irgendwo zwischen Bedroom-Pop, Slowcore und Post-Emo und schreibt über Identität, Angst, Zugehörigkeit und dieses leicht verlorene Gefühl, das man nachts um zwei plötzlich sehr gut versteht. Gerade ist er auf Tour und bringt genau diese cozy Stimmung nach Berlin. Hudson Freeman heute Abend live im Private Club in Kreuzberg. Einlass ist um 19 Uhr, los geht's um 20 Uhr. Tickets kosten rund 28 Euro.
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3: Wir haben es gleich halb zwölf.
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3: Mit Anja Haufe. Wenn es ums Wählen geht, geht es ja vor allem darum, sich zu überlegen, was will ich eigentlich? Was soll sich ändern? Womit bin ich zufrieden? Ist wie in einer Beziehung nur anders. Und dann checken, welche Partei sieht es ähnlich und wird am wahrscheinlichsten in meinem Sinne Politik machen. Wenn ihr dafür nicht die ganzen Wahlprogramme lesen wollt, dann gibt's den Wahl-O-Mat. Und der ist jetzt für die Berlin-Wahl freigeschaltet. Kommt von der Bundeszentrale für politische Bildung. Da könnt ihr eure politischen Einstellungen mit allen Parteien abgleichen, die zur Wahl stehen. Und die Wahl in Berlin ist ja in 4 Wochen. Um 2 Uhr nachts durch einen lauten Knall geweckt werden, so ging es letzte Nacht wohl mehreren Leuten in Berlin-Spandau. Laut Polizei hat es da eine Explosion in Falkenhagener Feld gegeben und dann wurde auf einem großen Parkplatz 4 brennende Autos entdeckt. Passiert ist das auf einem Parkplatz am Germersheimer Weg. Zur Ursache gibt es noch keine Aussagen. Ihr erinnert euch bestimmt noch daran, wie vor 4 Jahren unfassbar viele Fische in der Oder gestorben sind. Da gibt es gerade Sorgen, dass sowas wieder passieren könnte. In einem Zufluss zur Oder auf polnischer Seite wurden 4 Tonnen tote Fische gefunden. Damals war die Ausbreitung der giftigen Goldalge der Grund für das Fischsterben. Heute würde in der Ukraine eigentlich der Unabhängigkeitstag gefeiert werden. Am 24. August hat die Ukraine normalerweise immer gefeiert, dass sie in den 90ern die Sowjetunion verlassen hat. Heute gibt es aber keine Feiern oder Paraden oder so. Es reisen nur ein paar internationale PolitikerInnen an, um über mehr Hilfen zu beraten. Die EU hat am Morgen nochmal 6 Milliarden Euro Rüstungshilfen zugesagt. Der Krieg in der Ukraine dauert ja inzwischen 4,5 Jahre.
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3: Ich weiß nicht, ob ihr es auch schon gesehen habt, aber in dieser Woche wird es doch deutlich sonniger und wärmer. Also die nächsten Tage werden sehr sonnig und so 25, 27 Grad. Moment, heute noch nicht. Also heute gibt es viele Wolken, es kann auch mal regnen, es kann aber auch mal sonnig sein. Und wir kriegen maximal 23 Grad.
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3: Vorsicht auf der A10, westlicher Berliner Ring Richtung Dreieck Werder, zwischen Dreieck Havelland und Falkensee liegen Fahrzeugteile auf der linken Spur. A10, westlicher Berliner Ring Richtung Dreieck Havelland. Da ist das gleiche Stelle. Anderes Problem zwischen Großkreuz und Havelbrücke Stau. 20 Minuten länger braucht ihr da. Und in Richtung Dreieck Werder dauert es zwischen Leest und Flöben 10 Minuten länger. A115, Dreieck Nutetal Richtung Dreieck Funkturm zwischen Potsdam-Babelsberg und Klein-Machnow. Ist bis heute Nachmittag die rechte Spur gesperrt. Und in Berlin die üblichen 3 Probleme, möchte ich fast sagen, wirklich jeden Tag. Also A100 Stadtring Richtung Wedding braucht ihr länger zwischen Kreuz Schöneberg und Schmargendorf so 10 Minuten. Richtung Treptow sind es die 10 Minuten zwischen Detmolder Straße und Albuinstraße. Und auf der A103 statt einwärts im Kreuz Schöneberg vor der Ausfahrt Sachsendamm auch gerade 10 Minuten länger. Dann gibt es noch ein Problem im Prenzlauer Berg, da ist die Danziger Straße gesperrt und zwar Richtung Greifswalder Straße zwischen Kollwitz und Prenzlauer Allee nach einem Unfall. Das war's. Gute Fahrt euch.
4: Danke.
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6: Hello, mit mir Claudia Kamit. Ab übermorgen joggt Harry Styles garantiert wieder durch New York, denn da beginnt seine 2. Rutsche im Madison Square Garden. Viel zu weit weg von uns, aber ich muss trotzdem sagen, finde ich schon sympathisch, dass er irgendwie ja immer wirklich dahin joggt. Also es gibt ja ganz viele Videos von Leuten, die so filmen, dass Harry Styles in kurzen Shorts und mit so einem Tanktop, sag mal bei Männern Tanktop, nee. Das ist wahrscheinlich anders,
7: ja?
6: Ja,
7: wieso nicht?
6: Was, ein Trägershirt habe ich mir gerade vorgestellt in meinem Kopf. Okay, also mit sowas, nur mit ein bisschen dickeren Trägern, läuft er dann wirklich durch New York und ja, hält sich fit. I love it. Harry Styles hier, American Girls.

Hate That I Made You Love Me von Ariana Grande. Und sie hat jetzt Beef mit Donald Trump. Ja, tatsächlich wahr. Denn das Team von Trump hat ein neues Video gepostet. Und das war so ein richtig ekelhaftes, transgenderfeindliches Video. Also die Botschaft war total anti. Und darunter lief dieser Song. We Can't Be Friends von Ariana Grande. Die hat das natürlich dann auch mitbekommen und hat dann direkt runtergeschrieben, verwende nie wieder meine Musik. Außerdem ist deine Wahrheit falsch. Also wir wissen ja eh, sie engagiert sich seit Jahren immer wieder für die LGBTQ-Community und ja, findet das total wichtig und hat da auch direkt Stellung bezogen. Ich kann euch auch sagen, inzwischen ist zumindest der Sound unter dem Video weg. Ich frage mich nur immer auch, warum machen diese Teams das von diesen Präsidenten, gerade jetzt von Trump, verstehe ich das nicht. Also ich habe das Gefühl, ich lese jeden Monat irgendwie einmal, dass irgendein Superstar sagt, ey, hör auf, meine Songs zu benutzen, bitte, mach das da nicht, mach das da nicht. Also wieso tun die das immer? Soll das, ist das eine Marketingkampagne, dass das wahnsinnig viel Aufmerksamkeit schafft und man das deshalb immer wieder benutzt oder sind die einfach dumm? Also, ja, beides gleich wahrscheinlich bei dem Präsidenten. Storm 2 hier von Generation und Young Lean. 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

0: unserer Reihe Social Media Verbot für alle.
1: Jetzt
0: leichte Opfer.
2: Das gibt es nicht. Mir hat gerade Elon Musk ein Video geschickt. In perfektem Deutsch. Ich soll jetzt investieren und bin garantiert in 11 Tagen Milliardär. Na, da klicke ich doch gleich mal auf den Link hier.

Talk to me, Sarah, von Robin und Sarah Larsson. Und ganz ehrlich, ich liebe Sarah Larsson. Protect this girl for all costs. Also wirklich, diese Frau hat jetzt am Wochenende wieder richtig abgerissen. Sie stand bei einem Festival auf der Bühne in Belgien. Und die Leute da in der Crowd haben richtig abgeliefert. Die konnten die ganze Choreografie, die haben irgendwelche Leute auch hochgehoben, dass sie da so mit den Füßen baumeln konnten. Und Sarah Larsson hat das gesehen und war dann irgendwie, ja, so erfüllt mit Liebe, aber gleichzeitig fand sie es auch so funny, dass sie erstmal lachen musste. Es klang dann so.

0: It's just cool. Ja, sie ist dann wieder reingekommen, aber ihr habt es gehört, selbst zum Schluss musste sie immer wieder lachen. Also sie hatte einen richtigen Lachanfall. I love it. Also Liebe schicken wir Richtung Sarah Larsson und hier gleich auf Fritz Beautiful Life von Fastboy.
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1: Mahlzeit gleich 12 Uhr, Leute.
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1: Hello, Claudia Kamit mein Name. Und ganz ehrlich, Leute, ja, toxische Beziehungen, glaube ich, füllen hier die meisten Songs, die ich heute hier schon gespielt habe. Aber es gibt ja auch wunderschöne Beziehungen. Und zwar die, wo der andere sagt, ey, egal was du machst, ich liebe dich trotzdem. Und genau darüber, über so eine gesunden Beziehung, hat Benno mit Ausrufezeichen jetzt einen Track geschrieben. Er heißt auch Love You Anyway und klingt so.

Somber mit Potential, so heißt dieser Song und handelt übrigens davon, dass diese Beziehung so viel ungenutztes Potenzial hatte, dass es genau sich deshalb auch so schwer anfühlt, loszulassen und drüber hinwegzukommen. Und ehrlich, kennen wir ja alle, ne? Irgendwie haben wir gedacht so, ey, eigentlich hätten wir doch nur ein bisschen besser reden müssen und eigentlich hätten wir doch genau die gleichen Ansichten und dann ist es so schwierig, über den anderen hinwegzukommen. Und ja, Liebeskummer, wissen wir alle, ist ein Arschloch. Aber dann geht's so in die nächste Phase und irgendwann stellt man dann plötzlich fest, man steht im Club wieder und merkt, hey, ich habe gerade geflirtet und ich habe es geschafft, ich bin drüber weg. Allerdings könnte da noch die Phase irgendwie erstmal lauern, dass man so Sehnsucht hat nach Nähe, aber noch nicht so wirklich auch eine Beziehung möchte. Und genau darüber handelt dieser Song hier von Jenny, Less Than a Lover, auf Fritz.

Sehr verehrte Damen und Herren, ich habe 10 Semester Egoismus studiert und ich war nicht nur der Beste, sondern ich war auch der Einzige in meinem Jahrgang.

Adam Port, As You Lewis, keine Musik. Be the One an diesem Montag. Frisch verliebt, ja, das fühlt sich ja wie Himbeersorbet an. Abends lange mit Freunden in der Küche abhängen, fühlt sich wie Himbeersorbet an. Oder ausschlafen, um in einem Buch auf dem Balkon chillen. Ah, ja, das fühlt sich wie Himbeersorbet an. Also für Maya Kemper fühlen sich alle wunderschönen Momente wirklich genauso an, wie Himbeersorbet schmeckt. Und deshalb hat sie jetzt genau dieser Lieblingsspeise auch einen Song gewidmet. Und wie heißt der? Safe! Himbeersorbet! Hier ist das Leckermäulchen.

0: Ich finde, der Song würde auch total zu einem James Bond Song passen. Sienna Spyro, Die on This Hill. Ey Leute, wenn ihr heute schon aufgestanden seid und direkt erstmal dem Wecker den Mittelfinger gezeigt habt, ey, fühle ich sehr, aber wie wär's? Ihr werdet den Abend einfach viel besser verbringen und zwar indem ihr ganz viel lacht. Wo ihr dafür hin müsst, das erfahrt ihr jetzt hier durch Juri.
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2: Montage sind ja sowieso schon schlimm genug, da kann man wenigstens über andere Leute lachen, oder? Genau das könnt ihr bei Cosa Comedy in Schöneberg. In der Bar Voyage, direkt am Neuendorfplatz, stehen jede Woche andere Leute aus der Berliner Comedy-Szene auf der Bühne. Erfahrene Comedians, Underground-Acts oder Newcomer. Dazu gibt's Publikum-Interaktion und 90 Minuten Stand-Up und wer weiß, vielleicht seht ihr da heute schon jemand, der euch in ein paar Monaten die For You flutet. Cosa Comedy steigt heute Abend in Schöneberg, direkt am Neuendorfplatz, in der Bar Voyage. Start ist um 19.30 Uhr, festen Eintritt gibt's keinen und am Ende gebt ihr einfach das, was euch die Show wert war.
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2: 12:30 Uhr.
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2: Mit Anja Haufe.
3: Clubs sollten vom Land Berlin finanziell gefördert werden. Oder Berlin sollte das Ziel verwerfen, klimaneutral zu werden. Das sind zwei der Thesen im Berliner Wahlomat, der seit heute Mittag online ist. Wie der euch bei einer Wahlentscheidung unterstützen kann, weiß News-Kollegin Britta Notnagel.
4: Es gibt 38 Thesen. Da könnt ihr dann auswählen zwischen Stimme zu, Stimme nicht zu, neutral oder These überspringen. Wenn ihr durch seid, rechnet der Wahlomat aus, wie sehr eure politische Einstellung mit den Wahlprogrammen der Parteien übereinstimmen. 17 Parteien sind zur Wahl zugelassen, neben den großen und bekannten auch solche wie die Bergpartei, die Partei des Fortschritts oder die Heimat. Die Abgeordnetenhauswahl in Berlin ist dann in knapp 4 Wochen am 20. September und zum ersten Mal ab 16.
3: Wie können Menschen zusammengebracht werden, und zwar egal, ob sie in Deutschland oder woanders geboren sind? Heute hat Brandenburgs Sozialminister Wilke mehrere Menschen geehrt, die sich mit dieser Frage beschäftigt haben und für mehr Zusammenhalt engagieren. In Wittenberge wurden 4 Integrationspreise verliehen. An das Projekt Marthas Tisch in Wittenberge, an das Theaterprojekt Escala in Potsdam und an 2 Männer, die sich in Doberlug-Kirchhain und in Eberswalde für Integration einsetzen. Ein Reisebus mit vielen deutschen SchülerInnen hat heute Morgen einen schweren Unfall auf einer Autobahn. In den Niederlanden ist das passiert. In dem Bus waren wohl rund 50 OberschülerInnen aus Plön in Schleswig-Holstein auf dem Weg nach Paris. Der Bus ist laut Medienberichten auf einen Kleintransporter aufgefahren und umgekippt. Laut Polizei mussten 8 Verletzte ins Krankenhaus. Wenn Usain Bolt gegen diesen Roboter laufen würde, könnte er verlieren. Am Wochenende hat ein humanoider Roboter beim 100-Meter-Sprint den Weltrekord von Bolt gebrochen. Der hat 9,39 Sekunden gebraucht. Das Modell von einem Forschungsinstitut in Peking war auch auf anderen Strecken schneller als der Weltrekord. Humanoide Roboter sehen ja so ähnlich aus wie Menschen, also haben 2 Beine, einen Rumpf und 2 Arme, Kopf nicht unbedingt. Alleine bremsen können sie allerdings oft nicht und laufen am Ende des Rennens dann in so eine dicke Matte rein.
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3: Meistens trocken heute, soll nur selten regnen. Sonne ist am Start, Wolken sind am Start und die Temperaturen sind angenehm, zwischen 21 und 23 Grad maximal.
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3: A10 westlicher Berliner Ring Richtung Dreikafelland zwischen Großkreuz und Havelbrücke 20 Minuten Stau und in Richtung Dreieckwerder zwischen Leest und Föben 10 Minuten Stau. A115 Dreiknotetal Richtung Dreieckfunkturm zwischen Potsdam-Babelsberg und Kleinmachnow wegen Bergungsarbeiten bis heute Nachmittag die rechte Spur gesperrt. In Berlin A100 Richtung Wedding zwischen Kreuz Schöneberg und Schmargendorf braucht ihr 10 Minuten länger und Richtung Treptow zwischen Detmolder Straße und Albuinstraße 10 Minuten plus. Auf der A103 stadteinwärts staut es sich im Kreuz Schöneberg vor der Ausfahrt Sachsendamm. Braucht ihr auch 10 Minuten länger. Das war's aber. Gute Fahrt euch.
2: Danke.
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5: Hi, Claudia Kamit, mein Name. Ey, sag mal, Anja, irgendwie diese eine Meldung von dir, ne? Ich weiß nicht, irgendwie, das mit diesem humanoiden Roboter, der ist schneller als Usain Bolt.
3: Ja.
5: Wo ich denke so, ja, okay, ein Auto ist auch schneller als Usain Bolt. Also, okay.
3: Ja, ich glaube, der Witz ist, dass die ja so oft so tollpatschig wirken, wenn die Menschen nachmachen wollen. Also bei dieser komischen Human Roboter World Cop da in China sieht man ja auch ganz viele, die fallen einfach um. Die, weiß ich nicht, stolpern so über ihre eigenen Füße und so. Ich glaube, der, ne?
5: Ja, aber wenn die zum Beispiel schneller Puzzlestücke reinmachen könnten oder schneller irgendwas mit Lego, mit Händen
3: bauen, dich noch mehr
5: dann würde ich denken, okay, das ist wirklich ja irgendwie menschlich. Ja. Aber nur weil so ein etwas, was aussieht wie ein Mensch.
3: Ja, verstehe.
5: Dann, also,
3: aber das hat ja keine Räder, ne? Also ich weiß, was du meinst. Man denkt dann auch so, ja gut, jedes ferngesteuerte Auto, keine Ahnung. Aber ne, das muss ja schon auf diesen beiden Beinen. Das scheint ja schwierig zu sein. Weiß ja nicht.
5: Ich stolper auch jeden Tag. Das ist schwierig, ich kann nicht das sagen. Ja. Okay, also ich bin auf jeden Fall noch nicht sehr beeindruckt. Und warum die keinen Kopf haben, verstehe ich auch nicht.
3: Nee, verstehe ich auch nicht. Und warum die anfangen zu brennen, verstehe ich auch nicht.
5: Warum die nicht bremsen können, verstehe ich auch nicht. Was ist da los? Nun gut, also hier. Das verstehe ich auf jeden
3: Fall.
5: Guter Track, ja. Von einem Mensch gesungen und auch geschrieben, dieser Song, eingespielt. Turn the Page, hier Fritz von ADMT. Schönen Montag für euch.

Patafon Rose und Bruno Mars. Just Hooks. Ja, der Name sagt euch jetzt vielleicht erstmal nichts, checke. Aber Leute, diese Lady aus Liverpool hat schon an Songs mitgearbeitet für Dua Lipa, genauso wie für Blackpink. Und auch Rudy Mantle hat schon bei ihr angeknüpft. Ja, bisher war Just Hooks aber eher mehr so immer in der zweiten Reihe. Und jetzt hat sie angefangen, eigene Songs zu releasen. Und ich kann euch sagen, falls ihr jetzt denkt, wow, jetzt will sie richtig durchstarten. Die Frau ist schon sehr erfolgreich. Sie ist super erfolgreiche Moderatorin. Also für die BBC moderiert sie mal so eben wöchentlich irgendwelche krassen Motor- oder Sportformate. Also es ist echt heftig. Sie hat auch selber sehr lange Fußball gespielt. Auch richtig, richtig erfolgreich. Und on top auch noch eben Musik studiert. Was kann diese Frau nicht, frage ich mich. Auf jeden Fall schließt sich jetzt der Kreis zu ihrem anfänglichen Musikstudium mit eben jetzt ihren ersten richtigen eigenen Releases. Und hier ist ihr neuer Song Just Hooks mit Different Without You.

0: Ich mache jetzt eine kontrollierte Diät.
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1: Hui.
0: Also mit dem Aufschreiben.
1: Das ist gut.
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0: Jack Dean hat hier diese bonbonsüße Stimme. Mercy heißt dieser Track hier auf Fritz. Haltet das Lenkrad jetzt gut fest. Safety first, denn wenn Drake oder auch Taylor Swift, wenn die neue Alben droppen, dann führt das tatsächlich oft zu Verkehrsunfällen. Das hat jetzt eine Suchung aus den USA herausgefunden, dass es tatsächlich so ist, dass sich tödliche Autounfälle häufen, wenn große Weltstars neue Platten herausbringen. Und ich dachte erst, es liegt daran, dass die Leute dann so im Song drin sind und abgelenkt irgendwie davon, weil sie so outzoned sind oder dass sie so im Auto mittanzen. Aber nein, es ist viel, viel simpler, denn die Leute skippen dann plötzlich beim Musikstreamen am Handy oder auch am Auto so und sind dadurch abgelenkt und dann kracht es. Und ich meine, das kennen wir auch alle, ne? So hören wir irgendwie auf dem Weg irgendwie zur Uni, Arbeit, whatever, hören wir halt unsere Playlist, die wir selber angefertigt haben. Da wissen wir, was kommt und wir lieben alle Songs, aber bei einem neuen Album, da will man reinhören und denkt dann bei Song 3, oh nee, ey, kein Bock, lass mal den nächsten machen. Und dann muss man so fummeln, ist abgelenkt und ja. Also, achtet da drauf, finde ich irgendwie trotzdem sehr, sehr nice für den Hinterkopf, dass wir irgendwie, ja, so ein bisschen da Feingefühl haben. Ich habe selber so viele Leute bei Autounfällen verloren, also bei mir gehen da sofort alle Alarmglocken an, also sorry, da muss ich einfach mal sagen, achtet auf euch. Und gleich gibt's aber einen Song, wo ihr auf jeden Fall mitgrooven könnt. Ihr braucht nicht wegschalten. Es gibt nämlich Drake und Wizkid und Kyla mit One Dance. Da könnt ihr doch mitsingen und mittanzen.
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4: Mit mir Claudia Kamit. Ey, schönen Montag euch allen. Und es riecht jetzt hier nach Senfeiern gerade im Studio. Ja, draußen sind immer mehr Leute Richtung Kantine unterwegs und bringen dann auch mal ihr Essen mit hierher. Oder es hängt noch an ihren Pullovern. Ich habe keine Ahnung. Auf jeden Fall riecht's nach Senfeiern. Ich hoffe, ihr habt euch auch schon gegönnt. Ich liebe ja Senfeier. Yummy, yummy, yummy. Ich kann euch nur Musik servieren. Aber dafür großartige. Martin Garrix und Ed Sheeran. Repeat it.

0: von Holly Humberstone. Wow, einfach nur wow. Bitte, was war das für eine Premiere vorgestern in Berlin? Das erste Mal ein Festival auf unserem geliebten Tempelhofer Feld. So ein geiler Ort für ein Open Air, mal ehrlich. Neben den Bühnen wurde da auch noch einiges drumherum aufgebaut, ein Basketballcourt, ein Rummel, ein Flugzeug, einfach crazy. Aber Highlights sind natürlich die Acts gewesen, alle Berlin-based, also Hip-Hop und Techno in einem. Unser Fritz-Reporter Juri war da und fasst direkt mal so zusammen.
1: Das krasseste Line-Up, das Berlin gesehen hat und Basse übers ganze Tempelhofer Feld gescheppert hat, und die Leute fanden es auch richtig geil.
2: War schon ein sehr geisteskrankes Setup, ein sehr geiles Bühnenbild, diese Flugzeuge und so, sehr geil gemacht. Und ja, Mann, echt geiles Festival.
3: Ich bin in Berlin aufgewachsen, ich kenne das Tempelhofer Feld. Ist auf jeden Fall krass, was sie hier auf die Beine gestellt haben.
1: Blick aufs Line-Up hat auf jeden Fall gereicht, um zu wissen, hier ist für jeden was am Start. Deshalb habe ich mal abgecheckt. Ist die Crowd mehr Team Hip-Hop oder Team Techno?
4: Hip-Hop, ich bin Loki, nicht so Techno.
2: Team Techno oder Team Hip-Hop?
5: Techno, Bruder.
6: Ich bin noch nicht so im Techno-Game drin, aber vielleicht werde ich heute überzeugt davon.
3: Boah, ich kann mich nicht entscheiden. Beides. Beides wirklich.
1: Ey, und egal welches Team man war, spätestens als Juju auf die Stage kam, war jeder Hip-Hop-Arm oben. Da musste ich auf jeden Fall mal rüberspurten, um den hier zu sehen. Marlon Hofstetter hat komplett abgerissen und dann kam einfach noch Paschani. Ich habe die Moshpits bei Pascha auf jeden Fall gerade so überlebt, aber war ja noch nicht over, weil da stand noch Folgendes auf dem Programm.
7: Hier und Paul Kalkbrenner. Paul!
1: The Legend himself, Paul Kalkbrenner, hat das Teefeld auf jeden Fall würdig beendet. Und ich hoffe auf jeden Fall, dass das erste Teefeld nicht das letzte war.
0: Ey, das hoffen wir doch auch alle. Und ja, wir können jetzt nochmal so ein bisschen den Vibe auch fühlen. Denn natürlich, wir haben jetzt hier auch einen Song von Paschanim. Er war eben jetzt hier am Samstag auf dem Teefeld. Und jetzt ist er hier bei Fritz. Der Track heißt Augenblick. Hey.

0: Ich wollte so gerne nachmachen, wie sie singt. Gott sei Dank habe ich das nicht getan. Ey, so komme ich nicht hoch. Rihanna und Mickey Echo mit Stay. Leute, unser Holy Fritz Feiertag ist almost there am Samstag. Ja, diese Woche Samstag wird endlich mit euch abgerissen.
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0: Ja, ausverkauft ist der Bums safe schon lange. Und wenn ihr jetzt aber trotzdem noch dabei sein wollt, gibt es zwei Möglichkeiten. Nummer eins, Samstag von 14 bis 22 Uhr einfach ganz laut Fritz hören. Da übertragen wir unser Open Air. Aber wenn ihr jetzt sagt, das reicht mir nicht, ich möchte blaue Flecken vom Moshpit, ich möchte Schweiß beim Tanzen, ja, dann hätten wir noch eine gute Idee, einfach ganz viel Fritz hören bis Samstag, denn zwischen zwei Songs könntet ihr immer mal wieder den Fritz-Gästelisten-Alarm hören und dann, ihr wisst Bescheid, sofort hier anrufen und mit ein bisschen Glück könnt ihr dann live dabei sein, wenn Icky Mel auf die Bühne tritt.

Ich kann euch verraten, heute Nachmittag wird es wieder soweit sein, also irgendwann, ja, ab 14 Uhr bis 18 Uhr hört ihr zwischen den Tracks eben den Fritz-Gästelisten-Alarm und dann sofort wählen 0331 70 97 110, packt schon auf Kurzwahl und dann braucht ihr nur noch den Codesatz, den ihr alle schon natürlich auswendig könnt. Die beste Liste ist die Fritz-Gästeliste. Also, fingers crossed und der Herr hier, der braucht nicht mehr bangen, der hat sogar einen Slot auf der Bühne. Hier ist Young Pep mit Heggy und Anders. Ja, du

0: Control of Me von Topic und Delcom. Und ganz ehrlich, Leute, esst ihr Bananenchips? Ich habe die gerade mal probiert. Wie eklig, wieso schmecken die so? Ich habe auch gerade einer Kollegin angeboten und sie so, nee, danke. Und die fressen ja eigentlich alles, die Kolleginnen, ne? Die haben immer Appetit, aber keiner will Bananenchips. Gibt's Leute, die gerne Bananenchips essen von euch? Könnt ihr mir gerne mal schreiben. Also ich probiere jetzt nochmal ein. Und ihr könnt euch mal anhören, was ihr diese Woche treiben könnt, außer Bananenchips ekelhaft zu finden. Und zwar die ganze Woche. Mein Kollege Juri hat da eine Info.
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2: Ey, statt nur ein Tipp für heute, habe ich direkt eine Empfehlung für die Whole Week am Start. Heute startet nämlich das Popkulturfestival und das läuft 7 Tage lang quer durch Berlin. Es gibt richtig starke Konzerte und DJ-Sets, dazu experimentelle Performances und Talks. Und natürlich geht's die ganze Woche um Musik, Popkultur und alles, was gerade so dazwischen passiert. Und das Beste, ihr müsst euch nicht direkt für die ganze Woche festlegen. Tickets gibt's schon ab 10 Euro, dazu sind einige Programmpunkte auch komplett kostenlos. Heute geht's im Silent Green im Wedding los. Später zieht das Festival unter anderem in den Festsaal Kreuzberg und die Kulturbrauerei. Das komplette Programm für die ganze Woche findet ihr auf der Website von Popkulturfestival.
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1: 13:31.
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4: Wenn es ums Wählen geht, dann geht es ja vor allem darum, sich zu überlegen, was will ich? Was soll sich ändern? Womit bin ich zufrieden, womit unzufrieden? Und dann zu checken, welche Partei sieht es ähnlich und wird am wahrscheinlichsten in meinem Sinne Politik machen. Wenn ihr dafür nicht die ganzen Wahlprogramme lesen wollt, dann gibt's den Wahlomat. Der ist jetzt für die Berlin-Wahl freigeschaltet, kommt von der Bundeszentrale für politische Bildung. Und da könnt ihr eure politische Einstellung mit allen Parteien abgleichen, die zur Wahl stehen. Die Wahl in Berlin ist ja in 4 Wochen. In Berliner Bussen und Bahnen darf man keine Messer oder andere Waffen dabei haben. Und ab heute will die Polizei das stärker kontrollieren als sonst, die ganze Woche. Auch Mitarbeitende der Berliner Verkehrsbetriebe machen bei den Schwerpunktkontrollen mit. Das Verbot für Waffen und Messer im Berliner ÖPNV gibt's seit gut einem Jahr. Heute würde in der Ukraine eigentlich der Unabhängigkeitstag gefeiert werden. Am 24. August hat die Ukraine normalerweise immer gefeiert, dass sie in den 90ern die Sowjetunion verlassen hat. Heute gibt es natürlich keine Feier oder Paraden oder so. Es reisen aber ein paar internationale PolitikerInnen an, um über mehr Hilfen zu beraten. Die EU hat am Morgen nochmal 6 Milliarden Euro Rüstungshilfen zugesagt. Der Krieg in der Ukraine dauert ja inzwischen 4,5 Jahre lang. Im Kino mal jemanden neben sich sitzen haben und nicht nur leere Plätze, das gibt's gerade wieder häufiger. Die Filmförderungsanstalt sagt, dieses Jahr könnte das beste Kinojahr seit vor Corona werden. Im ersten Halbjahr wurden rund 48 Millionen Tickets verkauft, plus 17% im Vergleich zum ersten Halbjahr letztes Jahr. Und da sind so ein paar Banger wie The Odyssey oder der neue Spider-Man noch gar nicht dabei.
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4: Sonne gibt's heute, Wolken gibt's auch, Regen nur selten, Temperaturen zwischen 20 und 23 Grad. Und die nächsten Tage wird's sonniger und etwas wärmer.
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4: Auf der A10, dem westlichen Berliner Ring Richtung Dreieck Werder, dauert es zwischen Lest und Föben 10 Minuten länger. Außerdem blockiert ein kaputter Laster vor der Ausfahrt Großkreuz die Verzögerungsspur. Richtung Dreieck-Havelland auf der A10 westliche Berliner Ring staut es sich zwischen Großkreuz und Havelbrücke. 20 Minuten länger braucht ihr da. A115, Dreieck-Nutetal Richtung Funkturm. Zwischen Potsdam-Babelsberg und Kleinmachnow ist wegen Bergungsarbeiten die rechte Spur gesperrt. Vorsicht auf der B5, Küritz Richtung Ludwigslust, zwischen Glyphzin und Karstedt gibt es eine ungesicherte Unfallstelle und da liegen Gegenstände auf der Fahrbahn. Berlin A100 Richtung Wedding, zwischen Kreuz Schöneberg und Schmargendorf 10 Minuten länger, Richtung Treptow zwischen Detmolder Straße und Albuinstraße 10 Minuten länger und A103 Stadt einwärts, Kreuz Schöneberg vor der Ausfahrt Sachsendamm auch 10 Minuten länger. Das war's. Gute Fahrt.
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5: Hi, hi, hi, Claudia Kamit, mein Name. Ey, sag mal, Anja, ne? Ich hab dir ja auch gerade Bananenschutz angeboten, ne?
4: Ja, wollte ich nicht. Ne?
5: Ich auch nicht. Ey, wieso essen das Menschen nicht? Wieso verkauft es aber überhaupt dann noch irgendein Supermarkt?
4: Ich weiß auch nicht, wer das mag. Das ist, ja.
5: Ist ja, isst du Bananen nichts. Dann so gerne?
4: Ich finde sie so okay. Die sind manchmal so sättigender als anderes Obst. Ich glaube, deswegen esse ich sie vor allem manchmal.
5: Ich mag sie nur nicht so, wenn sie irgendwo eingearbeitet sind, weißt du so? Mhm. Also in
4: Warum
5: Eis.
4: Hast du denn die Bananenchips?
5: Weil ich die umsonst bekomme. Ich dachte, die so nehme ich mit.
4: Na, probiere ich
5: gebe ich meinem
4: mal.
5: Freund und der hat gesagt, nee. Ich gedacht, okay, nehme ich mit zur Arbeit und jetzt hier auch alle, nee. Aber Jens hat mir gerade eine Nachricht geschrieben über die Studio Message und zwar meinte er, und dafür sind sie vielleicht gut. Bananenchips sind gut, wenn der Tisch wackelt, so als Ausgleich.
4: Ja,
5: kann
4: gut.
5: Man gut unten so gut. Runterklemmen, unter die Tischbeine.
4: Ja.
5: Also, ich finde, danke für diesen hervorragenden Tipps. Tipps vor allem. Tipp. Werde ich gleich mal ausprobieren. Ich gehe mal rum und werde mal an allen Tischen wackeln und das mal korrigieren. Und währenddessen hört ihr hier Golden von Hunter X auf Fritz. Wunderschönen Montag.

0: Olivia Rodrigo verlangt danach küssen. Drop Dead heißt dieser Song, den ihr hier gehört habt. Auf Fritz um 19 Minuten vor zwei Tag auch. Musik ist so der Safe Space für Mika Noé, denn bei ihm ist oft so Chaos im Kopf. 1000 Tabs sind offen. Ihr kennt es vielleicht auch, er hat nämlich ADHS und Songs schreiben hilft ihm aber total, denn er meinte mal, visualisiert können die Worte in der Zeit, in der ich reflektiere, nicht wegfliegen. Sie bleiben auf dem Papier und halten mir den Spiegel vor.
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0: Also ihr merkt schon, Mika Noé hat echt sehr, sehr viele Emotionen, die er über Songs nach draußen schiebt. Zum Glück, eigentlich wollte er nach der Schule erstmal Tischler werden, aber er hat sich dann doch entschieden für seine Gesangskarriere. Es ist auch relativ schnell über Social Media durch die Decke gegangen und inzwischen hat er sich schon eine ordentliche Fanschar erspielt. 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Also wenn ihr Bock habt, holt euch ein Ticket und dann sehen wir uns da. Und um schon mal so ein bisschen in den Vibe zu kommen, gibt es jetzt hier auch Mika Noé mit seinem neuen Song New York, Berlin.
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0: Nico Santos fragt da, why don't you stay, kann ich sagen, ja, kann ich beantworten, weil ich jetzt Feierabend habe, deshalb bleibe ich jetzt nicht, ja, also von daher, ich darf mich jetzt verabschieden, ihr könnt ja einfach, ja, aber auf jeden Fall dranbleiben, denn hier geht's gleich weiter mit Samo und ich kann euch verraten, ihr könnt auch noch richtig starke Gästelistenplätze abräumen, ja, fürs Fritz auf NDR. Also Leute, rennt nicht zu weit weg. Ich bedanke mich fürs Zuhören. Mein Name war Claudia Kamit. Es war schön, mit euch jetzt hier die letzten Stunden zu verbringen. Wenn ihr Bock habt, hören wir uns hier morgen wieder ab 13 Uhr. Bye!
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5: 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Wir haben es 14 Uhr.
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7: Einen wunderschönen Montagnachmittag euch. Ihr habt es heute in der Bahn gemerkt, weil ihr entweder auf dem Weg zur Schule wart oder zumindest weil die Bahn deutlich voller war. Ferien sind vorbei. Erster Schultag jetzt um 14 Uhr und eine Minute, hoffentlich aber auch schon geschafft. Das ist ja mal der Tag, wo die Lehrer noch chill machen. Du kriegst erstmal deinen Stundenplan, machst ein bisschen Check-in, wer hat was in den Sommerferien mit wem vielleicht auch gestartet. Hm? Kleines bisschen Afterferien-Gossip lieben wir doch auch. Auf jeden Fall würde ich sagen, jetzt wo dieser erste Schultag nach den Sommerferien durch ist, machen wir auch ganz entspannt diesen Nachmittag, verspreche ich euch, für die nächsten paar Stunden. Und wir starten jetzt rein mit Drunken Masters und Ikimel. Hier ist Berliner Arroganz.
8: Ich habe heute schon viele danach genommen. Oh mein Gott, ey.

0: bisschen Icky Mail pumpen auf Montagnachmittag auf Fritz. Warum denn auch nicht? Und gerade hörte sie nur hier im Radio, aber diesen Samstag erlebte sie live.
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0: Denn an der Stelle kurzes Shoutout an alle, die sich im Februar gesagt haben, ach komm, Fritz Open Air, das ist doch erst Ende August. Ticket hole ich mir später. Ja, wie läuft's nur mit Ticket holen jetzt später? Nicht so gut, ne? Ist seit Monaten schon ausverkauft. Aber bevor ihr jetzt hier nächsten Samstag zu Hause sitzt und die Stories von allen anderen seht, wie es gut läuft, wie sie eine gute Zeit haben, wie sie Spaß haben, keine Sorge, wir haben in dieser Woche die allerletzten Gästelistenplätze für euch, fürs Fritz Open Air. Diesen Samstag im Waschhaus Potsdam und das Line-Up, es ist wirklich insane. Wir haben gerade schon gehört, Icky Mel ist dabei. Ich hoffe, sie wird diesen Song performen. Ich werde komplett dumm gehen. Außerdem am Start Aaron.
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0: Außerdem einer der coolsten jungen Newcomer, die ich in den letzten Jahren entdeckt habe. Ich freue mich besonders doll auf Young Pep.
3: 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Und ich bin kein Superheld. Es tut so gut.
0: Ja, und falls ihr jetzt schon dachtet, krass, oh, drei so große Namen. Da fehlt ja wohl noch wer. Richtig, Kyla Shikes. Und Philo ist auch dabei und natürlich auch wir, eure Lieblingsfritzen. Und bringen euch, falls ihr wirklich nicht vorbeikommen könnt, das Fritz Open Air zu euch ins Radio. 14 bis 22 Uhr senden wir live vom Fritz Open Air. Aber cooler ist natürlich, ihr seid da. Und da habt ihr heute hier in dieser Sendung eine der letzten Chancen für. Sowieso immer sehr gut Fritz einfach hören. Sobald ihr den Gästelistenalarm zwischen zwei Songs hört, ruft ihr sofort an 0331 70 97 110. Und dann ganz wichtig, den Codesatz sagen. Wir üben ihn hier nochmal gemeinsam. Macht eure Notizen-App auf, aber eigentlich der reimt sich da. Vielleicht braucht ihr die Notizen-App auch gar nicht. Die beste Liste ist die Fritz-Gästeliste. Und dann könnte euer Name und der von eurem Lieblingsplus 1 diesen Samstag tatsächlich noch auf einer der wichtigsten und hottesten Listen des Tages stehen.

One Republic war das auf Fritz mit Need Your Love. Und wir verstehen uns ja irgendwie am Ende des Tages auch immer so ein bisschen als euer Service-Sender Nummer 1. Deswegen jetzt Ohren gespitzt, Achtung. Heute in 4 Monaten ist Weihnachten. Macht mit der Info, was ihr wollt. Mein Tipp wäre, jetzt schon mal anfangen, wenn Leute, ne, so Eltern oder Freunde erzählen, was sie denn gerne hätten. Schon mal so unauffällig in die Notizen-App und vielleicht schon mal bestellen, dass das alles schon mal da ist. Aber am Ende einfach nur für euch die Info. Heute in 4 Monaten ist wieder Plätzchen, Fressen und Geschenke auspacken unterm Weihnachtsbaum.

Mein Job ist es, die Stimmung zu verändern. Das sagt Musiker Capré über sich und ballert einen Song raus, der auf den ersten Hinhörer wirklich nach so super entspanntem sommerlichen Hip-Hop klingt. Aber eigentlich, wenn ihr auf den Text achtet, dann ist das der übelste Break-Up-Herzschmerz-Trennungs-Soundtrack überhaupt. Ich bin gespannt, ob er schafft, jetzt hier die Mut so ein bisschen zu verändern, weil wir hören rein. Neu in der Fritz-Playlist. Capré mit Tutu Bene.

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0: Samba war das hier auf Fritz mit Undressed. Und Leute, dieses Wochenende war einfach Festivalpremiere in Berlin. Wahrscheinlich war euer Insta und TikTok auch voll mit Stories vom Tefeld. Das ist das neue Festival auf dem Tempelhofer Feld. Ausschließlich mit Acts aus Berlin. Aber es war ja nicht nur Live-Mucke da. Sie haben richtig was aufgebaut. Ein Rummel gab's, ein Basketball-Court, ein Flugzeug, so einen großen aufblasbaren Berliner Fernsehturm. Das sah in den Stories wirklich alles maximal crazy aus. Und dazu dann eben noch allerfeinsten Berliner Hip-Hop und Techno. Und wenn ich das so höre, dann habe ich das Gefühl, Fritz-Reporter Juri hatte auch eine richtig gute Zeit.
1: Das krasseste Line-Up, das Berlin gesehen hat und Basti übers ganze Tempelhofer Feld gescheppert hat. Und die Leute fanden es auch richtig geil.
2: War schon ein sehr geisteskrankes Setup. Ein sehr geiles Bühnenbild, diese Flugzeuge und so, sehr geil gemacht. Und ja, Mann, echt geiles Festival.
3: Ich bin in Berlin aufgewachsen, ich kann das Tempelhofer Feld. Ist auf jeden Fall krass, was sie hier auf die Beine gestellt haben.
1: Blick aufs Line-Up hat auf jeden Fall gereicht, um zu wissen, hier ist für jeden was am Start. Deshalb habe ich mal abgecheckt. Ist die Court mehr Team Hip-Hop oder Team Techno?
4: Hip-Hop, ich bin Loki, nicht so Techno.
5: Team Techno oder Team Hip-Hop?
6: Techno, Bruder.
7: Ich bin noch nicht so im Techno-Game drin, aber vielleicht werde ich heute überzeugt davon.
3: Boah, ich kann mich nicht entscheiden. Beides. Beides wirklich.
1: Ey, und egal welches Team man war, spätestens als Juju auf die Stage kam, war jeder Hip-Hop-Arm oben. Da muss ich auf jeden Fall mal rüberspurten, um den hier zu sehen. Marlon Hofstetter hat komplett abgerissen und dann kam einfach noch Paschani. Ich habe die Moshpits bei Pascha auf jeden Fall gerade so überlebt, aber war ja noch nicht over, weil da stand noch Folgendes auf dem Programm.
8: Wir und Paul Kalkbrenner.
9: Paul!
1: The Legend himself, Paul Kalkbrenner, hat das Tefeld auf jeden Fall würdig beendet. Und ich hoffe auf jeden Fall, dass das erste Tefeld nicht das letzte war.
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4: Berlin zieht Konsequenzen aus dem Anschlag auf den Christopher Street Day. Senatorin Spranger will den Tiergarten und die Straße des 17. Juni dort besser schützen. Dafür schlägt sie zum Beispiel feste Stadtmöbel vor, also Bänke, Infotafeln oder Skulpturen. Die sollen verhindern, dass Autos bei Veranstaltungen in den Tiergarten fahren können. Vor allem soll so auch die Polizei entlastet werden, die bis jetzt immer wieder Zäune und Sperren abbauen muss. Und eine weitere Nachbarmaßnahme ist, dass inzwischen 4 islamistische GefährderInnen vorsorglich eine Fußfessel tragen. Clubs sollten vom Land Berlin finanziell gefördert werden. Oder Berlin sollte das Ziel verwerfen, klimaneutral zu werden. Das sind 2 der Thesen im Berliner Wahl-O-Mat, der seit heute Mittag online ist. Wie der euch bei der Wahlentscheidung unterstützen kann, weiß News-Kollegin Britta Notnagel.
5: Es gibt 38 Thesen. Da könnt ihr dann auswählen zwischen Stimme zu, Stimme nicht zu, neutral oder These überspringen. Wenn ihr durch seid, rechnet der Wahl-O-Mat aus, wie sehr eure politische Einstellung mit den Wahlprogrammen der Parteien übereinstimmen. 17 Parteien sind zur Wahl zugelassen, neben den großen und bekannten auch solche wie die Bergpartei, die Partei des Fortschritts oder die Heimat. Die Abgeordnetenhauswahl in Berlin ist dann in knapp 4 Wochen am 20. September und zum ersten Mal ab 16.
4: Ihr erinnert euch bestimmt noch daran, wie vor 4 Jahren unfassbar viele Fische in der Oder gestorben sind. Da gibt es gerade Sorgen, dass sowas wieder passieren könnte. In einem Zufluss zur Oder auf polnischer Seite wurden 4 Tonnen tote Fische gefunden. Damals war die Ausbreitung der giftigen Goldalge der Hauptgrund für das Fischesterben. Wer Heavy Metal hört, kann währenddessen offenbar Schmerzen länger aushalten. Darauf deutet eine Forschung vom Max-Planck-Institut für Neurowissenschaften in Leipzig hin. Forschende haben beim Wacken-Festival Tests mit Leuten gemacht und festgestellt, dass die ihre Hände und Unterarme länger in eiskaltes Wasser tauchen konnten als die Vergleichsgruppe ohne Heavy Metal. Warum haben sie das untersucht, fragt ihr? Ja, die Ergebnisse könnten für die Behandlung von Menschen mit chronischen Schmerzen nützlich sein. Zum Beispiel könnte es da besser helfen, wütende Musik oder Metal vorzuspielen als Entspannungsmusik.
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4: In der Uckermark kann es nachmittags nochmal regnen, sonst bleibt es trocken und auch oft sonnig. Temperaturen maximal 23 Grad. In der Nacht wird es kalt, weil auch kaum Wolken, aber morgen dann bei viel Sonne um die 25 Grad.
1: Verkehr.
4: A10 westlicher Berliner Ring Richtung... auf dem westlichen Berliner Ring Dreieck Werder gibt es einen Baustellenstau. Und zwar zwischen Lest und Föben, da braucht ihr 10 Minuten länger und da blockiert auch noch ein kaputter Laster die Ausfahrt Großkreuz. A115, Dreieck Nutetal Richtung Dreieck Funkturm. Zwischen Potsdam, Babelsberg und Kleinmachnow wegen Bergungsarbeiten rechte Spur gesperrt. B5, Küritz Richtung Ludwigslust. Zwischen Glöfzin und Karstedt Probleme nach einem Unfall. Berlin A100, Stadtring Richtung Treptow. Zwischen Detmolder Straße und Albuinstraße Baustellenstau 20 Minuten länger. A103, Stadteinwärtsstau ab dem Kreuz Schöneberg bis zum Sachsendamm 10 Minuten länger. A113, Stadtauswärts im Dreieck Neukölln in der Zufahrt zur Grenzallee steht ein kaputter Laster, rechte Spur ist gesperrt. Und in Zehlendorf ist gerade der Teltower Damm in beiden Richtungen gesperrt wegen eines Feuerwehreinsatzes. Das war's. Gute Fahrt euch.
3: Danke dir.
4: Gerne.
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3: Und mit Anja Hauf in den Nachrichten. Und das fand ich ja gerade sehr interessant. Wer Heavy Metal hört, ja, der kann Schmerzen oder länger aushalten.
4: Die haben sogar die These aufgestellt, dass das wie so vorbeugend auch helfen kann. Also, dass dann Leute gar nicht so chronische Schmerzen entwickeln.
3: Das ist ja geil.
4: Also, ich fände es auch völlig wild.
3: Also du hast mich jetzt gerade krass torpediert, weil ich habe vorhin versprochen, heute erster Tag in der Schule ist. Wir machen ganz entspannt. Und das heißt, wir
4: das
3: machen...
4: Das hilft vielleicht gar nicht. Ja,
3: wir machen jetzt hier nicht Musik, die gegen Schmerzen hilft.
4: Nee, ist richtig.
3: Na, aber gut, so ist es.
4: So ist es.
3: Wir machen jetzt auf jeden Fall entspannt weiter auch mit Noah Kahn und The Great Divide hier auf Fritz. Danke, Anja.
4: Gerne.

0: Loud Luxury war das auf Fritz mit One Call Away. Und ich kann mir keine Namen merken, Leute. Geburtsdaten, das könnt ihr vergessen. Also wenn ich sie mir nicht aufschreibe, dann sind die nach 2 Sekunden wieder weg. Aber eine Sache, die behaupte ich zu können, Orientierung. Von A nach B finden, im Notfall auch mal ohne aufs Handy zu schauen. Gar kein Ding, das sollte ich eigentlich immer ganz gut hinkriegen. Aber die Frage ist ja auch gar nicht, ob ich das kann, sondern schafft Fritz Reporter Valentin das. Valentin, genau das ist deine Challenge, eine random Straße finden, ohne dafür dein Handy zu nutzen. Und bevor ich dir sage, wo du hin sollst, erste Frage an dich, für welchen Startpunkt hast du dich überhaupt entschieden?
1: Hallöchen Samu, ich habe mich für den Alex entschieden, ganz klassisch, weil liegt mitten in Berlin. Hier kann ich mit sämtlichen Öffis fahren, also rechts neben mir ist die S-Bahn, links neben mir die Tram, vor mir ist der Eingang zur U-Bahn. Ich kann theoretisch noch einen Bus nehmen. Hier stehen Taxis, also ich bin komplett ausgestattet. Und außerdem ist das schon auch einer der bekanntesten und wichtigsten Umsteigepunkte in ganz Berlin. Klar, hier sind super viele Touris, aber ich habe mir auch gedacht, hier steigen super viele Berlin-OGs um und die können mir auf jeden Fall weiterhelfen. Scheißegal, was für eine Straßen wenn du mir jetzt gleich hinlatzt.
0: Okay, also du gehst mit Big Brain Energy an die Sache ran, das finde ich schon mal stark. Jetzt meinte ich ja gerade, Orientierung ist mein Ding. Wie sieht's da bei dir aus?
1: Absolut scheiße. Also wirklich, ich habe Orientierungs-Alzheimer, würde ich sagen. Wirklich, das ist richtig schlimm. Also ich wohne jetzt seit 2 Jahren in derselben Wohnung und ich check meine Nachbarschaft immer noch nicht. Wenn ich da aus der Tür rausgehe, dann bin ich immer wieder überrascht. Okay, ach, hier bin ich. Und ich, ich lerne immer wieder neue Nachbarschaftsecken kennen und das ist eigentlich auch total nett. Aber ich brauche wirklich für jeden Scheiß Google Maps. Und das ist ja heute verboten.
0: Ja.
1: Also ich bin sehr gespannt.
0: Maps und auch Navis. Falls du an so einem Oldschool-Navi vorbeikommst, darfst du auch nicht verwenden. Also, pass auf, okay. Die Straße, die du ohne Maps und ohne Navi finden sollst, die hat einen ganz fantastischen Namen. Bist du bereit?
1: Ja, ich bin bereit. Ich höre.
0: Sie heißt Am feuchten Winkel. Bist du schon mal da gewesen?
1: Am feuchten Winkel. Ich habe irgendwie schon mal davon gehört, aber ich kann dich beruhigen. Ich habe keine Ahnung, wo das ist.
0: Okay.
1: Ich mache mir ein paar Gedanken. Ich frage mal ein bisschen rum jetzt gleich hier am Alex. Aber ich habe auf jeden Fall schon mal davon gehört.
0: Okay, es bleibt spannend. Valentin sucht den feuchten Winkel. Ich denke, es wird machbar sein. Berlin hat nur so 10.000 Straßen roundabout. Wir schalten uns im Laufe des Nachmittags immer mal wieder zu dir und wünschen jetzt erstmal viel Erfolg, okay?
1: Danke, Samu.
0: Ey, ich bin wirklich sehr gespannt, ob er das packt. Keine Tipps geben. Das muss er alleine schaffen. Außer ihr seid zufällig begegnet ihm am Alex oder so, dann könnt ihr natürlich gerne mit ihm quatschen. Jetzt auf Fritz, erstmal ganz entspannte Musik, gleich Jennifer Lopez mit On The Floor und vorher Moskina und Rhythm Unknown.

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Lopez und Pitbull war das auf Fritz mit On The Floor. Und ich dachte gerade kurz, was geht denn jetzt hier ab? Ich habe nämlich gesehen, es kommt gleich ein Song von Aqua und dachte mir so, was jetzt? Die hier haben einen neuen Song rausgebracht? Dieser absolute Banger ist von 97. Da hätte mich jetzt überrascht, wenn da so roundabout 30 Jahre später doch nochmal ein neuer Song rauskommt. Aber nein, ich habe mich einfach bloß geirrt. Aqua ist auch ein Deutschrapper und der macht ein bisschen andere Mucke als Barbie Girl. Sein Song Lowlights gibt's jetzt hier für euch auf...

0: Aqua war das auf Fritz mit Lowlights. Wir sind im Warm-Up fürs Fritz Open Air diesen Samstag. Wir reißen komplett Potsdam einfach ab mit einem fantastischen Line-Up. Aber vielleicht gehört ihr ja zu den Menschen, die sagen, um mich auf so einen richtigen Konzert, ja fast schon Festivaltag vorzubereiten, muss ich erstmal entspannt reinstarten. Schon mal so ein kleines süßes Konzert unter der Woche mitnehmen. Wenn ihr dieser Typ Mensch seid, dann hat Fritz Kollege Juri jetzt den optimalen Tipp für euch.
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2: Wenn euch dieser leicht kaputte, super intime Indie-Folk-Sound gerade abgeholt hat und ihr kurz sentimental aus dem Fenster geschaut habt, das ist Hudson Freeman. Und den könnt ihr heute Abend im Private Club in Kreuzberg live sehen. Der 27-Jährige macht Lo-Fi-Folk irgendwo zwischen Bedroom-Pop, Slowcore und Post-Emo und schreibt über Identität, Angst, Zugehörigkeit und dieses leicht verlorene Gefühl, das man nachts um zwei plötzlich sehr gut versteht. Gerade ist er auf Tour und bringt genau diese cozy Stimmung nach Berlin. Hudson Freeman heute Abend live im Private Club in Kreuzberg. Einlass ist um 19 Uhr, los geht's um 20 Uhr. Tickets kosten rund 28 Euro.
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0: Ja. 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
3: Wir haben es 14.59 Uhr.
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3: A10, westlicher Berliner Ring Richtung Dreieckwerder, gibt's Baustellenstau zwischen Leest und Vöben für 10 Minuten. Nochmal A10, westlicher Ring Richtung Dreieck-Havelland. In der Ausfahrt Brieselang steht ein defekter LKW auf dem Verzögerungsstreifen. Dann Vorsicht auf der A24 Richtung Hamburg. Hinter Neuruppin ist nach einem Unfall die rechte Spur gesperrt. Und B5 Küritz Richtung Ludwigslust. Zwischen Glöfzin und Karstädt kommt es zu Behinderung nach einem Unfall. Wir gehen rein in den Stadtverkehr Berlin. Schauen natürlich auf die A100 Stadtring Richtung Treptow. Zwischen Detmolder Straße und Albuinstraße gibt es Baustellenstau für 10 Minuten. Dann A103 stadteinwärts. Stau ab dem Kreuz Schöneberg bis zum Sachsendamm für 10 Minuten. Und auch nochmal auf der Überfahrt zur A100 Richtung Treptow sogar für eine Viertelstunde. Biesdorf B1, B5 wegen Brückenarbeiten bleiben die Überfahrten zur Märkischen Allee bis Mitte September dicht. Und im Moabit, Altmoabit an der Moltkebrücke ist bis Ende September jeweils nur eine Spur frei. Die Katharina-Paulus-Straße endet vor Altmoabit schon als Sackgasse. Allen unterwegs gute Fahrt.
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3: Den feuchten Winkel soll Fritz-Reporter Valentin finden. Und jetzt nicht das, was ihr gerade schon wieder denkt, ihr Ferkel. Nein, am feuchten Winkel, das ist eine ganz normale Allerweltsstraße in Berlin. Und da soll Valentin hinfinden. Am Alex ist er vorhin gestartet und es gibt eigentlich nur eine Bedingung. Handy oder Navi oder so ist nicht. Wir machen gleich mal einen kurzen Check-in mit ihm, wie es denn so läuft, ob er vielleicht schon jemanden gefunden hat, der ihm helfen konnte. Direkt nach Tate McRae und Tit for Tat.

0: Tate McRae habt ihr gehört hier auf Fritz. Dann so Dinge wie Kompass, Landkarten, Handlote oder auch Sextanten. Das sind so Dinge, mit denen früher Freibeuter und Seeleute von A nach B navigiert sind. Also so größere Distanzen, von hier nach Amerika zum Beispiel. Wir heute finden ohne Handy, ohne Maps nicht mehr den Weg vom Bett bis ins Bad gefühlt. Und deshalb haben wir Fritz-Reporter Valentin ohne Handy und ohne Navi losgeschickt, mit dem Auftrag, eine bestimmte Straße in Berlin zu finden. Der Straßenname, ich finde ihn legendär, Am feuchten Winkel. Wir schalten uns zu Valentin. Erzähl mal, du bist vor 20 Minuten, hast dich auf den Weg gemacht. Was ist da so passiert?
1: Hallöchen, Samu. Ich war wild am Alex unterwegs und habe einfach ganz viele Leute angequatscht, von denen ich mir dachte, okay, die haben keine Koffer dabei oder sowas, die sehen nicht nach Touris aus. Und da konnten mir aber trotzdem nicht viele was sagen. Eine hat mir dann aber verraten, okay, feuchter Winkel, da klingelt irgendwas in Pankow oder sowas bei ihr. Und das passt auch zu mir. Ich habe mal im Wedding gewohnt. Und Wedding und Pankow ist ja jetzt nicht so weit weg. Und feuchter Winkel hatte bei mir auch geklingelt. Aber so genau konnte sie es noch nicht einordnen. Und dann ist mir Joshua über den Weg gelaufen und der konnte das so ein bisschen genauer eingrenzen. Joshua steht jetzt vor mir. Kannst du mir mal nochmal erklären, wo genau ich jetzt hin muss?
2: Ja, hallo. Also du kommst zum feuchten Winkel, indem du zur Wollangstraße fährst und von da aus entlang dem S-Bahn-Gleis der Nord-Süd-Achse nach Süden läufst.
1: Ja gut, Nord-Süd-Achse weiß ich jetzt nicht. Süden, mal gucken. Ich guck dann, wenn ich da bin, ob ich das dann irgendwie ein bisschen hinkrieg. Aber ich werde mich jetzt dann wahrscheinlich einfach mal in die U8 setzen und zur Punkstraße fahren, weil wie ich da mit der S-Bahn hinkomme, weiß ich schon wieder nicht. Dafür bräuchte ich Maps. Aber U8 ist meine Heim-U-Bahn-Strecke. Die kriege ich hin.
0: Okay, aber das ist schon wirklich ein Premium-Tipp, den Joshua dir da gegeben hat, wenn er denn recht hat. Wir werden es ja im Laufe des Nachmittags rausfinden. Du findest vor allen Dingen den feuchten Winkel. Wir schalten nachher wieder zu dir. Ich wünsche dir weiterhin viel Erfolg, ja?
1: Dankeschön, Samu. Ciao, ciao.
0: Ciao, ciao. Und währenddessen hören wir hier auf Fritz natürlich weiter richtig gute Musik. Philo gleich. Bass ist geil. Vorher Claire Rosenkranz. Water the Flowers. Hier auf Fritz. 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

0: war das auf Fritz und diesen Samstag seht ihr ihn live und zwar hier.
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0: Und ganz kurz, wenn irgendjemand das Atzig-Fotzig-Mausig-Game durchgespielt hat, dann sind's ja wohl wir. Weil beim Fritz Open Air diesen Samstag bekommt ihr Atzig mit Philo.
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0: Aber auch Mausig mit Kyla Shikes.
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0: Ja, und die Mutter aller Fotzigkeit, sie ist auch am Start. Mama Ikimel.
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0: Geil. Ey, jetzt müsstet ihr halt noch Tickets haben. Und da gibt's zwei Optionen. Entweder habt ihr euch schon vor Monaten euer Ticket ergattert oder ihr müsst jetzt diese Woche wirklich sehr gut Fritz hören, denn wir hauen die ganze Woche noch die letzten Gästelistenplätze fürs ausverkaufte Fritz Open Air raus. Diesen Samstag im Waschhaus in Potsdam. Es wird ein einzig großer Abriss. Ihr ruft durch, wenn ihr den Gästelistenalarm zwischen zwei Songs hört und droppt dann den Codesatz. Ganz wichtig, die beste Liste ist die Fritz-Gästeliste. Und wenn ich ihr wäre, würde ich jetzt vor allen Dingen die nächsten anderthalb Stunden gut zuhören.

Also ich glaube, die Eltern von Mariam FYI können relativ beruhigt schlafen gehen. Weil pass auf, sie ist zwar Musikerin geworden, hat aber vorher einfach noch ein Medizinstudium abgeschlossen. Und das ist ja sicherlich auch für sie nicht so schlecht, weil sollte es irgendwann mal mit der Musik doch nicht klappen, dann kann sie einfach als Ärztin anfangen. Das ist doch mal praktisch. Zumindest Stand jetzt sieht's aber nicht so aus, als hätte sie das nötig. Es läuft wirklich ganz fantastisch mit ihrer Mucke. Und ich freue mich sehr, dass wir sie jetzt hier auf Fritz hören. Hier ist Mariam FYI mit Fiebertraum.

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0: Marlon Hofstadt auf Fritz.
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0: Ein einziger Name hält gerade die gesamte Gaming-Branche in Atem. Cyber League. So nennt sich der Hacker oder auch die Hackergruppe, man weiß es nicht, die gerade quasi täglich neue Leaks zu GTA 6 posten. So richtig Videos, wo wir die Map sehen können, wie das Spiel funktioniert und so weiter. Fritz-Kollege Justin Timpe, du hast einen kleinen Deep Dive für uns gemacht. Was genau sieht man alles auf den Leaks?
2: Also zum einen sieht man die gesamte Map der GTA 6 Welt und den umliegenden Inseln, also mutmaßlich sogar doppelt so groß wie in GTA 5.
0: Ja.
2: Dazu einfach extrem krass viel Footage, ne? Mit Protagonist Jason, also wir haben Fliegen, wir haben Schießereien dabei, das Schadensmodell der Autos, Minigames wie Basketball und frisch sogar Szenen aus dem Stripclub. Cyber League zeigt gefühlt eigentlich gerade alles, was wir uns so wünschen.
0: Ja, es ist schon heftig, aber wissen wir überhaupt, dass das legit ist? Also es kann ja auch eigentlich ein ziemlich guter KI-Fake einfach sein.
2: Naja, also allein die Reaktion vom Mutterkonzern von Take-Two, der macht es eigentlich deutlich, weil der klagt sich gerade durch die komplette Tech-Branche. Vor Gericht wurden bereits Microsoft und Discord eingeladen, um die IP-Daten des Leakers zu erzwingen. Kein Wunder, der Börsenwert von Take-Two, also von den Machern, ist nach dem Leaks kurzzeitig um über 2 Milliarden Euro eingebrochen. Das ist schon sehr viel. Zudem zeigt Cyber League mit bestimmten Aktionen auch im Spiel, dass er echten Zugriff auf diese Spielumgebung hat. Also nee, kein KI-Fake, das scheint wirklich alles echt zu sein.
0: So, wissen wir, wer dahinter steckt? Also hinter dieser Cyber League-Gruppe oder dem Account zumindest?
2: Naja, die Spuren, die führen aktuell sogar direkt nach Deutschland. IP-Adressen, die verweisen auf deutsche Server. In Foren startet der Leaker regelmäßig mit Moin Moin. Sicher ist natürlich nichts, außer hier geht's um verdammt viel Geld. Cyber League, der hat eine eigene Kryptowährung am Start. Wer da mitmacht, darf abstimmen, welches Video als nächstes droppt. Und dass er sich dann nebenbei eigentlich als digitaler Rächer aufspielt, weil Spiele kaum noch auf Disc erscheinen, ist da eigentlich eher Schein als Sein.
0: Okay, und jetzt natürlich noch die allerwichtigste Frage für uns alle, die wir seit 13 gottverdammten Jahren auf dieses Spiel warten. Führt das jetzt dazu, dass GTA 6 nochmal verschoben wird?
2: Nee, also sehr wahrscheinlich nicht. Rockstar lässt sich den Releaseplan von keinem Leaker der Welt diktieren. Das kam auch deutlich rüber, als ich bei einem guten Freund, der dort arbeitet, mal so ganz vorsichtig angeklopft hat. Die reagieren da momentan doch sehr sensibel drauf, kann ich verstehen. Klar, ich meine, allein schon diesen Donnerstag 15 Uhr droppt ja ein exklusiver Einblick zum Spiel auf Netflix.
0: Okay, ich wäre wirklich nicht bereit gewesen dafür, dass das nochmal verschoben wird. Und es fällt mir so schwer, diese Videos mit Leaks nicht zu schauen. Ich muss da aktiv wegscrollen bei TikTok, weil mir die alle immer angezeigt werden. Ich will es mir nicht kaputt machen. Am 19. November kommt GTA 6 endlich raus. Und ich bin ehrlich mit euch, ich habe mir da eventuell auch direkt erstmal 2 Tage freigenommen.

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2: 15:30 Uhr.
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7: Berlins Innensenatorin Spranger will den Tiergarten besser schützen. Grund ist der Anschlag auf den CSD vor einem Monat. Spranger sagt, ein Großveranstaltungshotspot wie der Tiergarten brauche einen festen Überfahrschutz, also Sperren, die verhindern, dass dort Autos reinfahren. Und so stellt sich Spranger das vor.
8: Das lässt sich durch entsprechende solide Bänke, Informationstafeln, Skulpturen und andere Stadtmöbel rund um den Tiergarten umsetzen.
7: Ja, und laut Spranger könnte dadurch auch die Polizei entlastet werden, weil die ständig damit beschäftigt ist, Sperren für Veranstaltungen auf- und abzubauen. Was stimmt wirklich und was ist erfunden? Immer öfter wird versucht, die Verbrechen in der NS-Zeit klein zu reden oder die Geschichte umzudeuten. Darauf reagieren jetzt Brandenburgs Gedenkstätten. Sie haben eine Social-Media-Kampagne gegen falsche und rechtsextreme Erzählungen gestartet. Unter dem Hashtag Demokratierelevanz posten sie zum Beispiel auf Instagram Infos über die NS-Zeit. Die Organisationen warnen davor, dass sich falsche und nationalistische Geschichtsbilder im Netz schnell verbreiten. Bundespräsident Steinmeier hat ein neues Zuhause in Berlin. Eingezogen ist er dort zwar schon letzten Monat, aber heute war offizielle Schlüsselübergabe. Und News-Kollegin Anja Haufe klärt uns mal auf, wo Steinmeier jetzt wohnt und arbeitet und warum.
9: Steinmeiers Amtssitz Schloss Bellevue muss saniert werden. Deshalb wurde für den Bundespräsidenten ein neues Gebäude gebaut, in direkter Nähe zu Kanzleramt und Hauptbahnhof. Es hat 6 Stockwerke und ist auffällig bunt. Da sind neben der Wohnung noch Büros und Räume für Veranstaltungen und Empfänge drin. Der Bau hat mehr als 200 Millionen Euro gekostet. Wenn der Bundespräsident wieder auszieht, sollen da Bundesbehörden reinkommen. Die Sanierung vom Schloss Bellevue soll 8 Jahre dauern und rund 600 Millionen Euro kosten.
7: Der Klimawandel heizt die Weltmeere weiter auf. Der EU-Klimadienst Copernicus hat vorgestern eine durchschnittliche Oberflächentemperatur von 21,1 Grad Celsius gemessen. Das ist der höchste Tageswert, den es jemals gab. Normalerweise sind die Meere im März und im April am wärmsten. Das warme Wasser kann Stürme und heftigen Regen begünstigen und bedeutet Stress für Meerestiere.
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7: Am Nachmittag weiterhin Sonne und Wolken im Wechsel im Fritz-Sende-Gelände. Weitgehend trocken. Regnen soll es heute nur ganz selten. Schwache Schauer in der Uckermark sind mal möglich. Dazu maximal 23 Grad. Morgen viel Sonne und sommerlich warm mit 24 bis 26 Grad.
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7: A10 westlicher Berliner Ring Richtung Dreieck Werder. Wir haben Baustellenstau zwischen Leest und Vöben. 10 Minuten müsst ihr da mehr einplanen. Dann Vorsicht auf der A10 südlicher Berliner Ring Richtung Dreieck Spreeau. Zwischen Schönefelder Kreuz und Königs Wusterhausen ist eine ungesicherte Unfallstelle. Vorsicht auch auf der A11 Richtung Stettin. Hinter Lanke steht ein kaputtes Fahrzeug auf der rechten Spur. A115 Dreieck Nutetal Richtung Dreieck Funkturm. Zwischen Potsdam-Babelsberg und Kleinmachnow. Da gab es einen Unfall mit mehreren Fahrzeugen. Dann zum Stadtverkehr Berlin. A100 Stadtring Richtung Wedding. Zwischen Kreuz Schöneberg und Schmargendorf dauert es etwa 15 Minuten länger. Dann A100 Stadtring Richtung Treptow. Zwischen Detmolder Straße und Albuinstraße haben wir auch Baustellenstau. Hier 20 Minuten mehr einplanen. Und A103 Stadt einwärts haben wir Stau ab dem Kreuz Schöneberg bis zum Sachsendamm. 20 Minuten plus dort. Und auf der Überfahrt zur A100 Richtung Treptow dauert es aktuell 15 Minuten länger. Allen unterwegs wünscht man eine gute Fahrt.
10: Vielen Dank.
7: Bitte.
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11: Dann ist die Song-Kollaboration, die für 2026 definitiv nicht auf meiner Bingo-Liste stand. Mako und die Chainsmokers haben letzten Freitag einen gemeinsamen Song rausgebracht. In- und auswendig heißt er, oder wie die Chainsmokers auf den Socials gesagt haben, wir verstehen kein Wort, was Terra singt, aber es klingt mega. Ich muss sagen, passt überraschend gut, diese Kombi. Und hier ist sie jetzt für euch auf Fritz.
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0: Bisschen 2010er Partypop, Jax Jones und Raven Beans auch dabei. You don't know me, habt ihr gehört hier auf Fritz. Und ich weiß, wir sind noch voll im Warm-up fürs Fritz Open Air diesen Samstag. Aber ihr wisst ja, wir ballern hier ohne Ende. 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

0: unserer Reihe Berliner Charme. 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
2: Bin ich nicht, habe ich nicht, kann ich nicht, weiß ich nicht, mag ich nicht, kenne ich nicht, will ich nicht. 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

Ariana Grande war das mit Hate That I Made You Love Me hier auf Fritz. Und alle Fans von 01099 unter euch, jetzt mal kurz Ohren gespitzt. Wir kriegen morgen Besuch, also zumindest von Paul von 01099. Ab 14 Uhr, jetzt gibt's aber erstmal die drei Jungs zusammen mit Peeptoe hier auf Fritz.

0: Morgen ab 14 Uhr, Paul von 01099 zu Besuch hier auf Fritz. Schaltet sehr gerne wieder ein. Und wir machen jetzt erstmal weiter mit meinem geschätzten Fritz-Kollegen Juri.
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2: Ey, statt nur einen Tipp für heute, habe ich direkt eine Empfehlung für die Whole Week am Start. Heute startet nämlich das Popkulturfestival und das läuft 7 Tage lang quer durch Berlin. Es gibt richtig starke Konzerte und DJ-Sets, dazu experimentelle Performances und Talks. Und natürlich geht es die ganze Woche um Musik, Popkultur und alles, was gerade so dazwischen passiert. Und das Beste, ihr müsst euch nicht direkt für die ganze Woche festlegen. Tickets gibt schon ab 10 Euro, dazu sind einige Programmpunkte auch komplett kostenlos. Heute geht's im Silent Green im Wedding los. Später zieht das Festival unter anderem in den Festsaal Kreuzberg und die Kulturbrauerei. Das komplette Programm für die ganze Woche findet ihr auf der Website von Popkulturfestival.
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3: Es ist 16 Uhr.
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3: Ja, und da ist einiges los auf den Straßen. Vorsicht bitte auf der B101 Richtung Trebin zwischen Großbeeren Süd und der A10 Auffahrt Ludwigsfelde Ost sind Personen auf der Fahrbahn unterwegs. Vorsicht auf der A10 westlicher Ring Richtung Dreieckwerda. An der Überfahrt zur A2 steht ein defektes Fahrzeug. Und nochmal A10 westlicher Ring Richtung Dreieckwerda haben wir einen Baustellenstau zwischen Leest und Vöben für 10 Minuten. A10 südlicher Ring Richtung Dreieck Spreeau zwischen Schönefelder Kreuz und Königs Wusterhausen kommt es nach einem Unfall zu Behinderungen. Und A115 statt einwärts hinter Potsdam-Babelsberg laufen nach einem Unfall die Bergungsarbeiten. Da ist nur eine Spur frei. Wir gehen rein in den Stadtverkehr Berlin. 100 Stadtring Richtung Treptow. Zwischen Detmolder Straße und Albuinstraße gibt es Baustellenstau für 20 Minuten. Dann 100 Stadtring Richtung Wedding zwischen Kreuz Schöneberg und Schmargendorf dauert es ebenfalls 10 Minuten länger. 103 einwärts Stau ab dem Kreuz Schöneberg bis zum Sachsendamm für 20 Minuten. Und auf der Überfahrt zur 100 Richtung Treptow ebenfalls 20 Minuten. Und dann gucken wir noch nach Biesdorf B1, B5. Wegen Brückenarbeiten bleiben die Überfahrten zur Märkischen Allee bis Mitte September gesperrt. Auf der Umfahrung über die Rienstraße staut es beidseitig mit gut 25 Minuten. Gute Fahrt!
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3: Auf der Suche nach dem feuchten Winkel ist Fritz-Reporter Valentin heute. Das ist eine Straße irgendwo in Berlin und Valentin muss da vom Alex aus hinfinden, ohne sein Handy oder sonst irgendwelche Navis zu nutzen. Er hatte den Hinweis bekommen, sich in Richtung Großraum Pankow schon mal aufzumachen. Ob er da mittlerweile

0: Es ist ja so ein bisschen wie GeoGuessr, aber halt in der Real-Life-Edition. Die Aufgabe, die wir unserem Fritz-Reporter Valentin Brückner gegeben haben heute. Und zwar, finde eine Straße in Berlin ohne Navi und ohne Handy. Am feuchten Winkel. Und da musste er sich jetzt so ein bisschen oldschool durch die Gegend fragen. Wir schalten mal zu ihm, Valentin. Du bist am Alex gestartet, das war vor einer Stunde ungefähr. Wo bist du jetzt? Wo erreichen wir dich?
1: Ich bin jetzt mittlerweile an der Kirche Pankow, zumindest heißt es so die Haltestelle, also noch deutlich weiter als Wollangstraße, und das hat den Grund, dass, glaube ich, Joshua, der mir den Tipp mit der Wollangstraße gegeben hat, was verwechselt hat. Es gibt eine Straße, die heißt Am feuchten Winkel, und dann noch so einen Park, der heißt irgendwie Im feuchten Dreieck oder sowas, keine Ahnung.
0: Scheiße.
1: Und dann habe ich da auf jeden Fall diesen feuchten Winkel nicht gefunden und habe noch eine Passantin gefragt, wo denn der feuchte Winkel ist, und die hat gesagt, ich muss da noch deutlich weiter in Norden, so Rathaus, Pankow, die Richtung, grob. Da bin ich dann ausgestiegen, habe ein altes Ehepaar gefragt. Die haben gesagt, ich muss zum S-Bahnhof Heinersdorf. Und das habe ich mir dann nochmal von Doreen bestätigen lassen.
2: Ich würde es in die Richtung sagen, mit der M50 darunter, in die Richtung Heinersdorf. Aber ich glaube, es ist noch weiter davor ein Stück.
1: Ja, es war allgemein eine ziemlich witzige Konversation, weil wir uns sehr lang über kennst du den feuchten Winkel und warst du schon beim feuchten Winkel und sowas unterhalten haben. Ja, turns out, sie war noch nie im feuchten Winkel, aber sie hat schon mal davon gehört. Und ja, ich habe auch schon mal vom feuchten Winkel gehört und da bin ich jetzt immer noch auf dem Weg. Also nächstes Ziel, S-Bahnhof Heinersdorf. Und dann hoffe ich, dass ich den da wirklich finde und die Challenge noch gebacken krieg.
0: Okay, aber du bist ja also offenbar vermeintlich auf einer guten Fährte. Ich erkläre jetzt natürlich nicht, ob das nun stimmt, ob das da die richtige Richtung ist. Aber du hast Leute getroffen, die es schon mal gehört haben. Das finden wir schon mal gut.
1: Immerhin.
0: Wir schalten im Laufe des Nachmittags nochmal zu dir und gucken, ob du die Challenge schaffst. Weiterhin viel Erfolg, ja?
1: Ich danke dir.
0: Ey, ich bin wirklich sehr gespannt, ob Valentin es schafft. Aber er ist unser Fritz-Reporter. Und als Fritz-Reporter ist man wirklich Situationen gewohnt. Da ist das noch relativ entspannt dagegen. Wir drücken ihm die Daumen und hören jetzt Bella Kay und I Deserve Better.

0: Sarah Larsson sind das auf Fritz mit She Did It Again. Und ich weiß nicht, wie es euch geht, aber es ist schon so eine kleine Faszination von mir. Geschichten über Personen, die ganz viel Geld klauen und nie erwischt werden. Die so ein Verbrechen begehen, ohne andere Personen zu verletzen, ganz wichtig, und dann abtauchen, Ocean's 11-mäßig. So war es bei einem Typen namens Dan Cooper. Der ist 1971 in ein Flugzeug gestiegen, hat damit gedroht, eine Bombe an Bord zu haben und hat $200,000 ergaunert. Niemand wurde verletzt und am Ende hat er einfach auf Bruder muss los den Move gebracht und ist aus dem Flieger gesprungen. Komplett wild. Er ist der einzige Entführer in der Geschichte der US-Luftfahrt, der spurlos entkommen ist. Und mehr über ihn gibt's jetzt von unserem Fritz Wissenspodcaster Nummer 1.
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Und ihr wisst ja, wo Fritz präsentiert, ist die Fritz-Gästeliste nicht weit entfernt. Jetzt genießen wir aber erstmal den neuen Track von Georgia Smith. Dancing heißt er, letzten Freitag rausgekommen und schon.

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0: Miley Cyrus war das.
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2: Es ist eine Angst, die gerade viele wirklich auch in echt haben. Rechtsextreme, die nicht nur auf den Straßen stehen, sondern sich in Polizei, Justiz und anderen staatlichen Institutionen breitmachen. Genau darum geht's auch in Staatsschutz, ist der neue Film von Faraz Shariat. Film Fritz und Anna Wollner, du hast ihn schon gesehen. Es geht um eine deutsch-koreanische Staatsanwältin?
3: Ja, eine, die eine neue Stelle in Ostdeutschland antritt, SEO. Und sie wird Opfer eines rassistischen Anschlags und merkt bei der Suche nach den Tätern, dass rechte Gewalt in ihrer eigenen Behörde kleingeredet wird.
4: Auf wessen Seite stehen Sie eigentlich? Warum haben Sie denn kein Vertrauen in Ihre eigene Behörde?
5: Ich bin hier das Opfer.
4: Ja, aber das gibt Ihnen doch nicht das Recht, die Augen vor der Realität zu verschließen. Ich meine, reißen Sie sich jetzt mal zusammen, Frau Kim. Sie sind in erster Linie Repräsentantin dieses Staates.
3: Beim Gucken habe ich echt immer wieder gedacht, bitte lass das übertrieben sein. Ist es aber zumindest in seinen Grundlagen nicht.
2: Das heißt, da steckt schon so ein bisschen Realität auch im Film?
3: Ja, das Team hat jahrelang recherchiert, mit Betroffenen rechter Gewalt gesprochen, mit Beratungsstellen gesprochen und Leuten aus der Justiz. Und sie haben sich reale Fälle wie die NSU, Hanau, Halle oder den Neukölln-Komplex ganz genau angeguckt. Und der Regisseur Faraz Shariat, der verortet das ganz bewusst im Osten, aber ohne zu behaupten, dass der Osten das Problem ist. Im Gegenteil, der Film zeigt auch Menschen, die sich hier gegen rechts engagieren und ihre Städte und Institutionen eben nicht den Rechtsextremen überlassen wollen. Und wir sehen als Zuschauer, was wir gegen Rechtsextremismus tun können, nämlich sich einmischen, sich organisieren und demokratische Institutionen nicht einfach denen überlassen, die sie von innen verändern wollen. Deshalb ist Staatsschutz für mich trotz seiner Schwächen einer der wütendsten und einer der wichtigsten deutschen Filme des Jahres.
2: Und wenn Filmfritzin Anna Wollner das sagt, dann soll das wohl auch was bedeuten. Staatsschutz könnt ihr schon vor dem offiziellen Kinostart schauen, und zwar morgen um 19.30 Uhr als Preview im Kino International, außerdem Mittwoch im Freiluftkino Kreuzberg, und ab Donnerstag ist Staatsschutz dann auch überall im Kino. Danke dir, Anna.
3: Sehr gerne.

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5: Und es geht los mit einer guten Nachricht für die Oder. In Brandenburg gibt es nämlich erstmal Entwarnung. Auf der polnischen Seite waren in einem Zufluss in den letzten Tagen 4 Tonnen tote Fische entdeckt worden. Grund könnte wieder die Goldalge sein, die schon 2022 ein massives Fischsterben in der Oder ausgelöst hat. Brandenburgs Umweltamt sieht aber im Moment keine Gefahr, auch weil die polnischen Behörden Gegenmaßnahmen ergriffen haben. Sie sperren Schleusen und überwachen das Gebiet rund um die Uhr, damit die Alge nicht in die Oder gelangt. Berlins Innensenatorin Spranger will den Tiergarten besser schützen. Grund ist der Anschlag auf den CSD vor einem Monat. Spranger sagt, ein Großveranstaltungs-Hotspot wie der Tiergarten brauche einen festen Überfahrschutz. Also Sperren, die verhindern, dass dort Autos reinfahren. Und so stellt sich Spranger das vor.
6: Das lässt sich durch entsprechende solide Bänke, Informationstafeln, Skulpturen und andere Stadtmöbel rund um den Tiergarten umsetzen.
5: Ja, und laut Spranger könnte dadurch auch die Polizei entlastet werden, weil die nämlich ständig damit beschäftigt ist, Sperren für Veranstaltungen auf- und abzubauen. In Bayern haben sich 3 Jugendliche beim Böllerbauen schwer verletzt. Passiert ist das laut Polizei am Wochenende in Rosenheim. Die Teenager hatten sich dort in einer Garage getroffen, um Chemikalien für Böller zu mixen. Und dabei gab es eine Verpuffung. 3 Jungs kamen mit Verbrennungen im Gesicht, an Armen und an Beinen ins Krankenhaus. Und plötzlich stehen 2 Maskierte mit Schusswaffen in der Wohnung. Das ist einem Rentner in Berlin-Mariendorf passiert. Bei ihm sollen laut Polizei gestern Abend 2 Maskierte geklingelt haben und dann in die Wohnung in der Kurfürstenstraße eingedrungen sein. Sie durchsuchten die Räume und flüchteten danach. Ob sie etwas gestohlen haben, ist noch unklar. Der überfallene Mann, der blieb jedenfalls unverletzt.
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5: Bis zum Abend weiterhin viel Sonne in Berlin und Brandenburg. Bei uns im Fritz-Sende-Gelände sind auch ein paar Wolken mit dabei, aber es kann nur einzelne schwache Schauer in der Uckermark geben. Ansonsten soll es meist trocken bleiben heute. Maximal 23 Grad. Morgen wird es wärmer. 24 bis 26 Grad sind angekündigt. Uns wieder viel Sonne mit am Start morgen.
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5: A10 westlicher Berliner Ring Richtung Dreieck Werder. Es gibt Baustellenstau zwischen Leest und Vöben. Plant da 10 Minuten mehr ein. A10 westlicher Berliner Ring Richtung Dreieck Werder. In der Überfahrt zur A2 steht ein kaputtes Fahrzeug. Vorsicht dort. Dann A10 südlicher Berliner Ring Richtung Dreieck Spreeau. Zwischen Schönefelder Kreuz und Königs Wusterhausen kommt es nach einem Unfall zu Behinderungen. Auch dort Vorsicht. A115 Richtung Dreieck Funkturm hinter Potsdam-Babelsberg. Da laufen nach einem Unfall Bergungsarbeiten. Da ist nur eine Spur im Moment frei. Plant da mehr Zeit ein. Gucken wir nach Berlin zum Stadtverkehr. A100 Stadtring Richtung Wedding auf der Rudolf-Wiesel-Brücke. Steht ein kaputtes Fahrzeug auf der rechten Spur. Vorsicht dort. Dann haben wir Stau auf der A100 Stadtring Richtung Treptow. Zwischen Detmolder Straße und Albuinstraße dauert es 20 Minuten länger im Moment. Und A103 Stadt Einberg. Stau ab dem Kreuz Schöneberg bis zum Sachsendamm, 20 Minuten plus. Und auf der Überfahrt zur A100 Richtung Treptow 15 Minuten mehr einplanen. Allen unterwegs, gute Fahrt.
4: Danke dir.
5: Bitte.
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4: 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Ihr hört einfach weiter gut Fritz und ruft durch, wenn ihr zwischen 2 Songs den Gästelistenalarm hört. 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Alle jetzt nochmal gemeinsam. 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

0: Na, da lief ja wohl nicht gerade ein Gästelistenalarm, oder?
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0: Diesen Samstag ist es soweit mit Young Pep, mit Kyla Scheiks, mit Aaron, mit Philo, mit Ikimil und vielleicht auch mit Lara aus Spandau.
2: Oh mein Gott, hi!
0: Hallo! Ey Lara, erzähl mal, wie war dein Open Air Sommer bisher so?
2: Crazy. Also wir haben einmal auf Lollapalooza, aber das war's auch schon.
0: Okay, aber gut, das geht ja schlimmer.
2: Ja.
0: Mit wem warst du da?
2: Mit Freunden.
0: Schön. Und wenn du jetzt angenommen zum Fritz Open Air auf die Gästeliste kommst, dann würdest du ja mit plus eins darauf kommen. Würdest du dann einen von diesen Freunden da auch wieder mitnehmen oder würde es jemand anderes werden?
2: Also ich glaube, diesmal wird es jemand anders werden, weil meine Freundin hatte Geburtstag und ich glaube, das bietet sich gut an.
0: Boah, okay, das ist schon wirklich heftig. Auf wen würdest du dich am meisten freuen?
2: Ikimil.
0: Ja, ich verstehe. Ich mich auch ein bisschen. Pass auf, Lara, ich will jetzt hier nicht unnötig in die Länge ziehen. Ein Codesatz musst du noch sagen, dann bist du dabei.
2: Okay, die beste Liste ist die Fritz-Gäste-Liste.
0: Na, ob das stimmt? Es stimmt! Geil! Oh, und jetzt hoffe ich noch, dass die Freundin nicht zugehört hat, dass du sie noch überraschen kannst.
2: Ja, ich auch nicht.
0: Ey,
2: ich
0: frag sie gleich. Danke auf jeden Fall fürs Fritz hören und bleib dran, ja?
2: Ja, danke schön.
0: Ey, und wenn es bei euch gerade nicht geklappt hat, müsst ihr nicht traurig sein. Einfach weiter gut Fritz hören, weil es kann jederzeit passieren, dass ihr den Fritz-Gästelisten-Alarm zwischen zwei Songs hört. Und ich freue mich schon so sehr, am Samstag zu ihr dumm zu gehen, genauso wie Lara. Hier ist Ikimil jetzt für euch.

Hier noch eine aktuelle Meldung für alle Nahverkehrsteilnehmer. Vorsicht, auf der U-Bahn-Linie 8 kommt Ihnen zwischen Alexanderplatz und Gesundbrunnen ein Schwarzfahrer entgegen. Bitte fahren Sie möglichst rechts. Wir melden uns wieder, wenn alles in Ordnung ist. 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

Morgen auf Fritz mit 12 to 12. Wir machen weiter mit Galantis und die hatten ja den großen Durchbruch mit diesem Sound hier. So richtig voll auf die 12 2010er Party EDM. Das ist Runaway U&A, haben wir alle schon zugefeiert. Und jetzt haben sich die beiden Schweden gedacht, ey, wir hauen nochmal einen neuen Song raus und machen den aber deutlich chilliger. Do You Mind heißt er. Ich würde im ersten Moment nicht drauf kommen, dass es Galantis ist, aber sehr entspannte Nummer. Wir hören rein, jetzt hier auf Fritz.

0: Das ist eben nicht mehr dieser 2010er auf die Fresse Party EDM, sondern halt ein bisschen entspannter. Die neue Nummer von Galantis, Do You Mind, war das hier auf Fritz, aber wirklich sehr passend jetzt für den Spätsommer. Nochmal ein bisschen Fenster runter, durch die Gegend cruisen, den Song ballern und jetzt mein Fritz-Kollegen Juri hören.
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2: Montage sind ja sowieso schon schlimm genug, da kann man wenigstens über andere Leute lachen, oder? Genau das könnt ihr bei Cosa Comedy in Schöneberg. In der Bar Voyage, direkt am Neuendorfplatz, stehen jede Woche andere Leute aus der Berliner Comedy-Szene auf der Bühne. Erfahrene Comedians, Underground-Acts oder Newcomer. Dazu gibt's Publikum-Interaktion und 90 Minuten Stand-Up und wer weiß, vielleicht seht ihr da heute schon jemand, der euch in ein paar Monaten die For You flutet. Cosa Comedy steigt heute Abend in Schöneberg, direkt am Neuendorfplatz, in der Bar Voyage. Start ist um 19.30 Uhr, festen Eintritt gibt's keinen und am Ende gebt ihr einfach das, was euch die Show wert war.
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5: Wir haben 17 Uhr.
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5: A10, östlicher Berliner Ring Richtung Dreieck Spreeau hinter Rüdersdorf ist an der Baustelle gerade ein Rettungsfahrzeug im Einsatz. Da gibt's Behinderung. Ansonsten relativ smooth in Brandenburg mittlerweile. Wir schauen auf den Stadtverkehr Berlin. 100 Stadtring Richtung Treptow zwischen Detmolder Straße und Albuinstraße gibt's Baustellenstau. 20 Minuten on top. 103 stadteinwärts, Stau ab dem Kreuz Schöneberg bis zum Sachsendamm für eine Viertelstunde. Und auf der Überfahrt zur 100 in Richtung Treptow sogar für 20 Minuten. Biesdorf B145 wegen Brückenarbeiten bleiben die Überfahrten zur Märkischen Allee bis Mitte September gesperrt. Statt auswärts starts für 10 Minuten und auf der Umfahrung über die Rienstraße sogar beidseitig für jeweils 25 Minuten. Dann Reinickendorf auf der Ollenhauer Straße ist an der Baustelle in Höhe Auguste-Viktoria-Allee in Richtung Scharnweberstraße nur eine Spur frei. Im Werding-Müller-Straße vor der Sellerstraße ist nach einem Wasserrohrbruch stadteinwärts nur eine Spur frei und Weißensee-Hansastraße beidseitig zwischen Liebermannstraße und Buschallee noch bis Anfang September ebenfalls jeweils nur eine Spur frei. Allen unterwegs wünschen wir eine gute Fahrt.
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5: So, und gleich können wir die Frage beantworten, die uns heute schon den ganzen Nachmittag beschäftigt. Findet Fritz-Reporter Valentin den feuchten Winkel? Und ich meine nicht das, was ihr gerade denkt, ihr Ferkel, sondern die Straße irgendwo in Berlin, die er ohne Handy und ohne sonstige Form von Navigationsgerät finden sollte. 3 Minuten hat er noch, dann schalten wir uns zu ihm. Jetzt Ed Sheeran und Martin Garrix mit Repeated.

0: Toby Romeo war das hier auf Fritz mit Fly High. Schwindel, Unterleibsschmerzen, Rücken, Kopfschmerzen, Bauchi-Fauchi, extreme Müdigkeit. Die eine Hälfte von euch denkt jetzt gerade wahrscheinlich, uff, ist das ein mieser Kater. Und die andere Hälfte checkt, ja klar, einmal im Monat, Periode halt. Und normalerweise würde ja jeder mit diesen Symptomen irgendwie zu Hause bleiben und nicht zur Schule, zur Uni, zur Arbeit gehen. Aber macht ihr das auch? Haben wir euch gefragt.
1: Ich habe mich schon öfters deswegen krank gemeldet. Manchmal waren ja auch männliche Lehrer und deswegen sage ich dann einfach, ich habe Bauchschmerzen oder Kopfschmerzen.
2: Tatsächlich habe ich das noch nicht gemacht. Ich fand das Bescheidgeben eher unangenehm, als die Periode selbst zu haben.
3: Also ich habe mich schon sehr oft deswegen krank gemeldet, auch gerade in der Oberschule. Da fühle ich mich nicht schlecht bei, weil dafür kann man nichts. Und jede Frau, die darunter leidet, sollte da zu Hause bleiben mit Wärmflasche. Da sollte man sich nicht zur Arbeit schleppen. Die Reaktionen waren sehr verständnisvoll, weil meine Chefin auch eine Frau war und ich mich eigentlich nur Frauen anvertraut habe, wenn ich dann gesagt habe, so deswegen bin ich nicht gekommen oder deswegen habe ich mich krank schreiben lassen.
0: Na, jetzt ist natürlich die Frage, darf ich mich mit Periode einfach so krank melden? Also ich nicht, ich bin ein Mann, ich habe das nicht, aber Redakteurin dieser Sendung, Antonia Kinas, ja. Du bist ja davon betroffen.
4: Einmal im Monat bin ich davon.
0: Hast du die Frage schon mal gestellt und hast du eine Antwort gefunden, ob du dich krank meldest?
4: I did. Und die einfache Antwort ist tatsächlich ja. Es ist so wie bei einem Schnupfen, wenn es euch nicht gut geht, müsst ihr nicht zur Arbeit. Wichtig ist nur, dass ihr euch richtig krank meldet. Bei einigen Arbeitgebern braucht ihr schon ab Tag 1 einen gelben Schein, bei anderen erst ab Tag 3. Heißt also, ihr müsst spätestens ab Tag 3 auch zum Arzt und sagen, dass jemand mit einem Messer euren Uterus traktiert, weil so fühlt es sich manchmal an. Side note, dafür müsst ihr aber nicht mehr zur Gyn, es reicht normaler Hausarzt.
0: Das ist schon mal gut, krank melden geht, also easy, aber du sprichst ja aus eigener Erfahrung, was sagt man denn dann der Chefperson? Ist das ein Ding zu sagen, yo, ich blute halt untenrum?
4: Ja, das können wir handeln, wie wir wollen. Generell gilt nämlich, ihr müsst eurem Arbeitgeber nie sagen, warum ihr krank seid. Wenn ihr also nicht mit dem ganzen Büro euren Zyklus zinken wollt, dann geht das auch niemandem was an, warum ihr heute nicht am Start seid. Klassische Formulierung für die Mail kann zum Beispiel sein, ich habe akute gesundheitliche Beschwerden. Sollten die aber echt sehr oft kommen bei euch, checkt das unbedingt mal mit eurer Gyn ein.
0: Okay, verstehe. Krankschreibung heißt ja offiziell auch Arbeitsunfähigkeitsbescheinigung. Mhm. Und arbeitsunfähig sein wegen Periode, auf jeden Fall legit. Müsst ihr euch auch nicht für schämen oder schlecht fühlen, sondern einfach mit Wärme im Bett bleiben. Dankeschön, Antonia.
4: Gerne.

diesen Samstag können wir diesen Song ganz laut live mitsingen. Beim Fritz Open Air mit Young Pep und auch mit der Frau, die mit diesem Song hier ganz bald Miss Universe werden könnte. Mrs. Universe and Mr. Worldwide. Kimmel goes international mit ESC-Teilnehmer Tommy Cash und dem Song Miss Universe. Letzte Woche ist er rausgekommen, dazu das Tanzvideo, das Doechii zu Fußballmänner rausgehauen hat. Ich sag jetzt schon, Ikimel wird international ganz, ganz groß. Und bevor Mama Iki nur noch die Riesenarenen auf der ganzen Welt spielt, da gebt euch doch nochmal ganz familiär mit uns beim Fritz Open Air im Waschhaus Potsdam eine fette Runde Iki. Diesen Samstag obendrauf gibt's außerdem Philo, Aaron, Young Pep, haben wir gerade schon gehört, und Kyler Shikes. Es wird ein einzig großes Fest. Das ausverkauft ist, aber ihr wisst doch, wir haben sie noch. Die letzten Gästelistenplätze für euch und eure Lieblingsplus 1. Einfach die 0331 70 97 110 auf die Kurzwahl und auf den Gästelistenalarm warten. Der kann jederzeit zwischen zwei Songs kommen.

Puffy and the Giants war das hier auf Fritz mit Shut Up and Dance. Und Dinge, die ich nicht gut kann, Entscheidung treffen. Was gibt's heute Abend zu essen? Wollen wir lieber Film X oder Film Y schauen? Das sind alles so Sachen, wo ich immer unfassbar happy bin, wenn das andere für mich entscheiden. Ja, oder ihr macht's halt so wie Kaya und sagt euch, ich entscheide mich einfach gar nicht. Kaya sagt nämlich, fuck Genres, ich leg mich nicht fest, sondern mach einfach das, worauf ich Bock hab. Und das, finde ich, ist eine richtig geile Herangehensweise. Wir hören ihren neuen Track gerade schon im Hintergrund, Mia Wallace. Und den gibt's jetzt nochmal in voller Länge.

0: war das auf Fritz. Am feuchten Winkel. Das könnte eure Adresse sein, wenn ihr in Pankow wohnt. Und falls das der Fall ist, dann steht vielleicht gerade Fritz-Reporter Valentin vor eurer Tür. Weil seine Challenge heute Nachmittag war, starte am Alex und finde ohne Handy und ohne Navigationsgerät in irgendeiner Art und Weise den feuchten Winkel. Jetzt müsst ihr wissen, Valentin hat wahrscheinlich den schlechtesten Orientierungssinn im ganzen Sendegelände. Und deshalb bin ich jetzt wirklich sehr gespannt, Valentin. Hast du es geschafft?
1: Ja!
0: Ich hab's geschafft.
1: Genau, geil. Ich habe mich sehr, sehr gefreut. Genau, also der letzte Tipp war ja S-Bahnhof Heinersdorf. Und irgendjemand hat mir vorher auch was gesagt, von wegen irgendeiner Autobahn ist da wohl am feuchten Winkel in der Nähe. Und dann bin ich bei Heinersdorf ausgestiegen, habe direkt eine Autobahn gesehen und dachte mir, okay, die Zeichen werden eindeutiger. Und dann hat mir Dominik bestätigt, dass ich tatsächlich endlich den feuchten Winkel gefunden habe. Dominik, ist das hier am feuchten Winkel?
2: Ja.
1: Sicher?
2: Ich bin mir sicher.
1: Fuck, ich hab's geschafft. Geil. Was geht denn an der Straße so? Was ist denn hier noch feucht vielleicht?
2: Die Natur. Wir sind vielleicht die Natur, aber sonst eigentlich nicht so viel, ne?
1: Mehr würde ich jetzt nicht unbedingt sagen. Also ich glaube, es könnte auch feucht sein, weil wir da ja unter so einer Brücke sind und da sammelt sich die Feuchtigkeit. Vielleicht wird hier auch richtig viel gebumst zum Beispiel. Das kann natürlich auch sein. Oder alle Leute pissen da ins Gebüsch. Also da habe ich auch einige schon gesehen, die das hier gemacht haben.
0: Ach Mensch, das schöne Berlin hast du erlebt. So, wie hast du das jetzt ohne Handy und ohne Orientierungssinn gemacht? Also weil selbst für die Öffis brauche ich ja eine Verbindungs-App, um da klarzukommen.
1: Ich habe einfach viel mit den Leuten geredet tatsächlich. Also die haben mir teilweise richtig genaue Linien und Verkehrsmittel gesagt, wo ich mich dann einfach direkt dran halten konnte. Und die Pläne, die an den ganzen Haltestellen hängen, die sind auch erstaunlich übersichtlich. Da habe ich mich dann sehr gefreut. Also ich hatte das auch gefühlt zum ersten Mal in meinem Leben dann so realisiert habe. Und ja, man muss ein bisschen Geduld auf jeden Fall mitbringen, sich da ein bisschen einarbeiten und einfach sehr, sehr viele Leute anquatschen. Aber ganz ehrlich, das war auch irgendwo richtig schön.
0: Ja, Valentin entdeckt Berlin und entdeckt Liniennetzpläne. Wir gratulieren. Zur bestandenen Challenge. Das ist sehr stark, sehr stark. Danke dir für deinen unermüdlichen Reporter-Einsatz.
1: Immer wieder gerne.
0: Und ich würde sagen, den Feierabend hat Valentin sich jetzt verdient, zumindest wenn er dann den weiten Heimweg aus Pankow geschafft hat. Und vielleicht ist es ja auch Inspo für euch, wenn ihr mal viel zu viel Zeit habt und Bock auf Digital Detox, einfach mal ohne Handy ans Ziel kommen. Dann habt ihr euch auf jeden Fall abends auch eine Stunde TikTok-Doomscrolling verdient.

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4: Kann sein, dass ihr in Berlin diese Woche mehr Polizei auf Bahnhöfen und in Bussen und Bahnen seht. Die Polizei checkt nämlich gerade verstärkt, ob jemand Waffen und Messer in den Öffis dabei hat. Das ist seit über einem Jahr berlinweit verboten. Seitdem wurden fast 330 Messer sichergestellt. Die verstärkten Kontrollen gehen bis Freitag und sollen für mehr Sicherheit sorgen. Bundespräsident Steinmeier hat ein neues Zuhause in Berlin eingezogen. Ist er dort zwar schon letzten Monat, aber heute war offizielle Schlüsselübergabe und News-Kollegin Anja Haufe klärt uns mal auf, wo Steinmeier jetzt wohnt und arbeitet und warum.
5: Steinmeiers Amtssitz Schloss Bellevue muss saniert werden. Deshalb wurde für den Bundespräsidenten ein neues Gebäude gebaut in direkter Nähe zu Kanzleramt und Hauptbahnhof. Es hat 6 Stockwerke und ist auffällig bunt. Da sind neben der Wohnung noch Büros und Räume für Veranstaltungen und Empfänge drin. Der Bau hat mehr als 200 Millionen Euro gekostet. Wenn der Bundespräsident wieder auszieht, sollen da Bundesbehörden reinkommen. Die Sanierung vom Schloss Bellevue soll 8 Jahre dauern und rund 600 Millionen Euro kosten.
4: Für die Oder in Brandenburg gibt es erstmal Entwarnung. Auf der polnischen Seite waren in einem Zufluss in den letzten Tagen 4 Tonnen tote Fische entdeckt worden. Grund könnte wieder die Goldalge sein, die schon 2022 ein massives Fischsterben in der Oder ausgelöst hat. Brandenburgs Umweltamt sieht aber im Moment keine Gefahr, auch weil die polnischen Behörden Gegenmaßnahmen ergriffen haben. Sie sperren Schleusen und überwachen das Gebiet rund um die Uhr, damit die Alge nicht in die Oder gelangt. Heavy Metal könnte helfen, Schmerzen länger auszuhalten. Das zeigt zumindest eine Studie des Max-Planck-Instituts für Neurowissenschaften in Leipzig. Forschende haben beim Wacken-Festival Tests mit Leuten gemacht und dabei hielten Metal-Fans ihre Hände und Unterarme länger in eiskaltem Wasser als eine Vergleichsgruppe. Die Ergebnisse könnten für die Behandlung von Menschen mit chronischen Schmerzen interessant sein. Möglicherweise hilft nämlich dabei wütende Musik besser als Entspannungsmusik.
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4: Am Abend bleibt es überwiegend sonnig im Fritz-Sende-Gelände, gibt nur wenige Wolken in der Uckermark, einzelne Schauer, maximal 23 Grad. Morgen dann wieder viel Sonne und es wird sommerlich warm, maximal 24 bis 26 Grad sind angekündigt.
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4: Vorsicht auf der A2 Richtung Berlin, hinter Ciesa steht ein kaputtes Fahrzeug auf der rechten Spur. A10 östlicher Berliner Ring Richtung Dreieck Spreeau, hinter Rüdersdorf ist an der dortigen Baustelle ein Rettungsfahrzeug im Einsatz und da gibt es Behinderung im Moment. Stadtverkehr Berlin, da staut es sich auf der A100, Stadtring Richtung Treptow zwischen Detmolder Straße und Albuinstraße an der Baustelle 10 Minuten mehr einplanen. A100 Stadtring Richtung Wedding zwischen Kreuz Schöneberg und Schmargendorf dauert es etwa 10 Minuten länger. A103 Stadt Einmetz, Stau ab dem Kreuz Schöneberg bis zum Sachsendamm 15 Minuten plus dort und auf der Überfahrt zur A100 Richtung Treptow dauert 20 Minuten länger. Dann haben wir noch was aus Miesdorf, B1, B5. Wegen Brückenarbeiten bleiben die Überfahrten zur Märkischen Allee bis Mitte September gesperrt. Es gibt einen Stau statt auswärts, da plus 10 Minuten und auf der Umfahrung über die Rienstraße, da staut es sich auch in beiden Richtungen mit jeweils 25 Minuten plus. Allen unterwegs gute Fahrt.
6: Vielen Dank.
4: Bitte.
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6: Ja, bei all den tragischen Sachen, die draußen in der Welt passieren, sollen wir uns ja auch mal auf die schönen Dinge fokussieren. Deswegen dachte ich, ich teile jetzt mit euch und auch mit dir, Britta. Es gab heute Mittag bei uns in der Kantine so geile selbstgemachte Waffeln mit Kirschsoße.
4: Wirklich? Das habe ich gar nicht gesehen, das Angebot.
6: Vielleicht, ich habe die letzte genommen. Vielleicht war es genau.
4: Ja, wahrscheinlich. Bei mir war es nicht mehr da.
6: Mir gerade zur Hälfte schon mal reingegönnt und sie war deliziös.
4: Toll.
6: Richtig geil.
4: Also das freut mich wirklich für dich, weil für mich gab es einfach nur Kartoffelsuppe.
6: Oh nein.
4: Ja. War aber auch gut.
6: Aber falls ihr das jetzt gerade hört, ihr habt den ersten Schultag nach den Sommerferien erfolgreich durchgestanden, da finde ich, habt ihr euch jetzt auch mindestens eine Waffel auf jeden Fall verdient.

0: Morgen, sie war das mit 24 Hours hier auf Fritz. Leute, die Sommerferien sind vorbei. Der erste Schultag dann jetzt um kurz vor sechs hoffentlich auch schon geschafft. Und für viele ging es ja heute neu los in der Oberstufe. Das sind zwei oder drei sehr spannende, zwischendurch wahnsinnig stressige, aber auch immer wieder sehr chillige Jahre. Und damit ihr bis zum Abi jetzt wirklich maximal smooth durchkommt, checken wir, was es so zu beachten gibt.
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0: Ja, da kommen wir auch direkt zu dem, was vor allem für Eltern ja immer besonders wichtig ist, die Noten. Fritz-Redakteurin Antonia Kinas, du sagst, kommt nicht auf jeder Einzelne an?
2: Oberstufe ist so ein bisschen wie Pokern. Da muss man einfach wissen, wie man die Karten legt. Ich habe keine Ahnung von Pokern. Nee, aber das Wichtige ist, nicht jede Zeugnisnote, die ihr kriegt, wird mit in die Abi-Note eingerechnet. Gibt so Fächer, da kommst du nicht drum rum, so die Standards, Mathe, Deutsch müssen irgendwie alle, aber zum Beispiel ein Totalausfall in Latein oder Sport zerfickt euch nicht gleich das Abi.
0: Und insbesondere diese beiden Beispiele haben mir echt das Abi gerettet. Trotzdem, es hilft dir alles nichts, um Lernen kommt da nicht ganz drum rum, da am besten einfach direkt vernetzen. Mit Freunden, die eine Stufe über euch sind oder mit Atzen aus dem Leistungskurs oder ihr löchert halt Chatty mit euren Fragen.
2: Ja, und ey, ich muss sagen, die wirklichen Gamechanger.
0: Nun bin ich gespannt.
2: Das sind die Erklärhefte von diesen ganzen Reklambüchern, die man im Deutschunterricht lesen muss. Die gibt es wahrscheinlich alle bei Dussmann. Lektüre-Schlüssel heißen die. Und die sind quasi optimale Vorbereitung für jede Deutschklausur.
0: Okay, krass. Ja, das habe ich damals nicht gewusst. Das hätte mir echt, glaube ich, viel geholfen. Und ihr habt auch noch ein paar Tipps für einen smoothen Start in die Oberstufe.
3: Die Oberstufe überlebt ihr, indem ihr ein Mittelmaß findet. Also nicht zu viel anstrengend, aber auch nicht zu wenig. Und gucken, dass man sagt, okay, was will ich mal machen, was brauche ich dafür?
4: Ich habe das so gemacht, dass ich meine Freunde zusammengesucht habe. Und dann haben wir regelmäßig Lerngruppen gebildet nach der Schule.
5: Ich würde denken, auf jeden Fall,

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Das war Olivia Rodrigo mit Drop Dead hier auf Fritz. Ich vermute einfach mal, dass irgendjemand von euch da draußen, vielleicht sogar mehrere Personen, gerade auf dem Heimweg sind. Von der Arbeit, aus der Bib, weil ihr da noch irgendwie gelernt habt. Vom Praktikum, vielleicht ja wirklich von der Schule heute am ersten Tag, weil noch irgendwelche Nachmittagsactivities waren. Auf jeden Fall denke ich mir, es gibt ja wohl keinen Song, der insbesondere auf dem Montagfeierabend besser passen könnte als der jetzt hier für euch auf Fritz. Adriatique mit Coming Home.

0: den Song auf ganz, ganz laut und dann durch die über die Stadtautobahn pesen oder zwischen Feldern mit runtergelassenen Fenstern in Brandenburg. Ist ein Vibe, oder? Hey Leute, hier ist Fritz und ihr habt eventuell Bock, heute Abend was zu unternehmen und wisst aber noch gar nicht so richtig was, weil es gibt so viele Möglichkeiten, aber irgendwie weiß man auch nicht so richtig, was lohnt sich nicht. Na, ein Glück gibt's Fritz und vor allen Dingen ein Glück gibt's meinen Fritz-Kollegen Juri.
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2: Montage sind ja sowieso schon schlimm genug, da kann man wenigstens über andere Leute lachen, oder? Genau das könnt ihr bei Cosa Comedy in Schöneberg. In der Bar Voyage, direkt am Neuendorfplatz, stehen jede Woche andere Leute aus der Berliner Comedy-Szene auf der Bühne. Erfahrene Comedians, Underground-Acts oder Newcomer. Dazu gibt's Publikum-Interaktion und 90 Minuten Stand-Up und wer weiß, vielleicht seht ihr da heute schon jemand, der euch in ein paar Monaten die For You flutet. Cosa Comedy steigt heute Abend in Schöneberg, direkt am Neuendorfplatz, in der Bar Voyage. Start ist um 19.30 Uhr, festen Eintritt gibt's keinen und am Ende gebt ihr einfach das, was euch die Show wert war.
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5: So, gebt mir eine Sekunde. Punkt genau 18 Uhr.
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5: Vorsicht bitte auf der A2 Magdeburg Richtung Berlin. Hinter Cäsar steht ein defektes Fahrzeug auf der rechten Spur. B2 Groß-Glienicke Richtung Berlin. Vor der Stadtgrenze staut's für eine Viertelstunde. Und wir schauen in den Landkreis Spree-Neiße. Die B320 ist zwischen Lübinchen und dem Abzweig nach Schenkendöber nach einem Unfall beidseitig gesperrt. Stadtverkehr Berlin A100. Stadtring Richtung Treptow zwischen Detmolder Straße und Albuinstraße. Haben wir einen Baustellenstau für 10 Minuten. Dann Gegenrichtung zwischen Kreuz Schöneberg und Schmargendorf. Ebenfalls 10 Minuten on top. A103 Stadt Einwärtsstau ab dem Kreuz Schöneberg bis zum Sachsendamm für 20 Minuten und auf der Überfahrt zur 100 in Richtung Treptow für eine Viertelstunde. Biesdorf, die B1, B5 wegen Brückenarbeiten bleiben die Überfahrten zur Märkischen Allee bis Mitte September gesperrt. Wir haben stadtauswärts einen Stau für 10 Minuten. Und Hohenschönhausen, Malchower Weg beidseitig, Höhe Drossener Straße ist wegen einer Baustelle bis Ende September nur eine gemeinsame Spur frei. Allen unterwegs gute Fahrt.
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5: Mit Samuel Mache. Täglich wird gerade Material vom neuen GTA 6 geleakt und Entwickler Rockstar ist richtig sauer. Ob diese Leaks legit sind und ob das jetzt heißt, dass der Release vom Spiel eventuell nochmal verschoben wird. Ich kann's nicht mehr. Das checken wir gleich. Vorher gibt's aber noch ein bisschen Mucke hier auf Fritz. Gleich Mixo McCloud und Marco mit Nachts wach. Und jetzt ganz entspannt Sam Fender, Olivia Dean mit Rain Me In.

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0: Ein einziger Name hält gerade die gesamte Gaming-Branche in Atem. Cyber League.
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0: Cyber League, so nennt sich der Hacker oder die Hackergruppe, wir wissen es nicht, die gerade quasi täglich neue Leaks zu GTA 6 posten. Also so richtig Videos, wo wir die Map sehen können, wie das Spiel funktioniert und so weiter. Fritz-Kollege Justin Timpe, du hast einen kleinen Deep Dive gemacht. Was genau sieht man denn schon alles in den Leaks?
2: Also zum einen sieht man die gesamte Map der GTA 6 Welt und den umliegenden Inseln, also mutmaßlich sogar doppelt so groß wie in GTA 5. Dazu einfach extrem krass viel Footage, ne? Mit Protagonist Jason, also wir haben Fliegen, wir haben Schießereien dabei, das Schadensmodell der Autos, Minigames wie Basketball und frisch sogar Szenen aus dem Stripclub. Cyber League zeigt gefühlt eigentlich gerade alles, was wir uns so wünschen.
0: Okay, ich checke, aber ich meine, wir sind jetzt im Zeitalter der KI-Fakes, die man auch nicht mehr unbedingt auf den ersten Blick erkennt. Woher wissen wir denn überhaupt, dass das alles legit ist?
2: Naja, also allein die Reaktion vom Mutterkonzern von Take-Two, der macht's eigentlich deutlich, weil der klagt sich gerade durch die komplette Tech-Branche. Vor Gericht wurden bereits Microsoft und Discord eingeladen, um die IP-Daten des Leakers zu erzwingen. Kein Wunder, der Börsenwert von Take-Two, also von den Machern, ist nach den Leaks kurzzeitig um über 2 Milliarden Euro eingebrochen. Das ist schon sehr viel. Zudem zeigt Cyber League mit bestimmten Aktionen auch im Spiel, dass er echten Zugriff auf diese Spielumgebung hat. Also nee, kein KI-Fake, das scheint wirklich alles echt zu sein.
0: Okay, das ist crazy. Wer ist ein Cyber League?
2: Naja, die Spuren, die führen aktuell sogar direkt nach Deutschland. IP-Adressen, die verweisen auf deutsche Server. In Foren startet der Leaker regelmäßig mit Moin Moin. Sicher ist natürlich nichts. Außer, hier geht's um verdammt viel Geld. Cyber League, der hat eine eigene Kryptowährung am Start. Wer da mitmacht, darf abstimmen, welches Video als nächstes droppt. Und dass er sich dann nebenbei eigentlich als digitaler Rächer aufspielt, weil Spiele kaum noch auf Disc erscheinen, ist da eigentlich eher Schein als Sein.
0: Okay, dann kommen wir jetzt natürlich noch zur wichtigsten Frage für uns alle, die wir seit 13 goddamn Jahren auf dieses Spiel warten. Kann das alles jetzt dazu führen, dass GTA 6 nochmal verschoben wird?
2: Nee, also sehr wahrscheinlich nicht. Rockstar lässt sich den Releaseplan von keinem Leaker der Welt diktieren. Das kam auch deutlich rüber, als ich bei einem guten Freund, der dort arbeitet, mal so ganz vorsichtig angeklopft hat. Die reagieren da momentan doch sehr sensibel drauf, kann ich verstehen. Klar, ich meine, allein schon diesen Donnerstag 15 Uhr droppt ja ein exklusiver Einblick zum Spiel auf Netflix.
0: Es fällt mir wirklich unfassbar schwer, diese Leak-Videos nicht zu schauen, aber ich will's mir nicht kaputt machen. Am 19. November ist es endlich soweit. Da kommt GTA 6 raus und ich bin ehrlich mit euch, ich habe mir da eventuell direkt 2 Tage freigenommen, um durchzuzocken. Wie damals, es wird richtig schön. Fritz hier, jetzt mit Benji.

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0: wenig überraschend. Sorry Papi hieß der Song eben gerade, den ihr gehört habt hier auf Fritz. Leute, der Montag, er ist basically geschafft. Es bleibt aber nichtsdestotrotz der most shitty Tag der Woche. Es ist doch einfach so. 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Und diese Möglichkeit, die ist bald wieder da.
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0: 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Und um jetzt schon mal so ein kleines bisschen in den Mut zu kommen, gibt's jetzt hier Gwendo für euch mit Lovebomb auf Fritz.

0: Selena Gomez, Benny Blanco und Gracie Abrams waren das auf Fritz mit Call Me When You Break Up. Ist ja auch manchmal ein bisschen kompliziert, das alles auszusprechen, war. Ha, Leute, ich bin ganz ehrlich, ich hab sie ja so ein bisschen. So eine Faszination für Geschichten über Personen, die Geld klauen und nie erwischt werden. Die so richtig so oldschoolen Verbrechen begehen, ohne andere Personen zu verletzen, wichtig. Und dann abtauchen, so Ocean's Eleven mäßig. So war es zum Beispiel bei einem Typen namens Dan Cooper. Der ist 1971 in ein Flugzeug gestiegen, hat easy peasy damit gedroht, eine Bombe an Bord zu haben und hat so $200,000 ergaunert. Niemand wurde verletzt und am Ende hat er sich gedacht, muss los, Bruder, und ist aus dem Flieger gesprungen. Sehr wild. Er ist der einzige Entführer in der Geschichte der US-Luftfahrt, der spurlos entkommen konnte. Und mehr dazu gibt's jetzt von unserem Fritz-Wissens-Podcaster Nummer 1.
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9: Eine Minute vor halb sieben haben wir's.
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10: In Berliner Bussen und Bahnen darf man keine Messer oder andere Waffen dabei haben und seit heute kontrolliert die Polizei das wieder verstärkt. Der vorläufige Leiter der Landespolizei Seifert hat uns dazu Folgendes gesagt.
11: Wir sind mit über 400 Einsatzkräften jetzt bis zum Freitag in der ganzen Stadt präsent. Sie werden uns also sehen. Wir werden die Kontrollen durchführen, aber darüber hinaus sind wir auch das ganze Jahr über sehr aktiv.
10: Auch Mitarbeitende der BVG machen bei den Schwerpunktkontrollen mit. Ziel ist es, etwas gegen Kriminalität und für mehr Sicherheit zu tun. Ja, was stimmt wirklich und was ist erfunden? Immer öfter wird versucht, die Massenmorde der Nazis kleinzureden oder die Geschichte umzudeuten. Darauf reagieren jetzt Brandenburgs Gedenkstätten. Sie haben eine Social-Media-Kampagne gegen falsche und rechtsextreme Erzählungen gestartet. Unter dem Hashtag Demokratierelevant posten sie zum Beispiel auf Instagram Infos über die NS-Zeit. Die Gedenkstätten warnen davor, dass sich falsche und nationalistische Geschichtsbilder im Netz schnell verbreiten. In deutschen Hochschulmensen wird veganes Essen immer beliebter. Das Angebot hat sich innerhalb von 10 Jahren fast vervierfacht. Das zeigt eine Untersuchung der Uni Konstanz und der HTW Berlin. Im Jahr 2015 waren rund 11% der Hauptgerichte vegan. 2024 waren es knapp 40%. Gleichzeitig ging der Anteil vegetarischer Gerichte deutlich zurück. Auch Fleisch wurde etwas seltener angeboten. Der Klimawandel heizt die Weltmeere weiter auf. Der EU-Klima Dienst Copernicus hat vorgestern eine durchschnittliche Oberflächentemperatur von 21,1 Grad Celsius gemessen. Das ist der höchste Tageswert, den es je gab. Normalerweise sind die Meere im März und April am wärmsten. Das warme Wasser kann Stürme und heftigen Regen begünstigen und bedeutet vor allem Stress für Meerestiere.
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10: Am Abend immer wieder Sonne, nur wenige Wolken im Fritz-Sende-Gelände in der Uckermark, einzelne Schauer ansonsten trocken. Morgen dann wieder viel Sonne am Start, kein Regen, sommerlich warm, wird es ein paar Grad wärmer als heute. 24 bis 26 Grad sollen es werden.
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10: Geht los mit einer Meldung aus dem Kreis Spree-Neiße. Die B320 ist zwischen Lübinchen und dem Abzweig nach Schenken-Döbern nach einem Unfall in beiden Richtungen gesperrt. Zum Stadtverkehr Berlin, A103 Stadt einwärts. Es staut sich auf der Überfahrt zur A100. Richtung Treptow, da müsst ihr 10 Minuten mehr einplanen. Ansonsten rollt soweit. Gute Fahrt euch.
9: Dankeschön.
10: Bitte.
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9: Mit Samu und mit Britta und wir machen ganz entspannt an diesem Montagabend jetzt mit The Neighborhood und

0: Ich weiß, ihr habt gar nicht gefragt, aber einer meiner persönlichen Sommerhits des Jahres, Another und 54 Ultra waren das mit Talk to You hier auf Fritz.
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0: Und da braucht ihr echt immer noch einen Grund, um da hinzukommen? Mittlerweile ein bisschen fassungslos, aber Lara aus Spandau hätte einen.
2: Meine Freundin hatte Geburtstag und ich glaube, das bietet sich gut an.
0: Ja, das bietet sich mehr als an, weil diesen Samstag reißen wir das Waschhaus in Potsdam ab, gemeinsam mit euch und auch mit Aaron.
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0: Philo und Ikimel sind auch dabei, die werden ja wohl hoffentlich diesen Banger hier performen. Außerdem Young, Pep und Kyler Shikes am Start. Und wenn ihr auch noch das perfekte Geschenk für euren Bestie braucht, dann hört einfach weiter gut Fritz. Ruft an, wenn ihr den Gästelisten-Alarm hört, so wie Lara eben, und sagt uns diesen Satz hier.
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0: Lara ist schlau. Seid wie Lara. Klärt euch Gästeliste fürs Fritz Open Air. Das nächste Mal morgen in der Fritz-Frühschicht. Und um hier schon mal so richtig in den Mut zu kommen, gibt's jetzt Kyler Shikes mit Prom Night.

0: diesen Samstag. Live beim Fritz Open Air, das war Kyla Shikes.
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2: Es ist eine Angst, die gerade viele wirklich auch in echt haben. Rechtsextreme, die nicht nur auf den Straßen stehen, sondern sich in Polizei, Justiz und anderen staatlichen Institutionen breitmachen. Genau darum geht's auch in Staatsschutz, ist der neue Film von Faraz Shariat. Film Fritz und Anna Wollner, du hast ihn schon gesehen. Es geht um eine deutsch-koreanische Staatsanwältin.
3: Ja, eine, die eine neue Stelle in Ostdeutschland antritt, CEO. Und sie wird Opfer eines rassistischen Anschlags und merkt bei der Suche nach den Tätern, dass rechte Gewalt in ihrer eigenen Behörde kleingeredet wird.
4: Auf wessen Seite stehen Sie eigentlich? Warum haben Sie denn kein Vertrauen in Ihre eigene Behörde?
5: Ich bin hier das Opfer.
4: Ja, aber das gibt Ihnen doch nicht das Recht, die Augen vor der Realität zu verschließen. Ich meine, Sie, reißen Sie sich jetzt mal zusammen, Frau Kim. Sie sind in erster Linie Repräsentantin dieses Staates.
3: Beim Gucken habe ich echt immer wieder gedacht, bitte lass das übertrieben sein. Ist es aber zumindest in seinen Grundlagen nicht.
2: Das heißt, da steckt schon so ein bisschen Realität auch im Film?
3: Ja, das Team hat jahrelang recherchiert, mit Betroffenen rechter Gewalt gesprochen, mit Beratungsstellen gesprochen und Leuten aus der Justiz. Und sie haben sich reale Fälle wie die NSU, Hanau, Halle oder den Neukölln-Komplex ganz genau angeguckt. Und der Regisseur Faraz Shariat, der verortet das ganz bewusst im Osten, aber ohne zu behaupten, dass der Osten das Problem ist. Im Gegenteil, der Film zeigt auch Menschen, die sich hier gegen rechts engagieren und ihre Städte und Institutionen eben nicht den Rechtsextremen überlassen wollen. Und wir sehen als Zuschauer, was wir gegen Rechtsextremismus tun können, nämlich sich einmischen, sich organisieren und demokratische Institutionen nicht einfach denen überlassen, die sie von innen verändern wollen. Deshalb ist Staatsschutz für mich trotz seiner Schwächen einer der wütendsten und einer der wichtigsten deutschen Filme des Jahres.
2: Und wenn Filmfritzin Anna Wollner das sagt, dann soll das wohl auch was bedeuten. Staatsschutz könnt ihr schon vor dem offiziellen Kinostart schauen, und zwar morgen um 19.30 Uhr als Preview im Kino International, außerdem Mittwoch im Freiluftkino Kreuzberg, und ab Donnerstag ist Staatsschutz dann auch überall im Kino. Danke dir, Anna.
3: Sehr gerne.

0: der Nächste, bitte. Was darf's denn sein?
1: Hallo, ich hätte gern 3 Kugeln, bitte. Was ist denn das hier vorne?
0: Das ist Basilikum-Limettenschnitz mit Tofu-Crunchies.
1: Und das da?
0: Das ist Mokka-Soja mit Fairtrade-Goji-Beere.
1: Ui, und das da?
0: Das ist das Wasserspülbecken für den Eiswürfel.
1: Ach so, und haben Sie auch veganes Schlumpfeis aus nachhaltiger Freilandhaltung?
0: Ja, hier nix, das baue.
1: Super, dann hätte ich gern 3x Schoko, bitte. 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

0: SR1 Fritz mit Gabriella. Es ist der erste Tag nach den Sommerferien. Viele von euch wahrscheinlich jetzt auch zum ersten Mal seit 6 Wochen wieder Fritz am Hören. Deswegen nochmal der Reminder, immer unter der Woche ab 19 Uhr ist hier Community Hour. Da quatschen wir mit euch über ein bestimmtes Thema. Heute beim ersten Tag nach den Sommerferien. Viele von euch haben heute den Stundenplan bekommen. Lasst doch mal über die schlimmstmögliche Fächerkombi quatschen, die es gibt, die ihr vielleicht sogar jetzt heute erfahren habt für dieses Schuljahr. Oder die ihr irgendwann mal hattet. Ich glaube ja, da wird viel Sport eine Rolle spielen. Ne? Also ich sag mal, so eine Doppelmatte alleine kommt ja schon böse, aber wenn du vorher noch Doppelsport hattest, besonders schlimm. Aber ich bin sehr gespannt, was ist die schlimmste, die ihr hattet oder die ihr euch vorstellen könntet? Meldet euch sehr, sehr gerne rein in das Studio-Message in der Fritz-App oder ruft gleich ab 19 Uhr auch sehr gerne an auf der 0331 70 97 110. Jetzt gebe ich aber erstmal nochmal kurz ab an meinen Fritz-Kollegen Juri.
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2: Ey, statt nur ein Tipp für heute habe ich direkt eine Empfehlung für die Whole Week am Start. Heute startet nämlich das Popkulturfestival und das läuft 7 Tage lang quer durch Berlin. Es gibt richtig starke Konzerte und DJ-Sets, dazu experimentelle Performances und Talks. Und natürlich geht es die ganze Woche um Musik, Popkultur und alles, was gerade so dazwischen passiert. Und das Beste, ihr müsst euch nicht direkt für die ganze Woche festlegen. Tickets gibt es schon ab 10 Euro, dazu sind einige Programmpunkte auch komplett kostenlos. Heute geht es im Silent Green im Wedding los. Später zieht das Festival unter anderem in den Festsaal Kreuzberg und die Kulturbrauerei. Das komplette Programm für die ganze Woche findet ihr auf der Website von Popkulturfestival.
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1: Wir haben es kurz vor 19 Uhr.
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1: Es ist auch für mich die sechste Stunde. Das ist ein Satz, den ich heute ausnahmsweise mal wirklich sagen kann. Hallo Samuel Mach ist mein Name. Vor allen Dingen ist das aber ein Satz, den ihr da draußen ab sofort wahrscheinlich immer mal wieder hören werdet. Das Schuljahr ist gestartet. Heute war der erste Tag nach den Sommerferien. Und das heißt auch, heute war der Tag, wo ihr alle eure Stundenpläne bekommen habt. Und in dieser 19 Uhr Community-Stunde hier auf Fritz wollen wir quatschen über die schlimmste Fächerkombi in der Schule, die ihr vielleicht dieses Schuljahr habt oder schon mal hattet. Ist es vielleicht die Doppelmatte nach dem Sport? Ist es einfach freitags, dass es überhaupt bis zur 9. Stunde geht? Was für eine Frechheit, das sollte verboten werden. All das interessiert mich sehr. Und zwar bestenfalls am Telefon. Ruft durch, Leute. 0331 70 97 110. Ihr könnt euch aber auch reinmelden in der Studio-Message in der Fritz-App. Gerne per Sprachnachricht. Textnachricht ist aber auch möglich. Was ist die schlimmste Fächerkombi in der Schule, die ihr habt oder vielleicht auch schon mal hattet? Hier ist Fritz.

The Kid Leroi auf ganz entspannt hier auf Fritz am Montagabend. Wir quatschen in dieser Community-Stunde heute über die schlimmste Fächerkombi, die ihr in der Schule gerade habt oder die ihr mal hattet. Und ich musste definitiv an, wann war das? Ich glaube, 9. Klasse oder so, da war bei mir in der Schule gerade Umbau. Das heißt, wir hatten ganz viel Unterricht in so Baucontainer-Style-Dingern, die da aufgebaut wurden. Und es war Sommer, es war also schon unfassbar heiß in diesen Containern. Und dann hatten wir freitags 5.-6. Sport und dann 7. und 8. Stunde Latein. Durchgeschwitzt in diesem 40-Grad-Container oder was das war. Das ist wirklich mit Abstand die schlimmste Fächerkombi, die ich in meinem Leben hatte. Und dann auch noch, also lieber damals Herr T, mittlerweile Herr B, falls Sie das gerade hören, gar nichts gegen Sie, aber wir haben es alle nicht gefühlt. An einem Freitag auch noch. Und genau solche Geschichten möchte ich sehr gerne von euch hören. Lass mal hier jetzt noch ein bisschen zusammen abkotzen über die schlimmstmögliche Fächerkombi, die man euch gerade antut jetzt im neuen Schuljahr oder die man euch angetan hat. Ruft gerne durch auf der 0331 70 97 110 oder meldet euch rein in der Studio-Message in der Fritz-App. Wir machen jetzt erstmal weiter mit ein bisschen Musik. Und zwar von Robin Schulz und Watermart. Hier ist Take It Slow.

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0: Ja, so muss er doch klingen. Der erste Abend vom neuen Schuljahr, ganz entspannt. Avril Lavigne war das mit Complicated hier auf Fritz. Wir sind mittendrin in der Community Hour, quatschen hier über die schlimmste Fächerkombi, die ihr in der Schule mal hattet oder vielleicht auch heute reingedrückt bekommen habt mit dem neuen Stundenplan. Und das ist hier eine Community Hour. Das lebt davon, dass ihr mitmacht. Deswegen fettes Shoutout an Konstantin in der Studio-Message, der die erste Nachricht geschrieben hat. Er schreibt: Doppelstunde Sport bei 30 Grad und danach Französisch. Ich konnte nur noch Je suis fatigue. Finde ich sehr lustig. Genau solche Studio-Messages gerne rein in die Fritz-App oder anrufen auf der 0331 70 97 110. Jetzt habe ich hier meine geschätzte Fritz-Kollegin Marie Boll ins Studio gebeten. Marie, erzähl. Warst du leid geplagt, stundenplantechnisch?
1: Ich finde, Vollkatastrophe ist immer, wenn Sachen, wofür man sehr viel Hirn braucht, hintereinander gepackt werden. Zum Beispiel erst Mathe und dann Chemie oder Physik oder so, wo ich mir so denke, sag mal, hackt's. Aber am allerschlimmsten, und das werde ich niemals vergessen, als ich Abi gemacht habe, ist keine Kombi, sondern einfach auch so eine grunddumme Planung. Du hattest den ganzen Tag schon hinter dir und im Abi, man kennt's, ne, du sitzt teilweise irgendwie bis 18, 19 Uhr irgendwie in der Schule, weil man ja dann plötzlich 12 Stunden hat oder so. Und wenn dann die letzten 2 Stunden am Tag um 17.15 Uhr Rechtunterricht ist, wo du dann das BGB und das StGB auseinanderfleddern musst.
0: Scheiße.
1: Leute, why? Ich kann nicht mehr um diese Uhrzeit.
0: Oh, das check ich total. Also spannend, dass es das Fach Recht bei dir gab, aber boah, ich könnte ja auch gar nicht.
1: Nein.
0: Was ist dein Lieblingsstrafparagraph? Ich weiß nicht. Guck mal, so schlecht kenne ich mich aus.
1: Ich weiß gar nichts mehr.
0: Ja, war ja auch zu einer beschissenen Zeit.
1: Sorry, Leute, sorry, ich kann nichts mehr kann ich davon.
0: So, und solche Wutausbrüche auch gerne auch mal alles rauslassen. Gar kein Problem. Dafür ist sie da, die Fritz-App, die Studio-Hotline 0331 70 97 110 oder eben die Studio-Message in der Fritz-App. Schickt eine Sprache, schickt einen Text. Was ist die schlimmste Fächerkombi, die ihr im Leben in der Schule erleben musstet oder jetzt ein ganzes halbes Jahr erleben dürft? Das war auch sonnige Aussichten. Hier ist Fritz jetzt mit Mika Noé und New York Berlin.
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Das ist Samba Fritz mit Potential. Und ja, ich checke doch, Leute. Es ist eh schon erster Schultag. Ihr seid wahrscheinlich einfach froh, zu Hause zu sein und habt jetzt nicht noch Bock, die negativen Vibes hier auf Fritz zu haben und über euren Stundenplan abzukotzen. Okay, fair, vollkommen fair. Dann lasst uns anders machen. Dann switchen wir hier in der 19 Uhr Community-Stunde nochmal ein kleines bisschen um und quatschen über eure Leistungskurse. Welche habt ihr da? Welche hattet ihr da? Und vor allen Dingen, wie war's? Also könnt ihr, weil bei mir an der Schule war es zumindest so, da konntest du in den ersten Wochen die Leistungskurse nochmal switchen, falls du gemerkt hast, ist vielleicht doch nicht so ganz meins. Deswegen helfen wir uns vielleicht auch gegenseitig damit, indem wir uns von unseren Leistungskursen erzählen. Ruf gerne an auf der 0331 70 97 110 oder schickt eine Studio-Message in der Fritz-App. Die Frage für heute in der 19 Uhr Stunde hier auf Fritz. Welche Leistungskurse habt oder hattet ihr?

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3: 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Wir haben es 19.30 Uhr.
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4: Berlins Innensenatorin Spranger will den Tiergarten besser schützen. Grund ist der Anschlag auf den CSD vor einem Monat. Spranger sagt, ein Großveranstaltungs-Hotspot wie der Tiergarten brauche einen festen Überfahrschutz, also Sperren, die verhindern, dass dort Autos reinfahren. Und so stellt sich Spranger das vor.
5: Das lässt sich durch entsprechende solide Bänke, Informationstafeln, Skulpturen und andere Stadtmöbel rund um den Tiergarten umsetzen.
4: Ja, und laut Spranger könnte dadurch auch die Polizei entlastet werden, weil die ständig damit beschäftigt ist, Sperren für Veranstaltungen auf- und abzubauen. Bleiben wir noch beim Thema Sicherheit. Es kann sein, dass ihr in Berlin gerade mehr Polizei auf Bahnhöfen und in Bussen und Bahnen seht. Die Polizei, die checkt nämlich in dieser Woche verstärkt, ob jemand Waffen und Messer in den Öffis dabei hat. Das ist seit über einem Jahr berlinweit verboten. Seitdem wurden bei Kontrollen fast 330 Messer sichergestellt. Bundespräsident Steinmeier hat ein neues Zuhause in Berlin. Eingezogen ist er dort zwar schon letzten Monat, aber heute war offizielle Schlüsselübergabe. Und News-Kollegin Anja Haufe, die klärt uns mal auf, wo Steinmeier jetzt wohnt und arbeitet und warum.
6: Steinmeiers Amtssitz Schloss Bellevue muss saniert werden. Deshalb wurde für den Bundespräsidenten ein neues Gebäude gebaut, in direkter Nähe zu Kanzleramt und Hauptbahnhof. Es hat 6 Stockwerke und ist auffällig bunt. Da sind neben der Wohnung noch Büros und Räume für Veranstaltungen und Empfänge drin. Der Bau hat mehr als 200 Millionen Euro gekostet. Wenn der Bundespräsident wieder auszieht, sollen da Bundesbehörden reinkommen. Die Sanierung vom Schloss Bellevue soll 8 Jahre dauern und rund 600 Millionen Euro kosten.
4: Telefonieren übers Festnetz. Macht ihr das noch? Eine Umfrage vom Vergleichsportal Verivox zeigt, dass das vor allem bei vielen jungen Menschen nicht mehr angesagt ist. Letztes Jahr nutzten nur noch 42% der unter 29-Jährigen gelegentlich ein Festnetztelefon. Ein Jahr zuvor waren es noch 57%. Die Nutzung ist insgesamt gesunken, wobei Menschen auf dem Land noch deutlich öfter zum Festnetz greifen als die in der Stadt.
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4: Die letzten Sonnenstrahlen haben wir jetzt hier im Fritz-Sende-Gelände. Dann geht die Sonne unter. In der Nacht wird es dann sternklar und frisch. Tiefstwerte zwischen 12 und 7 Grad. Morgen wird dann wieder ein sommerlicher Tag mit viel Sonne. Kein Regen. Maximal 24 bis 26 Grad soll es werden.
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4: Geht los mit einer Meldung aus dem Kreis Spree-Neiße. Die B320 ist zwischen Lübinchen und dem Abzweig nach Schenkendöbern nach einem Unfall in beiden Richtungen gesperrt. Sonst läuft es auf Brandenburgs Fernstraßen relativ gut. Wir haben noch einen Stau in Berlin auf der A100, Startring Richtung Treptow, dichter Verkehr an der Baustelle im Bereich Kreuz Schöneberg und Albuinstraße. Und eine Demo gibt es in Mitte. Der Start ist am Potsdamer Platz und es geht über die Leipziger Straße, Friedrichstraße, unter den Linden hin zum Pariser Platz. Da ist mit Behinderung zu rechnen und BVG-Busse, die da eigentlich sonst lang fahren, die werden im Moment umgeleitet. Allen unterwegs wünschen wir eine gute Fahrt.
7: Vielen Dank.
4: Danke.
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7: Samuel Mach ist mein Name. Britta Notnagel ist für euch in den Nachrichten am Start. Und ihr seid ja auch dabei. 19 Uhr haben wir, also mittlerweile 19.30 Uhr, Community-Stunde hier bei Fritz. Heute mit der Frage, welche Leistungskurse habt oder hattet ihr und wie war's? Britta, sag an.
4: Ich hatte einen schrecklichen und einen guten. Oh, okay, der gute war Musik.
7: Okay, ja.
4: Und der schreckliche war Mathe. Und das war wirklich, das waren die zwei schlimmsten Jahre Mathe. Ich habe es immer gern gemacht, aber das waren die schlimmsten 2 Jahre Mathe, die ich jemals in meinem Leben hatte und würde es auch nicht wieder machen.
7: Oh, das glaube ich. Aber Musstest du Mathe machen?
4: Na, ich war auf so einer Musikschule, wo man nicht so viel Auswahl hatte. Also man musste Musikleistungskurs machen und dann gab es daneben nicht mehr so viel Fächer. Ich hatte noch zur Auswahl Bio oder Englisch.
7: Und da hast du Mathe genommen?
4: Und ich habe Mathe genommen, weil ich Mathe immer gut konnte.
7: Ah.
4: Ja, aber Mathe-Leistungskurs war echt Abfuck.
7: Oh, das kann ich glauben. Ich habe sogar so alles hingebastelt bekommen, dass ich nicht mal eine Mathe-Klausur, also eine Abschlussklausur schreiben musste.
4: Ja.
7: Weil
4: glücklich,
7: ansonsten, ansonsten wäre auch Krise gewesen. Aber vielen Dank, dass du dieses Trauma nochmal uns eröffnet hast.
4: Ja, ist okay.
7: Und ihr habt oder hattet ja vielleicht auch Leistungskurse. Und welche das sind und wie es euch gefallen hat, das möchte ich gerne wissen. Meldet euch rein in der Studio-Message in der Fritz-App oder ruft an auf der 0331 70 97 110. Und wir machen jetzt erstmal ganz entspannt weiter, verabschieden Britta an den Feierabend. Viel Spaß.
2: Tschüss.
7: Tschüssi. Und ihr ruft durch 0331 70 97 110.

0: Ariana Grande, Hate That I Made You Love Me. Habt ihr gehört hier auf Fritz am ersten Schultag nach den Sommerferien. Das ist für viele ja auch die Zeit, wo es in der Oberstufe losgeht mit neuen Leistungskursen, die man sich irgendwie selber wählen konnte nach einem bestimmten Prinzip. Und da helfen wir uns gegenseitig und erzählen uns hier in dieser 19 Uhr Community Stunde, welche Leistungskurse hatten wir und vor allen Dingen, wie war's? Lohnt sich diese Kombi? Jetzt hat Tim aus Steglitz angerufen. Hallo Tim.
1: Hi. Na? Ja, ich hatte damals richtig viele. Ich war in Brandenburg und da gab es eine ganz komische Regel, dass man irgendwie, ich glaube, 5 Leistungskurse braucht.
0: What?
1: Ich hatte Deutsch, Mathe, Englisch, Politik und Physik.
0: Also quasi und, einfach alles. Du hattest alles als Leistungskurs.
1: Das Wichtigste war einfach nur nicht mehr Chemie und Bio machen zu müssen. Da war ich super, super scheiße drin.
0: Ja.
1: Und dann habe ich mich dann für das entschieden. Politik war echt geil. Also wir hatten alle richtig Bock. Wir waren der erste Politikleistungskurs an der Schule und auch der letzte, weil unsere Lehrerin keinen Bock drauf hatte. Aber hat sie uns auch immer wieder gesagt, ja, ich mache das ja jetzt nur noch mit euch, das mache ich nie wieder, hier 4 Stunden die Woche vorbereiten. Das war hier ein bisschen zu blöd, aber cool. Und was ganz schlimm war, war Physik, aber ich war in so einer komischen naturwissenschaftlichen Schule, was blöd war, weil ich da echt überall schlecht war. Und ich musste irgendwas machen. Und ich war dann im Physikleistungskurs und das Coole war, die anderen hatten auch alle, also das war so kollektiv, wir waren alle die Schlechten und wir mussten auch relativ wenig dann machen. Ich habe mich irgendwie mit einer 3 durchgekämpft. Ah, also war ganz okay. Aber, weiß ich nicht, Physik würde ich jetzt nicht unbedingt weiterempfehlen.
0: Wenn ich jetzt überlegen müsste, welcher Leistungskurs ist so der normale, so der Vanilla-Leistungskurs sozusagen, dann wäre das, glaube ich, würde ich mich entscheiden für Deutsch. Wie war Deutschleistungskurs?
1: Ja, auf jeden Fall. In Deutsch war ich super. Also so war so Quatschen und Schreiben, das konnte ich ganz gut.
0: Mhm.
1: Und Deutsch, das Geilste. Ich kann allen nur empfehlen, Deutsch machen. Und jetzt schon mal Tipp fürs Abi. Es gibt immer so eine Schwiebel-Schwobel-Aufgabe, wo man nur irgendwie kreativ irgendeinen Text schreiben muss im Abitur. wo man also überhaupt nichts können muss für diese ganzen irgendwie, es gab Leute, die haben so Gedichtanalysen gemacht und so richtiger Mist, wo man was lernen muss.
0: Ja.
1: Diese Kreativaufgabe im Abitur, wo man einfach sich irgendwie was Kreatives ausdenkt. Total geil. Also da muss man echt nichts für können. Kann ich sehr empfehlen. Macht euch nicht den ganzen Stress mit diesen mit ganzen Analysen. Braucht kein Schwein eigentlich.
0: Okay, das heißt, ich höre jetzt von dir raus, mittlerweile ist man ja beim Zweileistungskurs im Prinzip angekommen. Wenn man sich da entscheiden müsste, deiner Meinung nach, wäre es dann Politik und Deutsch?
1: Politik und Deutsch. Und Deutsch sitzt man dann so ein bisschen rum und denkt sich irgendwas Kreatives aus und liest ein paar Bücher, die echt langweilig sind. Fand im Abi alle furchtbar.
0: Okay, ich verstehe. Ja, ich habe es ähnlich gemacht. Bei mir war es Politik und Englisch. Ich dachte, Deutsch sind mir die Bücher ein bisschen zu langweilig, die man lesen muss. Aber genau, ich wollte halt auch einfach rumlabern und dafür Punkte kriegen.
1: Das
0: hat ganz gut funktioniert, oder?
1: Ja, das hat bei mir auch ganz gut funktioniert, ja.
0: Ey, Tim,
1: ja, es geht schon. Also,
0: ja.
1: Abi ist easy.
0: Ja,
1: man muss nur wissen, wie.
0: Ja, das stimmt, das hast du gut gesagt. Ey, Tim, dann bedanke ich mich herzlich, dass du angerufen hast. Dann wünsche ich noch einen entspannten Abend.
1: Gerne, ja, dir auch.
0: Und auch von euch möchte ich sehr gerne die Kombi an Leistungskursen wissen, die ihr jetzt gerade habt oder die ihr hattet und ob es sich lohnt, die auch zu wählen. Ruft durch wie Tim 0331 70 97 110 oder meldet euch rein in der Studio-Message in der Fritz-App. Wir machen jetzt weiter mit der Secret-Headlinerin vom T-Feld jetzt am Wochenende. Juju ist hier für euch, der Fritz, mit Allein.

Juju auf Fritz am Montagabend mit allein. Wir sind aber nicht allein. Wir haben ja uns in dieser 19 Uhr Community-Stunde. Ihr meldet euch fleißig rein in der Studio-Message in der Fritz-App zu der Frage, welche Leistungskurse habt oder hattet ihr und war geil oder etwa nicht? Da schreibt Jessica, ich hatte Deutsch und Geschichte LK. Ich dachte am Anfang, das wird entspannt, aber die Menge an Texten hat mich komplett gekillt. Und dann noch der Heul-Emoji hinterher. Oh ja. Oh ja, das check ich total. Ramon schreibt, Bio- und Geografie-LK, eigentlich super interessant, aber ich habe unterschätzt, wie viel man auswendig lernen muss. Das Gefühl hatte ich übrigens auch bei mir an der Schule, haben Leute, die nicht wussten, was sie machen, gedacht, naja, meine Güte, mache ich Bio, so ein bisschen Photosynthese. Ha, was ich so gehört habe, war es echt schweineviel zum Auswendiglernen. Pauline, ebenfalls am Start. Pauline schreibt, Geschichte und Kunst-LK, komplett unterschiedliche Fächer, aber genau deshalb finde ich die Kombi geil. Okay, guck mal, hier auch mal positive Meldung. Das ist auch sehr gut. Also die Kombi aus Geschichte und Kunst-LK, falls ihr euch noch nicht sicher seid oder so, vielleicht dahin switchen. Und Alex schreibt, Mathe und Chemie-LK habe ich. Meine Freunde fragen mich immer, ob ich das freiwillig gewählt habe. Ich frage mich das mittlerweile auch. Totenkopf-Emoji. Ja gut, alles klar. Ey, wenn ihr auch noch eure Leistungskurs-Kombi uns mitteilen möchtet, würden wir uns sehr gerne freuen. Schickt einfach eine kleine Studio-Message rüber in der Fritz-App. Wir machen währenddessen ein bisschen weiter Musik. Und zwar jetzt Medusa und Dermot Kennedy. Paradise für euren Montagabend hier auf Fritz.

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2: Einer geht noch rein.

ADMT war das mit John the Page hier auf Fritz. Und damit melde ich mich hier nur noch rein, um Tschüss zu sagen. Mein Name ist Samuel Mache. Herzlichen Dank für die letzten 6 Stunden, die wir miteinander verbracht haben. Vielen Dank an alle, die jetzt in dieser 19 Uhr Stunde mitgemacht haben. In der Studio-Message, in der Fritz-App oder auch am Telefon 0331 70 97 110. Wenn ihr mögt, dann hören wir uns morgen Nachmittag ab 14 Uhr wieder. Aber ihr schaltet jetzt ja nicht ab, weil es geht ja weiter hier auf Fritz. Und zwar mit Fritz' beste Musik, Oriental Pop mit dem fantastischen RGR Gün. Vorher machen wir noch ein bisschen andere Mucke. Gleich Adam Port, Keine Musik und Move. Und jetzt erstmal Sienna Spyro auf ganz entspannt mit Great Expectation. Leute, habt einen schönen Feierabend.

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1: Hallo Leute, willkommen hier zur besten Musik auf Fritz. Jeden zweiten Montagabend, 20 bis 22 Uhr, da gibt's hier bei der besten Musik Oriental Pop. Und schön, dass ihr dabei seid heute. Wir legen hier musikalisch heute los mit einem Balkan-Remix von dem DJ und Produzenten Krasno. Da hören wir Jamalia, sein größter Hit, 2018 erschienen, aber zeitlos schön und clubtauglich. In den nächsten zwei Stunden erwarten euch hier Sachen aus dem Balkan, ganz viel Musik aus der Türkei, alles wo Oriental Pop als Überbegriff funktioniert, und wir verschaffen uns hier einfach so einen Überblick. Hören mal rein, was es so an Künstlern und Künstlerinnen dort gibt, wie die Produktionen klingen, ob da was für einen selber dabei ist. Also, die Reise kann beginnen. Viel Spaß!

Eine ganz neue Single ist das hier am 9.8. erschienen, kommt aus der Türkei, das ganze Parla und Milli B sind hier zusammen zu hören gewesen. Ein Mann, eine Frau mit dem Song Söz haben wir sie gehört. Söz heißt zum einen S-Ö-Z geschrieben Versprechen und zum anderen Wort. Also beides könnte es in dem Fall sein. Ich habe rausgehört, es ist das Versprechen gemeint. Das hier war ein Song aus der Türkei, ganz neu erschienen. Die Leute, die diese Sendung öfter mal gehört haben, wissen, dass ich besonders am Anfang mehr so die Neuveröffentlichungen vorstelle hier. Und da haben wir jetzt auch wieder etwas, was neu erschienen ist. Und zwar die Zusammenarbeit von DJ Gimme O und Rain Man. Rain Man ist seit Jahren ein sehr bekannter, erfolgreicher Sänger aus der Türkei, der früher mehr Influencer war, auch schon da sehr erfolgreich war, aber mittlerweile kennt man ihn mehr als Sänger, Musiker. Und DJ Gimme O ist ein in Deutschland lebender DJ und Produzent mit albanischen Wurzeln. Die beiden haben zusammen den Song Hayatım rausgebracht. Mein Leben heißt das übersetzt. 14.8. ist das Ganze erschienen. Wir hören da mal rein. DJ Gimme O aus Deutschland und Rain Man aus der Türkei, Hayatım. Ihr seid bei der besten Musik auf Fritz. Oriental Pop heute hier.

0: Musik finde ich sehr gelungen von einer Combo, die ich allesamt überhaupt nicht kenne, aus Frankreich, wie man gehört hat. Sidaction und Raya Martini mit Vava Dudu Liberté Chérie hieß das Lied. Das ist 2025 im Sommer rausgekommen und ich habe es jetzt erst entdeckt. Also etwas verspätet, aber doch eine sehr sympathische Nummer, würde ich sagen. Ihr seid hier bei der besten Musik auf Fritz. Heute gibt's hier Oriental Pop die Gelegenheit, in eine musikalische Welt reinzuhören, die man sonst nicht so überall angeboten bekommt. Und in diesem Sinne hören wir jetzt einen Track, der ist im Juni 2026 erschienen. Sefo, super erfolgreicher Sänger aus der Türkei, der eigentlich mal ein Rapper war, aber eigentlich kaum noch rappt, nur noch singt und sehr viele Hits schon gemacht hat. Auch letztes Jahr den allergrößten Hit des Jahres, da war er dabei, Demet Akalın und Sefo zusammen. Yerinde Dur hieß der Track. Hier ist die neuere Single, zusammen gesungen mit SXFO. Sipan Babur heißt das Lied. Also da muss man echt von der Musik ausgehen, weil diese Worte sagen einem nicht viel, auch wenn man Türkisch kann, das ist nicht wirklich Türkisch. Sefo und SXFO.
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Das war İrem Derici, eine sehr erfolgreiche Sängerin aus der Türkei. Durum Çok Acil hat sie rausgebracht vor ungefähr 2 Monaten, also auch noch relativ jung, diese Single. Durum Çok Acil heißt übersetzt, die Situation ist akut, also es besteht Handlungsbedarf, wenn man es genauer jetzt übersetzen wollen würde. Eine neue Single ist erschienen von Ezhel, der ja bekanntermaßen mittlerweile in Berlin lebt, schon seit 2019 ganz genau. Ja, sind schon ein paar Jahre. Er hat eine neue Single rausgebracht. Am 13.8. ist sie erschienen und da singt er featuring Marwan Musa. Den kannte ich bisher nicht, ist aber in Ägypten ein bekannter Rapper und Musikproduzent. Sie haben zusammen das Lied Nane rausgebracht. Hier sind die beiden zusammen. Ezhel und Marwan Musa mit Nane, also so ein bisschen türkisch und ein bisschen arabisch, halt ägyptisches Arabisch. Da gibt's nämlich auch Unterschiede, deswegen die genauere Erklärung. Und übrigens, Nane heißt übersetzt ins Deutsche Minze.

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3: 20.30 Uhr ist es.
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3: 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Ja, und Berlin zieht Konsequenzen aus dem Anschlag auf den CSD vor einem Monat. Innensenatorin Spranger will den Tiergarten und die Straße des 17. Juni besser schützen. Dafür schlägt sie zum Beispiel feste Stadtmöbel vor, wie Bänke, Infotafeln oder Skulpturen. Die sollen verhindern, dass Autos bei Events in den Tiergarten fahren können. Vor allem soll so auch die Polizei entlastet werden, die bisher immer wieder Zäune und Sperren aufbauen musste. Für etliche Milchbauern in Brandenburg könnte es bald finanziell ziemlich eng werden. Die Molkerei Müller kündigt nämlich zum Jahreswechsel Verträge mit vielen Höfen in unserer Region. Der Landesbauernverband sagt, dass vor allem mittelgroße Betriebe in Nord- und Ostbrandenburg betroffen sind, so mit bis 400 oder 800 Kühen sogar. Die LandwirtInnen, die müssen jetzt schnell neue Abnehmer finden und es könnte sein, dass sie dann weniger Geld für ihre Milch bekommen. In deutschen Hochschulmensen wird veganes Essen immer beliebter. Das Angebot hat sich innerhalb von 10 Jahren fast vervierfacht. Das zeigt eine Untersuchung der Uni Konstanz und der HTW Berlin. Im Jahr 2015 waren demnach rund 11% der Hauptgerichte vegan. 2024 waren es knapp 40%. Gleichzeitig ging der Anteil vegetarischer Gerichte deutlich zurück. Auch Fleisch wurde etwas seltener angeboten. Der Klimawandel, der heizt die Weltmeere weiter auf. Der EU-Klimadienst Copernicus hat vorgestern eine durchschnittliche Oberflächentemperatur von 21,1 Grad Celsius gemessen. Das ist der höchste Tageswert, den es je gab. Normalerweise sind die Meere im März und April am wärmsten. Das warme Wasser, das kann Stürme und heftigen Regen begünstigen und bedeutet natürlich Stress für Meerestiere.
1: Wetter.
3: Jetzt am Abend und in der Nacht wenig oder gar keine Wolken am Himmel in Berlin und Brandenburg. Wenn ihr Glück habt, könnt ihr nachher also ein bisschen Sterne gucken. Es bleibt auch trocken bei Tiefstwerten zwischen 12 und 7 Grad. Morgen am Dienstag, da gibt's dann wieder ganz, ganz viel Sonne und maximal 26 Grad.
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3: Ja, da sieht es eigentlich auf den Straßen erstmal ganz okay aus soweit. Gucken wir mal auf die A10 südlicher Berliner Ring Richtung Dreieck Werder. Zwischen Michendorf und Ferch laufen Bauarbeiten bis um 5. Deswegen ist nur eine Spur frei. Und noch fix der Blick nach Berlin rein. Prenzlauer Berg an der Kreuzung Danziger Straße und Prenzlauer Allee stehen die Ampeln auf Dauerrot. Die sind offensichtlich kaputt. Seid da also bitte unbedingt vorsichtig. Ansonsten, aber wie ihr sagt, wirklich alle tippitoppi auf den Straßen. Also kommt gut durch, ihr Lieben.
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4: Genau so ist es, Leute. Willkommen hier zurück nach den Nachrichten und auch willkommen an alle, die sich später dazugeschaltet haben. Jeden zweiten Montagabend bei der besten Musik auf Fritz gibt es hier montagabends, wie gesagt, jeden zweiten 20 bis 22 Uhr Musik von woanders. Oriental Pop lernen wir hier kennen aus verschiedenen Ländern. Ein Großteil der Songs kommt aus der Türkei. Da ist musikalisch viel los. Macht Sinn, da genau hinzuhören. Aber wie ihr wisst Bescheid, wir haben hier ganz viel Musik aus dem Balkan, Indien, Pakistan, Nordafrika, vieles schon gehabt sowieso. Da, wo was Interessantes ist, hören wir auch rein oder versuchen es zumindest nichts zu verpassen. Hier ist als erstes jetzt musikalisch nach den Nachrichten Edis, ein Popstar aus der Türkei. Der ist 1990 geboren in London und hat aber seine ganze Kindheit in der Türkei in Izmir verbracht. Ein Riesenstar mittlerweile. 2014 kam seine allererste Single raus. Und hier hören wir jetzt die, die 2025 im September erschien. Yoksun Yanımda, du bist nicht an meiner Seite.

coole Nummer, finde ich. Sham heißt der Rapper, den wir gerade gehört haben. Makossa hieß das Lied und featuring Dila Bahar, auch eine Frauenstimme, war dabei. Das Ganze kommt aus dem Hause Istanbul Trip. Das ist so eine Gruppe von verschiedenen Rappern, die unter diesem Namen auch ihre Seite online heißt, auch Istanbul Trip. Also Sham ist da ein Rapper von denen und der steht scheinbar echt auf diesen Ende 90er, Anfang 2000er Stil, den Pharrell Williams gerne so in dieser Art produziert hat. Also ich höre das sehr, sehr deutlich raus. Gefällt mir aber, weil es ist nicht so, als ob man versucht, irgendjemand nachzumachen, sondern eigentlich diese Ära und diese Musikrichtung ehrt damit so ein bisschen. Das war der Track Makossa. Hier jetzt ein Evergreen. Kann man schon sagen, ein Pop-moderner Evergreen, der vor 11 Jahren erschien. Und zwar Alma Abdio und Babali mit Mefal aus Albanien. Das Ganze, wie gesagt, aber eigentlich ein Welthit unter dem Überbegriff Oriental Pop. Da ist irgendwie auch das Zuhause von diesem Track. Ich finde das sehr gelungen. Ihr seid bei der besten Musik auf Fritz. Oriental Pop an Musik gibt es heute so als Richtung. Also im besten Fall weiß man nach so einer Sendung echt besser Bescheid. Wie klingen die Sachen? Was machen die Leute, wenn es um diese Art von Musik geht? Oder ist da vielleicht sogar was für mich dabei? Ein Song, ein Album, eine Künstlerin, Künstler. All das ist hier möglich. Hier sind Alma Abdio mit Babali und Babali mit Mefal.

Das war ein Song von einer der besten Rockbands der Türkei, Duman nämlich. Duman heißt übersetzt Rauch. Es gibt sie lange, sie bringen wenig raus, brauchen auch nicht mehr rausbringen, weil das, was sie rausbringen an Musik, einfach langlebig ist. Und das ist ein gutes Beispiel. Das Lied, was wir gerade gehört haben, das ist 2016 erschienen. Senden Daha Güzel, also frei übersetzt, nichts ist schöner als du. Und das Ding ist ein absoluter Evergreen. Schon jetzt, also egal welche Partyveranstaltung oder Hochzeit, irgendwann gegen Ende kommt dieses Lied und das ist von einer Rockband schon eine Leistung, mit Rockmusik in diese Richtung zu gehen. Evergreen. Und das Video dazu hat fast 200 Millionen Klicks. Also ich weiß, Klicks kann man so oder so betrachten und sagen nichts über die Qualität aus, aber zeigt trotzdem schon was und das, wie gesagt, von 2016 bis jetzt 10 Jahre. Ein Jahr davor, 2015, ist ein anderes Lied rausgekommen. Das scheint scheinbar eine Zeit gewesen zu sein, 2014 bis 17, wo wirklich gute Musik rausgekommen ist. Emrah Karaduman hat dort, also ist einer der besten Produzenten der Türkei, Komponisten und Produzenten, der immer so ein bisschen Club-Sound und fette Beats und so macht und halt Alben auch rausgebracht hat, wo er verschiedene Künstler auf seinen Tracks hatte. Bei dem Song Işınla Bizi hat er Ege Çubukçu dazu geholt. Das ist ein Rapper, der auch schon sehr viele Jahre dabei ist, aus der Stadt Izmir, der sich auch immer mit seiner Herkunft Izmir schmückt. Ja, Ege Çubukçu, ein fresher, funky Rapper sozusagen. Und hier ist er mit Emrah Karaduman. Ihr seid bei der besten Musik auf Fritz.

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1: Genau so ist es, Leute. Willkommen hier in der Mitte dieser Sendung, in der Halbzeit angekommen. Jeden zweiten Montagabend gibt es bei der besten Musik auf Fritz Oriental Pop zum Kennenlernen. Musik aus verschiedenen Ländern, die unter diesen Überbegriff fallen, musikalisch, stilmäßig. Und ein Großteil der Songs kommt aus der Türkei, da ist musikalisch viel los. Und oftmals ist auch die Musik aus der Türkei ein bisschen federführend bezüglich aller anderen Bereiche, was Oriental Pop angeht. Also macht es da Sinn, ein bisschen genauer hinzuhören. Und in diesem Sinne hören wir jetzt eine Zusammenarbeit von zwei Acts, die ich gar nicht auf den ersten Blick zusammen erwartet hätte. Hande Yener, seit Ende der 90er ganz genau, ist sie einfach ein Riesenstar in der Türkei. Tolle Stimme, tolle Frau, immer wieder auch innovative Sachen gemacht. Hande Yener zusammen mit Madrigal, und das war eine Indie-Band, die in den letzten 5 Jahren richtig hochgekommen ist. Eine richtige Band halt, mit die auch live spielen und ganz überraschend sehr, sehr erfolgreich geworden sind. Die beiden Acts zusammen haben den Song Ego rausgebracht, EGO geschrieben, im April 2026 erschienen, und das Video ist komplett in Berlin gedreht. Also wer da neugierig ist, kann mal reinschauen. Hande Yener zusammen mit Madrigal und ihr Song Ego.

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Liebe und sehr berühmte MC Stojan war das, der serbische Künstler mit La Miami, auch schon ein paar Jahre her, dass das Ding rausgekommen ist und ja, aber auch irgendwie ein zeitlos schönes Lied, 2018 erschienen. La Miami, er spricht es ja bewusst so aus, ist Miami gemeint, also wer da mal Lust hat, könnte sich das Video ruhig angucken, es ist sehr sehenswert. Genau. So ist es auch bei dem Video von dem nächsten Song. Das ist der Schweizer Künstler Müslüm. Er nennt sich so, klebt sich irgendwie eine Augenbraue, eine einzelne, auf und ein Bart und ein Leberfleck und so weiter. Ist also eine Kunstfigur, der vor ein paar Jahren, es ist schon fast also 14 Jahre oder so her, dass er seinen größten Hit rausgebracht hat, Supervitamin. Es wird in Schweizerdeutsch gesungen und er ist dort in Bern, da ist er groß geworden und geboren und dort hat er auch bei einem Radio, beim Radiosender was gemacht in seiner Comedy-Form, hat dann aber auch einige Lieder rausgebracht und das hier war der große Anfang. Hier ist Müslüm mit Supervitamin.

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Ihr seid hier gerade bei der Bestmusik auf Fritz. Hier heute Oriental Pop und einen Youngen, hätte ich fast gesagt, weil er Young Uso heißt. Ein junger Rapper lernen wir kennen, der in Wien lebt, in Österreich, aber natürlich aus der Türkei kommt. Uso Type Beat heißt sein Song. Einer seiner erfolgreicheren, der ist erschienen 2025 im Juni. Young Uso, wie gesagt, ist komisch. Uso, ihr wisst, dass das Getränk aus Griechenland, was ja in der Türkei Rakı heißt oder Raki, wie man in Deutschland sagt, dass er sich Young Uso nennt, also in vielerlei Hinsicht, ja, Wortspiel und hin und her, ja, alles okay. Und ein sehr, sehr cooler Song mit entspannten Reimen ist er unterwegs. Also nicht einer, der ganz schnell und kläffend rüberkommt, sondern mehr zurückgelehnt. Hier ist Young Uso.

Das war der Sänger Jabbar mit Wurma Bene, September 2025 erschienen das Ganze. Wir haben jetzt hier einen Riesenstar aus der Türkei. Man könnte sagen, nach Tarkan, ja, vielleicht Nummer 2, Nummer 3, Kenan Doğdu ist gemeint, seit den 90ern gibt es ihn und hat schon ganz, ganz viele Evergreens auch hinterlassen, obwohl es Popmusik ist. Und er hat 2006 den Song rausgebracht, Yüzsüz Yürek, war schon da ein sehr erfolgreicher, schöner Track, aber dieser wurde 2025 geremixed und ist dann im Sommer, also letztes Jahr erschienen. Und ich finde, es ist eine sehr, sehr schöne neue Variante von diesem Lied entstanden dadurch. Das ist der Funky House Remix, Yüzsüz Yürek heißt das Ganze. Und das Ding hören wir jetzt sozusagen im Remix. Also 2006 original erschienen, Kenan Doğdu heißt der Künstler. Kann ich nur empfehlen, mal ein bisschen zu recherchieren, wer ein bisschen neugierig ist und vielleicht auch diesen Remix gleich mag, ja, dann macht das ja Sinn. Kenan Doğdu hier mit Yüzsüz Yürek. Ihr seid bei der besten Musik auf Fritz. Noch bis 22 Uhr sind wir heute hier mit Oriental Pop Musik. Ganz viel Musik zum Kennenlernen und Künstler dazu auch gleichzeitig.

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7: 21.31 Uhr.
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7: Mit Marie Boll. Ja, und etwa einen Monat ist er jetzt her, der Anschlag auf den Berliner CSD. Die Politik, die berät weiter über mögliche Konsequenzen. Und ein neuer Vorschlag kommt jetzt von Innensenatorin Spranger. Sie könnte sich vorstellen, den Tiergarten mit dauerhaften Sperren zu schützen. Das könnten sowas wie Bänke, Infotafeln oder Skulpturen sein, die quasi den Weg für Autos versperren. Das sei an einem Hotspot mit so vielen Großevents wie dem Tiergarten wichtig, sagt sie. Sommerferien vorbei, und zwar nicht nur an den Schulen, sondern auch in der Politik. Ab morgen trifft sich die Bundesregierung zu ihrer ersten Klausur nach der Sommerpause. Dieses Treffen findet auf Schloss Neuhardenberg in Brandenburg statt. Themen dürften die geplanten Sozialreformen oder auch die schwierige Wirtschaftslage sein. Aber auch die Konsequenzen aus der Hitzewelle diesen Sommer werden wohl besprochen. Na, und es ist ein wichtiger Tag heute für die Ukraine. Es ist nämlich ihr Unabhängigkeitstag. Und den haben die Supportländer der Ukraine genutzt, um über weitere Hilfen zu beraten. Die Europäische Union hat dem Land zum Beispiel neue Rüstungshilfe von etwa 6 Milliarden Euro zugesagt. Und Kanzler Merz hat in einem Video quasi erzählt, dass die Ukraine weiter auf Hilfe aus Deutschland zählen kann. Telefonieren übers Festnetz? Macht ihr das noch? Eine neue Umfrage vom Vergleichsportal Verivox zeigt, dass es vor allem bei vielen jungen Menschen nicht mehr so angesagt ist. Letztes Jahr nutzen nur noch 42% der unter 29-Jährigen gelegentlichen Festnetztelefon. Ein Jahr vorher waren es noch fast 60%. Die Nutzung, die ist aber auch insgesamt gesunken, wobei Menschen auf dem Land noch deutlich öfter zum Festnetz greifen als die in der Stadt.
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7: Jetzt am Abend und in der Nacht gibt's nur wenig oder ja keine Wolken am Himmel in Berlin und Brandenburg. Wenn ihr Glück habt, könnt ihr also schön Sterne gucken. Bleibt auch trocken bei Tiefstwerten zwischen 12 und 7 Grad. Morgen am Dienstag, da soll's dann wieder ganz viel Sonne geben und maximal 26 Grad.
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7: Und da gibt's tatsächlich nur eine kleine Meldung, und zwar von der A10. Südlicher Berliner Ring Richtung Dreieck Werder. Zwischen Michendorf und Ferch laufen Bauarbeiten, und zwar noch bis morgen früh um 5. Deswegen ist da nur eine Spur frei. Ansonsten aber alles tippitoppi, also kommt gut durch, ihr Lieben.
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8: Ja, Leute, genau so ist es. Willkommen hier zur letzten halben Stunde von dieser Sendung Beste Musik auf Fritz. Alle zwei Wochen montagabends gibt's dann hier Oriental Pop, Musik von woanders, Künstler und Songs zum Kennenlernen sozusagen, und im besten Fall nach so einer Sendung besser Bescheid wissen, wie klingt das Ganze so, feiern die Leute da einen ähnlichen Sound wie wir oder ist da doch irgendwie was grundsätzlich anders. All das kann man hier sozusagen beim Vorbeigehen mitbekommen. Hier ist jetzt Musik aus Indien, und da gibt es einen Künstler, der mega erfolgreich ist. Karan Aula heißt er. Karan Aula. Und von ihm hören wir I Really Do. Fast 100 Millionen Klicks hat das Video. Da ist viel los, und das ist nicht das einzige Video, was bei ihm sehr, sehr gut geklickt wird. Einer, der schon ein bisschen auch Geschichte hat musikalisch, viel Zeit auch in England verbringt. Hier ist sein Song I Really Do.

Okan und Volkan waren das zusammen. Klingt jetzt wie ein Comedy-Duo, wenn man das oft in Deutschland sagt. Aber nein, das ist ein Duo, was, ja, die haben zusammen sehr viele Songs rausgebracht. Viele davon super erfolgreich und haben fast 1 Million Follower auf ihrem Record-Label online. Dengi Dengi, da haben wir von ihnen gehört, das ist im November 2023 erschienen. Jetzt gibt's ein bisschen Musik vom Balkan. Und zwar hören wir einen Kultsänger. Der heißt Mile Kitic und der ist 1952 geboren, also wirklich schon mehr als 70 Jahre alt, aber er ist noch am Start und es ist, wie gesagt, ein Kultsänger, den man dort kennt. Er ist bosnisch-serbischer Turbo-Folk-Sänger. So wird er online beschrieben und hat einen Song, der mir besonders im Ohr geblieben ist, und zwar Kilo Dole, Kilo Gore. Ich habe mich mal schlau gemacht, heißt übersetzt 1 Kilo rauf, 1 Kilo runter, und dann wurde mir auch das Video klarer, warum es so gedreht wurde, was es auf sich hat und so. Es ist ein humorvoller Blick auf die Sache mit dem Gewichtsverlust und Zunehmen und der Versuch abzunehmen und so. Das ist sehr sympathisch und es ist einfach, klingt für mich wie Balkan, wenn ich früher mit der Family sozusagen in die Türkei gefahren bin mit einem Auto und man durch das Ex-Jugoslawien fuhr, dann klang alles für mich so oder ähnlich und es gefällt mir. Es ist ein bisschen Nostalgie auch dabei. Hier ist Mile Kitic, Kilo Dole, Kilo Gore.

Der Tod wartet auf uns am Ende des Weges, hieß dieser Song. Ölümbisi Beklet, also der Tod wartet auf uns. Der Rest wurde dann gesungen, habe ich gleich mit übersetzt. Das war die Band Palmiyeler. Ich liebe diese Band. Die sind außergewöhnlich eigen, independent und machen Surf, Rock, Garage, Rock, Psychedelic Pop. So beschreiben sie es selber und trifft auch zu. Gerade dieses Surf-Rock-Ding taucht als Stil wirklich in den vielen ihrer Lieder auf. Eine sympathische Gruppe aus Istanbul. Palmiyeler heißt übersetzt die Palmen. Also wer so eine Art von Mucke mag, kann ich nur empfehlen, da mal ein bisschen reinzugucken, reinzuhören, reinzurecherchieren. Und da wird man auf einige coole Songs von denen kommen. Es gibt sie seit 2013. Viel jünger und viel kürzer dabei und eine Solo-Sängerin ist die Frau, die wir jetzt hören. Sie nennt sich Güneş, ist ein Frauenname, heißt aber auch einfach genauso wie es ausgesprochen und geschrieben wird, Sonne. Also Sonne, und sie singt den Song Pop. Das Ding ist schon so anderthalb Jahre her. Güneş hat so einen Raketenaufstieg hingelegt vor ein, zwei Jahren. Jetzt ist es ein bisschen ruhiger um sie geworden, aber hat schon viel bewegt und ich bin sicher, sie kommt auch nochmal ganz groß zurück. Hier ist Güneş mit ihrem Song Pop.

Das war Emre Tah, den haben wir gehört, der aus der Türkei stammt, in England lebt und Soluk Mavinokta hieß der Song, den wir von ihm gehört haben und bei ihm ist einfach schön, der verbindet R&B englischer Art mit türkischen Roots, türkischer Sprache und all das macht er auf eine ganz eigene Art und Weise, schon dadurch Markenzeichen so ein bisschen. Das war's von dieser Sendung für heute. Ich würde mich freuen, wenn ihr in 2 Wochen wieder dabei wärt. Ja, da gibt's wieder beste Musik, nur auf Fritz und da dann wieder Oriental Pop mit mir. Mein Name ist RG Ergün. Schön, dass ihr dabei wart. Ich habe natürlich noch einen letzten Song für euch. Der ist auch besonders auffällig schön, finde ich. Juck heißt der Track. Gibt's nicht vorhanden. Und dieses Lied singt Sura Iskenderli. Eine Sängerin mit aserbaidschanischen Roots und ein Star in der Türkei. Hier ist Juck. Tschüss, bis zum nächsten Mal.

Ich nick mal, hört man mich ja, ne? Ja, geil! Freunde, ist das schön! So, habt ihr die Stimme erkannt, ey Leute? Wenn ihr jetzt sagt, nein, ich breche hier ab, sorry. Sorry, wenn ihr jetzt sagt, oh, wissen wir jetzt nicht, wer da läuft, dann habt ihr mich leider schon vergessen, weil es ist meine erste Sendung seit 2 Monaten. Herzlich willkommen zurück zum Blue Moon, aber nur mit mir zurück zum Blue Moon, denn hier ist wieder, naja, eure Frau des Vertrauens Modern ist hier für euch beim im Blue Moon am 24.8. Ich freue mich so, so doll. Ich war meine Kolleginnen auch gerade, oh, wir lieben das, wie du heute sprudelst. Ich sag so, naja, das Team, was ich heute habe, Girls Power, Mädels Power. Ich sag Mädelspower. Ihr könnt Frauenpower sagen, ich sag Mädelspower. Und ein tolles Team und ich bin wieder da, ihr seid wieder da und ich freue mich so, so sehr, euch hier heute alle begrüßen zu dürfen. Natürlich unsere Freunde von Das Ding und Unser Ding und natürlich Einzugsgebiet Berlin-Brandenburg, den RBB. So, sind wir alle angekommen, freuen wir uns. Ich muss mich jetzt hier erstmal wieder orientieren, damit ich euch auch finde. Weil wir streamen tatsächlich auch live auf TikTok, das wisst ihr ja. Und da freuen wir uns immer alle ganz dolle, wenn ihr da auch einschaltet und sagt, da schauen wir doch zu, das machen wir doch. Und da könnt ihr immer fleißig kommentieren, da könnt ihr reinschreiben, was euch so bewegt, was ihr dazu zu sagen habt. Und wenn ihr was habt, wo ihr sagt, oh, da habe ich 1, 2, 3 kleine Worte zu verlieren, und könnt ihr da reinschreiben im TikTok-Chat. Und ansonsten könnt ihr natürlich wie immer anrufen unter der 0331 70 97 110 110, für die kein Englisch verstehen. Nein, Spaß, Leute, ruft gerne an unter der 0331 70 97 110 und dann können wir hier zusammen quatschen. Das ist nämlich eine Sendung, wo ich, also das ist die einzige Entscheidungsgewalt, die ich habe, ne? Die darf man die noch ausnutzen. Ich suche das Thema aus und das heutige Thema ist, was war der Grund für eure letzte Trennung? Und die Sendung lebt ja nicht nur von mir. Meine Scheiße mache ich auf meinen Socials. Weißt du, wenn ihr denkt, ja, ich möchte die alte labern hören, hört es gerne bei mir, weil ihr seid Teil dieser Sendung und eure Geschichten sind das, was hier Platz findet. Und deswegen sollt ihr anrufen unter der 0331 70 97 110 und dann machen wir das doch. Dann machen wir das doch schön und dann erzählt ihr mir eure Geschichte. Genau, das heutige Thema ist nämlich, was war der Grund für eure letzte Trennung? Leute, ihr wisst, lebensnahe Themen bespreche ich sehr gerne hier im Blue Moon. Das ist wirklich immer schon ein Steckenpferd gewesen, dass ich sage, nee. Und ich möchte die Themen besprechen, die auch die Frau aus der Mitte interessieren. Und so trug es sich natürlich zu. Ich sage ja immer, den Bezug, den ich zu meinem Thema habe. Wollt ihr das wissen oder wollt ihr das nicht wissen? Ich hoffe, dass ihr das wissen wollt. Und wenn nicht, erzähle ich es jetzt trotzdem. Ich bin ja quasi frisch getrennt. Das heißt, ja, Leute, slidet in die DMs, gerne, sie ist wieder zu haben, ne? Nicht alle auf einmal, ich habe auch nur 10 Finger und die können auch nicht den ganzen Tag arbeiten. Bin jetzt wieder frisch Single und war davor 3,5 Jahre Single und davor 5,5 Jahre in einer Beziehung und davor, war schlimm. Ich muss hier noch 1, 2 kleine Sachen mal gucken, weil ich sehe, guck mal, wie ihr hier schon alle da seid im TikTok-Chat. Das ist schön. Ich möchte euch begrüßen und hoffe, dass ihr eine geile Zeit habt. Mir wurde ja schon gesagt, dass ihr fleißig gefragt habt, und gesagt habt, naja, wo ist denn Frau Modern? Wo ist denn Frau Modern hier? Jetzt bin ich wieder da, Freunde. Da können wir uns alle zu freuen. Das ist doch geil. Und guck mal, wer ist denn alles da? Hallo Aurora, hallo Mila. Ach Mensch, wie ihr so euch alle freut. Och, das ist so schön. Ich freue mich sehr. Ansonsten, genau, hatte ich ja meine letzte Beziehung beendet. Ja, da war ich am Drücker. Freunde, da habe ich gesagt, geht nicht mehr. Ich habe gesagt, das geht nicht mehr. Ich möchte das nicht mehr. Und das kann nicht sein. Das kann alles nicht sein. Und ich finde Trennungen im Grundsatz scheiße. So, ne, sind wir uns alle einig und ist auch alles klar, aber ich finde, an sich sind Trennungen eigentlich immer was Gutes, so, ne, weil man trennt sich ja, weil man eingesehen hat, dass das, was da passiert, nicht funktioniert. Und ich habe viel darüber nachgedacht, wie die Trennung in meiner Beziehung liefen, was die Gründe dafür waren, waren das valide Gründe, das sind ja auch so Sachen, die fragt man sich ja oft, ne, ist das, warum ich mich trenne, ist das

0: habe ich es genug versucht, habe ich genug gekämpft, habe ich da nochmal drüber gesprochen, habe ich da nochmal drüber gesprochen. Und wir reden dann natürlich viel von, ich traue mich das fast immer so gar nicht zu sagen, aber natürlich um so, über was habe ich alles hinweggesehen, um diese Beziehung zum Funktionieren zu bringen. So, das ist ja immer das, was unterm Strich steht. Eine Trennung kommt ja nicht aus dem heiteren Himmel. Man sagt übrigens, und da würde ich, das ist ein Hot Take, den würde ich gerne an die Community wirklich rausgeben, dass Frauen sich schon viel, viel früher im Kopf trennen als Männer und dass bei Männern oft eine Ad-Hoc-Entscheidung ist. Also Männer trennen sich schnell aus einer Ad-Hoc-Entscheidung und bereuen das dann ganz schnell, aber Frauen trennen sich im Kopf schon viel, viel früher von ihrem Partner und dann ist der Mann immer so überrascht, weil er sich so denkt, na, wo kommt denn das jetzt her? Wo kommt denn das jetzt her? Und das, das war, ich weiß immer nicht, was ich dazu, was, also wie ist euer Take dazu? Das würde mich mal interessieren, weil ich habe mich ja auch schon mal, also ad hoc getrennt. Ja, aber kann man, also das müsst ihr mal ausdiskutieren oder mir eure Meinung dazu sagen. Unter der 0331 70 97 110 könnt ihr mir anrufen und mir eure Story, ich möchte ja auch die Story dazu hören. Leute, die jetzt nicht nur sagen, ja, wir haben uns getrennt, weil er ist fremdgegangen. Ich möchte die whole ass Story hören. Wie habt ihr es rausgefunden? Was ist passiert? Und natürlich der Grund, warum. Das könnt ihr, mir alles erzählen. Ich sag ja immer wieder, in meinem Blue Moon findet jeder seinen Platz und ihr kriegt bei mir alle Zeit, die ihr braucht, um eure Geschichte so zu erzählen, wie ihr sie braucht, wie ihr das für richtig haltet und wie ihr euch gut damit fühlt. Ich kann euch ja mal sagen, der letzte Grund meiner Trennung, tja, Kurzfassung ist natürlich Standardthema Kommunikation und, naja, emotionale Intelligenz möchte ich es bezeichnen. Ich finde, der Grund, warum ich mich von meinem letzten Partner getrennt habe, war, weil ich selten einen Mann erlebt habe, der so nett ist, aber auf, also kommunikativ auf einem sehr krassen Low-Level performt, ohne dass ich das böse meine. Aber Leute, die mich kennen oder die auch meinen Content kennen, meinen Podcast kennen, wissen, dass ich mich sehr viel mit mir selber auseinandersetze, mit mir, mit meinen Entscheidungen, die ich treffe, mit den Sachen, die ich erlebe, mit mir als Frau, mit mir als Mensch, mit mir als Person in diversen sozialen Konstrukten. Und sowas zwingt dich natürlich so ein bisschen indirekt dazu, dich ganz anders mit dir auseinanderzusetzen, als das vielleicht ein Otto-Normalverbrauchermann macht. Ich würde das einfach mal so ein bisschen so unterstellen, weil ich schon glaube, dass sich Frauen tendenziell mehr mit sich auseinandersetzen, weil natürlich Frauen noch ganz anderen Sachen ausgesetzt sind als Männern. Und einfach so mitbekommen habe, ey, ich kann irgendwie sagen, ich fühle mich nicht gesehen von dir und ich fühle mich nicht gehört. Und immer wenn du deinen Platz und deinen Closure brauchst, kriegst du den immer von mir. Wenn ich das aber von dir brauche, ist es dir immer tendenziell zu viel und du machst keinen Platz für mich. Du siehst mich nicht als feste, wichtige Komponente in deinem Leben. So. Genauso wie emotionale Intelligenz wahnsinnig wichtig, wenn ich merke, ein Partner kann sich nicht annähernd in das hereinversetzen, was ich als Mensch bin, in welcher Situation ich bin, was ich mache, was ich durchlebt habe, in welchen Extremsituationen ich auch bin. Und sich halt immer wieder als Mittelpunkt des ganzen Geschehens sieht, dann sind das so tendenziell Sachen, mit denen kann ich überhaupt nicht umgehen. Das tut mir wahnsinnig leid. Und dann habe ich gesagt, soll ich euch sagen, was ein bisschen eklig ist, dass das leider über Telefon stattfinden musste. Aber was soll man denn machen? Wir haben halt nicht in der gleichen Stadt gewohnt. Und da geht es halt manchmal einfach nicht anders. Ja, und da hat man sich getrennt. Das war so der letzte Grund meiner Beziehung. Und wenn ihr mir euren letzten Grund eurer Trennung nennen wollt, also ihr müsst, weil die Sendung lebt von euch, meine Hasen. Die Sendung lebt genau von euch. Wenn ihr anruft unter der 0331 70 97 110, dann erzählt doch gerne mal, warum habt ihr euren Partner oder eure Partnerin verlassen? Übrigens, es ist mal so ein bisschen, man, also ich will gar, also Männer sind auch willkommen. Ihr dürft mir auch gerne erzählen, warum ihr euch von eurer Freundin getrennt habt. Das dürft ihr gerne erzählen. Ich werde nicht auf euch rumbashen und sagen, dass ihr das Problem seid. Also wenn ihr es seid, offensichtlich, dann werde ich es euch sagen. Weil ja, Freunde, selbsternannte Therapeutin hier an dieser Stelle, dann werde ich es euch natürlich sagen. Aber ansonsten wisst ihr, ich setze mich sehr gerne mit euch und euren Meinungen auseinander und was ihr alles so erlebt habt und was ihr so gemacht habt. was vor allen Dingen so der Grund war. Für mich ist ja auch immer so das Interessante, warum trennen sich Menschen? Weil manche Leute sagen, boah, deswegen hast du dich jetzt getrennt, das kann ich jetzt irgendwie nicht nachvollziehen. Wo ich dann so bin, es ist absolut valide, sich wegen also jeder Kleinigkeit, die einen selber irgendwie zusetzt, sich zu trennen. Aber keine Ahnung, wenn ich jetzt zum Beispiel auf meine davorgehende Beziehung schaue, mit Svenny, das ist nur Codewort für die, die jetzt also so betitel ich meinen Freund, mit dem ich 5,5 Jahre zusammen war. Wenn mir jetzt jemand sagt, ich habe mich von meinem Partner getrennt, weil der war so unordentlich, hat immer alles rumliegen lassen. Das war zum Beispiel nicht der Grund der Trennung von mir und Svenny, obwohl Svenny auch gerne mal, leider Gottes, die Boxershorts vor dem Badezimmer hat liegen lassen. Obwohl, naja, was hat sie gemacht? Hat natürlich einen großen Wäschekorb gekauft im Bad. Und dann ist man natürlich hin und meinte so, Schatz, ich liebe dich wirklich dolle, aber 2 Meter weiter nicht mal ist halt der Wäschekorb, wo du deine Schlüppis reinwerfen kannst und dann ist du auch alle tutti. Und verstehe das aber auch, wenn Leute so sagen, boah, nee, das hat mich so angekotzt. Und das ist ja auch unter diesem Ding, dass man halt irgendwie das Gefühl hat, man müsste 30.000 Mal dieselben Sachen sagen, also sich wiederholen oder das Gefühl, das ist ja halt ja auch alles, was mit, also nicht gesehen werden zu tun. Und ihr kennt das sicherlich, das ist für mich das Geilste, das muss ich euch sagen. Wenn ich mit meinen Mädels, mit den Girls und den Gays, ja, am Brunchen sitze und wir alle mal so richtig geil abladen, was so alles Scheiße bei uns in der Beziehung läuft, das ist für mich das Schönste, muss ich wirklich sagen, weil man fühlt sich nicht alleine und dieses Gefühl, das könnt ihr auch anderen Leuten heute geben, das möchte ich sagen, wenn ihr anruft unter der 0331 70 97 110 und dann könnt ihr mir eure Story erzählen, warum ihr euch oder was der Grund eurer letzter Trennung war oder von eurer letzten Trennung war und dann klamüsern wir das aus, weil ich finde, da muss man mal drüber sprechen. Das ist auch nochmal so eine nachtherapeutische kleine Sitzung, die ihr hier umsonst von mir bekommt. Das muss man sagen, dafür zahlen andere Leute Geld. Ja. Und ich rechne, mein Satz ist hoch, den ich abrechne, kannst du wissen, dreifacher Satz. Und für mich sind Trennungen, ich finde, gerade wenn es ums Thema, warum sich Leute getrennt haben, geht, hast du ja ganz oft auch so Leute, die so ganz übergriffige Sachen sagen wie, ach so, deswegen, ja, deswegen will ich ja meinen Mann nie verlassen, ne, also, das auch das, oder wenn, mich würde auch so interessieren, warum sich Männer von ihren Freundinnen trennen, weil, Leute, wenn ich so in der Trash-Welt unterwegs bin, ja, das ist sie, und wenn sie das guckt und kennt, also ihr kennt, also hundertprozentig, prominent getrennt, dann siehst du die Frauen, was die sagen, warum die sich getrennt haben. Und dann kommen die Männer und machen ihren Mund auf und sagen dann so, ja, sie hat mich nicht mehr rangelassen. Ich habe keinen Sex mehr bekommen. Und ich finde, das bildet überhaupt nicht das ab. Also hoffentlich, warum sich Männer von ihren Freundinnen trennen. Also mich würde wirklich mal interessieren, in dem Verlauf, den wir heute haben werden, was so die Gründe waren, warum sich Männer von ihren Partnerinnen oder von ihren Partnern getrennt haben. Weil unterm Strich, glaube ich, sind Männer da rationaler? Ich weiß es gar nicht. Sind sie wirklich rationaler und weniger emotional oder sind Frauen rationaler und weniger emotional in Trennung? Das würde mich mal... Wenn ich jetzt über meine Trennung nachdenke, war das definitiv eine emotionale Entscheidung. Also auch rational, wenn man natürlich irgendwie denkt, okay, auf die Zukunft gesehen und auf all das, was kommt, wird mir das in der Zukunft immer wieder sauer aufstoßen. Es wird mir immer wieder nicht gut tun. Aber auch dieses Gefühl, verletzt zu sein, nicht wahrgenommen zu werden, nicht gesehen zu werden und alles sowas, das ist natürlich nicht geil. Jetzt schauen wir mal, was die Leute hier im TikTok-Chat schreiben. Das muss man aussitzen, solche Sätze, also lalalalalalala. Ich hatte noch nie eine Beziehung, da ich aromantisch bin. Ja, das ist ja okay, Süße, das musst du ja auch gar nicht. Dori Kali schreibt, Respektlosigkeit, Erniedrigung im Zuge eines schwachen Egos, das ist crazy. Ich finde auch, das ist auch mal so ein Ding, da können wir uns mal ruhig drüber unterhalten. Also nehmt das Telefon in die Hand, zeigt euch so, wie es ist. 0331 70 97 110. Und dann gucken wir mal, was ihr hier noch im Chat schreibt. Ich habe jetzt nämlich schon ein bisschen nicht gelesen. Meine Lieblingssendung ist es schön. Hab dieses Mal nicht zusammen mit seit 3 Jahren in einer sehr glücklichen Beziehung. Ich liebe das. Ich liebe das. Das ist doch schön. Man sollte schon eine kommunikative Ebene finden als Paar. Ja, ich glaube, dass das auch nicht, ich glaube nicht, dass das schwer ist. Ich glaube halt einfach, dass die Schwierigkeit darin besteht, dass da beide Teile der Beziehung ordentlich mitziehen, weil das bringt nichts, wenn das einer so sieht und der andere sieht das nicht so. Das ist ja nicht geil. Und das Thema Kommunikation, ich finde das immer, ja, komplett valide. Ich finde es aber immer so ein bisschen, weil du hast immer einen Part, ich glaube, der kommunikativ ein bisschen stärker und gewillter ist als der andere. Und ich finde, das muss ich einpegeln. Das muss ich wirklich einpegeln. Ansonsten wird's halt wirklich schwierig. Deswegen finde ich immer, ja, ich sage immer, Communication ist key, aber die Communication ist auch nur key, wenn beide diesen Schlüssel auch in die Hand nehmen und die Tür aufmachen. Also du kannst das natürlich immer sagen und ich finde auch das immer super leicht gesagt mit, ja, Kommunikation ist meine Stärke, aber sobald du halt irgendwie anfängst, mit deinem Partner zu kommunizieren und dann halt irgendwie du merkst, du bekommst halt was Negatives zurück, also dieses oh, oder Augenrollen oder schon so einen kleinen Vibe von, ich hab da jetzt gerade keinen Bock drauf, ja, da ist ja bei mir schon, da schalte ich ja ab. Also das ist ja bei mir schon, da wäre ja schon sauer. Das finde ich ja schon schwierig. Sunny schreibt, wenn sich eine Beziehung sich nicht weiterentwickelt und sich im Kreis dreht, sollte man seine Resonanz ziehen. Ja, Sunny, auf deinen Anruf warte ich ja schon wieder. Das kannst du wissen. Du Geile, da kannst du mal durchrufen, weil ich weiß, du hast zu erzählen. Du bist auch eine Japperin, das liebe ich ja. Und wenn sich eine Beziehung nicht weiterentwickelt, ich glaube, es gibt ganz, ganz viele Gründe, warum sich Menschen trennen. Und das ist ja auch keine, also sage ich jetzt, Das ist das, was ich vorhin meinte. Trennen sich Frauen im Kopf? Also bei mir ist es immer schon so gewesen. Ich habe mich im Kopf schon immer ganz, ganz früh getrennt und dann immer noch versucht. Also ich habe immer noch versucht, was zu reißen. Ich habe immer noch versucht, irgendwie das Bestmögliche rauszuholen. Ich habe immer noch versucht, nochmal zu vergeben und nochmal irgendwie drüber hinwegzusehen und das nochmal runterzuschlucken und da noch irgendwie wieder zu probieren. Aber wenn das dann nichts bringt, dann ist irgendwie so, dann bin ich auch so, ich habe halt auch keine Kraft mehr. Das ist so das Ding. Checkt ja, was ich meine. Dieses, wenn du so kurz vor einer Trennung bist und so checkst, ich habe wirklich keine Kraft mehr für das, was hier so passiert. Das sind ja auch so Sachen, wo ich mir dann so denke, das ist schon immer kein gutes Zeichen, auch so dieses exhausted sein, dieses müde sein, dieses kaputt sein. Ja, das kann nicht sein. Das ist nicht geil. Heute ist ja wieder Montag, ja. Charlene schreibt, Hauptsache niemanden in aktiver Sucht daten. Einmal und nie wieder. Ja, Charlene, dann ruf doch mal an, erzähl mal deine Geschichte, was du dazu zu erzählen hast. Unter der 0331 70 97 110 könnt ihr anrufen und mir eure Gründe eurer letzten Trennung erzählen. Ich bin ja auch so, Team lieber nicht Kiffer. Damals geil. Leute, damals ja geil. Das war so der in der Klasse, der Klassenkiffer. Ja, yeah. Das war eine Sau, kann ich euch sagen. Da, aber das würde ich heute auch nicht mehr machen, kannst du wissen. Und wie gesagt, es gibt ja ganz, auch so diese Sachen, das hat man ja mal gar nicht auf dem Schirm. Ja, wenn Leute, die ihre Sucht nicht in den Griff bekommen oder Leute, die irgendwie ein exzessives Verhalten leben oder ganz komische Verhaltensweisen entwickeln, kennt ihr auch so dieses, ich habe da vorhin mit meiner guten Kollegin drüber gesprochen, auch so dieses Gefühl falling out of love. Kennt ihr das, wenn ihr euch entliebt in einer Beziehung? Was das für ein crazy Gefühl ist? Queen is back. Ja, Leute, nur für euch. Nur für euch. Und jetzt warte ich hier, dass ihr hier in meine Leitung kommt und mit mir sprecht. Weil sonst höre ich hier gar nicht auf zu jappen. Deswegen müsst ihr mich unterbrechen und mit mir sprechen und mich zu jappen, damit ich was habe, womit ich mich auseinandersetzen kann. Weil ihr bietet mir das Futter für all das, was hier passiert. Das ist für mich das Schönste. Wo war ich gerade? Ja, dieses Gefühl falling out of love. Das ist ganz, ganz, das ist crazy. Ich habe dazu letztens TikToks gesehen und war so, das Gefühl kenne ich. Wenn du so den, oder Leute würden das heute vielleicht bezeichnen als den finalen Ick bekommen. So, das ist, glaube ich, so das, was wir heute so sagen würden, den finalen Ick bekommen, wenn halt wirklich Titte ist. So, also wenn du dir halt wirklich irgendwie so denkst, nee, jetzt ist aber wirklich Feierabend und geh mir da nicht auf den Sack, so. Oder du das Gesicht von deinem Partner oder deiner Partnerin siehst und du keine Empfindung mehr dazu hast. Leute, das ist so crazy. Das ist so crazy. Ich finde das so schlimm. Aber auch das gehört ja zu einer Trennung mit dazu. Oder habt ihr euch schon mal getrennt, obwohl ihr noch geliebt habt? Habt ihr euch schon mal getrennt, obwohl ihr wusstet, ich liebe diese Person, aber nichts führt, also nichts von an dieser Beziehung bringt uns weiter und man muss das irgendwie beenden? X bekomme ich, wenn ich meinen Ex-Freund sehe, ich schreie. Ja, same. So ein bisschen, muss ich ehrlich sagen. Ja, Sunny, wo ist das Telefon? Wo ist das Telefon? Das lasst du in der Hand, da kann man mal anrufen. Weil da können wir mal drüber jeppen. Weil das ist auch so ein Ding. Habt ihr ein Ick bei eurem Ex-Freund oder Ex-Freundin, wenn ihr so der begegnet oder ihm begegnet, dass ihr so denkt, oh, wie, also, irgendwie weiß ich jetzt nicht, was, also, Was genau war der Auslöser? Was genau war der Auslöser für die rosarote Brille? Das ist auch so crazy, wenn man sich so nach der Trennung, ich finde, das ist auch ein ganz komisches Gefühl. Ich finde auch, das ist ein Gefühl von Scham. So, wenn man sich so denkt, boah, wie kann ich jetzt solche Gefühle einem Menschen gegenüber haben, wenn ihr Stories habt zum Grund eurer Trennung, denn das heutige Thema ist, was war der Grund für eure letzte Trennung? Dann ruft gerne an unter der 0331 70 97 110 und dann können wir hier zusammen quatschen, weil ihr könnt hier anrufen und dann können wir zusammen jappen und dann ist das doch geil. Girl, wo kann man anrufen? Unter der 0331 70 97 110, da kannst du anrufen, Süße. Hab meinen Ex danach zu einem klärenden Gespräch gesehen und war so, warte, sah der schon immer so aus, ich schreie. Auch das, Leute, und deswegen, ihr müsst anrufen, wir müssen darüber sprechen, weil das, ihr macht hier Themen auf, die habe ich hier noch gar nicht beleuchtet, auch so diese Closure-Gespräche. Kennt ihr das? Nein, wir müssen uns nochmal an einen Tisch setzen. Wir müssen uns nochmal sehen. Wir müssen nochmal ein Gespräch miteinander führen. Nee, wir treffen uns jetzt nur nochmal auf einen Kaffee und dann werden wir das besprechen. Und weil ich brauche das Gespräch nochmal. Wie habt ihr euch bei solchen Gesprächen gefühlt? Und was war wirklich der Anlass, Freunde? Weil ich weiß immer nicht, habe ich mir das immer eingeredet? Das kann ich euch nicht sagen. Ich habe auch immer gesagt, ja, und ich hätte wenigstens noch ein Gespräch gerne gehabt mit der Person, um das nochmal richtig zu klären und so. Aber at the end of the day, bringt das was? Oder ist das vielleicht so nur so ein Vorhaltegrund zum, nee, lass mal nochmal sehen und lass mal nochmal bumsen? Ist es das? Habt ihr nach Closure-Gesprächen miteinander gevögelt? Habt ihr das gemacht? So ehrlich muss man sein. Leute, da muss man so ehrlich sein und sagen, nee, genau, ich hatte mich jetzt mit Fabi hatte ich mich getroffen gehabt, ich hatte sein Vintage Reebok Pullover noch, genau, den wollte er wieder, genau. Nee, per Post ging nicht, weil hier seine Adresse habe ich nicht. Mm-mm. Mussten wir uns nochmal treffen, genau, haben wir gemacht. Und da hat er gesagt, nee, möchte gerne mit dir eine Pasta kochen. Und genau, Schönhauser Allee wohnt er ja. Schönhauser Allee, Dachgeschosswohnung. Und dann hat er auch so Holzdielen und auch Einzimmerwohnung, ganz klein auch. Und hatte mich da eingeladen, wollte mit mir Pesto und Nudeln essen. Und ich bringe ihm halt seinen Pullover und dann haben wir leider den ganzen Namen miteinander geschlafen und jetzt hat er mich wieder abserviert. Vielleicht war es auch so, aber jetzt hören wir erstmal Joanna aus Bayreuth. Und da, die ich, jetzt muss ich mal gucken, ob ich das noch hinkriege. Ja. Hallo Joanna.
1: Hi.
0: Maus, du Geile. Ich kann nicht mehr. Du musst ein bisschen näher ans Telefon kommen, weil du bist so leise.
1: Sorry, geht's jetzt besser?
0: Jetzt ist besser, süße Hammer.
1: Okay. Ja, wo soll ich anfangen?
0: Am Anfang, Süße.
1: Boah, zu viel Anfang. Aber so grob gesagt, ich war mit so einem Grassüchtigen zusammen, ne? So dieses. Und ich hab nichts gegen die, aber mittlerweile.
0: Ich hab nichts gegen die, ist auch geil. Insane, ja.
1: Nein, ich rauche mittlerweile selber manchmal. Aber so das Ding ist, der war so süchtig, dass er irgendwann einfach so übelst aggressiv geworden ist.
0: Oha.
1: Ja, also der ist wegen so Kleinigkeiten ausgerastet. So, ich habe seine komplette Wohnung ohne Frage einfach komplett deep gecleant, weißt du? Und er kommt nach Hause und sagt, oh mein Gott, die Socke liegt auf der falschen Seite. So, du hast die Socken nicht richtig so eingekrempelt und so. Und hat mich dann voll angeschrien deswegen und so.
0: Oh mein Gott, was?
1: Ich schwöre, der hat überhaupt, also ich habe so viel Fehler gemacht, weil ich ihn so geliebt habe. Und da war ich auch so bei diesem, was du gesagt hast, dass man sich trennt, wenn man sich noch liebt. Und ich hatte das so krass, deshalb ich bin nach 5 Monaten noch nicht über ihn hinweg. Aber ja.
0: Wie lange seid ihr jetzt getrennt?
1: 5, 6 Monate sowas.
0: Ach krass, und du, also habt ihr Kontakt?
1: Nee.
0: Ja, sehr gut, Süße. Das ist schon mal Step Number One. Das ist schon mal, also hast du auch nie geschrieben oder so, ne?
1: Er hat mir E-Mails und alles geschrieben. Ich habe ihn überall blockiert. Er hat mir auf E-Mail und Nachrichten und SMS und alles.
0: Das ist insane. Das ist crazy, sorry. E-Mail ist crazy.
1: Aber manche wünschen sich das ja, dass jemand so Action zeigt, ne?
0: Ja! Ja, aber das ist insane. Stell dir mal vor, du machst dein E-Mail-Postfach auf, weil du irgendwie dir eine Bestellung bei ASOS abgeschossen hast. Auf einmal ist da dein Ex-Freund im Spam-Ordner, der kleine Spinner. Ich kann nicht mehr.
1: Ja, höre. Und erst war dann immer so, erst kamen so die E-Mails, ich liebe dich noch, ich vermisse dich.
0: Ja,
1: und
0: klar.
1: Und zwei später habe ich nicht geantwortet und er schreibt scheiß Opfer oder so. Also,
0: wie alt ist er?
1: Der war 24.
0: Oh, es ist peinlich. Oh, es ist schlimm. Ist das schlimm? Das Ding ist, hat er viel konsumiert, als ihr auch so zusammen Zeit verbracht habt?
1: Ja, so 5 Joints am Tag. Safe.
0: Boah, das ist crazy.
1: Ich weiß nicht, ob das, also ja, ist schon viel, ne, ja.
0: Ja, also ich hab mal gekifft im Abi damals, seitdem nie wieder, aber ich glaube halt 5 Joints ist wirklich viel.
1: Ja, das schon. Also ich weiß nicht, wie du da so drauf warst, aber 5 Joints ist schon viel, ja doch.
0: Und, aber er hat es nie körperlich geworden, dir gegenüber oder so, ne?
1: Er hat, also einmal hat er mich so random, boah, das ist auch eine crazy Geschichte eigentlich. So, ich bin so aufgewacht und meine Hände sind halt immer kalt, ne? Kennt man bestimmt, ne?
0: Ja, check ist bei mir auch so.
1: Ja, ne? Und jedenfalls, ich bin so aufgewacht, er war schon im Bad und ich mache halt so, ich umarme ihn halt so in seinem Oberkörper halt, er hatte Oberkörper frei und ich umarme ihn und er schubst mich von sich weg und tritt mir mit aller Kraft gegen mein Bein, so, also so richtig so ausgeholt wie beim Fußball, checkst du?
0: Und ich bin schockiert, Digga, ich sag dir ganz ehrlich.
1: Ich war auch schockiert, weil ich habe das ja nicht von ihm gekannt, weißt du? Und das Witzige war, dass ich dann halt voll schockiert war. Ich bin so ins Wohnzimmer gegangen, musste erstmal drauf klarkommen, was er gerade gemacht hat. Hat ja auch übelst wehgetan und er war halt nur so, ja, hast du verdient, man muss dich ja erziehen. Ich habe dir gesagt, du sollst mich mit kalten Händen nicht anfassen.
0: Oh, was? Oh mein Gott, gib mir seine Nummer. Ich verkloppe den, was ist das? Oh, ich hasse Männer, sorry, aber das ist... Ich hasse Männer so tolle. Es ist so, ey, sorry, aber wenn ich sowas höre, wie kann ein Mitte-20-jähriger Mann mit einer 19-jährigen, jungen, heranwachsenden Frau so umgehen? Das ist so respektlos, sorry.
1: Ey, ich war da 17.
0: Was?
1: Und als ich ihn kennengelernt habe, ja,
0: Nein. Ja. Nein.
1: Was?
0: Das ist insane.
1: Er hat mich auch angelogen, als ich ihn kennengelernt habe über sein Alter. Deshalb bin ich erst mit ihm zusammengekommen. Das war crazy.
0: Oh, bitte, Süße, versprich mir eine Sache. Leg dir eine neue E-Mail-Adresse zu. Wirklich, bitte. Meld alles um. Dieser Mann darf nie wieder Kontakt zu dir haben. Weil das ist insane, das sage ich dir ehrlich. Das ist der most valid point, warum du dich getrennt hast. Und ich weiß, es ist so, so leicht gesagt, also leichter gesagt als getan. Aber ich weiß jetzt nicht, wie es sanft formuliert, weil du bist eine zarte Törik. Nichts an diesem Mann kann man lieben, wenn er so mit dir umgeht.
1: Ja, ich meine, er hatte auch seine guten Seiten, ne? Also er war schon süßer.
0: Wir gehen da nochmal, Süße, mal ganz kurz. Wir sind gleich wieder bei dir, weil wir müssen noch die Leute abholen, die nicht wissen, wo wir sind.
1: Hey. It's Fritz.
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0: So, jetzt möchte ich wirklich von dir hören, was sind denn die guten Seiten gewesen?
1: Also hast du schon mal so eine richtige Verbindung mit jemandem gehabt? So richtig so dieses, nicht lieben, sondern so lieben.
0: Ja, Süße, ich werde nächstes Jahr 30, hatte 5,5 Jahre einen Partner. Ich kenne das sehr, sehr gut. Aber was, woran machst du das fest?
1: Naja, ich weiß nicht. Er hatte halt so Bambi-Augen und er war so, ja, das war es eigentlich schon. Er war halt so.
0: Das ist crazy. Ich kann nicht mehr. Ja, er hat halt schöne Augen, hatte er.
1: Ja. Ja, keine Ahnung. Und er war halt, also er war schon sehr aufmerksam und so. Er hat mir auch manchmal Blumen gekauft und alles. Also, ja, das war es aber echt schon eigentlich jetzt, wenn ich so drüber nachdenke.
0: Das ist so. Ich liebe das, weil ich bin in circa 4 Wochen, haben wir genau 10 Jahre Unterschied und ich war die Frau, die du warst, war ich auch.
1: Echt, jetzt erzähl.
0: Noch nicht, nur dass du checkst, was ich meine. Ich sehe so viel von der Naivität, die ich mit 19 hatte, jetzt mit 29, wenn ich mit dir drüber rede. Und ich kann dir nur eine Sache sagen, es wird noch viel kommen, so unendlich viel. Verschwende deine Energie, deine Zeit, deine Jugend, deine 20er nicht mit einem. Wir sind öffentlich-rechtlich, deswegen muss ich mich ein bisschen zusammenreißen. Aber mit so einem Bastard, der dir so, also der dich so behandelt, das ist nicht mal den Spam-Ordner blockieren, die E-Mail-Adresse, sorry, alles weg blockieren, weil jemand, der, ich checke das schon, ne? Mein Macker hat auch immer, ja, du bist so, hast so kalte Hände und dies und das. Aber hätte der mich jemals getreten, hätte der keine Beine mehr gehabt, sorry. Da wäre das Küchenmesser, das wäre gewetzt worden. Da hätte er mal sehen können, wie er sich fortbewegt. Das ist, ich hoffe, dir ist ganz, ganz dolle bewusst, dass du mit dir bitte so nie wieder umgehen lassen wirst.
1: Helf nicht, ich bin seitdem extrem gegangen. Also.
0: Es ist einfach wirklich crazy.
1: Ja, schon, ja.
0: Also es ist einfach wirklich dieses Ding von, ich checke das, was du meinst, mit, wenn man so eine Verbindung zu jemandem hat und die gar nicht so richtig in Worte fassen kann und woran man das fest, ich check das schon, aber du musst realisieren, dass das, was du aus ihm machst, ihn auf ein viel höheres Podest hebt, als auf dem, wo er wirklich draufsteht. Alles das, was du dir wünschst, was er ist, ist er nicht.
1: Ja, das stimmt.
0: So. Und du musst dich davon, also von deiner eigenen Projektion von ihm, du musst dich da ganz weit von distanzieren, weil was er at the end of the day ist, ist ein Mitte-20-jähriger Mann, der einfach scheiße mit Frauen umgeht, der seinen Konsum nicht im Griff hat und der dich als Frau, als Partnerin nicht sieht und nicht wertschätzt. Das ist alles, was unterm Strich steht und das muss größer sein als jegliche Vorstellung, die du von ihm hast.
1: Ja, safe. 100 Pro. Also ich habe da auch schon dran gearbeitet und sowas, aber du weißt wahrscheinlich selber, es ist extrem schwer.
0: Ja, Todes, natürlich ist das schwer. Ich finde das aber auch gut, wenn du jetzt 5-6 Monate durchgehalten hast, dann schaffst du es die nächsten 50-60 Jahre auch, sag ich dir, wie es ist. Weil das ist einfach, das ist, wenn du erstmal wirklich da dran bleibst und dich da weiter von distanzierst und den Kontakt nicht zulässt und nicht antwortest und einfach wirklich da ihn machen lässt. Soll er machen. Und dann ist alles gut, aber verschwende deine Zeit nicht. Es werden noch so tolle Männer kommen. Glaub mir, viel Scheiße auch. Viel Scheiße auch, wahrscheinlich. Auch Männer, die immer ein bisschen zu viel wollen und so. Und ein bisschen zu übergriffig sind. Aber es wird auch der Mann kommen, der ganz, ganz vorsichtig und behutsam mit dir umgeht.
1: Ja, aber die Frage ist ja, ob es wert ist, noch mehr Männer zu daten, wenn man vielleicht wieder an solche kommt, weißt du?
0: Bitte nochmal.
1: Aber ist es das wert, so an andere Männer so noch zu kommen, die vielleicht genauso scheiße sind, nur um irgendwann mal einen guten zu bekommen.
0: Naja, aber du, das ist das Spiel der Liebe, Joanna. Das ist das, worauf wir uns alle einlassen, wenn wir daten. Wir lassen uns alle auf das Risiko ein, dass da Scheiße mal bei sein kann. So. Das ist, also ich, meiner Meinung nach, ich sag dir meine Meinung, du musst es nicht befolgen. Hände weg von Dating-Apps.
1: Boah, sowieso, ja.
0: Lass die Scheiße, weil du wirst früher oder später in einen Strudel kommen, in dem du dir selber nicht mehr gefällst. So. Weil du merkst, du hast vielleicht auch ein Männerbild entwickelt, was überhaupt nicht mehr der Realität entspricht. Und es nimmt dir so wahnsinnig viel Spaß an all dem, was ja auch Dating ist. Also flirten, Blicke austauschen, in echt miteinander in Kontakt kommen und so. Das ist viel, viel, und du siehst ja auch dann, was du hast. Weißt du, was ich meine?
1: Ja, safe, ja.
0: Also wenn du einen Mann außerhalb kennenlernst, du siehst ja, ach, der sieht so und so aus, der ist so und so groß. Du hast nicht dieses, ist er jetzt wirklich 1,80? Hat er wirklich noch so viel Haare? Wie alt ist das Bild, was er drin hat wohl? Ja, glaub mir das, mir hätte das, also da, wo ich aktiv angefangen habe zu daten damals, da war das alles, was wir hatten. Sorry, aber es ist einfach, nein, im echten Leben daten ist das muss man machen. Das ist mein Hot Take.
1: Ja, safe. Ich finde auch so, es ist auch viel schöner, so das Schicksal entscheiden zu lassen, wen du triffst und wen nicht.
0: Ja, voll, voll, Todes. Gehst du aus?
1: Hä?
0: Gehst du aus? Also gehst du so feiern oder im Bars oder?
1: Boah, mittlerweile gar nicht mehr eigentlich.
0: Mittlerweile gar nicht mehr mit 19, ja.
1: Ja, ich kann mich nirgends mehr blicken lassen in meiner Stadt, der war DJ, weißt
0: du? Oh, das ist ja eine Wand. Also Kiffer, DJ. Dann noch so, oh, das ist ja gar nicht so. Das ist alles das, worüber Instagram-Meme-Seiten sich lustig machen, leider.
1: Ja.
0: Das ist all das, vereint dieser, oh, es ist, mir krempelt sich alles hoch, wirklich Schamlippen verschwunden, weil mich das so abtört. Das ist so ekelhaft, sorry. Aber das, Süße, bitte nein. Bitte nein. Das ist niemals wieder, kein DJ. Auch kein Ibiza-DJ, kann ich auch nicht empfehlen. Keine DJs, die sagen, sie legen in Ibiza auf. Auch niemals gut, niemals gut. Wenn er kifft und dann halt sagt, ja, ich brauche das mal vom Einschlafen. Ja, okay, gut, kann man vielleicht noch ein Auge. Aber 5 Dinge am Tag sich da reindübeln. sorry, auf gar keinen Fall. Nimm dir lieber jemand, der Bücher liest.
1: Ja, safe.
0: So, weißt du, wenn du halt siehst, ach Mensch, da stehen halt so mindestens so 3 Bücher, die nicht unbedingt nur alle von Krieg, Mord und Totschlag handeln, dann kann man den vielleicht in Betracht ziehen. Immer
1: ja.
0: Gut.
1: Ja. Das wird jetzt mein Kriterium, ob er genug Bücher zu Hause stehen hat.
0: Ob er genug Bücher und vor allem auch von Frauen geschriebene Bücher hat. Immer wichtig. Ja. Ja, da sprichst du mit einer Old. Ich bin eine alte Seele, Süße. Da hast du dir jetzt die richtige rausgesucht, weil ich gebe dir hier die Tipps. Ich gebe dir die Tipps. Sein Spaß. Du sollst natürlich so daten, wie es dir Spaß macht und womit du dich wohlfühlst. Aber auf jeden Fall bei der kleinsten Respektlosigkeit run, girl, run. Weil das ist wirklich niemals ein gutes Zeichen, wenn es einem Mann sehr leicht fällt, dir gegenüber respektlos zu werden. Das ist einfach so.
1: Ja, voll.
0: Nicht die Stimme erheben, sobald da irgendwie die Hand höher als die Hüfte geht, sagen, noch 1 Zentimeter weiter und sieh's ab. Sorry. Ich habe das Küchenmesser in der Tasche. Deine Hand nehme ich mit nach Hause. Das lassen wir. Das lassen wir ganz doll.
1: Definitiv, ja.
0: Ja, Süße. Ich hoffe, ich konnte dir ein bisschen weiterhelfen.
1: Mega, wirklich. Danke, dass ich nochmal drüber reden durfte.
0: Na klar, immer wieder gerne, Joanna. Ich wünsche dir alles Gute und E-Mail-Adresse ändern, sofort jetzt.
1: Safe, okay.
0: Alles klar, Süße.
1: Ciao.
0: Oh, Leute, das macht mich so sauer, sowas. Mich macht das so wütend, weil ich das nicht nachvollziehen kann. Wenn ihr also eine Geschichte habt zu eurer letzten Trennung, ihr seht ja, es kann in alle Richtungen gehen, dann ruft doch gerne an unter der 0331 70 97 110. Oder können wir hier quatschen zum Thema, was war der Grund eurer letzten Trennung? Übrigens nicht wundern, wenn ich immer so ein bisschen schniefe. Ich saß in der S-Bahn und da hat sich ein Mensch zu mir auf den Viererplatz gesetzt, den ich eigentlich mit mir und meinen neuen Büchern, ja, ich habe mir neue Bücher gekauft, gesaved habe und dieser Mann hatte Alpenveilchen. Und ich bin allergisch auf Alpenveilchen, wie meine Nase da getropft hat und ich 20 Minuten, weil ich kein Taschentuch hatte, in der S-Bahn saß und der Mann mich noch komisch angeguckt hat, am liebsten hätte ich ihm gesagt, ja, seine scheiß Blume, Alter, pack die Scheiße weg. So, hätte ich am liebsten reagiert, aber das war so eine Süße, weißt du, der war hundertprozentig irgendwo... Der war in Berlin einkaufen. Und dann ist er wieder rausgefallen. Liebe das. Das ist auch so, da sehe ich mich. Nee, fahr jetzt, nee, fahr nur in der Stadt. Weißt du so, das ist ja auch immer so. Nee, fahr nur schnell in der Stadt und geh da kurz einkaufen, dann fahr ich zurück. Das ist für mich das Geilste. Ich liebe das. So Leute, die zum Einkaufen nach Berlin fahren und dann am besten auch nur in Potsdam wohnen oder so. Checkst du, was ich meine? Dieses, ja, wir fahren mal ganz kurz in die Stadt und gehen da einkaufen. Das ist für mich das Geilste. Deswegen, lasst euch nicht irritieren. Und hab Loki heute Schluss gemacht. Ja, süß, dann ruf mal. Ich lese gerade die TikTok-Chat, nur damit ihr wisst, dass ich bei euch bin. Klischee wird wieder für einen Monat dicker. Aber um den richtigen zu finden, muss man manchmal Trash aufheben, um herauszufinden, wie er ist. Ja, also hab mich Loki frisch oder heute Schluss gemacht. Ja, süße, wenn du Bock hast, ruf doch an unter der 0331 70 97 110 und dann kannst du mir erzählen, warum du Schluss gemacht hast. Das würde mich mal interessieren. Vielleicht hilft's dir, ein bisschen drüber zu sprechen. Manchmal ist das ganz gut. Nochmal, um das kurz nachzubesprechen. Ich finde es, mich schockiert es so dolle, wie leicht es manchen Männern fällt, körperlich gegen ihre Freundin zu werden. Und ich bin wirklich so bei der kleinsten Sache, die euer Partner, also euch körperlich, also ich will jetzt nicht sagen, nur tritt, weil es ist nicht einfach nur treten, das ist halt einfach trotzdem eine Körperlichkeit, so. Falle, also geht halt. So, das ist nicht geil, das macht man nicht. Wenn man so sagt, ach Mensch, jetzt hör doch mal, weißt du, so, aber irgendwie so getreten werden oder so, Leute, sorry, aber das geht überhaupt nicht. Also man kann natürlich einmal ernsthaft drüber sprechen und sagen, ey, du pass auf, ich weiß nicht, ob es eine impulsive Sache war, aber ich verbitte mir einfach, dass du mich trittst, so, weil das macht man halt einfach nicht, das machen halt irgendwie gnatzige Kinder und denen muss man dann auch schon sagen, dass es überhaupt nicht geht, was sie da machen, aber das machen wir bitte nicht und wir lassen uns auch bitte nicht behandeln, als wären wir irgendwie eine Reinigungskraft, die sich an, also vor allem auch dieses... Wenn es halt irgendwie so ein Prinz wäre, auch da wäre es nicht okay, aber check dir, was ich meine. Wenn das so eine Obrigkeit wäre, also eine Obrigkeit, der sagt, Bernice, die Socken sind nicht richtig zusammengelegt, wofür bezahle ich sie ja eigentlich? Da würde ich noch drüber lachen. Aber wenn ein vollgekiffter Macker nach Hause kommt, ein vollgekiffter Macker, der sich noch, wo das Dönerfleisch noch aus dem Maul hängt, was er sich in der S-Bahn-Station zwischen die Kien geschmissen hat, nach Hause kommt und sagt, du hast die Socken nicht richtig zusammengelegt. Boah, ich hätte die ganze Sockenschublade ausgekippt auf den Boden und alle Knäule entwirrt, kannst du wissen, sorry. Aber das ist wirklich, ich muss wirklich sagen, das ist auch so ein Ding, ich nur liebe immer noch für Svenny. Ich sag's immer wieder, es war eine rationale Entscheidung, weil wir einfach damals ganz unterschiedliche Sachen wollten von unserer Zukunft. Ich habe mich nicht getrennt, weil ich ihn nicht liebe, sondern ich habe mich getrennt, weil ich wusste, ich halte ihn auf. Aber trotzdem habe ich diesen Mann über alle Maßen geliebt, aber auch da war halt so... Ich finde, man muss immer über alles, aber dieses Sockenthema und Schlüpper und Boxershorts und mir denke, Junge, also ich bin halt nicht irgendwie deine persönliche Assistentin so. Also das macht man schon nicht. Aber das ist wirklich so. Ich checke das komplett, warum Leute sagen irgendwann, das ist auch so. Ist es nicht so ein bisschen Final Ick-mäßig? Ist es nicht so ein bisschen Final-Ick-mäßig, dass man da irgendwie, ich stell mir das so im Film, also diese Situation stelle ich mir so vor im Film, er kommt nach Hause, die Knoblauchsoße vom Döner noch am Maul, das, und dann sagt er, ja, aber du hast die Socken, und in dem Moment ist so Zoom auf ihr Gesicht und dann hört man so ihre Gedanken, die so sagen, Mit was für einem Versager bin ich eigentlich zusammen? Und sie guckt ihn nur so an und das wäre so der Moment gewesen, in dem man so sagt, weißt du, pack doch gerne deine Socken in Zukunft selber zusammen. Ihre Tasche nimmt und aus der Wohnung rausgeht. Sorry, Leute, Hollywood-Redakteurin. Sorry, sorry, sorry. Ich hab alles durchgespielt. Aber das gibt mir so das. Checkt ihr, was ich meine? Diesen Final-Ick, diesen Moment, wo man so sagt, boah, mit was für einem Menschen bin ich eigentlich zusammen? Und wenn ihr solche Situationen schon mal hattet, Leute, dann lasst es mich wissen unter der 0331 70 97 110 und dann können wir darüber sprechen, warum habt ihr euch getrennt? Was war der Auslöser? Habt ihr so einen Moment gehabt, wo dieser finale Schlussschuss war, wo ihr so im Kopf wo es so gemacht habt und ihr so wart, boah, ab jetzt ist hier Feierabend? Ab jetzt ist hier Feierabend, das würde mich interessieren, weil das ist ja auch so dieses bisschen falling out of love, so dieses sich entlieben, dieses sich sagen, nee, ich habe keine Gefühle dieser Person mehr gegenüber großartig, weil das finde ich ja fast nur, also das finde ich ja schlimm. Das ist ja, das muss ja auch, war das für euch schlimm, als ihr so gemerkt habt, ihr habt Gefühle, auch das, so das Ding, wenn man Gefühle verliert, Leute, spinnt ihr, das ist ja crazy, weil ich finde, es wird in Filmen und in Serien ja immer so dieses, sich zu trennen ist die eine Sache, aber dann zu sagen, und ich meine mit allem Recht, wenn das der Grund ist, ja, you go girl oder you go boy, aber dann zu sagen, ich habe keine Gefühle mehr für dich, ja, das sitzt ja anders. Das sitzt ja noch tiefer als die Magenkuhle. Leute, das ist wirklich crazy. Letzter, also TikTok-Chat, wir sind drinne. Letzter Trennungsgrund, Drogensucht. Ja, das ist, ja, Leute. Aber ist das so, dass du, Jonas, oh mein Gott, mein King, ich hoffe, es geht dir gut, Schatz. Trennungen werden auch so krass romantisiert in Filmen. Findet ihr, dass es wird romantisiert in Filmen, wenn sich Leute trennen? Das muss man mir mal erläutern. Das musst du mir mal erläutern, Sunny. Kannst auch gerne am Telefon machen, Süße. Das sage ich dir. Zum letzten Mal habe mich unter anderem getrennt, weil mein Ex mir nur Friteusenessen angeboten hat. Ich pisse alles komplett zusammen. Das kann nicht wahr sein. Das ist crazy. Das ist so crazy. Was steht hier noch? Finde, beim Verbalen fängt es schon an, wenn er passiv-aggressiv wird, dann auch run. Wer weiß, was dann als nächstes folgt. Ja, ich checke das komplett. Und das, also für mich ist ja generell immer alles valid, warum sich Leute trennen. Also ich würde niemals sagen, was, deswegen hast du dich jetzt getrennt, weil ich das schon valide finde, wenn Leute irgendwie sagen, sie haben sich damit nicht gut gefühlt. Deswegen würde ich mir auch nie lustig darüber machen, wenn sich jemand trennt, weil man sagt irgendwie, der hat die Socken mal liegen lassen, weil wenn es dich halt nervt, dann ist halt vollkommen okay so. Aber auch dieses Drogensucht-Thema, das ist so crazy, weil ich habe legit in meinem Freundes, jetzt muss ich mal überlegen, in meinem Freunden- und Bekanntenkreis keine einzige Person, die wirklich massiv Probleme damit hat. So, oder Leute, oder, doch, ich hatte schon Freundinnen, die Partner hatten, die konsumiert haben und auch sehr, sehr viel, wo die dann so waren, so, das ist auch schon lange her, ne, aber, naja, und die dann so gesagt haben, ja, oh, das ist so, Leute, ich kann nicht mehr, weil das waren dann auch so Gespräche, so, ja, ich lache nicht, weil ich das lustig finde, sondern weil ich das legit crazy finde, dass Leute so ein Leben gelebt haben, denn so gesagt haben, ja, der hatte jetzt irgendwie schon die fünfte Leine geballert und so, er ist übelst drauf und so, der kommt nicht hoch mit dem Arsch und so, wo ich mir so denke, dieses Bild alleine, wie mein Mann an meinem gut, naja, 15 Euro hat er gekostet, Ikea-Stubentisch sitzt, sein Telefon dahin packt und sich da irgendwelche Lines ballert bei mir zu Hause. Boah, Leute, ich steige aus. Ich würde so aussteigen. Und ich frage mich immer, wenn das der Grund für eure Trennung war, Wie hat das angefangen? Also war das schon, als ihr euch kennengelernt habt, so hat sich das in der Beziehung entwickelt? Wurde das in der Beziehung stärker? Das sind ja auch so Sachen, die mich wahnsinnig interessieren. Ich kenne so viele, bei denen die Beziehungen wegen den Schwiegereltern scheitern. Auch gutes Thema. Oh, auch gutes Thema. Auch gutes Thema finde ich Schwiegereltern. Wenn das überhand nimmt und die Schwiegermutter so, oh, da könnte ich auch Sachen erzählen. Oh, schade, Digga. Schade. Aber, das ist dann, das geht dann zu privat rein. Aber ich checke das komplett. Jo, Elvis schreibt, letzte Trennung, weil die Erwartungen an die Zukunft verschieden waren. Dafür jetzt 15 Jahre verheiratet. Ach, crazy. Das ist crazy. Also, mit einer neuen Partnerin natürlich. Mrs. Kitty Couture schreibt, er hat 5 Tage keine... Oh, Digga, was? Oh, da will ich ja gar nicht weiterlesen. Er hat 5 Tage keine Zähne geputzt, sich nicht gewaschen. Er wollte Intimität. Ich habe natürlich abgelehnt. Naja, alles andere wäre crazy, ne? Also, boah, nee, sorry, aber was ist das? Kathi schreibt, bei mir hat es sexuell nicht mehr gepasst. Ja, das ist auch ein deepes Ding. Ja, Kathi, da hättest du mal gut zu anrufen können. Das muss ich dir ehrlich sagen. Kathy, Miss Kathy Girl, das ist ein geiler Take. Bei mir hat es sexuell nicht mehr gepasst, in Klammern Erektionsprobleme. Alles probiert, Therapie und Medis. Oh, das wäre auch, wie man damit in Beziehungen umgeht, das wäre ein guter Talk geworden, Kathy. Da hättest du dir mal überlegen können. Dass man, also kannst du natürlich immer noch machen, ne, unter der 0331 70 97 110. Weil das ist, glaube ich, ein geiles Thema. Weil ich finde auch so, sexuelle Probleme in einer Beziehung aus der Sicht einer Frau was ganz anderes, vor allem mit dem Problem, als das, wenn mir ein Mann das erzählen würde, weil, sorry. Naja. Andi schreibt, bei meinen Eltern waren auch die Schwiegereltern das Problem. Dennis, mein Ex, fand mich irgendwann zu groß. Ja, das ist irgendwie, meine Ex fand mich irgendwie zu, ja. Das ist crazy, weil die Größe sieht man ja obvi, wenn man jemanden kennenlernt. War emotional nicht reif genug. Auch Valid Point war bei mir auch so. Bei meiner letzten Bezi, weil ich auch so, Mausi, du bist noch ein bisschen grün hinter den Ohren. Wir sprechen uns in 5 Jahren vielleicht nochmal. I'm So Famous schreibt, bei mir hat sich nach 2 Jahren Bezi herausgestellt, dass er sehr extreme Fantasien im Bett hatte. Ja. Ich weiß, also so Themen sexueller Natur, das kann immer so auf 2 Seiten, kann das immer so, ich finde das immer, redet, also man muss halt, ich meiner Meinung nach muss man über Sex offen in Beziehungen reden, ich finde das wahnsinnig wichtig, also Leute, die das nicht können, ich frage mich immer, was habt ihr für eine komische Beziehung zu eurem Partner, eurer Partnerin, dass ihr euch nicht über eure Bedürfnisse und Wünsche unterhaltet, weil das ist ja offensichtlich sehr wichtig. Und wenn mir dann jemand sagen würde, er hat also irgendwie so Fantasien, die halt irgendwie sehr grenzwertig, und da rede ich halt von Fantasien, die, wenn man sie auslebt, vielleicht nicht mal irgendwie rechtlich ganz geil wären. Also da sieht man noch den Partner anders, oder ist es nicht so? Sieht man den Partner denn anders? Das würde mich mal interessieren, wie er dazu steht. Tim schreibt, er hatte einen Typen gedatet, den wir gemeinsam beim Friseur kennengelernt hatten. Ja, das ist crazy. Leonardo schreibt, mein Ex hatte am zweitschlimmsten Tag meines Lebens einen Breakout seines Kindheitstraumas bekommen. Oh, pff, ja, Hammer. Andi schreibt, erniedrigende Fantasien sind, finde ich, schon problematisch. Ja, ich finde, alles, was so über dieses Machtding, dies, das ist schon crazy. Aber gerade das auch, was Kathy geschrieben hat, ja, Süße, da hätte ich mir gewünscht, dass du anrufst, weil da hätte ich gerne mit dir drüber gesprochen. Ich finde das wahnsinnig interessant, wie du damit umgegangen bist, dass er das hatte. Wie du das empfunden hast, wie sich das auf dein Erleben auch ausgeprägt hat, das wäre auch geil, mal darüber zu sprechen, weil ich checke das komplett, weil es gab eine Beziehung in meinem Freundes- und Bekanntenkreis, die ist tatsächlich auch unter anderem deswegen geendet, Und ich fand es immer, also ich wusste natürlich alles und ich fand es immer ganz nicht komisch, aber wie sich die Dynamik zwischen den beiden verändert hat, fand ich crazy. Also, dass man irgendwie angemerkt hat, dass die beiden irgendwie sehr down waren und irgendwie er aber immer noch versucht hat, mit irgendwie so einem, mit so schlechten Witzen irgendwie alle, also sie zum Lachen zu bringen und da haben aber auch irgendwie gemerkt hat, so, weiß ich jetzt nicht. Und man das, oh, das ist schon crazy. Ich stelle mir das so schlimm vor, wenn es an so einer Sache halt scheitert. Leonardo schreibt, mind you, ich bin von einer Beerdigung auf einem anderen Friedhof gewesen und er heult über sowas. Ja, ich finde immer grundsätzlich sind so Mental Breakdown, ja, das habe ich ja öfter mal an schlechten Tagen, das muss ich ja sagen. Da wird ja geheult, wenn mir irgendwie, keine Ahnung, wenn mir die Schachtel Zigaretten runterfällt, da könnte ich ja schon heulen an schlechten Tagen. Aber ich finde, jeder, also man weiß ja auch immer nicht, was triggert die Leute. Ich finde das immer ganz, ganz schwierig, sich da irgendwie, ich weiß, das ist, Leute werden jetzt sagen, ja, Mona, dann tu mal jetzt nicht so und so, aber dadurch, dass ich ja selber traumatisiert bin und definitiv auch weiß, dass so Trigger-Sachen in den beschissensten Momenten kommen können, weiß ich eben auch, dass Menschen da leider nichts für können. Also wenn sie dafür was können würden und es so einen Knopf gäbe, wo man entscheiden kann, ob man sich jetzt getriggert fühlt oder nicht, dann würde ich es ihnen übel nehmen, wenn man in bestimmten Situationen dann auf Ja drückt. Aber grundsätzlich, in der Grundsätzlichkeit finde ich es halt einfach wahnsinnig wichtig, über alles zu reden in Beziehungen. Also egal, ob dich was triggert oder nicht. Und wenn ihr mir euren letzten Grund eurer Trennung von eurem Partner oder Partnerin erzählen wollt, dann ruft doch gerne an unter der 0331 70 97 110 und dann können wir doch da gerne reden, weil es ist, TikTok-Chat ist süß und ich lese auch, versuche immer alles zu lesen, aber das ist natürlich immer ein bisschen schwierig, deswegen ruft doch gerne einfach an und dann können wir quatschen. Ich muss also übrigens, ne, wenn ihr nicht wollt, dass ich euren Namen oder so sage, dann kann ich das auch alles anonymisieren. Das ist nicht das Problem. So, ne? Also wenn ihr bei meiner lieben Nachtredakteurin, der lieben Marie, rauskommt, dann könnt ihr ihr auch sagen, dass Mona bitte nicht den Namen nennen soll. Und dann schreibt sie mir eine schnelle Nachricht und sagt, ja, die nächste Maus möchte bitte nicht, dass du ihren Namen nennst. Und dann wird euer Name hier auch nicht genannt. Na, so viel Diskretion können wir hier machen, das ist alles kein Problem. Da haben wir doch alle, das haben wir doch unter Kontrolle hier, ja. Und ich lasse mich den Gedanken zu Ende bringen, das ist so der Grund, also ich hatte selber in meiner letzten Beziehung mit Micha sehr, also er war ist auch ein traumatisierter Mann und es hat auch alles seine Berechtigung und auch alles seinen Platz. Und da kamen dann gewisse Sachen auch zu sehr ungünstigen Momenten, aber du kannst halt immer sehr viel damit rausreißen, wenn du einem Menschen zu verstehen gibst, warum genau du jetzt dich so verhältst. So, sagen, ey, du pass auf, mich triggert, hat irgendwas getriggert und es war irgendwie hart für mich und ich brauche jetzt meine Ruhe und meinen Abstand, dann sind das alles Sachen, die man klären kann. Dann sind es keine Sachen, wo man sagt, okay, gut, möchte man nicht, wollen wir nicht, dies, das, ich schieb alles beiseite und es ist immer ganz wichtig, dass ihr mit euren Partnern redet. Das ist super, super wichtig. Aber nochmal, was mich interessieren würde, sind eure Trennungsgespräche. Seid ihr Team, ich möchte nochmal mit ihm oder ihr reden oder seid ihr so, nee, wir haben uns entschieden, Schluss zu machen, weil eigentlich kann das ja auch nur passieren, wenn man sich nicht face-to-face trennt, oder? Also eigentlich kann man noch so Trennungsgespräche, so dieses Jahr, ich möchte noch einmal darüber reden, was genau schiefgegangen ist. Kann das nicht nur stattfinden, wenn die Trennung nicht face-to-face passiert ist? Also das kann doch nur sein, wenn man sich irgendwie über Telefon getrennt hat oder so. Hier schreibt jemand, einmal reden muss, Abschiedsgespräch muss. Ja, Leonardo, meine kleine Maus, da kann man doch mal anrufen, wenn du hier so starke Meinungen vertrittst. Da kann man doch mal das Telefon in der Hand nehmen und da kann man doch mal anrufen. Schwester, natürlich hat das jeder mal und man muss ja auch unterstützen. Ja, okay, check, girl. Weil das ist das, was ich meine, wenn ihr halt in TikTok reinschreibt, ich lese alles, aber manchmal sind da so viele Kommentare zwischen, dass die Zusammenhänge weg sind, deswegen müsst ihr hier anrufen, ne, und euch mit mir unterhalten. Die Nummer war 0331 70 97 110. Aber bevor ihr die nächste Maus anruft, holen wir doch nochmal schnell die Leute ab, die jetzt sagen, weiß ich nicht, welche verwirrte Frau da am Mikrofon jetzt hier gerade sitzt. Was will sie von mir?
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0: Ja, Freunde, mit Muddern vorneweg.

0: an der Stelle wäre ja keiner. Ist das nicht schön, wie transparent ich meine Sendung mache? Ich finde das wirklich großartig. Genau, und das für mich sind so Trennungen. Ich habe natürlich aufgrund meiner letzten Trennung vor ein paar Wochen sehr viel über das Thema nachgedacht, warum trennen sich Menschen und was sind Gründe, warum sich Menschen trennen. Natürlich kann irgendwie immer alles der Grund dafür sein, weil alles irgendwie seine Berechtigung hat. Aber deswegen wollte ich heute mit euch darüber quatschen, was denn der Grund eurer letzter Trennung war. Also die Trennung, an die ihr euch, oder auch so die, muss ja nicht unbedingt die letzte gewesen sein, sondern warum habt ihr euch getrennt? Also was ist so, gab es irgendwie so, können ja auch Storys haben, wo ihr sagt, boah, wenn ich an diese Beziehung denke, dass die vorbei ist, das war das größte Glück, weil ich habe mich getrennt, weil er so und so war, boah, auch crazy. Das ist auch so, also wenn ich mich zum Beispiel daran erinnere, ich habe mich von meinem ersten richtigen Freund, weil ich den nicht so mitzähle, muss ich sagen, den davor, weil das waren irgendwie nur, es war irgendwie ganz, ganz, ganz komisch. Von dem habe ich mich getrennt, weil der hinter meinem Rücken eine Affäre hatte und mit dieser Frau ein Kind gezeugt hat und eine Familie aufgebaut hat, während er mit mir zusammen war. Ja, das ist crazy, Freunde. Ja. Und das könnt ihr mal sacken lassen. Das war meine erste richtige Beziehung und die hat mich so traumatisiert, dieser Mann, dieser Pisser. Das war, also ihr müsst euch mal vorstellen, ich war halt 18. Ich war 18 oder war ich 19? Ich glaube, ich war 18 und er war auf jeden Fall älter. Und mit dem war ich auch nur 2 Jahre zusammen. Und da habe ich dann damals rausgefunden, dass der eine Affäre hinter meinem Rücken hat und mit diese Frau geschwängert hat, mit dieser Frau dann ein Kind gezeugt hat. Und genau, da habe ich mich von ihm natürlich logischerweise getrennt, obwohl er gesagt hat, hey, ich liebe dich doch und du bist alles, was ich brauche und alles, was ich will, bist du. Und ich war so, das ist crazy. Bitte was? Ja, Caro, oha, wie krass, wie bist du damit umgegangen? Ich, wie bin ich damit umgegangen? Ich habe leider angefangen zu trinken, tatsächlich. Also, ich bin nach der Trennung, lass es eine Woche gewesen sein, nicht wirklich rausgegangen. Ich habe sehr viel Alkohol getrunken und bin dann zur Akuttherapie gegangen. So bin ich damit umgegangen, aber wenn ich den Namen lese, das wird jetzt lustig, weil die Frau, die haut immer einen raus. Liebe die. Liebe die. Marzi!
1: Hey!
0: Hallo, meine Sonne!
1: Na?
0: Also eins kannst du wissen, hätte ich deinen Namen hier nicht gelesen, hättest du von mir noch einen kleinen Anruf gekriegt, hier privat persönlich noch. Da holt die Frau hier rein. Weil du schreibst immer so gute Takes und ich denke immer so, ich kann das gar nicht involvieren, weil so viel in dem Chat immer geschrieben wird und ich dann immer so denke, so Mensch, Sunny, dann sag's doch einfach und schreib's nicht.
1: Ja, deswegen habe ich hier jetzt auch angerufen.
0: Ja, sehr gut. Dann erzähl doch mal, wie lange ist deine letzte Beziehung jetzt her?
1: Boah, also eigentlich wollte ich von der Beziehung eigentlich sprechen, die mich sehr krass geprägt hat,
0: ja, bitte.
1: Von der ich dir auch schon mal erzählt habe. Ja, das ist die Beziehung zu dem Vater von meiner Tochter. Bin ja sehr jung Mama geworden und ja, da habe ich krasse Grenzen meiner selbst überschritten und ja, weil man ja immer dieses Selbstbild hat von diesem gesellschaftlichen Bild. Man will eine eigene tolle Familie, ne? Mutter, Vater, Kind, alles supi. Naja, und dann hat man da, ja, war man irgendwie nicht man selbst irgendwie.
0: Ja,
1: von betrogen, lügen, nicht da sein in der Schwangerschaft, wo man ja dann schon irgendwo Abstriche gemacht hat und sich dort immer irgendwie immer schön gequatscht hat mit, naja gut, dann gehst du halt mit deinem Papa oder gehst du halt heute mal alleine zum Ultraschall.
0: Ja, ja, klar.

0: Ja.
1: aber dann kommen ja die Ausreden, ja, Schatz, du weißt doch, und nächstes Mal und dann kam halt immer wieder neue Ausreden, naja, dann hat man sich das irgendwie toll gemacht. Und dann kam, ja, wo ich mit meinem Vater bei Spiele Max, wie das damals hieß,
0: Spielemax, ja, gibt's ja alles ja nicht mehr, alle insolvente
1: ja.
0: Schweine, ja.
1: Wo ich dann da mit meinem Vater stand und wir Babyklamotten geshoppt haben und einen Kinderwagen ausgesucht haben und natürlich die Möbel fürs Kinderzimmer ausgesucht haben.
0: Ja.
1: Und die Verkäuferin dann ankam, naja, was darf ich dann für das Pärchen tun?
0: Ach ja.
1: Ja, da hat man dann schon mal geschluckt und da hat es dann irgendwie bei mir Klick gemacht, wo ich mir so dachte, ja, tja, jetzt wird dein Vater hier schon als dein Partner irgendwie gesehen.
0: Das ist crazy. Das ist so crazy. Nee.
1: Ja, und da hat es dann irgendwie bei mir Klick gemacht, wo ich dann so langsam anfing. Ja, naja, eigentlich hat sie recht, naja.
0: Aber
1: Eigentlich müsste jetzt bei Papa hier stehen.
0: wie hast du ihn gesehen?
1: Tja, wir haben uns so 3, 4 Mal in der Woche gesehen, weil er halt mitten in der Ausbildung war und ich habe halt auch meinen Schulabschluss währenddessen auch gemacht. Bin während der Schwangerschaft trotzdem zur Schule gegangen, um meinen Abschluss halt zu machen. Und ja, dann haben wir halt immer irgendwie geguckt, wann es dann halt passt und uns halt danach gesehen. Und naja, bis mich die Realität dann komplett abgeholt hat, kurz bevor ich dann geworfen habe, war ich im Supermarkt und habe dann den besten Freund angetroffen und man sagt immer, ne, dreckige Wäsche
0: Oh,
1: wäscht man halt zu Hause.
0: ja, die Story, ja gut. Oh, nee, also nicht gut, ne, aber ja.
1: Und naja, dann wirst du halt angesprochen, bist eh schon, ne, hormonell eine tickende Zeitbombe, ich sag's mal so. Und da wurdest du da angesprochen und gefragt, naja, warum man nicht bei der Party dabei gewesen war. Und
0: Ach
1: man sich
0: so, welche
1: natürlich
0: Party
1: öffentlich,
0: denn? Erzähl doch mal, welche
1: ja,
0: Party?
1: im Kopf hat sich das abgespielt, aber natürlich wollte ich mir die Blöße nicht geben.
0: Na klar, weil du bist eine professionelle Dicke, also wäre ich aber auch gewesen.
1: Und hab dir gesagt, du weißt doch, also spätestens in 2 Wochen, ne, wirft man und naja, mir ging es dann auch nicht so gut. Und dann dachte ich mir, komm, ich lasse euch mal machen. Und dann habe ich mich dann mal so rangetastet. Na, wer war denn alle da? Nein, wurde dann erstmal aufgezählt, wer alle da war. Da habe ich mich natürlich, naja, so getan, als wenn ich mich freuen würde.
0: Ach, sie
1: Und
0: auch. Ach, toll. Nee, eigentlich schon ewig nicht hier. Auch schade, dass ich nicht da war. Und innerlich kochst du, Dicker. Innerlich weißt du
1: ja.
0: ganz genau, da wird der Arsch noch meterweit aufgerissen heute.
1: Ja, naja, aber ich mir so dachte, naja, die Liste, die wird ja immer länger. Und dann, wo ich dann die ganzen Frauen bei mir gehört habe, dachte ich mir so, ja, die kennst du nicht, die kennst du nicht, die kennst du nicht. Naja, und dann ist ihm rausgerutscht, du, naja, und die Melanie, die Ex, ja, die kam auch noch auf Jan spontan. Ach so, ja. Ach ja, wusste ich. Ja,
0: Ach
1: ich hoffe, ihr
0: Mensch,
1: hattet einen schönen Abend.
0: Melanie, klar, die, ja. Jetzt fällt es mir
1: Ja.
0: wieder ein, ja.
1: Das dachte
0: Boah.
1: ich mir dann auch. Naja, und dann meinte ich so, naja, du, ich muss denn jetzt auch mal, ne? Also Blase und meine Gelüste. Naja, was denkst du, wer da den Einkaufswagen im Supermarkt hat stehen lassen und den Einkauf einfach geskippt hat und wutentbrannt den Laden verlassen hat und dachte sich so, das kann einfach nur ein schlechter Scherz sein. Das ist nicht wahr. Wo kommt die versteckte Kamera? Also, naja, dann bin ich erstmal zu ihm nach Hause gelaufen. Ich hatte natürlich Schlüssel und naja, was denkst du, was mich da erwischt hat? Natürlich, wie in so einem schlechten Film, naja, der nackte Mann kam mir da entgegen an der Tür und natürlich, ne? Da lag die Maus, Tischsplitterfaser nackt. Und was denkst du, wer da denn kurz ausgekreist ist, hochschwanger?
0: Oh, ey, aber ausgekreist ist noch, ey. Ich glaube, das ist so. Kannst du dich noch daran erinnern, was du für ein Gefühl in dem Moment hattest? Weil ich glaube nämlich immer, wenn es mir passieren würde, ich glaube, ich würde einfach umkippen. Ich glaube, ich würde einfach nach hinten Stunden umkippen, weil mich das so überfordern würde. Also erst die Sache im Supermarkt, dann das. Ja. Das wäre so viel für mich, zu viel für meinen Körper. Das wäre so, zack, weg. Nach hinten.
1: Du, ich wusste auch nicht, wohin mit mir. Ey, du hättest mich sehen müssen. Ich habe meine beiden Beine in die Hand genommen und bin so schnell gelaufen. Also, naja, und die Treppen ins dritte Stockwerk natürlich, ne, mit dem fetten Bauch.
0: Oh, scheiße.
1: Naja, und dann, also mein Puls hätte man an diesem Tag nicht messen dürfen. Ich glaube, das war nicht mehr messbar. Naja, dann bin ich da mal so doll ausgekreist, dass ich die Klamotten genommen habe von der Jugenddame und aus dem Fenster geschmissen habe. Die Leute mussten sich auch denken, sag mal, was ist denn schon wieder mit der Alten los? Also, die kreist schon wieder, weißt du, also was ist da los?
0: Was macht der? Der ist so nett, der sagt immer so nett Hallo im Hausflur. Ja. Der kann das doch ja nicht so schwer haben mit ihm. Sag mal. Oh, nee. Ja. Und das meine ich, ich finde das so heftig. Vor allem, ich finde das so unfair, weil ich kenne das natürlich auch, ne? Der Mann nach außen hin wirklich, oh, was hast denn du für, ey, das ist so netter. Oh, und ist das, oh, und der ist, oh. Wenn ich so eben will, und wenn du aber zu Hause bist, du denkst, oder alleine, wenn die Leute schon sagen, du denkst, boah, ich kann dir gerne mal so Aufnahmen von unserem Alltag zu Hause schicken, wenn die Türen zu sind, mal gucken, ob du den denn immer noch so nett findest.
1: Ja, komm noch mal ein bisschen spielen.
0: Komm noch mal, nee, Anke, kommst du vorbei? Setz dich einfach mal hin, hörst ein bisschen zu.
1: Ja.
0: Find das so schlimm. Ich bin auch schon so oft zu Hause abgetickt, ne? Mir war das so scheißegal, was die Leute da sagen. Haltet mich doch für bescheuert, ist mir loyal.
1: Du, eine Nachbarin hatte mich auch einmal mal daraufhin angesprochen. Die meinte mal so, ihr seid immer so laut, sie schreien immer so. Naja, du, Anna, fruchtet das nicht. Also, schlimmer.
0: Ist wirklich so. Oh, ich finde das so cool. Und wie hast du dich dann von ihm getrennt?
1: Naja, das ging ja dann noch ein bisschen weiter. Ja, da habe ich dann, weil ich natürlich so naiv war und hab mir halt so sehr eine eigene Familie gewünscht, dass ich dann gesagt habe, gut, ich verzeih ihm das. Das würde ich niemals mehr machen.
0: Ja.
1: Und nachdem unsere Tochter auf der Welt war, ging das Spiel genauso weiter wie in der Schwangerschaft, dass er sich so gut wie nicht gekümmert hat, dass er hier, weiß ich nicht, ein, zwei Mal, vor ein, zwei Stunden mal aufgetaucht ist, wann er wollte. Und dann war das so ein Ding von wegen, du siehst total fertig aus, hast dich voll gehen lassen. Du, ich weiß ja nicht, warum du dich hier immer so aufregst. Komm mal runter, du Mausi. Ich weiß ja nicht, warum du so im Stress bist. Ach so, nee, weißt du nicht? Du, ich bin im Wochenbett, nur mal so als Randinformation für dich, weißt du? Und muss dir alles alleine stemmen. Weißt du?
0: Das
1: und
0: ist wie die eine von Prominent getrennt, da war doch auch eine bei, wo der Mann sich von ihr getrennt hat, weil seine Freundin nicht mit ihm bumsen wollte, als sie im Wochenbett lag.
1: Stimmt.
0: Digga, das ist so schlimm alles. Das kann alles nicht echt sein, ehrlich. Das ist, also, glaub mir, ich komme meiner lesbischen Identität, komme ich von Tag zu Tag näher, wenn ich sowas höre.
1: So ist so.
0: Wäre jetzt wirklich eine Frau für den Rest meines Lebens, wäre jetzt die schlechteste Entscheidung. Weil ich sowas höre. Das ist halt so crazy, weil ich hatte mich vorhin auch mit meiner guten Kollegin unterhalten hier, was das, wie schlimm das ist, wie wenig Weitsicht manche Menschen für die Situation von ihren Partnern haben.
1: Ja.
0: Also, dass es einfach Partner gibt, die sich nicht in die Lage der Partnerin, und man muss es ja einfach so, in den meisten Fällen ist es ja einfach so, und in die Partnerin reinversetzen und sagen, also alleine schon, ja, nämlich auch einer im Chat geschrieben, ja, die Situation mit Kind ist nochmal anders, ja, ist sie auch, und zwar nochmal viel intensiver, aber dann noch nicht mal irgendwie nicht dafür einen Blick zu haben. Ich finde das so krass, ich finde das so, also wie ignorant und egozentrisch musst du sein, dass du das alles auch über, also mit Absicht ja auch übersiehst.
1: Ja.
0: So, weißt du, was ich meine?
1: Ja, ich weiß total, was du meinst. Also da waren ja dann auch noch so andere Sachen, auch so hochschwanger, wo, was ich auch nie wieder machen würde. Wo dann von mir gesagt wurde, naja, hilfst du mir mal hier bei den Renovierungsarbeiten in der Bude? Na, was denkst du, wer dann alleine den Frühstrichen hat? Da hat sich der Alte dann am PC gesetzt und dachte sich ja, naja, du machst es so schön, Schatz, weißt du?
0: Dieses Ekel, oh, ich kenne das so gut, ich kenne das. Ach, du machst du aber schön mal. Oh,
1: wow. Hier. Schatz, ich sehe, du gehst da so schön auf, ich glaube, du brauchst mich nicht, weil ich würde dich, glaube ich, nur behindern bei der ganzen Geschichte. Du, ich kann ja dann auch in der Zeit einfach nur einen guten Eindruck im Hintergrund machen. Ja. So ein Ding ist
0: und
1: das dann
0: ist
1: nämlich,
0: weißt
1: du?
0: Und so gut wie sie eigentlich auch immer glauben, weil so attraktiv ist das nicht, wenn du da irgendwie deinen Macker sitzen siehst, der sich in irgendein World of Warcraft-Spiel da irgendwie reinsteigert und du stehst da halt irgendwie zwischen Kartons und hast irgendwie Farbe im Gesicht, bist vielleicht auch noch schwanger und dann ist irgendwie so, oh Schatzi, denkst du noch ans Essen? Ich denke gleich daran, dass ich dir den Pinsel quer in den Arsch schiebe. Daran denke ich gleich.
1: Oder einfach mal der Kopf in den Maleimer stülpe. Ey,
0: also wirklich. So, aber ich kenne das auch gerade, diese Kommentare von, ach Mensch, da will ich jetzt aber auch nicht stören. Ach, wie bitte? Ach, wie bitte? Mhm. Oh, das macht mich so sauer. Oh, das macht mich so sauer.
1: Ja. Oder so eine Sätze, du, jede Beziehung hat mal seine Ups und Downs, das muss man dann einfach mal aussitzen. Was für aussitzen? Ich bin hier nicht in der Sauna, wo ich das hier mal kurz aussitze und ausschnitze.
0: Ja. Aber wie kam es dann zur eigentlichen Trennung?
1: Dass ich für mich dann Reißleine gezogen habe. Also er kam dann, das letzte Mal kam er dann, das erste und letzte Mal für die Woche kam er dann. Und dann habe ich ihn dann mal freigestellt, naja, ob das jetzt hier so, ob er Alibi-Vater ist. Einfach nur dann um für seine Kumpels dann auch so, weißt du, na wenn klar. Sie mal fragen, dass du jemand schaut, Bild zeigen kannst, weißt du, was er jetzt hier eigentlich für eine Hauptrolle spielen möchte. Naja, dann durfte ich anhören, nee, ich soll doch einfach mal mich entspannen, nicht so viel Druck ausüben und er macht doch, er tut doch schon sein Bestes. Ich sag so, ja, also ich glaube, du hast noch nicht mal angefangen.
0: Ja.
1: Also wenn das nicht schon deine beste Nummer ist, die du mir hier zeigst.
0: Ja, dann freut mich auf die nächsten 18 Jahre.
1: Ja.
0: Freut mich drauf, auf die nächsten 18 Jahre mit dir, Süße. Geil, wie du es machst.
1: Ja, und das ist ja immer noch so. Das ist ja nur Alibi oder Wochenend-Daddy, sag ich immer so schön. Wenn er sich mal blicken lässt, also da ist ja nichts. So, und da bin ich dann, also da war ich dann auch für mich froh, klar, war das echt eine emotionale Achterbahnfahrt, so, weil, ja, mit Kind ist das nochmal eine ganz andere Nummer. Da sagst du nicht, wie mit einem anderen Ex-Freund, wo du kein Kind hast, so aus den Augen, aus dem Sinn. Man zieht einen Schlussstrich und man sieht sich hoffentlich nie wieder. Das ist ja so nicht.
0: Na, du hast den Typen ja also mindestens 18 Jahre so an der Backe. Ne? Also auch immer, wenn irgendwas ist mit dem Kind. Ne? Also ich sage immer so,
1: ja.
0: Das ist ja schlimm, vor allem mit so ihm. Oh, nee.
1: Und da bewahre bitte mal die Kontenance, die innerliche Ruhe.
0: Na, vor allem machst du das ja dann auch nur wegen deinem Kind. Na, also ich sag immer wieder, ich will nicht wissen, wie meine Mutter teilweise reagiert hätte, wenn wir nicht da gewesen wären. Also gar nicht. Wenn ich mir so denke, das ist so heftig, was Mütter sich anhören müssen von den Vätern. Also ich kenne das ja selber, meine Mutter war ja auch alleinerziehend, weißt du, da macht die, also die Mutter hat halt irgendwie das Kind 2 Wochen und der Vater fühlt sich dann wie der größte Held, wenn er dann mal 3 Tage dafür sorgt hat, dass das Kind nicht stirbt.
1: Ja.
0: Wisst ihr, was ich meine? Also ja. Ich meine, ich hatte nicht die schlechteste Zeit, wenn ich bei meinem Papa war, aber ich denke mir so, meine Mutter hat halt das 250-fache davon geleistet. So. Weil das ist so, ich finde das immer noch nach wie vor so, so verrückt, wie Beziehungen, also natürlich auch gerade auch kaputt gehen, wenn Kinder da sind, ne? Weil man auch erstmal merkt oder sieht, dass du keine Hilfe und keine Stütze hast in deinem Partner. Und das ist ja nicht nur auf die Kinder bezogen, sondern vor allem auch auf dich als Mutter.
1: Ja.
0: so dieses alleine in der Schwangerschaft so alleine gelassen zu werden vom Partner, das muss doch schlimm, das ist schlimm.
1: Du, das war auch schlimm. Also ich hatte manchmal Tage, selbst bei beim Frauenarzt saß, da hatte ich Tage, wo ich einfach nur geweint habe, weil mich das echt sehr verletzt hat. Vor allen Dingen, wenn du dann auch noch so die anderen Frauen mit den jeweiligen Partnern dort im Wartezimmer siehst, die Männer vielleicht mal auch die Tasche tragen oder Termine vereinbaren, den Bauch mal streicheln oder freudestrahlend aus dem Untersuchungsraum da rauskommen, weil sie das Baby zum ersten Mal per Ultraschall gesehen haben. Und ich dachte mir einfach nur so, ja, schön, schön, schön, schön.
0: Ja, und du hast es nicht.
1: Nee.
0: Ich muss mal ganz kurz das Fenster hier aufmachen, weil, ach nein, das ist nicht richtig offen, das ist ja kein Problem, Mike, lay nochmal. Das Problem ist ja auch dieses, aber wie hat er hast du aktiv so gesagt, nee, es reicht, ich trenne mich jetzt, oder hast du gesagt, ey, wir müssen uns mal hinsetzen, also wie lief das ab?
1: Na, es lief so ab, dass ich dann zu ihm gesagt hat, naja, wie er sich das jetzt hier vorstellt, und dazu konnte er mir keine adäquate Auskunft geben. Und ich habe gesagt, so, dann sag ich dir jetzt einfach mal, wie die Verkehrsregeln hier sind, weil ich ziehe jetzt hier eine Reißleine.
0: Ja.
1: So, dann hat er mich erstmal mit großen Augen angekickt und so nach dem Motto, naja, das wiederhol mal bitte nochmal, das spult sich nochmal im Kopf ab. Und und dann sagt er doch ganz trocken, ach gut, dann muss ich das nicht mehr machen. Das war natürlich auch nochmal ein innerliches Blumenpflücken für mich mit der Backpfeife. Aber ja.
0: Ich finde, dieses, also der saß doch bestimmt auch so vor ihm und dachte so, was jemals hat mich geritten?
1: Ja, das habe ich heute noch, wenn ich diesen Mann sehe.
0: Und man kann ja noch nicht mal, und das ist so wirklich, ich sag dir ganz ehrlich, ich meine, wir kennen uns ja nur auch privat, aber das ist auch so, also so crazy, was da alles passiert. Bei so viel, ich bin so schockiert, weil ich einfach das nicht fassen kann. Weil, würdest du ihn fragen, dann wäre es halt alles gar nicht so schlimm.
1: Ja.
0: So. Weißt du, und ich erlebe das ja auch bei Freundinnen oder durch den Job, den ich habe, so oft, dass es halt wirklich so schlimm ist. So, es ist halt wirklich so oft so schlimm. Und dass, wenn du aber den Mann fragst, ach, die Alte übertreibt und ja, und ach, die hat wieder Hormonlevel. Weißt du, wie das so runtergespielt wird und du dann so davor sitzt und dir so denkst, wie kannst du sowas sagen?
1: Ja.
0: So, und seitdem, wie lange bist du jetzt Single?
1: Seit über 6 Jahren. Ja, ja.
0: Richtige Entscheidung. Sag dir, wie das. Solange nicht der kommt, der wirklich zu 100, also mittlerweile nach dem Ding, was ich da jetzt durchstehe, kann ich mehr. Ich hab keinen Bock mehr. Ich bin so, wenn jetzt jemand kommt, dann muss es zumindest 99% passen. Ich bin nicht mehr bereit, irgendwelche Kompromisse einzugehen. Ich habe da keinen Bock mehr drauf.
1: Ist so. Weißt du, was ich hier am Wochenende erlebt habe? Ich war hier in Arkenberge bei so einer Beachbar mit einem Kumpel. Und da war zufällig irgend so eine riesige Geburtstagsfeier und natürlich der Pegel stieg dann bei der bei den Gästen dort. Naja, und dann hat eine süße Maus einen emotionalen gekriegt. Und hat dann ihren Partner angerufen. Da wurde ins Telefon geschrien. Und da wurden dann Filme geschoben mit, wo bist du? Du bist ja schon wieder feiern. Mit wem bist du? Du kannst mir nicht erzählen, dass du hier beim Tempelhofer Feld bist, alleine. Das ist so ruhig da im Hintergrund. Wo ich mir dann so dachte, Gott sei Dank habe ich dieses Theater nicht. Ja. Weil viele Männer sind ja auch so. Wo bist du? Du gehst ja auf jeden Fall nicht. Und wenn die da ist oder wenn der da ist, nee, das möchte ich nicht, dass du solchen Umgang hast, wo man sich dann auch hinterfragt. Also, wie bitte?
0: Ja. Bist du mein Vater? Und bin ich minderjährig? Ja. So, wisst ihr, was ich meine? Ja, das ist schon crazy. Ja. Das ist schon crazy. Aber ja, ich finde auch, also ich finde die Story halt so crazy, weil das ist halt auch so eine, also so eine Trennung, wo man sich halt so denkt, so, boah, so jeder Punkt einfach, es war von jedem Punkt zu viel.
1: Ja.
0: So, es war nicht so eine kleine, Inconvenience, so, sondern es war wirklich so, egal welches Feld in der Beziehung, es war von allem zu viel.
1: Ja, definitiv.
0: Und das ist also, ey, da wäre ich, glaube ich, auch, würde ich sagen, boah, lasst mich alle in Ruhe, ehrlich. Süße Dicker. Das, also, ich bin so schockiert, weil, ja, nee, komm, das ist wirklich, bevor ich mich da reinsteigere und das kann ich, bevor ich unsachlich werde, aber das ist wirklich, ich finde, ja, süße, das, also, Chapeau, dass du das so lange da so durchgezogen hast und dass du da, also nicht eigentlich Chapeau, weil eigentlich, um Gottes Willen, kein Mensch sollte das jemals tun, na, aber dass du da halbwegs okayisch rausgekommen bist.
1: Ja, aber ich muss sagen, also durch diese Beziehung habe ich schon so einen Knacks bekommen.
0: Na ja, klar. Also.
1: Also alleine schon diese Intrigen, auch diese Lügen, also was ich auch danach noch so rausbekommen habe, wo man sich so denkt, ey, wie dumm war ich eigentlich? Also im Endeffekt, wenn ich das reflektiere, empfinde ich einfach nur für mich selber Scham. Wo ich mir so denke, also was in Gottes Namen hat dich geritten, diese Scheiße von diesem Mann zu glauben?
0: Ja.
1: Was er dir erzählt hat.
0: Ja, das ist verliebt. Das ist das, wie Joanna vorhin gesagt hat, es gibt keinen Grund für sowas. Was meinst du, wie oft ich, also auch wirklich, wirklich innehalte? Ich möchte wirklich sagen, innehalte. Und mir überlege, was genau habe ich an ihm geliebt? So, checkst du, was ich meine?
1: Ja.
0: Auch so mit meinem besten Freund zusammen, der mich dann wirklich, der saß wirklich vor mir und meinte so, Mausi, was liebst du an ihm? Ich so, ja, genau und
1: die Bambi-Augen.
0: Ja, aber so ein Ding ist das halt, weißt du, du hast keine Antwort. Du hast einfach keine Antwort, weil du dir selber nicht erklären kannst, woher das kommt.
1: Ich glaube, dass es manchmal einfach nur diese Feelings sind, die diese Person seit langem mal in dir ausgelöst haben, die du schon seit langem nicht mehr gefühlt hast oder gar nicht hattest, wo man das so auch wiederum romantisiert. Und sich da so ein bisschen reinsteigert und wieder so eine Illusion aufbaut. Und sich so denkt, ja, wir gehen jetzt rein. Wir gehen jetzt rein in diese Story und das wird. Naja, und dann wird's ein reinster Fiebertraum.
0: Ja, und dann wird es, aber kein schöner, kannst du wissen. Das ist für mich wirklich, wo ich also wirklich mittlerweile denke, so, nee, besser, nee, einfach lassen. Weißt du, einfach so sagen, nee, gerne nicht nochmal.
1: Aber warum ist das so? Das habe ich mich schon so oft gefragt. Ist das, weil wir zu viele romantisierte Filme in den 90ern geguckt haben von diesen ganzen Highschool-Filmen, Hollywood, dass das sich so eingebrannt hat? So, weißt du, was ich meine?
0: Ja, weiß ich. Und dazu sage ich dir, ja, da habe ich nämlich einen Hot-Take zu, aber den sage ich dir. Dem, wenn wir mal die Leute abgeholt haben, damit die wissen, wo die hier sie überhaupt eingeschaltet haben. In so eine Deep Dive, Deep Feelings, die Folge.
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0: Ah, geil. Wir sind wieder zurück. Ich habe gerade Sunny am Telefon, die ihren Ex-Freund verlassen hat, weil er das größte Arschloch in der Schwangerschaft und danach war und auch einfach nicht gut ist. Und du hast gerade das angesprochen, mit warum wir so verklärt sind, was Thema Romantik angeht. Und ich glaube tatsächlich, es ist Disney und es sind auch Romcoms und es sind auch die Aussagen, die am Ende von jedem Film irgendwie getroffen werden, ist, dass Gott, wenn ich das jetzt sage, werde ich wieder am Pranger gestellt für so eine Aussage. Aber das juckt mich ja nicht. Meine letzte Sendung hier gewesen nach dieser Aussage. Ich glaube tatsächlich, es geht halt in diesen ganzen Filmen irgendwie darum, eine Frau wird immer gerettet. Egal welcher Film. Das, also wenn es um romantische Filme geht, geht es immer darum, dass die Frau am Ende, also wir sind ja Gott sei Dank mittlerweile so ein bisschen in der Postmoderne angekommen, wo es auch Filme gibt, die nicht so enden. Aber Bridget Jones, bestes Beispiel. Bridget Jones Leben war, ich liebe ja Bridget Jones. Für mich ist Bridget Jones, ich gucke das jeden Herbst und jeden Winter, also am liebsten zu Weihnachten. Aber wie chaotisch, also das ist ja so diese typische, so Chaos-Frau, ne? All over, die hat aber einen guten Job und dann kommt sie irgendwie nach Hause und dann isst sie irgendwie Schokolade und dann ist aber, denkt sie sich, sie ist zu dick und dabei hatte sie aber eigentlich die perfekte Figur und dann wird aus ihr was gemacht, was sie nicht ist. Und auch da war immer so, ja und Mann und dies und das. Und auch da wird am Ende die Storyline ja verkauft, sie hat jetzt gewonnen, weil sie einen Partner hat. Also alles in ihrem Leben funktioniert jetzt gut und besser, weil sie einen Mann hat. So. Bei Sex in the City, bei Carrie genau dasselbe. Nichts über Sex in the City ist meine absolute Lieblingsserie. Aber was Carrie mit sich hat machen lassen von Big, das ist crazy! Das ist insane! Weißt du, was ich meine?
1: Ja.
0: Und wir denken uns aber, und ich bin ja auch so, ich brauche ja überhaupt nicht, ich bin ja überhaupt nicht besser. Weil ich mir dann auch so denke, ja, aber bei Carrie und Big war das auch so. Und am Ende haben die ja geheiratet und er hat sich ja doch für sie entschieden. So, checkst du, was ich meine?
1: Ja.
0: Ja, das ist, also ich finde schon, dass das sehr viel damit zu tun hat. Ja, du nicht, oder was?
1: Doch, nee. Deshalb habe ich das ja mal so eingebaut, so eingebracht, weil ich nämlich auch davon so ausgehe. Also vor allen Dingen, wenn man dann sich so Filme reinzieht, wenn es einem sowieso nicht so gut geht oder emotional, sag ich mal, gerade eine beschissene Phase in der Beziehung hat, dann ziehen einen ja solche Filme auch mega an und man bezieht das ja dann auch wiederum auf seine Beziehung.
0: Ja klar, logisch. Ich finde das sowieso, alles was in diesem Rom-Com-Kosmos stattfindet, ist halt irgendwie so... Man muss das sehr abstrahieren von der Realität, ist meine Meinung.
1: Ja.
0: Ja. Ach, meine Süße, ich danke dir für den Anruf. Das hat mich jetzt so viel Energie gekostet gerade. Muss ich wirklich sagen, wenn mich das so ausgelaugt hat. Ich da bin wirklich, das ist wirklich insane, diese Story. Das immer wieder, also denke ich mir so, das kann auch irgendwie nicht wahr sein.
1: Doch.
0: So.
1: Leider ja.
0: Ey, nee. Das ist... Mausi, ich danke dir ganz, ganz doll, dass du angerufen hast. Das war mir wieder ein innerliches Blumenpflücken.
1: Gerne.
0: Dann wünsche ich dir noch einen guten Abend, schlaf gut und mach dich wieder auf, Süße.
1: Du auch, komm gut später heim.
0: Mach ich, ciao. Ja, Leute, wenn ihr noch einen Take habt, wir haben noch gute 20 Minuten, dann ruft doch gerne an unter der 0331 70 97 110 und dann können wir mal quatschen, was der Grund von eurer letzten Trennung war, warum ihr euch getrennt habt und was die Story dahinter ist. Das würde mich nämlich brennend interessieren. Wir haben jetzt hier natürlich wieder zwei Extrembeispiele gehabt. Ne? Also es gab, das Ding ist, gibt es gute Trennungen? Ich denke da oft drüber nach, weil ich bin eigentlich bis auf die erste Pissnelke von Ex-Freund, der da irgendwie ein Kind hinter meinem Rücken gezeugt hat, nicht schlecht mit meinen Ex-Partnern auseinandergegangen. Also ja, man hat sich getrennt und Gott sei Dank war ich immer die Person, weil ich stelle mir das so schlimm vor, verlassen zu werden. Sorry, das passt auch nicht in mein Weltbild. Ich bin nicht so eine, die man verlässt. Checkst du, was ich meine? Das klingt so egoistisch, das klingt so schlimm. Und jetzt werden wieder so Kommentare. Ich sehe so Männer, die das hören, die denken, was ist das für eine eingebildete Olli? Ja, genau so sind alle Frauen. Nein, ja, also ich hoffe, dass alle Frauen so sind, weil es einfach ein Loss für euch ist. Aber ich finde, so, ich hatte Gott sei Dank nie dieses krasse Drama nach Trennung. Ich finde das so anstrengend. Ich finde Trennen schon anstrengend. Das finde ich schon anstrengend. Aber dann danach noch irgendwie Rosenkrieg zu haben, das finde ich noch schlimmer. Das finde ich noch schlimmer. Ich finde dieses danach sich beefen, zanken, anschreien, Streitigkeiten haben, finde ich noch schlimmer, als einfach zu sagen, kann ja auch sein, dass ihr sagt, ey, meine letzte Trennung war irgendwie voll in Ordnung und wir haben uns irgendwie getrennt, des und deswegen. Auch so diese Storys dahinter, wenn ihr sagt, ja, wir haben uns getrennt, weil unsere Zukunftsvorstellungen anders waren, aber was waren denn eure Zukunftsvorstellungen, vor allem wie alt wart ihr da? Das würde mich interessieren, deswegen ruft doch gerne an unter der 0331 70 97 110 und dann können wir da gerne drüber quatschen. Ich schau mal in den Livestream, naja, Männer sind diejenigen, die immer direkt eine neue haben, allein im Alter, Frau gestorben, Trennung, whatever, Männer haben fix eine neue, weil sie nicht selbstständig genug sind. Oh, guter Call! Guter Call. Finde ich wirklich einen guten Call, weil ich finde, dass gerade in den jetzt gucke ich gerade, wie ich das am besten formuliere, in der Oma-Opa-Generation, wenn da zum Beispiel, ist überhaupt gar nicht böse gemeint jetzt, ne? Aber du hast ein Paar, Mann und Frau, so. Wenn die Frau überlebt, in Anführungszeichen, ihr checkt, was ich meine. Die ist selbstständig. Die wenigsten Männer in dieser Generation, wenn die Frau stirbt, sind selbstständig, weil sie nicht, und das ist so krass, ich hatte das im Freundeskreis tatsächlich, weil der Mann nicht wusste, wie man eine Waschmaschine bedient. Der konnte nicht kochen. Der wusste nicht, was er einkaufen soll. Der wusste nicht, was er braucht. Und ich finde das so heftig, das ist crazy. Agent schreibt, also ich kenne auch Frauen, die nicht selbstständig sind. Ja, ich sag ja auch nicht, dass es keine Frauen gibt, die nicht selbstständig sind. Okay. Ja, ich sehe gerade die nächste Person, die hier anruft und habe mir gerade mal so durchgelesen, was da so steht. Ja, dann genug von meinem dummen Gejeppe hier. Ihr habt die Schnauze voll, ich weiß das. Spaß habt ihr eh nicht. Aber dann nehme ich mir mal den Leonardo rein. Leonardo ist 24 und kommt aus Bayern. Sein Ex war emotional nicht reif genug.
3: Oh, also... Ich hatte ja vorher im Chat schon geschrieben.
0: Süße, du bist jetzt erst on air, ne? Du fängst ja schon an zu reden und warst auch gar nicht drin. Jetzt, Leonardo, erstmal herzlich willkommen.
3: Dankeschön.
0: Sehr gerne. So, jetzt kannst du doch mal erzählen, ja. Dass du aus dem Chat kommst, glaube ich. Also weiß ich, habe ich gesehen. Mhm. Aber was ist das Thema?
3: Also wir hatten ja jetzt wegen dem Ex-Freund gesprochen. Also vor, kurz gesagt, meine letzte Beziehung, warum die... auseinandergegangen ist. Also, ich sag mal so, es hatte so angefangen, dass wir am Valentinstag eigentlich was ausmachen wollten, aber ich musste halt nach München. Und dann kam ich zurück, es war voll die schöne Überraschung, also der hatte mir dann Rosen in Herzform aufgestellt mit einem Jay und wunderschönen Blumen und Schokolade und sonst weiß ich, also eine wunderschöne Überraschung. Mhm. Und dann hieß es, ja, ich habe das voll vergessen zu erwähnen, morgen ist so ein Faschingszug. Dachte ich mir, hä, okay, wir wollten morgen unseren Valentinstag nachholen, weil es heute eben nicht ging. Meinte dann, ja, komm halt mit saufen. Dachte ich mir, nein, ich darf jetzt keinen Alkohol trinken und ich mach's jetzt auch nicht. Aber ist in Ordnung, geht, ihr habt das ausgemacht, du musst ja nicht ewig. Und lange Rede, kurzer Sinn, es hieß, er kommt um 14, 15 Uhr zurück, kam stockbesoffen um 18, 19 Uhr und hatte dann auch eine große Schnauze mir gegenüber und meinte, ja, was ist denn los? Warum sagst du denn nicht, dass du mich brauchst? Woraufhin halt voll der große Streit eskaliert ist. Und wie gesagt, er hatte noch eine große Schnauze nach dem Ganzen. Und dann habe ich halt gesagt, nee, sorry, in meinen Augen hast du versagt als Partner, was sowas angeht, weil da hätte mehr von dir kommen müssen. Und dann bin ich auf Toilette gegangen, hab dort kurz telefoniert mit einem Freund von mir. er hat halt das ganze Telefonat mitbekommen. Aha. Ich kam zurück und er lag heulend am Boden, hat das komplett um sich gemacht. Also lagen wir beide heulend am Boden 2 Stunden, haben uns tot diskutiert über seine Traumata, weil er von dem Thema auf dem Thema und dann nur noch über seine Sachen. Und dann dachte ich mir wirklich, okay, also jemand so emotionalen Unreifen, das geht doch gar nicht.
0: Aber findest du, also was, also nicht, dass ich es dir abspreche, das möchte ich vorher sagen, aber was genau findest du daran emotional unreif?
3: Also ich fand emotional unreif, dass du diese Probleme aus der Vergangenheit, die so weit hinterherliegen, jetzt präsent machst, wobei es jemand vor dir deutlich schlechter geht. Und das habe ich halt nicht verstanden, wo ich mir dachte...
0: Oh, Leonardo.
3: Aber es ist doch so.
0: Das jetzt nicht am Telefon. Erzähl doch mal. Süßer.
3: Ja, aber ich sag mal so, ne?
0: Ja, sag mal so.
3: Ich sag's direkt. Das war wirklich der schlimmste Tag meines Lebens. Von einer Beerdigung zum anderen Friedhof. Und dann kommst du mir mit den Dingen, die dein Vater aus der Kindheit gemacht hat, wobei ich meinen Cousin beerdigen musste. Und dann holst du mir am selben Tag noch keine 8 Stunden später die Ohren voll, dass dein Vater und deine Eltern dich ja nicht geliebt haben und die ganze Aufmerksamkeit bei dem krebskranken Bruder lag. Wie bitte? Also, das ist doch gestört, sorry. Meine Augen, ich bin eine so verständnisvolle Person, wirklich. Und wäre das ein komplett anderer Zeitpunkt gewesen, hätte ich auch komplett anders reagiert. Aber ich dachte mir, ich müsste gerade heulend am Boden liegen und nicht du. Und deswegen, man hat es natürlich weiter noch probiert, aber ich habe gemerkt, Stück für Stück, dass dieses emotionale, sichere Gefühl nicht mehr bei ihm ist. Aha. Dass da halt was fehlt. Und dann, bevor ich mich falsch verhalte, blöd verhalte, was auch immer, habe ich es dann halt kurzzeitig danach beendet.
0: Oh. Also.
3: Ja.
0: Ja. Also. Mann, bei solchen Sachen, ich liebe das ja, weil du hast gerade, du hast so viele Sachen, so viele Themen aufgemacht, die, ich will nicht sagen, die du dir selber, also wo du dich selber aushebeln könntest.
3: Ja.
0: Aber, also, erstmal meine Meinung, muss ich deine, ist es auch offensichtlich nicht, which is absolutely fine, aber,
3: ja.
0: Also, es ist halt eine Extremsituation. Und das war eure erste Extremsituation.
3: Genau.
0: So. Und wie er in dieser Extremsituation reagiert, hat, glaube ich, gar nichts, also hat nichts mit dir zu tun oder dass er sich irgendwo dahin positionieren möchte, wo er deiner Meinung nach nicht hingehört. Mhm. Weil du ja sagst, ja, eigentlich müsste ich die Person sein, die gerade auf dem Boden liegt und weint. Dabei hat die Situation, weswegen er weint, gar nichts mit dir zu tun.
3: Das stimmt, hast du recht.
0: So, und die Traumata, die ihn triggern, die können, guck mal, das ist genauso wie bei Leuten, die PTBS haben, also posttraumatische Belastungsstörungen aus dem Krieg. Das haben Leute, die heute leben und den Zweiten Weltkrieg mitgemacht haben, haben genau noch solche emotionalen Zusammenbrüche 70 Jahre später. Das darfst du nicht vergessen.
3: Stimme ich dir zu, ja.
0: Traumata können dich immer triggern, egal wie lang die her sind. Mhm. Ich gebe dir den Punkt, dass man, auch das soll jetzt nicht falsch für alle, die jetzt draußen zuhören, klingen, dass man eventuell eine gewisse emotionale Stärke erwarten kann, um zu sagen, ich nehme mich jetzt raus. Und versuche das nicht jetzt auf alle anderen zu übertragen.
3: Genau, ja.
0: Das verstehe ich. Verstehe aber auch, wenn man das nicht kann. Weil du wirkst auf mich sehr tough. Ich glaube, einem Mann wie dir würde das nicht unbedingt passieren.
3: Nein, auf gar keinen Fall.
0: So, weißt du, was ich meine?
3: Ja,
0: aber
3: ja.
0: Du bist eine andere Person, als das er ist. Ich checke aber, dass man das eventuell als emotional... instabil, also ich würde nicht sagen unreif, ich würde sagen instabil.
3: In dem Moment ja. Also es kamen jetzt insgesamt noch mehrere Punkte, woraufhin ich den Entschluss gezogen habe, okay, er ist auch instabil und emotional nicht reif genug. Aha. Aber damit hat es quasi so angefangen.
0: Ja. Und was hast du zu ihm gesagt, als du dich getrennt hast?
3: Zum einen, dass ich aufgrund der ganzen Dinge, die halt in der letzten Zeit passiert sind, Zeit für mich brauche. Ich dadurch auch nicht die Kapazität habe, ihm ein guter Partner zu sein, weil dazu braucht man ja auch eine gewisse Kapazität und die hatte ich halt jetzt leider gar nicht mehr dadurch. Nicht wundern, ich bin gerade in der S-Bahn.
0: Ja, alles gut, Süßer. Kein Problem.
3: Genau. Hab halt eben das gemeint, dass ich mich dann auch nicht wohlfühle, in einer Beziehung zu sein, wenn ich mich selber nicht gut genug fühle dafür, dass ich jetzt auch auf nur mich gucken muss, damit es mir besser geht. Und es würde uns beiden nicht gut tun, wenn ich da noch ein schlechter Partner wäre in der Beziehung, sagen wir es mal. Mhm. Ich habe mich sehr, sehr viel selbst reflektiert, sagen wir es so.
0: Ja, tu das. Und ich finde das auch wahnsinnig, also reif von dir, dass du sagst, ey, ich kann das, was du mit dir trägst, dieses Päckchen, ich kann das nicht tragen. Und man muss auch so fair sein, und das sage ich auch immer, es ist auch komplett valide zu sagen, ich möchte das nicht tragen.
3: Ja, stimmt.
0: So, ich finde das viel, viel fairer, als zu sagen, ich pack das, ich schaff das, ich mach das. Mhm. Und natürlich kann man immer scheitern, aber wenn du von vornherein sagst, Baby, pass auf, ich liebe dich oder ich mag dich ganz doll, aber das, was du mit dir rumträgst, ich kann dir das nicht geben, was du brauchst.
3: Genau, ja.
0: Und deswegen finde ich das also eine absolute richtige Entscheidung, irgendwie zu sagen, ey, ich sehe dich.
3: Danke.
0: Und ich sehe deine Probleme. Ja, aber das muss man ja auch sagen. Also ich finde, das kommt immer für Leute so rüber, dass man irgendwie sagt, ja, jetzt hast du ihn verlassen, weil dir seine Probleme zu viel sind. Ja.
3: Na, also.
0: Ja, aber weißt du, aber weißt du, man muss und darf doch so ehrlich sein und sagen, ich selber bin dafür nicht stark genug. Ich kann das nicht.
3: Ja,
0: das
3: stimmt.
0: Ist doch das Fairste überhaupt, dem Partner auch gegenüber zu sagen, ich mag dich und das wirklich sehr, aber die emotionale Stütze, die du brauchst, die kann ich dir nicht sein, weil ich es nicht kann.
3: Ja, eben, man schadet ja auch sich selbst damit, wenn man das dann weiterhin probiert hätte auf Krampf.
0: Ja, wie lange ist das jetzt her?
3: Jetzt erst 3 Monate.
0: Ja, wie geht's dir damit?
3: Inzwischen ganz gut, nur gab's dann noch mehr Stress, sage ich jetzt mal. Es kam eine unheilbare Diagnose bei ihm.
0: Ach.
3: Kannst du dir wahrscheinlich schon vorstellen.
0: Ja, ja.
3: Und dann wurde ich verantwortlich gemacht, weil ich halt früher eine lebhafte Zeit hatte. Bin dann auch mit dem Gedanken rumgelaufen 2 Monate, bis ich dann die Ergebnisse bekommen habe, ich habe nichts, also kann man es nicht von mir haben. Ja, dann war ich auch relativ zwiegespalten und dachte mir, ist man jetzt fremdgevögelt oder wie kann man sich das jetzt erklären?
0: Oh.
3: Aber da sind wir jetzt auch offen geblieben.
0: So, das Ding ist, guck mal. Ich liebe meinen Blue Moon, ne? Aber nur ihr kommt mit so einer Scheiße um die Ecke.
3: Ja, es ist so, wirklich.
0: Es ist wirklich, weißt du, immer wenn ich so die Telefonat, also auch wenn ich so meine Kolleginnen höre bei dem Stream, und da erzählen die Leute, ach Mensch, und was sie sich nicht gekauft haben und so. Und dann habe ich meine Streams und meine Anrufer, ich denke mir immer so, Dicker, ihr kommt halt wirklich kurz vor Peng, kommt ihr hier mit der Scheiße um die Ecke. Und ich denke so, Leute, es kann nicht sein. Aber es ist halt, ich check des Todes, aber das ist halt auch so ein Ding, vielleicht auch, hatte das auch alles so ein bisschen seinen Sinn. Weißt du, was ich meine?
3: Ja, ja. Weil dann kam halt auch klassisch, wie du es kennst, ja, wollen wir trotzdem einen Fluss haben? Ich so, nee.
0: Boah.
3: Ich halt gar nichts davon, wenn man mit dem Ex-Partner noch weiter schläft. Also man hält sich gegenseitig nur auf und kommt so auch gar nicht weg. Das ist ja richtig manipulativ. Und hätte ich es auch weitergemacht, ne? Gott sei Dank. Ja, wie du schon sagst, hat alles einen Grund, warum es nicht so sein soll.
0: Oh, ja, und ich finde das halt so crazy, ja.
3: Übel. Und danach, nach dem Ganzen, als es halt rausgekommen ist, dachte ich mir, okay, jetzt ist so emotional auch instabil. Dass man jetzt mit so einer Diagnose lebt, ist eine Sache, ne? Um Gottes Willen, das verstehe ich. Ich meine, ich bin ja denselben Prozess auch durchgegangen, weil ich angenommen habe, ich hätte es gegeben.
0: Mhm.
3: Das war auch eine Hölle. Also es war eine richtige Hölle.
0: Ja,
3: man
0: vor
3: hat sich
0: allem
3: quasi
0: dich da auch so durchgehen zu lassen, ne?
3: Ja, also klar, man war jetzt füreinander in den 2 Monaten da, wo man jetzt mit den Gedanken gegangen ist.
0: Ja.
3: Dann habe ich mich nochmal testen lassen beim Arzt. Und dann dachte ich mir wirklich, okay, die rufen jetzt nach 3 Tagen immer noch nicht an, ruf ich mal an. Hieß es ja, nee, die Ergebnisse sind schon alle da, außer bis bei dem einen. Du kannst da und da nochmal anrufen. Und dann habe ich insgesamt 4 Tage später jeden Tag angerufen und jedes Mal hieß es, nee, das Ergebnis ist da, nix, nix, nix. Dachte mir, hä, aber das kann doch nicht sein. Weil ihm würde man es nie im Leben zutrauen. Und ja, man sagt es jedes Mal. Und trotzdem hat sich das leider oft bewahrheitet, dass es doch nicht so war. Aber in dem Fall hätte ich wirklich auf, keine Ahnung, alles schwören können. Und dann hieß es nur so, ja, sein Ex-Freund wurde positiv getestet und hat es ihm wohl nicht erzählt. Und dann bin ich richtig sauer geworden, dachte mir, willst du mich verarschen? Warum sagst du das nicht vorher?
0: Boah, Digga, nee, nee. Und also, dann hier 5 Minuten vor Sendungsschluss. Ich kann es nicht.
3: Wirklich?
0: Das ist halt immer so, weißt du, das Ding ist, ich sehe auch, es ist halt auch noch eine Person in der Leitung. Leute, manchmal ist halt auch so, nein, überhaupt gar nicht, wir schaffen wir eh nicht.
3: Also, aber
0: dann kommt halt so ein Thema, was halt so viel aufmacht und du rufst halt eine Viertelstunde vorher an. Ich denke mir halt so, Leonardo, bitte.
3: Ich wollte früher anrufen, ich schwöre.
0: Das machen wir das nächste Mal bitte ein bisschen besser. Da rufen wir mal an, wenn noch ein bisschen Luft ist. Weil es ist natürlich, ich würde mich so mit Liebe weiter, also weil du machst gerade so viel auf, mit diesem Thema auch so verheimlichen Beziehungen, irgendwelche Krankheiten, Betrug, Fremdgehen, was resultiert daraus? Wie fühlt man sich damit? Ja, also den Deep Dive, da nimmt meine Therapeutin 150 Euro die Stunde für, Süße. Kannst du dich mal nächstes Mal ein bisschen bedanken, hier eine Stunde früher anrufen.
3: Mach ich auf jeden Fall, ja.
0: Aber Engel, ganz, ganz lieben Dank für deinen Anruf.
3: Dankeschön auch für die Zeit und die coolen Gespräche, hat mich gefreut und ich wünsche eine schöne Nacht noch.
0: Danke, das wünsche ich dir auch, komm gut nach Hause, fahr vorsichtig.
3: Danke, du auch.
0: Danke, ciao. Leute, ihr wisst, meine Abmod ist mir wichtig. Deswegen kann ich leider Leonie nicht mehr, ich kann dich leider nicht mehr dran nehmen. Es ist wirklich, ich liebe euch sehr. Aber manchmal platzt der Knoten bei euch wirklich irgendwie eine halbe Stunde vor Sendungsende. Oder es ist oder eine Dreiviertelstunde oder eine Stunde vor Sendungsende. Ich hatte ja auch schon so oft Sendungen, da war irgendwie, weiß ich nicht, halbe Stunde irgendwie, ist auch immer, ist alles okay, so, ne? Und dann aber sehe ich teilweise, dass alle Leitungen voll sind, weil ihr dann nach und nach anruft. Und es freut mich natürlich und ihr kriegt auch alle, ihr wisst das immer, ihr kriegt ja euren Platz. Aber ich brauche jetzt halt nicht irgendwie 4 Minuten vor Ende der Sendung irgendwie noch jemanden dran nehmen. Na, das machen wir mal nicht, weil wie gesagt, ihr kriegt hier alle eure Zeit und das ist mir auch ganz, ganz wichtig. Und das ist natürlich crazy. Ne? Ich finde, gerade was Leonardo für ein Thema aufgemacht hat, ist, das hätte man jetzt noch so lang und breit, man hätte das noch so lang und breit aus, man hätte da ein kleines Buch jetzt schreiben können, das kann ich euch mal sagen. Aber ich hoffe, euch ist bewusst, dass egal aus welchen Gründen ihr euch trennt, das immer valid ist. Und ich finde das ganz, ganz wichtig, auch was Leonardo gesagt hat, sich von seinem Partner zu trennen oder gar nicht erst eine Beziehung einzugehen mit jemandem, wenn man weiß, das Päckchen, was du zu tragen hast oder das, was du mit dir rumträgst, ich kann das nicht auf mich nehmen, ich kann das mit dir nicht bearbeiten, weil ich selber so stark nicht bin, ist absolut fein und absolut in Ordnung. Das ist besser, als wenn ihr euch in Situationen begebt, mit denen ihr euch emotional nicht wohlfühlt, weil es ist keinem in Beziehungen geholfen, wenn man versucht, Päckchen zu bearbeiten, die viel zu groß für einen sind. Dann ist der Gang zum Therapeuten wahrscheinlich wirklich der logischste. Das muss ich euch mal sagen. Ich sehe meine am Donnerstag wieder. Die wird sich freuen. Die wird sich freuen, Frau Doktor. Werd ich sitzen auf dem Stuhl, werd ihr wieder ein Ohr abkauen. Wozu zieht meine Krankenkassenkarte da durch? Das ist doch wohl klar. Das hört sie sich an, die Süße. Das ist auch eine ganz tolle. Ich liebe meine Therapeutin. Ich liebe wirklich meine Therapeutin. Aber das ist hoffentlich euch klar, dass ihr in Beziehungen nur die Themen mit eurem Partner bearbeitet, denen ihr euch selber gewachsen fühlt. Genauso wie euch hoffentlich ganz tolle klar ist, dass Grenzüberschreitungen in Beziehungen überhaupt nicht gehen, in welcher Form auch immer, ob das verbal ist, ob das körperlich ist, ob das mental ist, egal was es ist, nichts findet da seinen Platz in Beziehung, bitteschön. Das ist uns doch wohl hoffentlich allen klar. Oder wenn uns das nicht klar ist, dann hört euch das Ende immer an. Übrigens, mein Herz Marie Boll, ihr kennt sie wahrscheinlich aus dem Morgen, die macht euch für euch jetzt die Podcast-Folge hier noch fertig. Die macht diesen, also ihr könnt generell alle Blue Moons, die ihr hört und seht, werden von einer tapferen Night Warrior Redakteurin oder Redakteur abends noch zu einer Podcast-Folge gemacht, die ihr euch dann spätestens eine halbe Stunde, Stunde nach Ende des Blue Moons anhören könnt. Da möchte ich ganz lieb danken. Ich möchte Mila danken für die Moderation des Blue Moon Streams. Der lieben Marib, das sind Leute, guck mal, die haben was dafür geleistet, dass die hier arbeiten. Und mich hat man hier einfach noch hingesetzt. Da denkt man sich auch, na, schöne Scheiße, was haben wir uns da reingeholt. Aber vielen, vielen lieben Dank an Mila, die den Stream mit euch macht, an Mariboy, die Nachtredakteurin, die hier eure Anrufe annimmt und euch ganz lieb zu mir überleitet und die jetzt noch die Podcast Folge für euch macht. Wir sehen uns Ende September wieder und wir fahren jetzt nach Hause und gehen schlafen und essen noch was. Ich wünsche euch jetzt ganz viel Spaß mit Drake und Janice. Shut the fuck up.

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4: Recht herzlich willkommen hier bei Rap in D mit meiner Wenigkeit Use You. Und ich habe mir heute ein etwas anderes Thema ausgesucht für meine Sendung. Und zwar die Schauspielerei. Ja, Theater, der Vorhang geht auf. Naja, das Theater nicht unbedingt. Worum geht's heute? Es geht heute um...

wir gehen jetzt heute einfach mal Rapperinnen und Rapper durch, die auch als Schauspieler arbeiten. Aber wir hören natürlich ihre Musik und nicht ihre Schauspielarbeit. Worauf ich verzichtet habe, ist Rapper zu spielen, die sich selber in einem Biopic gespielt haben. Also Bushido werden wir jetzt hier nicht hören, der hat sich aber natürlich selber als Bushido gespielt. Oder auch Haftbefehl hat in der Serie mitgespielt, hat aber da Haftbefehl gespielt. Und das gibt's ja immer wieder, dass Rapper sich selber spielen. Das habe ich jetzt mal rausgelassen. Wir hören jetzt heute nur Rapmusik von Leuten, die richtig fremde Rollen spielen und sich in die hineinversetzen. Und anfangen möchte ich mit einer Person, die schon seit Ewigkeiten Schauspielerin ist, lange bevor sie Rapperin war. Die Rede ist von Paula Hartmann. Ich habe Paula Hartmann das erste Mal, unwissentlich, dass sie Paula Hartmann war, gesehen in dem Film Alle Anderen, und das war im Jahr 2009. Und das ist voll der, ja, so ein bisschen so ein Arthouse-Film mit Birgit Minichmayr. Da spielt sie ein kleines Kind. Warum? Weil Paula Hartmann war 2009 einfach noch ein Kind. Und seitdem hat sie sehr, sehr, sehr viel Zeug gespielt. In so Kinofilmen wie Der Nanny hat sie vor 10 Jahren mitgespielt. Aber sie spielt auch immer noch jetzt in Filmen und Serien mit, obwohl sie bereits ja berühmt ist als als Musikerin. Also sie bringt das irgendwie immer noch unter einen Hut. So, und ich möchte mit einem Song von ihr anfangen, der, finde ich, auch was Cineastisches hat. Und zwar der Song Schwarze SUVs.

Das ist der Song Snoopy von Paula Hartmann. Und sie ist ja eben auch Schauspielerin. Und das, diesen Job geht sie auch nach wie vor nach. Und geht sie schon viel länger nach als dem Beruf der Musikerin. Und ähnlich ist das mit einem anderen For Music Signing, nämlich mit Levin Liam. Auch Levin Liam ist jemand, der lange vor seiner Musikkarriere eine Schauspielkarriere hatte. Und unter anderem hat er auch so wiederkehrende Rollen. Der spielt zum Beispiel Torben Falke, ja, den Sohn eines Ermittlers im Tatort, vom Hamburger Tatort. Aber spielt auch einfach in Filmen mit, in Serien, in all diesen Dingen. Man muss dazu sagen, dass ich nicht so viel so deutsche Soko Köln oder so gucke und deshalb das lange Zeit gar nicht wusste. Ich dachte, ach, Levin Liam, einfach so ein junger, aufstrebender Künstler. Ist er ja auch, aber der hat einfach schon so 13 Jahre Schauspielerfahrung hinter sich, ja. Und der Typ ist erst 27, 26. Also der macht das schon sein halbes Leben. Aber auch Musik macht er ja sehr erfolgreich jetzt seit einigen Jahren. Und ich möchte da einen Song auspacken. Da ist ein Feature drauf von Reezy. Reezy jetzt noch nicht so krass als Schauspieler in Erscheinung getreten, außer in seinen eigenen Musikvideos. Aber ich finde, das ist einer der besten Songs, die Levin Liam bis dato gemacht hat in seiner Musikkarriere.

Das ist der Song Mann vom Fach, von niemand Geringerem produziert als Mixu und McCloud, Levin Liam. Ja, der hatte früh in seiner Musikkarriere schon echt gute Produzenten hinter sich. Das hat auch nicht jeder, sag ich mal so. Aber ja, wenn man natürlich schon, sag ich mal, sehr viel Erfahrung vor der Kamera und so hat, dann startet man vielleicht auch anders in die Musikkarriere rein als andere Leute. Und darum geht's in der heutigen Sendung. Es geht um Rapper, die Schauspieler sind und Schauspieler, die Rapper sind. Viele davon sind ja eher zweitrangig, sag ich mal, Schauspielerinnen und Schauspieler. Aber manche auch erstrangig. Wenn man über drei redet, die erst Schauspieler waren, es gibt quasi drei in einer Generation, die erst Schauspieler waren und dann Rapper wurden oder Rapper im weitesten Sinne. Ich weiß, dass manche Nina Chuba jetzt nicht als Rapperin zählen würden, wobei ich sagen würde, dass sie durchaus straight Rap-Songs hat. Vor allem am Anfang ihrer deutschsprachigen Karriere war das sehr rappig. Und ähnlich wie Levin Liam hat sie auch so, ja, sag ich mal so, Ragaton Background, also so ein bisschen Reggae, Ragaton angehauchte Musik. Manchmal nicht nur angehaucht, manchmal auch einfach straight daher. Ich zähle sie auf jeden Fall so in den weiteren Kreis von Rap-Musik, sag ich mal. Und sie war natürlich als Kind schon eine Schauspielerin, die auch große Erfolge gefeiert hat, da vor allem als Teil der Pfefferkörner natürlich. Und so ist es nun mal. Und das heißt, ich muss ihn natürlich jetzt hier auch mit einbringen. Anders geht's nicht, denn es geht ja hier heute um die Kombination aus Rapper und Schauspieler. Aber wir hören jetzt einfach mal einen ihrer rappigeren Songs, der auch ein krasser Representer ist, nämlich Nina.

Das ist der Song Alte Bilder von Nina Chuba. Jetzt nicht unbedingt eine Radionummer, wie man so sagt. Aber ich habe gedacht, spiele ich mal ein bisschen was anderes. Wenn wir hier schon große Stars spielen, muss man ja nicht mal nur die Hits spielen sozusagen. Hier schön Alte Bilder auf einen Manu Chao Gedächtnisbeat, wie ich das mal nennen würde. Und ich habe es ja schon gesagt, Nina Chuba wurde ja vor allem als Kind bekannt, als Mitglied der Pfefferkörner. Es ist aber irgendwie eine Ironie des Schicksals, dass es ein anderer Hamburger Rapper war, der am Ende die Melodie der Pfefferkörner, nämlich Räuber und Gangster, Gauner und Verbrecher, gesampelt hat, um daraus einen veritablen Rap-Hit zu machen. Und zwar war es nicht Nina Chuba, sondern Boos. Und auch Boos, der Rapper, ist jetzt nicht so großer Star wie Nina Chuba, aber er ist auch Schauspieler. Und ich glaube, dass er das auch wie die anderen jetzt nicht so, ne, also nicht so ein Rapper, der mal irgendwie gefragt wurde, in 4 Blocks mitzuspielen, sondern er ist sozusagen jemand, der einfach legit eine krasse Schauspielkarriere hat. Zu 4 Blocks kommen wir übrigens später noch, weil da haben ja dann einige Leute, die eigentlich in erster Linie Rapper waren, richtige Schauspielkarrieren gestartet, die bis heute funktionieren. Aber da kommen wir gleich noch drauf. Kommen wir erstmal, wie gesagt, zu Boos. Ich habe ihnen in relativ lustigen Comedy-Formaten auch schon gesehen. Und ja, der ist ein legiter Schauspieler, aber eben auch legiter Rapper. Und er hat sich die Pfefferkörner vorgenommen. Räuber und Gangster.

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1: Okay, warte mal, jetzt hab ich's, jetzt.

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7: Ja, und Sommerferien vorbei. Und zwar nicht nur an Schulen, sondern auch in der Politik. Ab heute trifft sich die Bundesregierung zu ihrer ersten Klausur nach der Sommerpause. Dieses Treffen, das findet, by the way, auf Schloss Neuhardenberg in Brandenburg statt. Ja, und Themen dürften die geplanten Sozialreformen oder auch die schwierige Wirtschaftslage sein. Aber auch die Konsequenzen aus der Hitzewelle diesen Sommer werden wohl besprochen. Wenn Partner zu Hause gewalttätig werden, dann brauchen Frauen sichere Orte. Deshalb gibt's Frauenhäuser, in denen auch Kinder mit unterkommen können. Ja, und Berlin hat jetzt Neues mit fast 50 Betten, sagt die Sozialverwaltung. Die Adresse, die bleibt aus Sicherheitsgründen geheim. Klar ist aber, Berlin hat jetzt 10 Frauenhäuser. Ja, und nächsten Monat soll noch eins dazukommen. Für etliche Milchbauern in Brandenburg könnte es bald finanziell ziemlich eng werden. Die Molkerei Müller kündigt nämlich zum Jahreswechsel Verträge mit vielen Höfen in unserer Region. Der Landesbauernverband sagt, dass vor allem mittelgroße Betriebe in Nord- und Ostbrandenburg betroffen sind mit so 400 bis 800 Kühen. Die LandwirtInnen, die müssen jetzt schnell neue Abnehmer finden und es könnte auch sein, dass sie dann weniger Geld für ihre Milch bekommen. Und zum Schluss gucken wir noch zum Fußball, denn es war ja wieder DFB-Pokal und da ist die VSG Alt-Glienicke rausgeflogen. Der Berliner Regionalligist hat nämlich gegen den Zweitligisten Wolfsburg im Elfmeterschießen verloren mit 5:6. Dann hat der HSV gegen Verl mit 3:0 gewonnen und Köln mit 2:1 gegen die Würzburger Kickers. Schalke hat nach Verlängerung 5:2 gegen den Hallescher FC gewonnen.
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7: Ja, jetzt in der Nacht nur wenig oder gar keine Wolken am Himmel in Berlin und Brandenburg. Könnte also mit Glück ein paar Sterne gucken, wenn er wollt. Ist allerdings ziemlich frisch bei Tiefstwerten zwischen 12 und 7 Grad. Später wird der Dienstag dann wieder sehr, sehr freundlich. Es gibt ganz viel Sonne und nur ganz wenig Wolken. Und es wird wieder ein bisschen wärmer bei maximal 26 Grad.
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7: Ja, und da seid ihr doch bitte unbedingt vorsichtig im Kreis Jerichower Land und Kreis Havelland auf der Landesstraße zwischen Neuenklitsche und Bützer sind nämlich Pferde auf der Strecke unterwegs. Ansonsten noch der Blick auf die A10, südlicher Berliner Ring Richtung Dreieckwerder. Zwischen Michendorf und Ferch laufen Bauarbeiten noch bis um 5. Da ist deswegen nur eine Spur frei. Und die 113 stadteinwärts zwischen Waltersdorfer Dreieck und Schönefeld Nord ist auch hier sperrt. 2 Spuren da Dichte wegen Wartungsarbeiten und zwar auch noch bis um 5. Noch ein bisschen länger gesperrt ist der Tiergartentunnel, nämlich bis 5.30 Uhr. Kommt trotzdem gut ans Ziel, ihr Lieben.
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9: Das ist vollkommen korrekt. Ihr seid bei Rap in D mit meiner Wenigkeit Use You und heute geht es um Rapper, die auch Schauspieler sind. Und in der ersten halben Stunde waren es eigentlich fast nur Schauspieler, die auch Rapper sind oder zumindest Musiker. Aber jetzt kommen wir mal zu ein paar Leuten, die eine Schauspielkarriere gestartet haben, nachdem sie schon eine Rapkarriere hatten. Und ich weiß nicht, ob der Nächste eine wirklich große Karriere im Schauspiel anstrebt. Es könnte aber sein, er hat zumindest schon mal in einem Hitfilm mitgespielt, nämlich in Sonne und Beton. Die Rede ist von Louvre 47. Er passt natürlich auch sehr, sehr stark in den Film Sonne und Beton, der auf dem Buch von Felix Lobrecht basiert, weil er einfach selber wirklich aus Gropiusstadt kommt, wo der Film nun mal spielt. In dem Film spielt er Marco, also es ist wichtig immer, dass die, ich habe gesagt, die Rapper sollen nicht sich selber als Rapper gespielt haben in dem Film. Das ist so nicht. Er spielt da den großen Bruder der Hauptfigur Lukas, eben diesen Marco. Und hat dafür auch wirklich Acclaim und Props bekommen von Schauspielprofis. Und ich finde, er passt auch sehr, sehr gut in den Film. Und er hat eben auch für diesen Film ein paar Songs beigesteuert. Der Hit davon ist Hinterm Block, den hören wir gleich. Aber er hat vor allem auch einen anderen Song beigesteuert und der heißt Ausblick Trist.

Das ist hinterm Block. Der Soundtrack zu Sonne und Beton, in dem Louvre 47 seine erste große Kinorolle gespielt hat. Und wenn wir über das Leben im Block reden, dann müssen wir ja in Sido, also in Berlin auch reden, da müssen wir über Sido reden. Anderer Block, ich weiß nicht, Gropiusstadt, sondern Märkisches Viertel, aber Block, beides ist ja ein Block. So. Und Sido hat auch einen Film sozusagen über seinen Block, also nicht über seinen Block, aber über seine Karriere gedreht. Es ist aber nicht wirklich Sidos Karriere. Die Rede ist von dem Film Blutsbrüders, ja. Da wird ja auch die Geschichte von Sido und Beteiligt erzählt, aber eben nicht von Sido und Beteiligt, sondern die heißen in dem Film Otis und Eddie und sind eben nicht die beiden, sondern sind nur so quasi lose angelehnt. Es ist nicht der einzige Film und vor allem nicht der erste große Film, in dem Sido eine große Rolle gespielt hat. Schon 2009 hat er in dem Film Männersache mitgespielt und 2015 dann nochmal in Halbe Brüder. Außerdem in Serien, Blockbusters, Jerks, Check Check. Also super viele, also Sido hat viel mehr Schauspielauftritte, glaube ich, als man denkt. Aber irgendwie so richtig, richtig krass in diesen Schauspielgame ist er nicht eingestiegen. Er ist quasi nicht Ice Cube. Ice Cube, na, war ja mal einer der besten Rapper der USA und hat aber dann einfach gesagt, okay, seit Friday mache ich eigentlich fast nur noch Filme. Er macht auch noch Musik, ich weiß, aber ich würde sagen, sein Fokus liegt eher auf den Filmen. Das ist bei Sido offensichtlich noch nicht so. Aber er hat auf jeden Fall schon das Kino sich geschnappt. In sein Portfolio sozusagen mit rein, was er nicht alles in seinem Portfolio hat. Und wenn wir schon über die Schauspielteile reden, dann reden wir auch einfach mal über die Musik, die dieser Kinofilm hervorgebracht hat. Natürlich hat Blutsbrüders auch einen Soundtrack, an dem Sido und Beteiligt sehr, sehr stark beteiligt waren. Der, sag ich mal, die Main-Single, da war Hol doch die Polizei. Aber Sido hat sich dann auch nicht noch nehmen lassen, auch noch Geboren, um frei zu sein, zu covern, ja. Also erstmal Hol doch die Polizei. Beides so ein bisschen so Pop-Songs, die sehr zum Jahr 2011 und wie Rap und so klang zu der Zeit passen. Ja, einmal Hol doch die Polizei und dann einfach nochmal Rio Reiser durch den Fleischwolf gedreht. Kann man so sagen. Das ist Hol doch die Polizei, überraschenderweise. Oh ja, dieses Synthesizer.

Ja, diese Version von seinem Song hat der gute Rio Reiser nicht mehr miterlebt. Das kam 2011 auf dem Soundtrack von dem Film Blutsbrüders, was so ein bisschen die Story von Sido ist, aber auch nicht die Story von Sido. Und wahrscheinlich Sidos bisher allergrößte Rolle, weil es im Moment, also da ist er die absolute Hauptrolle in diesem Kinofilm. So, kommen wir zu einem anderen Rapper, dem wir diese Sendung ein bisschen zu verdanken haben. Ich gebe es zu. Ich hatte ein Gespräch mit Fat Tony und habe so gemeint, ja, ich wollte mich jetzt mal meine Radiosendung für diese Woche setzen. Und dann hat er gesagt, mach doch Rapper, die auch Schauspieler sind. Und er ist natürlich ein Fuchs, denn er selber ist ja ein Rapper, der auch Schauspieler ist. Und dann habe ich über die Idee nachgedacht und ihr müsst wissen, ich mache eine Radiosendung bei Fritz seit 2012, glaube ich. Also das heißt, seit 14 Jahren überlege ich mir Sendungen und es ist wirklich der Wahnsinn. Er hat mich dann da quasi bei meiner Ehre erwischt, denn ich habe gedacht, krass, das Thema habe ich tatsächlich noch nicht gemacht, Rapper, die auch Schauspieler sind. Und insofern, ja, hat er eine gute Idee beigesteuert und deshalb ist es auch okay, dass er jetzt hier läuft, zumal er auch der einzige Rapper in Deutschland ist, der eine eigene Netflix-Serie hat. Also ich meine nicht ein Netflix-Doku oder so, das haben Haftbefehl oder Shirin David auch. Nee, der hat eine fiktionale Serie, in denen er, also Fat Tony, eine Figur namens Tony Fleischer spielt. Und nein, Fat Tony heißt nicht Tony Fleischer mit echten Namen. Und da geht es um einen Rapper aus Brandenburg, der es nicht so richtig gepackt hat und dann nach Berlin gegangen ist, da sein Glück versucht hat. Es klappt nicht, er ist Pizzabäcker und muss dann nach dem Tod seiner Mutter zurückkehren nach Brandenburg in die fiktive Stadt Kacken an der Havel. Es ist eine Comedy-Serie auf Netflix, falls ihr die noch nicht gesehen habt. Da spielt Fat Tony die Hauptrolle. Und er hat dazu auch eigens für diese Serie Musik komponiert. Also es ist quasi jetzt nicht Musik von Fat Tony, es ist quasi Musik von Tony Fleischer, die hier quasi jetzt gleich zum Tragen kommt. Klingt aber verdächtig nach Fat Tony und ist auch produziert von Dexter, der ja immer der Produzent von Tony ist und war. Und wir hören jetzt den Song, der die große Single in dieser Serie ist, den Song Bussard.

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0: Das ist Fat Tony. Diesmal nicht als Tony Fleischer aus der Serie Kacken an der Havel, sondern in dem Fall ist es tatsächlich der, sag ich mal, normale Fat Tony in dem Fall. Mit Fake und Billig. Eine Single, die er im Nachhinein noch so zu seinem letzten Album Drama Endet Nie rausgebracht hat. Und ich muss sagen, was mich auch inspiriert hat zu dieser Sendung, war nicht nur sein, also Fat Tonys Kommentar, dass man so Schauspieler nehmen sollte, sondern aus irgendeinem Grund hat mir YouTube auch vor kurzem den Film Geschwister Kardessler angezeigt. Und dieser Film ist ein Film aus Berlin, in dem Kool Savas mitspielt. Aber der Film ist aus den 90ern. Das heißt, Kool Savas ist sehr, sehr jung und er spielt da eins von drei Geschwistern einer türkischstämmigen Familie in Berlin und die gehen so verschiedene Wege. Es ist ein sehr krasser Arthouse-mäßiger Film. Es hat gar nicht so viel zu tun, sag ich mal, mit dem Kool Savas oder dem Jux zu der damaligen Zeit. Also der Soundtrack ist auch zum Teil von ihm, also er rappt da noch Englisch und aber der Savas, der dann später durch King of Rap, LMS und diese ganzen Sachen bekannt geworden ist, diese Figur sieht man da nicht, sondern man sieht eben einen dieser Geschwister, der von Kool Savas gespielt wird. Und ich finde das insofern total interessant, dass quasi das erste, womit Kool Savas etwas größer rauskam und Leuten ein Gesicht wurde, war tatsächlich ein Film. Und auch noch dazu so ein, ja, ich würde mal sagen, so ein Arthouse-Drama auf eine gewisse Weise. Und was ich sehr auch irgendwie spannend finde, ist, also guckt euch den Film an, der ist komplett auf YouTube. Er ist, sage ich mal, relativ langsam erzählt, also man muss es auch wollen. Es ist jetzt nicht TikTok-Geschwindigkeit. Ich finde es halt sehr lustig, Kool Savas' junge Stimme in diesem Film zu hören.
1: Ja, hallo, hier ist Ahmed, das ist Lisa da. Echt? Warum denn nicht? Na gut, tschüss.
0: Also das ist hier so eine kurze Szene, die ich mal rausgeschnitten habe, wo man ihn hört. Und man hört natürlich Kool Savas komplett durch. Jetzt ist es so, dass ich gedacht habe, ich spiele ja nichts irgendwie aus den 90er Jahren, wo er noch Jux ist, um das hier zu repräsentieren, sondern ich spiele einen Song, der immerhin das Wort Film im Sample hat, nämlich den Klassiker von Kool Savas, Rapfilm. Denn er ist ja bekanntlich auf dem Rapfilm hängen geblieben. Ein Zitat, was übrigens Echo ihm angedichtet hat, währenddessen deren Beef Anfang der 2000er, hat Echo ja gerappt, Savas, du bist auf dem Rap-Film hängen geblieben. Und Savas hat das dann zum Anlass genommen, selber einen Song zu machen namens Rap-Film.
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4: Das ist vollkommen korrekt. Ihr seid bei Rap in D mit meiner Wenigkeit Use You und heute geht es um Rapper, die sich auch Schauspieler nennen und Schauspieler, die sich auch Rapper nennen. Also Leute, die einfach beides machen. Und ich denke, man muss da über einen Mann reden, der nicht nur diese beiden Dinge macht, sondern gefühlt einfach alles. Und die Rede ist von Echo Fresh. Also Echo Fresh, ja, er macht, ich weiß gar nicht, was Echo Fresh in seinem Leben eigentlich noch nicht gemacht hat. Also Rapmusik, Popmusik, Schauspielerei, Werbung. Eigentlich, er müsste noch bildende Kunst machen. Würde mich jetzt auch nicht wundern, ich weiß es nicht, wenn er jetzt zum Beispiel auch mal so Theater gespielt hätte. Also Echo ist ja sowieso ein Tausendsacher vor dem Herrn. Und wenige Leute, glaube ich, haben so viel, also wenige Rapper haben so viele Fernseh- und Filmauftritte wie er. Ich glaube, es fing alles so richtig an, damit, dass er auch einfach in einer Serie mitgespielt hat. Und diese Serie heißt Blockbusters. Und in dieser Serie spielt nicht nur er mit, sondern da spielen unglaublich viele Rapper, haben da, sag ich mal so, Cameo-Auftritte. Nur es gibt einen anderen Rapper, der da auch einfach komplett mitspielt, und zwar Ferris MC, auch bekannt als Sascha Reimann, der ja auch zu einer ähnlichen Zeit versucht hat, einfach eine Karriere als Schauspieler zu machen. Und mich wundert das irgendwie auch nicht so, weil man muss ja sagen, die ausgehenden 2000er Jahre waren ja eine sehr, sehr, sehr schlechte Zeit für die Musikindustrie. Also es war immer schwieriger, mit Musik Geld zu verdienen, weil im Internet einfach alles gestohlen wurde. Und ich glaube, das war auch die Zeit, in der Echo und auch Ferris MC sich einfach gesagt haben, hey, wir brauchen irgendwelche anderen Möglichkeiten, hier an den Start zu kommen. Ich habe dann natürlich gedacht, okay, wenn wir jetzt Schauspiel-Rap hier machen, dann müssten wir ja eigentlich Lieder aus dieser Serie Blockbusters spielen. Die gibt's allerdings nicht auf den üblichen Plattformen. Jetzt habe ich die natürlich gefunden auf YouTube, aber ich fand die Quali nicht so geil, bin ich ganz ehrlich. Und deshalb habe ich gedacht, nee, ich spiele einfach Echos neue Single. Echo hat eine neue Single rausgebracht, macht immer noch Musik, nach 20 Jahren immer noch am Start. Diese Single hier heißt Alles rasiert und basiert auf dem gleichnamigen Satz von Chelo.

0: Früher, da hatte man noch Zeit in Songs, ne? Da hat man hinten einfach nur so einen Cut-Extravaganza hinten dran gehängt. Wahrscheinlich. Ja, das ist im Zeichen des Freaks von Ferris MC, vielleicht der beste Ferris MC-Song aller Zeiten, würde ich sagen. Und warum habe ich den jetzt hier gerade gespielt? Weil Echo und Ferris MC einfach zusammen diese Serie Blockbusters hatten. Und ich finde das irgendwie auf eine gewisse Weise irgendwie rückblickend relativ funny. Ja, also 2014 auf ZDF Neo konnte man einfach eine Serie gucken, wo Echo Fresh, so ein Typ namens Sol, spielt, der irgendwie Rapper werden will. Unser bester Kumpel ist Ferris MC, der da Hardy heißt und einfach so ein bisschen so ein Atze ist. Ja, lustige Zeiten waren das im deutschen Fernsehen. Naja, ihr seht, wir sind voll und ganz drin in dem ganzen, wie soll man sagen, in dem ganzen Ding hier, ja. Und es gibt eine Serie namens Discounter. Und in dieser Serie Discounter spielt die gute Nura eine sehr, sehr große Rolle. Aber es gibt da auch einen anderen Charakter, nämlich den Ladendetektiv Jonas, der sich auch immer wieder in so Rap-Geschichten versucht. Und deshalb gab es die merkwürdige Szene, dass Jonas die Figur von Nura zu einem Rap-Battle herausfordert. Und das klingt so.
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0: Ja, wo ist die Antwort, ist die Frage. Wenn ihr das wissen wollt, müsst ihr die Serie Discounter gucken. Es ist so, dass Nura da eine große Rolle spielt, eine noch größere Rolle spielt, wie gesagt, Merlin Samtmeier, der eben jenen Jonas spielt. Und es ergibt sich dann aber, und das finde ich sehr interessant, dass Nura in der Form, also in ihrer Rolle aus der Serie, einen Song zusammen mit Merlin Samtmeier gemacht hat, der Jonas. Also es gibt quasi ein Musikvideo, das in dem Universum von der Serie die Discounter spielt. Und sowas gefällt mir immer. Und dieser Song heißt Party in Billstedt. Nura macht die Hook, Merlin macht die Rap-Parts. Also in dem Fall Jonas macht die Rap-Parts. Und Flora macht die Hook.

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1: Das ist Nura mit Ich war's nicht. Ich habe gedacht, ich spiele auch mal die echte Nura und nicht nur ihre Figur aus der Serie Die Discounter, in der sie ja mitspielt. Die ist auch, glaube ich, immer noch ongoing. Die Discounter, entnehme ich mal, Party in Billstedt, spielt in Billstedt in Hamburg. Und wenn wir schon in Hamburg sind, da gibt's ja noch andere Formate, die in Hamburg spielen. Zum Beispiel das Format Notruf Hafenkante. Und dieses Notruf Hafenkante Format hat vor kurzem eine völlig absurde Episode gehabt, in der gleich vier Rapper mitgespielt haben. Einerseits Das Bo, der mich, wenn mich nicht alles täuscht, den Bösen auch spielt. Smudo hat drin mitgespielt, auch völlig absurd. Und dann noch Haiti und Jalil. Und Haiti ist eine gute Schauspielerin. Wir hören mal einfach rein, wie sie ist schwanger übrigens in dieser Folge, muss man dazu sagen. Und hier hat sie einen kleinen Konflikt zwischen Jalil, Haiti und einer dritten Person, beziehungsweise die Figuren natürlich.
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1: Ich finde ja, dass der Schauspieler, der da drin ist, der sagt, er ist nicht krank oder so. Ich finde, dass der Schauspieler eigentlich am unbesten spielt. Am schlechtesten, könnte man auch sagen. Ich finde, Jalil und Haiti machen das eigentlich echt sehr, sehr gut. Es ist jetzt nicht so, dass es wäre natürlich jetzt der Wahnsinn gewesen, wenn diese Notruf-Hafenkante-Folge einen Song gehabt hätte von Haiti, Jalil, Smudo und Das Bo. Das ist aber nämlich nicht der Fall. Stattdessen hören wir jetzt einfach einen Song von Haiti, der da heißt Mario.
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Das ist, wie gesagt, der Song Barrio von Haiti, aber ich habe den auch ausgewählt, weil da auch ein zweiter Rapper, Rap-Act drauf ist, der durchaus eine mittlerweile veritable Karriere als Schauspieler hat. Und die Rede ist natürlich von Wazel. Ich denke, was Wazel so wirklich den großen Push gegeben hat als Schauspieler, war auf jeden Fall sein Mitwirken an der Serie 4 Blocks. Aber ja, er hat mittlerweile schon relativ viele andere Sachen gespielt, zum Beispiel auch die Serie Asbest und hier eine Serie namens Schwester, Schwester, German Genius. Also er hat mittlerweile relativ viele Sachen gespielt und sogar auch einen eigenen Film schon gedreht. Und ja, 4 Blocks. Darüber müssen wir reden, denn 4 Blocks, die Erfolgsserie, hat auf einen Schlag gleich mehrere Rapper zu veritablen Schauspielern gemacht. Eben Wazel, aber auch Massiv und auch Jizzes hatte eine relativ große Rolle in der Serie. Und deshalb hören wir jetzt auch einfach den Song namens 4 Blocks von Wazel mit Massiv, nicht mit Jizzes, sondern mit Gringo da noch, der ja auch sehr viel musikalisch zu dieser Serie beigetragen hat.

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3: 1.31 Uhr, kurz nach halb zwei.
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3: Mit Marie Boll. Na und wir gucken schon mal aufs Schloss Neu-Hardenberg in Brandenburg. Da trifft sich nachher nämlich die Bundesregierung. Und zwar für ihre erste Klausur nach den Sommerferien. Und falls ihr euch jetzt vielleicht fragt, naja, worüber werden die wohl so sprechen? Na, es dürfte um die geplanten Sozialreformen oder auch die schwierige Wirtschaftslage gehen. Aber auch die Konsequenzen aus der Hitzewelle diesen Sommer könnte Thema sein. Ja, und genau einen Monat ist er jetzt her, der Anschlag auf den Berliner CSD. Die Politik berät weiter über mögliche Konsequenzen und ein neuer Vorschlag kommt von Berlins Innensenatorin Spranger. Sie könnte sich nämlich vorstellen, den Tiergarten mit dauerhaften Sperren zu schützen. Das könnten sowas wie Bänke, Infotafeln oder Skulpturen sein, die quasi den Weg für Autos versperren. Das sei einem Hotspot mit so vielen Großevents wie eben dem Tiergarten wichtig, sagt Spranger. Hinter der Ukraine liegt ein wichtiger Tag. Gestern war nämlich ihr Unabhängigkeitstag. Und den haben die Supportländer der Ukraine genutzt, um über weitere Hilfen zu beraten. Die Europäische Union hat dem Land zum Beispiel neue Rüstungshilfe von etwa 6 Milliarden Euro zugesagt. Und Kanzler Merz hat in einem Video erklärt, dass die Ukraine weiter auf Hilfe aus Deutschland zählen kann. Ja, und zum Schluss gucken wir nochmal zum Fußball, denn der DFB-Pokal, der läuft ja. Und da gucken wir mal auf die Spiele von gestern Abend. Die VSG Alt-Glienicke ist rausgeflogen. Der Berliner Regionalligist hat gegen den Zweitligisten Wolfsburg im Elfmeterschießen verloren mit 5-6. Dann hat der HSV gegen Verl mit 3-0 gewonnen und Köln mit 2-1 gegen die Würzburger Kickers. Schalke hat nach Verlängerung 5-2 gegen den Hallescher FC gewonnen.
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3: Na, jetzt in der Nacht hier in Berlin und Brandenburg eigentlich nur wenige oder sogar gar keine Wolken am Himmel. Wenn ihr Glück habt, könnt ihr also ein paar Sternchen sehen. Ist allerdings ein bisschen frisch bei Tiefstwerten zwischen 12 und 7 Grad. Später im Laufe des Dienstags gibt es dann wieder ganz viel Sonne und maximal 26 Grad.
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3: Jo, und da gibt es eine wichtige Meldung aus dem Kreis Jerichower Land und Kreis Havelland. Auf der Landesstraße zwischen Neuenklitsche und Bützer laufen nämlich Pferde auf der Strecke. Ansonsten noch die A10 südlicher Berliner Ring Richtung Dreieck Werder. Zwischen Michendorf und Ferch laufen Bauarbeiten bis 5 Uhr, deswegen nur eine Spur frei. A113 stadteinwärts, auch da wird gebaut. Zwischen Waltersdorfer Dreieck und Schönefeld Nord, da sind zwei Spuren gesperrt bis um 5 Uhr. Und sogar bis 5:30 ist der Tiergartentunnel voll gesperrt. Ansonsten aber nicht weiter los auf den Straßen, also kommt gut an, ihr Lieben.
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4: Das ist vollkommen korrekt. Mein Name ist Use You und das seid bei Rap in D. Und es geht immer noch um Rapper, die Schauspieler sind und Schauspieler, die Rapper sind. Oder einfach beides intertwined. Und ich habe immer gedacht, ein Rapper, der auf jeden Fall als Schauspieler krass Karriere machen wird, ist Damien Davis. Damien Davis hat wirklich eine krasse, Filmografie. Der hat mitgespielt schon 2004 in dem Film Mucksmäuschen still. Da geht es so ein bisschen um crazy um Selbstjustiz. Aber in ganz vielen Filmen, über die wir jetzt im Rahmen dieser Sendung schon geredet haben und Serien, hat er auch mitgespielt. Also er hat in Blutsbrüders spielt er mit Sido und Beteid. Er spielt eben auch in 4 Blocks der Serie mit. Und er hat auch 2006 in dem wunderbaren Film Whole Train mitgespielt. Das ist so ein Graffiti-Film, ein deutscher Graffiti-Film, der auch eine absurde Besetzung hat. Elias Mbarek spielt zum Beispiel in diesem Film mit. Ist aber damals, 2006, vor 20 Jahren, noch sehr jung und noch nicht so ein großer Star gewesen wie jetzt. However, Damien Davis' letzter Film, den er gemacht hat, oder letzte Serie, die er gedreht hat, heißt Para, wir sind King, von 2021, seitdem weiß ich nicht. Ist auf jeden Fall weniger lang her als sein letztes musikalisches Ding, also sein letztes Album Forever Ying, ist auch schon ein bisschen älter. Wie dem auch sei, ich möchte aber in Anlehnung an Whole Train, ja, quasi in Ehren von Damien Davis Musikkarriere und Filmkarriere in Zusammenspiel sozusagen den Song Rooftops spielen, bei dem es ums Graffiti malen. Geil, ich klinge wie so Boomer, Graffiti malen geht. Scheiß.

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1: Das ist der Song Tabula Rasa, ein echter Klassiker von Mellowback zusammen mit Freundeskreis und Gentleman. Und nein, Max Herre ist nicht der Schauspieler in dieser Crew und also in diesem Konglomerat. Und auch Gentleman ist nicht der Schauspieler, auch wenn man sagt, dass er wirklich gut diesen Patois-Akzent nachmachen kann. Nein, es geht natürlich um Tyrone Ricketts. Das ist der erste Rapper, den wir auf diesem Song hören. Ist von Tyrone Ricketts, der Frontmann der Band Mellowback war. Und Tyrone Ricketts war vielen Leuten bekannt, vor allem als Moderator der Sendung World Cup auf Viva, aber eben auch als Rapper von dieser Band. Und Tyrone Ricketts ist aber trotzdem der OG Rapper turned Schauspieler in Deutschland. Also er war der Erste, der gesagt hat, ja, Rap ist schön und gut, aber ich strebe eine Karriere als Schauspieler an. Und man muss sagen, dass das auch sehr, sehr gut geklappt hat. Also er ist einfach seit Jahren im Business, ich habe gerade auch nachgeguckt, dreht immer noch, ist immer noch am Start und macht Sachen. Ja, ich weiß, dass den meisten Leuten vielleicht Tyrone Ricketts nicht mehr bekannt ist. Der hat dann irgendwann nochmal ein deutschsprachiges Rap-Album auch gemacht, Weltenreiter hieß das. Ist aber auch schon ein bisschen her. So, aber er war für mich so der Erste. Tyrone Ricketts war der Erste, der gesagt hat, ich werde Schauspieler. So, kommen wir zu einem etwas, ja, ich sag mal, ein Künstler, der einen immer ein bisschen traurig macht, weil er ja verstorben ist vor ein paar Jahren. Die Rede ist von Dead Dog von BHZ und auch er war eigentlich Schauspieler auch. Also beides parallel, ne? Also ist ja dann wirklich richtig, ja, Pablo Grant oder Grant, wie er hieß, ist ja sehr, sehr tragisch leider gestorben, 2024. Aber hat davor noch in Sachen mitgespielt, in Serien mitgespielt, in Filmen mitgespielt. Der war schon ganz jung, also schon vor 10 Jahren war der zum Beispiel zu sehen in Bibi und Tina, hat in der Serie Druck mitgespielt, ja, Soko Hamburg, Der Geist im Glas, in einem Märchenfilm, lauter so Sachen. Also er hat super viel Sachen gespielt, sogar bis 2023, also bis kurz vor seinem Tod. Hat aber natürlich auch super viel Musik gemacht mit BHZ und auch 2 Soloalben veröffentlicht. Und eins seiner bekanntesten Lieder heißt Kleiner Prinz. Und es macht einen immer wieder traurig, aber wir wollen ihn ja auch nicht vergessen.

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Das ist der kleine Prinz von Dead Dog von BHZ. Als Schauspieler war Pablo Grant, oder Grant, glaube ich, auch sehr erfolgreich und hat viel in Filmen und Serien mitgespielt in Deutschland. Und das war's. Damit endet jetzt heute auch die Sendung der schauspielenden Rapper, der rappenden Schauspieler. Und ich möchte mit einem Schauspieler und Rapper enden, der, glaube ich, mittlerweile wirklich sich eher nur noch als Schauspieler sieht, soweit ich das weiß. Und die Rede ist von Captain Peng, auch bekannt als Robert Gwizdek. Robert Gwizdek ist der Sohn zweier Schauspieler, nämlich Corinna Harfouch und Michael Gwizdek. Aber war ja sehr, sehr erfolgreich eine Zeit lang mit seiner Band, die Captain Peng und die Tentakel von Delphi, oder eben auch mit seinem Duo Schaban und Captain Peng. Und ja, hatte einen sehr eigenen Stil, Rap-Musik zu machen. Er hat immer so die Wörter auch so ein bisschen länger gezogen. Aber irgendwie ist das nicht mehr der Fall. Also irgendwie hat er sich so ein bisschen, hat sich diese Band und das Ganze so ein bisschen verabschiedet. Also sie machen, ich will jetzt nicht ausschließen, dass sie noch was machen. Anscheinend haben sie noch 2022 die Känguru-Verschwörung in Soundtrack zu dieser Filmkomödie herausgebracht. Aber so richtig am Start irgendwie nicht mehr. Vielleicht liege ich da auch falsch. Er kann mir ja schreiben, wenn das nicht stimmt. Aber wenn ich dann so drauf gucke, was er so filmografiemäßig macht, dann ist er nämlich sehr, sehr aktiv. Hat jetzt gerade erst 2026 einen Spielfilm rausgebracht, der heißt Rose, ein österreichisch-deutscher Film, ein Historiendrama. Ja. Davor hat er 2024 die Tragikomödie Die Ironie des Lebens raus. Also der Mann ist auf jeden Fall aktiv. Aber wir gehen jetzt mal ganz weit zurück in seine Diskografie. Schaban und Captain Peng haben nämlich zusammen einen Song gehabt, der heißt Sie mögen sich. Und den hören wir jetzt zum Abschluss dieser Sendung. Das war Rap und Schauspiel, Schauspiel und Rap. Heute bei Rap in D mit meiner Männlichkeit, UZU. Macht's gut.

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0: Hier geht's jetzt weiter mit unseren Freundinnen und Freunden der Jungen Nacht.
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2: Um 2 Uhr mit Cedric Bies. Die USA verhängen neue Sanktionen gegen den Iran. Finanzminister Bessent hat gesagt, Ziel sei es, den Iran von allen Einnahmequellen abzuschneiden. Er forderte auch andere Staaten auf, ihre wirtschaftlichen Verbindungen mit dem Iran zu beenden. Die USA wollen Länder, die weiter mit dem Regime handeln, hart bestrafen. Konkrete Staaten hat Bessent aber nicht genannt. Die größten Handelspartner für den Iran sind China, die Türkei und die Vereinigten Arabischen Emirate. Die sogenannte Koalition der Willigen hat der Ukraine mehr Unterstützung versprochen. Dabei geht es um Flugabwehr, aber auch um Hilfe im Energiebereich und bei der Produktion von Drohnen, hat der ukrainische Präsident Selenskyj am Unabhängigkeitstag des Landes gesagt. An den Beratungen in Kiew vorher hatten unter anderem EU-Ratspräsident Costa und der britische Premierminister Burnham teilgenommen. Bundeskanzler Merz und der französische Präsident Macron waren über eine Videoschalte dabei. Merz hat in einem Video danach nochmal betont, dass Deutschland die Ukraine weiter unterstützen werde. Etwa 3/4 der weltweiten Preisschwankungen bei Weizen lassen sich durch Wassermangel erklären. Das hat ein Forschungsprojekt ergeben, an dem auch die Gutenberg-Universität in Mainz beteiligt war. Die Ergebnisse beziehen sich auf die Jahre 2000 bis 2024. Aus der Wirtschaftsredaktion Jutta Kaiser.
3: Das Forscherteam hat kurzfristige und auch längere Dürren berücksichtigt und sich insbesondere die 4 Monate vor der Ernte angeschaut. Eine Phase, in der die Pflanzen besonders empfindlich auf Wassermangel reagieren. Anschließend wurde bestimmt, wie stark die Anbauflächen von Dürren betroffen waren und die Daten mit den Rohstoffpreisen verglichen. Die Ergebnisse zeigten einen deutlichen Zusammenhang zwischen Wassermangel und Weizenpreisen. Allerdings wirken sich laut den Wissenschaftlern auch andere Faktoren auf die Preise aus, darunter Energie- und Düngemittelkosten, aber auch Lagerbestände oder der Befall mit Schädlingen und Pflanzenkrankheiten.
2: Im DFB-Pokal ist der 1. FC Köln weiter. Der Verein hat sich mit 2:1 gegen die Würzburger Kickers durchgesetzt. Sportreporter Oliver Tubenhauer berichtet.
4: Glanzlos kommt der 1. FC Köln eine Runde weiter. Würzburg mit einem